und zum Glauben gelangen sollen. Und Gott, der die Herzen kennt, hat dies bestätigt, indem er ihnen ebenso wie uns den Heiligen Geist gab. Er machte keinerlei Unterschied zwischen uns und ihnen, denn er hat ihre Herzen durch den Glauben gereinigt. Warum stellt ihr also jetzt Gott auf die Probe und legt den Jüngern ein Joch auf den Nacken, das weder unsere Väter noch wir tragen konnten? Wir glauben im Gegenteil, durch die Gnade Jesu des Herrn gerettet zu werden, auf die gleiche Weise wie jene. Da schwieg die ganze Versammlung. Und sie hörten Barnabas und Paulus zu, wie sie erzählten, welch große Zeichen und Wunder Gott durch sie unter den Heiden getan hatte. Als sie geendet hatten, nahm Jakobus das Wort und sagte: Brüder, hört mich an. Simon hat berichtet, dass Gott selbst zuerst darauf geschaut hat, aus den Heiden ein Volk für seinen Namen zu gewinnen. Damit stimmen die Worte der Propheten überein, die geschrieben haben: Danach werde ich mich umwenden und die zerfallene Hütte Davids wieder aufrichten. Ich werde sie aus ihren Trümmern wieder aufrichten und werde sie wiederherstellen. Damit die übrigen Menschen den Herrn suchen, auch alle Völker, über denen mein Name ausgerufen ist, spricht der Herr, der das ausführt, was ihm seit Ewigkeit bekannt ist. Darum halte ich es für richtig, den Heiden, die sich zu Gott bekehren, keine Lasten aufzubürden. Man weise sie nur an, Verunreinigung durch Götzenopferfleisch und Unzucht zu meiden und weder Ersticktes noch Blut zu essen. Denn Mose hat seit alten Zeiten in jeder Stadt seine Verkünder, da er in den Synagogen an jedem Sabbat verlesen wird. Da beschlossen die Apostel und die Ältesten zusammen mit der ganzen Gemeinde, Männer aus ihrer Mitte auszuwählen und sie zusammen mit Paulus und Barnabas nach Antiochia zu senden, nämlich Judas, genannt Barsabas und Silas, führende Männer unter den Brüdern. Sie gaben ihnen folgendes Schreiben mit: Die Apostel und die Ältesten, eure Brüder, grüßen die Brüder aus dem Heidentum in Antiochia, in Syrien und Kilikien. Wir haben gehört, dass einige von uns, denen wir keinen Auftrag erteilt haben, euch mit ihren Reden beunruhigt und eure Gemüter erregt haben. Deshalb haben wir einmütig beschlossen, Männer auszuwählen und zusammen mit unseren geliebten Brüdern Barnabas und Paulus zu euch zu schicken, die beide für den Namen Jesu Christi, unseres Herrn, ihr Leben eingesetzt haben. Wir haben Judas und Silas abgesandt, die euch das Gleiche auch mündlich mitteilen sollen. Denn der Heilige Geist und wir haben beschlossen, euch keine weitere Last aufzuerlegen als diese notwendigen Dinge: Götzenopferfleisch, Blut, Ersticktes und Unzucht zu meiden. Wenn ihr euch davor hütet, handelt ihr richtig. Lebt wohl. Man verabschiedete die Abgesandten und sie zogen hinab nach Antiochia, riefen die Gemeinde zusammen und übergaben ihr den Brief. Sie lasen ihn und freuten sich über den Zuspruch. Judas und Silas, selbst Propheten, sprachen den Brüdern mit vielen Worten Mut zu und stärkten sie. Nach einiger Zeit wurden sie von den Brüdern in Frieden wieder zu denen entlassen, die sie abgesandt hatten. Paulus aber und Barnabas blieben in Antiochia und lehrten und verkündeten mit vielen anderen das Wort des Herrn. Nach einiger Zeit sagte Paulus zu Barnabas: Wir wollen wieder aufbrechen und sehen, wie es den Brüdern in all den Städten geht, in denen wir das Wort des Herrn verkündet haben. Barnabas wollte auch den Johannes, genannt Markus, mitnehmen, doch Paulus bestand darauf, ihn nicht mitzunehmen, weil er sie in Pamphylien im Stich gelassen hatte, nicht mit ihnen gezogen war und an ihrer Arbeit nicht mehr teilgenommen hatte. Es kam zu einer heftigen Auseinandersetzung, so dass sie sich voneinander trennten. Barnabas nahm Markus mit und segelte nach Zypern. Paulus aber wählte Silas und reiste ab, nachdem die Brüder ihn der Gnade des Herrn empfohlen hatten. Er zog durch Syrien und Kilikien und stärkte die Gemeinden.

16. Kapitel. Er kam auch nach Derbe und nach Lystra. Und siehe, dort lebte ein Jünger namens Timotheus, der Sohn einer gläubig gewordenen Jüdin und eines Griechen. Er war Paulus von den Brüdern in Lystra und Ikonion empfohlen worden. Paulus wollte ihn als Begleiter mitnehmen und ließ ihn mit Rücksicht auf die Juden, die in jenen Gegenden wohnten, beschneiden, denn alle wussten, dass sein Vater ein Grieche war. Als sie nun durch die Städte zogen, überbrachten sie ihnen die von den Aposteln und den Ältesten in Jerusalem gefassten Beschlüsse und trugen ihnen auf, sich daran zu halten. So wurden die Gemeinden im Glauben gestärkt und wuchsen von Tag zu Tag. Weil ihnen aber vom Heiligen Geist verwehrt wurde, das Wort in der Provinz Asien zu verkünden, reisten sie durch Phrygien und das galatische Land. Sie zogen an Mysien entlang und versuchten, Bithynien zu erreichen. Doch auch das erlaubte ihnen der Geist Jesu nicht. So durchwanderten sie Mysien und kamen nach Troas hinab. Dort hatte Paulus in der Nacht eine Vision. Ein Mazedonier stand da und bat ihn: Komm herüber nach Mazedonien und hilf uns. Auf diese Vision hin wollten wir sofort nach Mazedonien abfahren, denn wir kamen zu dem Schluss, dass uns Gott dazu berufen hatte, dort das Evangelium zu verkünden. So brachen wir von Troas auf und fuhren auf dem kürzesten Weg nach Samothrake und am folgenden Tag nach Neapolis. Von dort gingen wir nach Philippi, eine führende Stadt des Bezirks von Mazedonien, eine Kolonie. In dieser Stadt hielten wir uns einige Tage auf. Am Sabbat gingen wir durch das Stadttor hinaus an den Fluss, wo wir eine Gebetsstätte vermuteten. Wir setzten uns und sprachen zu den Frauen, die sich eingefunden hatten. Eine Frau namens Lydia, eine Purpurhändlerin aus der Stadt Thyatira, hörte zu. Sie war eine Gottesfürchtige, und der Herr öffnete ihr das Herz, so dass sie den Worten des Paulus aufmerksam lauschte. Als sie und alle, die zu ihrem Haus gehörten, getauft waren, bat sie: Wenn ihr wirklich meint, dass ich zum Glauben an den Herrn gefunden habe, kommt in mein Haus und bleibt da. Und sie drängte uns. Als wir einmal auf dem Weg zur Gebetsstätte waren, begegnete uns eine Magd, die einen Wahrsagegeist hatte und mit der Wahrsagerei ihren Herrn großen Gewinn einbrachte. Sie lief Paulus und uns nach und schrie: Diese Menschen sind Knechte des höchsten Gottes. Sie verkünden euch den Weg des Heils. Das tat sie viele Tage lang. Da wurde Paulus ärgerlich, wandte sich um und sagte zu dem Geist: Ich befehle dir im Namen Jesu Christi, fahre aus dieser Frau aus. Und im gleichen Augenblick fuhr er aus. Als aber ihre Herren sahen, dass sie keinen Gewinn mehr erhoffen konnten, ergriffen sie Paulus und Silas, schleppten sie auf den Markt vor die Stadtbehörden, führten sie den obersten Beamten vor und sagten: Diese Männer bringen Unruhe in unsere Stadt, es sind Juden. Sie verkünden Sitten und Bräuche, die wir als Römer weder annehmen können noch ausüben dürfen. Da erhob sich das Volk gegen sie, und die obersten Beamten ließen ihnen die Kleider vom Leib reißen und befahlen sie mit Ruten zu schlagen. Sie ließen ihnen viele Schläge geben und sie ins Gefängnis werfen. Dem Gefängniswärter gaben sie Befehl, sie in sicherem Gewahrsam zu halten. Auf diesen Befehl hin warf er sie in das innere Gefängnis und schloss ihre Füße in den Block. Um Mitternacht beteten Paulus und Silas und sangen Loblieder, und die Gefangenen hörten ihnen zu. Plötzlich begann ein gewaltiges Erdbeben, so dass die Grundmauern des Gefängnisses wankten. Mit einem Schlag sprangen die Türen auf und allen fielen die Fesseln ab. Als der Gefängniswärter aufwachte und die Türen des Gefängnisses offen sah, zog er sein Schwert, um sich zu töten, denn er meinte, die Gefangenen seien entflohen. Da rief Paulus laut: Tu dir nichts an, wir sind alle noch da. Jener rief nach Licht, stürzte hinein und fiel Paulus und Silas zitternd zu Füßen. Er führte sie hinaus und sagte:
Ihr Herren, was muss ich tun, um gerettet zu werden? Sie antworteten, Glaube an Jesus, den Herrn, und du wirst gerettet werden, du und dein Haus. Und sie verkündeten ihm und allen in seinem Haus das Wort des Herrn. Er nahm sie in jener Nachtstunde bei sich auf, wusch ihre Striemen und ließ sich sogleich mit allen seinen Angehörigen taufen. Dann führte er sie in sein Haus hinauf, ließ ihnen den Tisch decken und war mit seinem ganzen Haus voll Freude, weil er zum Glauben an Gott gekommen war. Als es Tag wurde, schickten die obersten Beamten die Amtsdiener und ließen sagen, »Lass jene Männer frei.« Der Gefängniswärter überbrachte Paulus die Nachricht. »Die obersten Beamten haben hergeschickt und befohlen, euch freizulassen. Geht also, zieht in Frieden.« Paulus aber sagte zu ihnen, »Sie haben uns ohne Urteil öffentlich auspeitschen lassen, obgleich wir römische Bürger sind, und haben uns ins Gefängnis geworfen. Und jetzt möchten sie uns heimlich fortschicken?« »Nein, sie sollen selbst kommen und uns hinausführen.« Die Amtsdiener meldeten es den obersten Beamten. Diese erschraken, als sie hörten, es seien römische Bürger. Und sie kamen, um sie zu beschwichtigen, führten sie hinaus und baten sie, die Stadt zu verlassen. Vom Gefängnis aus gingen sie zu Lydia. Dort sahen sie die Brüder, sprachen ihnen Mut zu und zogen dann weiter.

17. Kapitel. Auf dem Weg über Amphipolis und Apollonia kamen sie nach Thessalonik. Dort hatten die Juden eine Synagoge. Nach seiner Gewohnheit ging Paulus zu ihnen und redete an drei Sabbaten zu ihnen, wobei er von den Schriften ausging. Er legte sie ihnen aus und erklärte, dass der Christus leiden und von den Toten auferstehen musste. Und er sagte: Jesus, den ich euch verkünde, ist dieser Christus. Einige von ihnen ließen sich überzeugen und schlossen sich Paulus und Silas an, außerdem eine große Schar gottesfürchtiger Griechen, darunter nicht wenige Frauen aus vornehmen Kreisen. Die Juden wurden eifersüchtig, holten sich einige nichtsnutzige Männer, die sich auf dem Markt herumtrieben, wiegelten mit ihrer Hilfe das Volk auf und brachten die Stadt in Aufruhr. Sie zogen zum Haus des Jason und wollten die beiden vor das Volk führen. Sie fanden sie aber nicht. Daher schleppten sie den Jason und einige Brüder vor die Stadtpräfekten und schrien: Diese Leute, die schon die ganze Welt in Aufruhr gebracht haben, sind jetzt auch hier, und Jason hat sie aufgenommen. Sie alle verstoßen gegen die Gesetze des Kaisers, denn sie behaupten, ein anderer sei König, nämlich Jesus. So brachten sie die Menge und die Stadtpräfekten, die das hörten, in Erregung. Diese nahmen von Jason und den anderen eine Bürgschaft und ließen sie frei. Die Brüder schickten noch in der Nacht Paulus und Silas weiter nach Beröa. Nach ihrer Ankunft gingen sie in die Synagoge der Juden. Diese waren vornehmer gesinnt als die in Thessalonik. Mit großer Bereitschaft nahmen sie das Wort auf und forschten Tag für Tag in den Schriften nach, ob sich dies wirklich so verhielte. Viele von ihnen wurden gläubig und ebenso nicht wenige der vornehmen griechischen Frauen und Männer. Als aber die Juden von Thessalonik erfuhren, dass Paulus auch in Beröa das Wort Gottes verkündete, kamen sie dorthin, um das Volk aufzuwiegeln und aufzuhetzen. Da schickten die Brüder Paulus sogleich weg zum Meer hinunter. Silas und Timotheus aber blieben zurück. Die Begleiter des Paulus brachten ihn nach Athen, mit dem Auftrag an Silas und Timotheus, Paulus möglichst rasch nachzukommen, kehrten sie zurück. Während Paulus in Athen auf sie wartete, wurde sein Geist von heftigem Zorn erfasst, denn er sah die Stadt voll von Götzenbildern. Er redete in der Synagoge mit den Juden und Gottesfürchtigen, und auf dem Markt sprach er täglich mit denen, die er gerade antraf. Einige von den epikureischen und stoischen Philosophen diskutierten mit ihm, und manche sagten: Was will denn dieser Schwätzer? Andere aber: Er scheint ein Verkünder fremder Gottheiten zu sein. Denn er verkündete das Evangelium von Jesus und von der Auferstehung. Sie nahmen ihn mit, führten ihn zum Areopag und fragten: Können wir erfahren, was das für eine neue Lehre ist, die du vorträgst? Du bringst uns recht befremdliche Dinge zu Gehör. Wir wüssten gern, worum es sich handelt. Alle Athener und die Fremden dort taten nichts lieber, als die letzten Neuigkeiten zu erzählen oder zu hören. Da stellte sich Paulus in die Mitte des Areopags und sagte: Männer von Athen, nach allem, was ich sehe, seid ihr sehr fromm. Denn als ich umherging und mir eure Heiligtümer ansah, fand ich auch einen Altar mit der Aufschrift einem unbekannten Gott. Was ihr verehrt, ohne es zu kennen, das verkünde ich euch. Der Gott, der die Welt erschaffen hat und alles in ihr ehrt, der Herr über Himmel und Erde, wohnt nicht in Tempeln, die von Menschenhand gemacht sind. Er lässt sich auch nicht von Menschenhänden dienen, als ob er etwas brauche. Er, der allen das Leben, den Atem und alles gibt. Er hat aus einem einzigen Menschen das ganze Menschengeschlecht erschaffen, damit es die ganze Erde bewohne. Er hat für sie bestimmte Zeiten und die Grenzen ihrer Wohnsitze festgesetzt. Sie sollten Gott suchen, ob sie ihn ertasten und finden könnten. Denn keinem von uns ist er fern. Denn in ihm leben wir, bewegen wir uns und sind wir. Wie auch einige von euren Dichtern gesagt haben:
Wir sind von seinem Geschlecht. Da wir also von Gottes Geschlecht sind, dürfen wir nicht meinen, das Göttliche sei wie ein goldenes oder silbernes oder steinernes Gebilde menschlicher Kunst und Erfindung. Gott, der über die Zeiten der Unwissenheit hinweggesehen hat, gebietet jetzt den Menschen, dass überall alle umkehren sollen. Denn er hat einen Tag festgesetzt, an dem er den Erdkreis in Gerechtigkeit richten wird durch einen Mann, den er dazu bestimmt und vor allen Menschen dadurch ausgewiesen hat, dass er ihn von den Toten auferweckte. Als sie von der Auferstehung der Toten hörten, spotteten die einen, andere aber sagten, darüber wollen wir dich ein andermal hören. So ging Paulus aus ihrer Mitte weg. Einige Männer aber schlossen sich ihm an und wurden gläubig, unter ihnen auch Dionysius, der Areopagit, außerdem eine Frau namens Damaris und noch andere mit ihnen.

18. Kapitel. Hierauf verließ Paulus Athen und ging nach Korinth. Dort traf er einen aus Pontus stammenden Juden namens Aquila, der vor kurzem aus Italien gekommen war, und dessen Frau Priscilla. Claudius hatte nämlich angeordnet, dass alle Juden Rom verlassen müssten. Diesen beiden schloss er sich an, und da sie das gleiche Handwerk betrieben, blieb er bei ihnen und arbeitete dort. Sie waren Zeltmacher von Beruf. An jedem Sabbat redete er in der Synagoge und suchte Juden und Griechen zu überzeugen. Als aber Silas und Timotheus aus Mazedonien eingetroffen waren, widmete sich Paulus ganz dem Wort und bezeugte den Juden, dass Jesus der Christus sei. Als sie sich dagegen auflehnten und Lästerungen ausstießen, schüttelte er seine Kleider aus und sagte zu ihnen: Euer Blut komme über euer Haupt.

Fürchte dich nicht, rede nur, schweige nicht, denn ich bin mit dir. Niemand wird dir etwas antun. Viel Volk nämlich gehört mir in dieser Stadt. So blieb Paulus 1 Jahr und 6 Monate und lehrte bei ihnen das Wort Gottes. Als aber Gallio Prokonsul von Achaia war, traten die Juden einmütig gegen Paulus auf, brachten ihn vor den Richterstuhl und sagten: Dieser verführt die Menschen zu einer Gottesverehrung, die gegen das Gesetz verstößt. Als Paulus etwas erwidern wollte, sagte Gallio zu den Juden: Läge hier ein Vergehen oder Verbrechen vor, ihr Juden, so würde ich eure Klage ordnungsgemäß behandeln. Streitet ihr jedoch über Lehre und Namen und euer Gesetz, dann seht selber zu, darüber will ich nicht Richter sein. Und er wies sie vom Richterstuhl weg. Da ergriffen alle den Synagogenvorsteher Sosthenes und verprügelten ihn vor dem Richterstuhl. Gallio aber kümmerte sich nicht darum. Paulus blieb noch längere Zeit, dann verabschiedete er sich von den Brüdern und segelte zusammen mit Priscilla und Aquila nach Syrien ab. In Kenchreae hatte er sich aufgrund eines Gelübdes den Kopf kahl scheren lassen. Sie gelangten nach Ephesus, dort trennte er sich von den beiden. Er selbst ging in die Synagoge und redete zu den Juden. Sie baten ihn, noch länger zu bleiben, aber er wollte nicht, sondern verabschiedete sich und sagte: Ich werde wieder zu euch kommen, wenn Gott es will. So fuhr er von Ephesus ab, landete in Caesarea, zog nach Jerusalem hinauf, begrüßte dort die Gemeinde und ging dann nach Antiochia hinab. Nachdem er dort einige Zeit geblieben war, zog er weiter, durchwanderte zuerst das galatische Land, dann Phrygien und stärkte alle Jünger. Ein Jude namens Apollos kam nach Ephesus. Er stammte aus Alexandria, war redekundig und in der Schrift bewandert. Er war unterwiesen im Weg des Herrn. Er sprach mit glühendem Geist und trug die Lehre von Jesus genau vor. Doch kannte er nur die Taufe des Johannes. Er begann mit Freimut in der Synagoge zu sprechen. Priscilla und Aquila hörten ihn, nahmen ihn zu sich und legten ihm den Weg Gottes noch genauer dar. Als er nach Achaia gehen wollte, schrieben die Brüder den Jüngern und ermunterten sie, ihn aufzunehmen. Nach seiner Ankunft wurde er den Gläubigen durch die Gnade eine große Hilfe, denn mit Nachdruck widerlegte er die Juden, indem er öffentlich aus der Schrift nachwies, dass Jesus der Christus sei.

19. Kapitel. Während Apollos sich in Korinth aufhielt, durchwanderte Paulus das Hochland und kam nach Ephesus hinab. Er stieß dort auf einige Jünger und fragte sie: Habt ihr den Heiligen Geist empfangen, als ihr gläubig wurdet? Sie antworteten ihm: Wir haben noch nicht einmal gehört, dass es einen Heiligen Geist gibt. Da fragte er: Auf welche Taufe seid ihr denn getauft worden? Sie antworteten: Auf die Taufe des Johannes. Paulus sagte: Johannes hat mit der Taufe der Umkehr getauft und das Volk gelehrt, sie sollten an den glauben, der nach ihm komme, an Jesus. Als sie das hörten, ließen sie sich auf den Namen Jesu des Herrn taufen. Paulus legte ihnen die Hände auf und der Heilige Geist kam auf sie herab. Sie redeten in Zungen und weissagten. Es waren im Ganzen ungefähr 12 Männer. Er ging in die Synagoge und lehrte 3 Monate lang freimütig und suchte sie vom Reich Gottes zu überzeugen. Da aber einige verstockt waren, sich widersetzten und vor allen Leuten den Weg Jesu verspotteten, trennte er sich mit den Jüngern von ihnen und unterwies sie täglich im Lehrsaal des Tyrannus. Das geschah 2 Jahre lang. Auf diese Weise hörten alle Bewohner der Provinz Asien, Juden wie Griechen, das Wort des Herrn. Auch ungewöhnliche Machttaten tat Gott durch die Hand des Paulus. Sogar seine Schweißbinden und Tücher, die er auf der Haut getragen hatte, nahm man weg und legte sie den Kranken auf. Da wichen die Krankheiten und die bösen Geister fuhren aus. Auch einige der umherziehenden jüdischen Beschwörer versuchten, den Namen Jesu des Herrn über den von bösen Geistern Besessenen anzurufen, indem sie sagten: Ich beschwöre euch bei dem Jesus, den Paulus verkündet. Das taten 7 Söhne eines gewissen Skeuas, eines jüdischen Oberpriesters. Aber der böse Geist antwortete ihnen: Jesus kenne ich und auch Paulus ist mir bekannt. Doch wer seid ihr? Und der Mensch, in dem der böse Geist hauste, stürzte sich auf sie, überwältigte sie und setzte ihnen so zu, dass sie nackt und zerschunden aus dem Haus fliehen mussten. Das wurde allen Juden und Griechen, die in Ephesus wohnten, bekannt. Alle wurden von Furcht gepackt und der Name Jesu des Herrn wurde hoch gepriesen. Viele, die gläubig geworden waren, kamen und bekannten offen, was sie früher getan hatten. Und nicht wenige, die Zauberei getrieben hatten, brachten ihre Zauberbücher herbei und verbrannten sie vor aller Augen. Man berechnete den Wert der Bücher auf 50.000 Silberdrachmen. So wuchs das Wort in der Kraft des Herrn und wurde stark. Als sich diese Geschehnisse erfüllt hatten, fasste Paulus im Geist den Beschluss, über Mazedonien und Achaia nach Jerusalem zu reisen. Er sagte: Wenn ich dort gewesen bin, muss ich auch Rom sehen. Er sandte 2 seiner Helfer, Timotheus und Erastus, nach Mazedonien voraus und blieb selbst noch eine Zeit lang in der Provinz Asien. Um jene Zeit aber wurde der Weg Jesu Anlass zu einem schweren Aufruhr. Denn ein Silberschmied namens Demetrius, der silberne Artemis-Tempel herstellte und den Kunsthandwerkern viel zu verdienen gab, rief diese und die anderen damit beschäftigten Arbeiter zusammen und sagte: Männer, ihr wisst, dass wir unseren Wohlstand diesem Gewerbe verdanken. Nun seht und hört ihr, dass dieser Paulus nicht nur in Ephesus, sondern fast in der ganzen Provinz Asien viele Leute überredet und verführt hat mit seiner Behauptung, die mit Händen gemachten Götter sind keine Götter. So kommt nicht nur unser Gewerbe in Verruf, sondern auch dem Heiligtum der großen Göttin Artemis droht Gefahr, nichts mehr zu gelten. Ja, sie selbst, die von der ganzen Provinz Asien und von der ganzen Welt verehrt wird, wird ihre Hoheit verlieren. Als sie das hörten, wurden sie wütend und schrien: Groß ist die Artemis der Epheser! Die ganze Stadt geriet in Aufruhr. Alles stürmte ins Theater und sie schleppten die Mazedonier Gaius und Aristarch, Reisegefährten des Paulus, mit sich.
Als aber Paulus in die Volksversammlung gehen wollte, hielten ihn die Jünger zurück. Auch einige hohe Beamte der Provinz Asien, die mit ihm befreundet waren, schickten zu ihm und rieten ihm nicht, ins Theater zu gehen. Dort schrien die einen dies, die anderen das, denn in der Versammlung herrschte ein großes Durcheinander und die meisten wussten gar nicht, weshalb man überhaupt zusammengekommen war. Die Juden schickten Alexander nach vorn und aus der Menge gab man ihm noch Hinweise. Alexander gab mit der Hand ein Zeichen und wollte vor der Volksversammlung eine Verteidigungsrede halten. Doch als sie merkten, dass er ein Jude war, schrien sie alle fast 2 Stunden lang wie aus einem Mund: »Groß ist die Artemis der Epheser!« Der Stadtschreiber aber brachte die Menge zur Ruhe und sagte: »Männer von Ephesus! Wer wüsste nicht, dass die Stadt der Epheser die Tempelhüterin der großen Artemis und ihres vom Himmel gefallenen Bildes ist? Dies ist unbestreitbar. Ihr müsst also Ruhe bewahren und dürft nichts Unüberlegtes tun. Ihr habt diese Männer hergeschleppt, die weder Tempelräuber noch Lästerer unserer Göttin sind. Wenn also Demetrius und seine Zunftgenossen eine Klage gegen irgendjemanden haben, so gibt es dafür Gerichtstage und Prokonsuln. Dort mögen sie einander verklagen. Wenn ihr aber noch etwas anderes vorzubringen habt, so kann das in der gesetzmäßigen Volksversammlung geklärt werden. Sonst sind wir in Gefahr, dass man uns nach dem heutigen Vorfall des Aufruhrs anklagt, weil kein Grund vorliegt, mit dem wir diesen Volksauflauf rechtfertigen könnten.« Nach diesen Worten löste er die Versammlung auf.

20. Kapitel. Nachdem der Tumult sich gelegt hatte, rief Paulus die Jünger zusammen und sprach ihnen Mut zu. Dann verabschiedete er sich und ging weg, um nach Mazedonien zu reisen. Er zog durch die dortigen Gegenden und sprach oft und eindringlich zu den Jüngern. Dann begab er sich nach Griechenland. Dort blieb er 3 Monate. Als er mit dem Schiff nach Syrien fahren wollte, planten die Juden einen Anschlag auf ihn. So entschloss er sich, den Rückweg über Mazedonien zu nehmen. Dabei begleiteten ihn Sopater, der Sohn des Pyrrhus aus Beröa, Aristarch und Sekundus aus Thessalonik, Gaius aus Derbe und Timotheus sowie Tychikus und Trophimus aus der Provinz Asien. Diese reisten voraus und warteten auf uns in Troas. Nach den Tagen der ungesäuerten Brote segelten wir von Philippi ab und kamen in 5 Tagen zu ihnen nach Troas, wo wir uns 7 Tage aufhielten. Als wir am 1. Tag der Woche versammelt waren, um das Brot zu brechen, redete Paulus zu ihnen, denn er wollte am folgenden Tag abreisen. Und er dehnte seine Rede bis Mitternacht aus. In dem Obergemach, in dem wir versammelt waren, brannten viele Lampen. Ein junger Mann namens Eutychus saß im offenen Fenster und sank in tiefen Schlaf, als Paulus immer länger sprach. Überwältigt vom Schlaf fiel er aus dem 3. Stock hinunter. Als man ihn aufhob, war er tot. Paulus lief hinab, warf sich über ihn, umfasste ihn und sagte: »Beunruhigt euch nicht, ihr lebt.« Dann stieg er wieder hinauf, brach das Brot und aß und redete mit ihnen bis zum Morgengrauen. So verließ er sie. Den jungen Mann aber führten sie lebend von dort weg, und sie wurden nicht wenig getröstet. Wir gingen voraus zum Schiff und fuhren nach Assos, wo wir Paulus an Bord nehmen sollten. So hatte er es angeordnet, weil er selbst zu Fuß gehen wollte. Als er in Assos zu uns stieß, nahmen wir ihn an Bord und erreichten Mytilene. Von dort segelten wir am nächsten Tag ab und kamen bis auf die Höhe von Chios. Am anderen Tag liefen wir Samos an und landeten am folgenden Tag in Milet. Paulus hatte sich entschlossen, an Ephesus vorbeizufahren, um in der Provinz Asien keine Zeit zu verlieren, denn er hatte es eilig, weil er, wenn möglich, am Pfingsttag in Jerusalem sein wollte. Von Milet aus schickte er jemanden nach Ephesus und ließ die Ältesten der Gemeinde zu sich rufen. Als sie bei ihm eingetroffen waren, sagte er: »Ihr wisst, wie ich vom 1. Tag an, seit ich die Provinz Asien betreten habe, die ganze Zeit in eurer Mitte war und wie ich dem Herrn in aller Demut diente, unter Tränen und vielen Prüfungen, die ich durch die Nachstellungen der Juden erlitten habe, wie ich nichts verschwiegen habe von dem, was heilsam ist. Ich habe es euch verkündet und habe euch gelehrt, öffentlich und in den Häusern. Ich habe vor Juden und Griechen Zeugnis abgelegt für die Umkehr zu Gott und den Glauben an Jesus, unseren Herrn. Und siehe, nun ziehe ich, gebunden durch den Geist, nach Jerusalem, und ich weiß nicht, was dort mit mir geschehen wird. Jedoch bezeugt mir der Heilige Geist von Stadt zu Stadt, dass Fesseln und Drangsale auf mich warten. Aber ich will mit keinem Wort mein Leben wichtig nehmen, wenn ich nur meinen Lauf vollende und den Dienst erfülle, der mir von Jesus, dem Herrn, übertragen wurde, das Evangelium von der Gnade Gottes zu bezeugen. Und siehe, ich weiß, dass ihr mich nicht mehr von Angesicht sehen werdet, ihr alle, zu denen ich gekommen bin und denen ich das Reich verkündet habe. Darum bezeuge ich euch am heutigen Tag: Ich bin rein vom Blut aller. Denn ich habe mich der Pflicht nicht entzogen, euch den ganzen Ratschluss Gottes zu verkünden. Gebt Acht auf euch und auf die ganze Herde, in der euch der Heilige Geist zu Vorstehern bestellt hat, damit ihr als Hirten für die Kirche des Herrn sorgt, die er sich durch sein eigenes Blut erworben hat. Ich weiß, nach meinem Weggang werden reißende Wölfe bei euch eindringen und die Herde nicht schonen, und selbst aus eurer Mitte werden Männer auftreten, die mit ihren falschen Reden die Jünger auf ihre Seite ziehen.
Seid also wachsam und denkt daran, dass ich 3 Jahre lang Tag und Nacht nicht aufgehört habe, unter Tränen jeden Einzelnen zu ermahnen. Und jetzt vertraue ich euch Gott und dem Wort seiner Gnade an, das die Kraft hat, aufzubauen und das Erbe in der Gemeinschaft der Geheiligten zu verleihen. Silber oder Gold oder Kleider habe ich von keinem verlangt. Ihr wisst selbst, dass für meinen Unterhalt und den meiner Begleiter diese Hände hier gearbeitet haben. In allem habe ich euch gezeigt, dass man sich auf diese Weise abmühen und sich der Schwachen annehmen soll. In Erinnerung an die Worte Jesu des Herrn, der selbst gesagt hat, geben ist seliger als nehmen. Nach diesen Worten kniete er nieder und betete mit ihnen allen. Und alle brachen in lautes Weinen aus, fielen Paulus um den Hals und küssten ihn. Am meisten schmerzte sie sein Wort, sie würden ihn nicht mehr von Angesicht sehen. Dann begleiteten sie ihn zum Schiff.

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1: 21. Kapitel. Als die Zeit zur Abfahrt gekommen war, trennten wir uns von ihnen, fuhren auf dem kürzesten Weg nach Kos, am anderen Tag nach Rhodos und von dort nach Patara. Hier fanden wir ein Schiff, das nach Phönizien fuhr. Wir gingen an Bord und fuhren ab. Als wir Zypern sichteten, ließen wir es zur Linken liegen, segelten nach Syrien und landeten in Tyros. Hier sollte das Schiff seine Ladung löschen. Nachdem wir die Jünger ausfindig gemacht hatten, blieben wir 7 Tage bei ihnen. Auf Eingebung des Geistes hin warnten sie Paulus davor, nach Jerusalem zu gehen. Als die Tage um waren, brachen wir zur Weiterreise auf und sie alle, auch Frauen und Kinder, begleiteten uns bis vor die Stadt. Am Strand knieten wir nieder, beteten und nahmen Abschied voneinander. Dann gingen wir an Bord. Jene aber kehrten nach Hause zurück. So fuhren wir von Tyros ab und beendeten unsere Seereise in Ptolemais. Wir begrüßten die Brüder und blieben 1 Tag bei ihnen. Am folgenden Tag zogen wir weiter und kamen nach Caesarea. Wir gingen in das Haus des Evangelisten Philippus, der einer von den 7 war, und blieben bei ihm. Er hatte 4 Töchter, prophetisch begabte Jungfrauen. Wir blieben mehrere Tage. Da kam von Judäa ein Prophet namens Agabus herab und suchte uns auf. Er nahm den Gürtel des Paulus, band sich Füße und Hände und sagte: So spricht der Heilige Geist. Den Mann, dem dieser Gürtel gehört, werden die Juden in Jerusalem ebenso fesseln und den Heiden ausliefern. Als wir das hörten, redeten wir ihm zusammen mit den Einheimischen zu, nicht nach Jerusalem hinaufzuziehen. Doch Paulus antwortete: Warum weint ihr und macht mir das Herz schwer? Ich bin nicht nur bereit, mich fesseln zu lassen, sondern auch in Jerusalem für den Namen Jesu des Herrn zu sterben. Da er sich nicht überreden ließ, gaben wir nach und sagten: Der Wille des Herrn geschehe. Nach diesen Tagen bereiteten wir uns zur Reise vor und zogen hinauf nach Jerusalem. Auch einige Jünger aus Caesarea begleiteten uns und brachten uns zu einem gewissen Nason aus Zypern, bei dem wir wohnen sollten. Er war ein Jünger aus der Anfangszeit. Als wir nach Jerusalem kamen, wurden wir von den Brüdern freudig empfangen. Am folgenden Tag ging Paulus mit uns zu Jakobus. Auch alle Ältesten fanden sich ein. Er begrüßte sie und berichtete im Einzelnen alles, was Gott durch seinen Dienst unter den Heiden getan hatte. Als sie das hörten, priesen sie Gott und sagten zu ihm: Du siehst, Bruder, wie viele Tausende unter den Juden gläubig geworden sind, und sie alle sind Eiferer für das Gesetz. Nun hat man ihnen von dir erzählt: Du lehrst alle unter den Heiden lebenden Juden, von Mose abzufallen und forderst sie auf, ihre Kinder nicht zu beschneiden und sich nicht an die Bräuche zu halten. Was nun? Sicher werden sie hören, dass du gekommen bist. Tu also, was wir dir sagen. Bei uns sind 4 Männer, die ein Gelübde auf sich genommen haben. Nimm sie mit und weihe dich zusammen mit ihnen. Trag die Kosten für sie, damit sie sich das Haar abscheren lassen können. So wird jeder einsehen, dass an dem, was man von dir erzählt hat, nichts ist, sondern dass auch du das Gesetz genau beachtest. Über die gläubig gewordenen Heiden aber haben wir ja einen Beschluss gefasst und ihnen geschrieben, sie sollten sich vor Götzenopferfleisch, Blut, Ersticktem und Unzucht hüten. Da nahm Paulus die Männer mit und weihte sich am nächsten Tag zusammen mit ihnen, ging dann in den Tempel und meldete das Ende der Weihetage an, damit für jeden von ihnen das Opfer dargebracht werde. Als die 7 Tage zu Ende gingen, sahen ihn die Juden aus der Provinz Asien im Tempel. Sie brachten das ganze Volk in Aufruhr, ergriffen ihn und schrien: Israeliten! kommt zu Hilfe. Das ist der Mensch, der in aller Welt Lehren verbreitet, die sich gegen das Volk und das Gesetz und gegen diesen Ort richten. Er hat sogar Griechen in den Tempel mitgenommen und diesen heiligen Ort entweiht. Sie hatten nämlich kurz zuvor den Epheser Trophimus mit ihm zusammen in der Stadt gesehen und meinten, Paulus habe ihn in den Tempel mitgenommen. Da geriet die ganze Stadt in Aufregung und es gab einen Volksauflauf. Sie ergriffen Paulus und zerrten ihn aus dem Tempel. Und sofort wurden die Tore geschlossen. Schon wollten sie ihn umbringen. Da brachte man dem Obersten der Kohorte die Meldung hinauf, ganz Jerusalem ist in Aufruhr. Da nahm er sogleich Soldaten und Hauptleute hinzu und eilte zu ihnen hinunter. Als sie den Obersten und die Soldaten sahen, hörten sie auf, Paulus zu schlagen. Der Oberst trat hinzu, ergriff ihn, ließ ihn mit zwei Ketten fesseln und fragte, wer er sei und was er getan habe. In der Menge schrien die einen dies, die anderen das. Da er wegen des Getümmels nichts Sicheres ermitteln konnte, befahl er, ihn in die Kaserne zu führen. Als Paulus an die Freitreppe kam, mussten ihn die Soldaten wegen des Ansturms der Masse tragen. Denn die Volksmenge lief hinterher und schrie, »Weg mit ihm!« Als man Paulus in die Kaserne bringen wollte, sagte er zum Obersten, »Darf ich ein Wort mit dir reden?« Der antwortete, »Du verstehst Griechisch? Dann bist du also nicht der Ägypter, der vor einiger Zeit einen Aufruhr angezettelt und die 4000 Sikarier in die Wüste hinausgeführt hat?« Paulus antwortete, »Ich bin ein Jude aus Tarsus in Kilikien, Bürger einer nicht unbedeutenden Stadt. Ich bitte dich, gestatte mir, zum Volk zu sprechen.« Als der Oberst es erlaubte, stellte sich Paulus auf die Freitreppe und gab dem Volk mit der Hand ein Zeichen. Alles wurde still. Und er redete sie in hebräischer Sprache an.

22. Kapitel. Brüder und Väter, hört jetzt, was ich euch zu meiner Verteidigung zu sagen habe. Als sie hörten, dass er in hebräischer Sprache zu ihnen redete, waren sie noch ruhiger. Und er sagte: Ich bin ein Jude, geboren in Tarsus in Kilikien, hier in dieser Stadt erzogen, zu Füßen Gamaliels. Genau nach dem Gesetz der Väter ausgebildet, ein Eiferer für Gott, wie ihr alle es heute seid. Ich habe diesen Weg bis auf den Tod verfolgt, habe Männer und Frauen gefesselt und in die Gefängnisse eingeliefert. Das bezeugen mir der Hohepriester und der ganze Rat der Ältesten. Von ihnen erhielt ich auch Briefe an die Brüder und begab mich nach Damaskus, um auch jene, die dort waren, zu fesseln und zur Bestrafung nach Jerusalem zu bringen. Als ich nun unterwegs war und mich Damaskus näherte, da geschah es, dass mich um die Mittagszeit plötzlich vom Himmel her ein helles Licht umstrahlte. Ich stürzte zu Boden und hörte eine Stimme zu mir sagen: »Saul, Saul, warum verfolgst du mich?« Ich antwortete: »Wer bist du, Herr?« Er sagte zu mir: »Ich bin Jesus, der Nazuräer, den du verfolgst.« Meine Begleiter sahen zwar das Licht, die Stimme dessen aber, der zu mir sprach, hörten sie nicht. Ich sagte: »Herr, was soll ich tun?« Der Herr antwortete: »Steh auf und geh nach Damaskus. Dort wird dir alles gesagt werden, was dir zu tun bestimmt ist.« Da ich aber vom Glanz jenes Lichtes geblendet war, so dass ich nicht mehr sehen konnte, wurde ich von meinen Begleitern an der Hand geführt und gelangte so nach Damaskus. Ein gewisser Hananias, ein frommer Mann nach dem Gesetz, der bei allen Juden dort in gutem Ruf stand, kam zu mir, trat vor mich und sagte: »Bruder Saul, du sollst wieder sehen.« Und im gleichen Augenblick konnte ich ihn sehen. Er sagte: »Der Gott unserer Väter hat dich dazu erwählt, seinen Willen zu erkennen, den Gerechten zu sehen und die Stimme seines Mundes zu hören. Denn du wirst vor allen Menschen sein Zeuge sein für das, was du gesehen und gehört hast. Was zögerst du jetzt? Steh auf, lass dich taufen und deine Sünden abwaschen und rufe seinen Namen an.« Es geschah aber, als ich nach Jerusalem zurückgekehrt war und im Tempel betete, dass ich in eine Verzückung geriet. Und ich sah ihn, wie er zu mir sagte: »Beeil dich, verlasse sofort Jerusalem, denn sie werden dein Zeugnis über mich nicht annehmen.« Da sagte ich: »Herr, sie wissen doch, dass ich es war, der jene, die an dich glauben, ins Gefängnis werfen und in den Synagogen auspeitschen ließ. Auch als das Blut deines Zeugen Stephanus vergossen wurde, stand ich dabei. Ich stimmte zu und passte auf die Kleider derer auf, die ihn umbrachten. Aber er sagte zu mir: »Brich auf, denn ich will dich in die Ferne zu den Heiden senden.« Bis zu diesem Wort hörten sie ihm zu. Dann fingen sie an zu schreien: »Weg vom Erdboden mit so einem Menschen! Er darf nicht am Leben bleiben!« Sie lärmten, zerrissen ihre Kleider und warfen Staub in die Luft. Da befahl der Oberst, ihn in die Kaserne zu führen, und ordnete an, ihn unter Geißelschlägen zu verhören. Auf diese Weise wollte er herausfinden, warum sie derart gegen ihn tobten. Als sie ihn aber für die Geißelung festbanden, sagte Paulus zu dem Hauptmann, der dabei stand: »Dürft ihr jemand, der das römische Bürgerrecht besitzt, geißeln? Noch dazu ohne Verurteilung?« Als der Hauptmann das hörte, ging er zum Obersten, meldete es und sagte: »Was hast du vor? Der Mann ist Römer.« Der Oberst kam zu Paulus und fragte ihn: »Sag mir, bist du wirklich Römer?« Er antwortete:
Ja. Da antwortete der Oberst, ich habe für dieses Bürgerrecht ein Vermögen gezahlt. Paulus sagte, ich aber bin als Römer geboren. Sofort ließen die, welche ihn verhören sollten, von ihm ab. Und der Oberst ängstigte sich, weil er bedachte, dass es ein Römer war und er ihn hatte fesseln lassen. Weil er genau wissen wollte, was die Juden ihm vorwarfen, ließ er ihn am nächsten Tag aus dem Gefängnis holen und befahl, die Hohepriester und der ganze Hohe Rat sollten sich versammeln. Und er ließ Paulus hinunterführen und ihnen gegenüberstellen.

23. Kapitel. Paulus schaute mit festem Blick auf den Hohen Rat und sagte: Brüder, bis zum heutigen Tag lebe ich vor Gott mit völlig reinem Gewissen. Der hohe Priester Hananias aber befahl denen, die bei ihm standen, ihn auf den Mund zu schlagen. Da sagte Paulus zu ihm: Dich wird Gott schlagen, du getünchte Wand, du sitzt hier, um mich nach dem Gesetz zu richten, und entgegen dem Gesetz befiehlst du mich zu schlagen? Die Umstehenden sagten: Du wagst es, den Hohepriester Gottes zu schmähen? Paulus antwortete: Ich wusste nicht, Brüder, dass er der Hohepriester ist, denn es heißt in der Schrift: Einen Fürsten deines Volkes sollst du nicht verfluchen. Da Paulus aber wusste, dass der eine Teil zu den Sadduzäern, der andere zu den Pharisäern gehörte, rief er vor dem Hohen Rat aus: Brüder, ich bin Pharisäer und ein Sohn von Pharisäern. Wegen der Hoffnung und wegen der Auferstehung der Toten stehe ich vor Gericht. Als er das sagte, brach ein Streit zwischen den Pharisäern und den Sadduzäern aus, und die Versammlung spaltete sich. Die Sadduzäer behaupten nämlich, es gebe weder Auferstehung noch Engel noch Geist. Die Pharisäer dagegen bekennen sich zu all dem. Es erhob sich ein lautes Geschrei, und einige Schriftgelehrte aus dem Kreis der Pharisäer standen auf und verfochten ihre Ansicht. Sie sagten: Wir finden nichts Schlimmes an diesem Menschen. Vielleicht hat doch ein Geist oder ein Engel zu ihm gesprochen. Als aber der Streit heftig wurde, befürchtete der Oberst, sie könnten Paulus zerreißen. Daher ließ er die Wachtruppe herabkommen, ihn mit Gewalt aus ihrer Mitte herausholen und in die Kaserne bringen. In der folgenden Nacht aber trat der Herr zu Paulus und sagte: Hab Mut, denn so wie du in Jerusalem meine Sache bezeugt hast, sollst du auch in Rom Zeugnis ablegen. Nach Tagesanbruch rotteten sich die Juden zusammen und verschworen sich, weder zu essen noch zu trinken, bis sie Paulus getötet hätten. An dieser Verschwörung waren mehr als 40 Männer beteiligt. Sie gingen zu den Hohepriestern und den Ältesten und sagten: Wir haben mit einem heiligen Eid geschworen, nichts zu essen, bis wir Paulus getötet haben. Geht also jetzt zusammen mit dem Hohen Rat zum Obersten und bittet ihn, Paulus zu euch herunterzuführen, da ihr den Fall noch genauer untersuchen wollt. Wir aber halten uns bereit, um ihn noch bevor er hierher kommt, umzubringen. Der Sohn der Schwester des Paulus erfuhr jedoch von dem Anschlag. Er ging in die Kaserne und verständigte Paulus. Paulus ließ einen der Hauptleute rufen und sagte: Bring diesen jungen Mann zum Obersten, denn er hat ihm etwas zu melden. Der nahm ihn mit sich, brachte ihn zum Obersten und sagte: Der Gefangene Paulus hat mich gerufen und gebeten, diesen jungen Mann zu dir zu führen, da er dir etwas mitzuteilen habe. Der Oberst fasste ihn bei der Hand, nahm ihn beiseite und fragte: Was hast du mir zu melden? Er antwortete: Die Juden haben verabredet, dich zu bitten, du mögest morgen den Paulus vor den Hohen Rat hinunterführen lassen. Angeblich wollen sie Genaueres über ihn erfahren. Lass du dich nicht von ihnen überreden, denn mehr als 40 Männer von ihnen lauern ihm auf. Sie haben sich geschworen, weder zu essen noch zu trinken, bis sie ihn umgebracht haben. Schon stehen sie bereit und warten auf deine Anordnung. Der Oberst befahl dem jungen Mann: Sag niemandem etwas darüber, dass du mir das angezeigt hast. Dann ließ er ihn gehen. Er rief zwei von den Hauptleuten und gab ihnen den Befehl: Haltet von der dritten Stunde der Nacht an 200 Soldaten zum Marsch nach Caesarea bereit, außerdem 70 Reiter und 200 Leichtbewaffnete. Auch Tragtiere soll man bereitstellen, Paulus aufsitzen lassen und sicher zum Statthalter Felix bringen. Und er schrieb einen Brief mit folgendem Inhalt:
Claudius Lysias entbietet dem erlauchten Statthalter Felix seinen Gruß. Dieser Mann wurde von den Juden ergriffen und wäre beinahe von ihnen umgebracht worden. Ich habe mit der Wachtruppe eingegriffen und ihn herausgeholt. Ich hatte nämlich erfahren, dass er Römer ist. Und weil ich ermitteln wollte, wessen sie ihn beschuldigen, brachte ich ihn vor ihren Hohen Rat. Ich fand heraus, dass er wegen Streitfragen über ihr Gesetz angeschuldigt wird, dass aber keine Anklage gegen ihn vorliegt, die Tod oder Haft verdient. Da mir aber angezeigt wurde, gegen den Mann sei ein Anschlag geplant, schicke ich ihn sogleich zu dir. Auch habe ich die Kläger angewiesen, ihre Sache gegen ihn bei dir vorzubringen. Die Soldaten übernahmen Paulus, wie ihnen befohlen war, und brachten ihn bei Nacht bis Antipatris. Am nächsten Tag ließen sie die Reiter mit ihm weiterziehen und kehrten in die Kaserne zurück. Diese gaben nach ihrer Ankunft in Caesarea den Brief beim Statthalter ab und führten ihm Paulus vor. Er las den Brief und fragte Paulus, aus welcher Provinz er stamme. Als er hörte, er sei aus Kilikien, sagte er: »Ich werde dich vernehmen, sobald deine Ankläger eingetroffen sind.« Dann befahl er, ihn im Prätorium des Herodes in Gewahrsam zu halten.

24. Kapitel. Nach 5 Tagen kam der Hohepriester Hananias mit einigen Ältesten und dem Anwalt Tertullus herab, und sie brachten beim Statthalter ihre Klage gegen Paulus vor. Er wurde herbeigeholt, und Tertullus erhob Anklage mit folgenden Worten: Tiefen Frieden genießen wir durch dich, und durch deine Umsicht hat sich für dieses Volk vieles gebessert. Das erkennen wir immer und überall mit großer Dankbarkeit an, erlauchter Felix. Um dich aber nicht länger bemühen zu müssen, bitte ich dich, uns in deiner Milde kurz anzuhören. Wir finden nämlich, dieser Mann ist eine Pest, ein Unruhestifter bei allen Juden in der Welt und ein Rädelsführer der Nazoräer-Sekte. Er hat sogar versucht, den Tempel zu entweihen. Wir haben ihn festgenommen. Wenn du ihn verhörst, wirst du selbst alles ermitteln können, wessen wir ihn anklagen. Und die Juden unterstützten ihn, indem sie behaupteten, so sei es. Auf einen Wink des Statthalters erwiderte Paulus: Da ich dich seit vielen Jahren als Richter für dieses Volk kenne, verteidige ich meine Sache voll Zuversicht. Wie du feststellen kannst, sind erst 12 Tage vergangen, seit ich nach Jerusalem hinaufgezogen bin, um Gott anzubeten. Sie haben mich weder im Tempel, noch in den Synagogen, noch anderswo in der Stadt dabei angetroffen, dass ich ein Streitgespräch mit jemandem geführt oder einen Aufruhr im Volk erregt hätte. Sie können dir auch nichts von dem beweisen, was sie mir jetzt vorwerfen. Das allerdings bekenne ich dir. Dem Weg entsprechend, den sie eine Sekte nennen, diene ich dem Gott meiner Väter. Ich glaube an alles, was im Gesetz und in den Propheten steht, und ich habe dieselbe Hoffnung auf Gott, die auch diese hier haben. Das ist eine Aufforderung.

Oder diese hier sollen doch selbst sagen, was für ein Vergehen sie herausgefunden haben, als ich vor dem Hohen Rat stand. Es sei denn der eine Satz, den ich, als ich vor ihnen stand, ausgerufen habe. Wegen der Auferstehung der Toten stehe ich heute vor eurem Gericht. Nachdem Felix genauere Kenntnis über den Weg gewonnen hatte, vertagte er den Fall mit den Worten: Sobald der Oberst Lysias herabkommt, werde ich eure Sache entscheiden. Den Hauptmann wies er an, Paulus weiter in Gewahrsam zu halten, jedoch in leichter Haft und niemanden von den Seinen daran zu hindern, ihm zu Diensten zu sein. Einige Tage darauf erschien Felix mit seiner Gemahlin Drusilla, einer Jüdin, ließ Paulus holen und hörte ihn an über den Glauben an Christus Jesus. Als aber die Rede auf Gerechtigkeit, Enthaltsamkeit und das bevorstehende Gericht kam, geriet Felix in Furcht und unterbrach ihn. »Für jetzt kannst du gehen. Wenn ich Zeit finde, werde ich dich wieder rufen.« Dabei hoffte er zugleich, von Paulus Geld zu erhalten. Deshalb ließ er ihn auch häufiger kommen und unterhielt sich mit ihm. Nach 2 Jahren aber wurde Porcius Festus Nachfolger des Felix, und weil Felix den Juden einen Gefallen erweisen wollte, ließ er Paulus in der Haft zurück.

25. Kapitel. Als Festus in der Provinz eingetroffen war, zog er 3 Tage später von Caesarea nach Jerusalem hinauf. Da erstatteten die Hohepriester und die Vornehmsten der Juden bei ihm Anzeige gegen Paulus. Sie ersuchten ihn, gegen Paulus vorzugehen, und baten ihn um den Gefallen, Paulus nach Jerusalem bringen zu lassen. Sie wollten ihn nämlich unterwegs aus einem Hinterhalt heraus ermorden. Festus jedoch antwortete, Paulus bleibe in Caesarea in Haft und er selbst wolle in Kürze abreisen. Die unter euch, die dafür zuständig sind, sagte er, können mit hinabkommen und wenn gegen den Mann etwas vorliegt, sollen sie gegen ihn Anklage erheben. Er hielt sich nicht länger als 8 oder 10 Tage bei ihnen auf, dann reiste er nach Caesarea.

Rea hinab. Am folgenden Tag setzte er sich auf den Richterstuhl und ließ Paulus vorführen. Als dieser erschien, umringten ihn die Juden, die von Jerusalem herabgekommen waren, und brachten viele schwere Beschuldigungen vor, konnten sie aber nicht beweisen. Paulus verteidigte sich: Ich habe mich weder gegen das Gesetz der Juden, noch gegen den Tempel, noch gegen den Kaiser vergangen. Festus jedoch wollte den Juden einen Gefallen erweisen und antwortete dem Paulus: Willst du nach Jerusalem hinaufgehen und dich dort vor mir wegen dieser Dinge richten lassen? Paulus sagte: Ich stehe vor dem Richterstuhl des Kaisers, und da muss ich gerichtet werden. Den Juden habe ich kein Unrecht getan, wie auch du sehr wohl weißt. Wenn ich wirklich schuldig bin und etwas getan habe, was des Todes würdig wäre, weigere ich mich nicht zu sterben. Wenn aber ihre Anklage gegen mich unbegründet ist, kann mich niemand ihnen ausliefern. Ich lege Berufung beim Kaiser ein. Da besprach sich Festus mit seinen Ratgebern und antwortete: An den Kaiser hast du appelliert. Zum Kaiser sollst du gehen. Einige Tage später trafen König Agrippa und Berenike in Caesarea ein, um Festus ihre Aufwartung zu machen. Sie blieben mehrere Tage dort. Da trug Festus dem König den Fall des Paulus vor und sagte: Von Felix ist ein Mann als Gefangener zurückgelassen worden, gegen den die Hohepriester und die Ältesten der Juden, als ich in Jerusalem war, vorstellig wurden. Sie forderten seine Verurteilung, ich aber erwiderte ihnen, es sei bei den Römern nicht üblich, einen Menschen auszuliefern, bevor nicht der Angeklagte den Anklägern gegenübergestellt sei und Gelegenheit erhalten habe, sich gegen die Anschuldigungen zu verteidigen. Als sie dann zusammen hierher kamen, setzte ich mich ohne jeden Verzug tags darauf auf den Richterstuhl und ließ den Mann vorführen. Bei der Gegenüberstellung brachten die Kläger keine Anklage wegen solcher Verbrechen vor, die ich vermutet hatte. Sie führten nur einige Streitfragen gegen ihn ins Feld, die ihre Religion und einen gewissen Jesus betreffen, der gestorben ist, von dem Paulus aber behauptet, er lebe. Da ich mich auf die Untersuchung dieser Dinge nicht verstand, fragte ich, ob er nach Jerusalem gehen wolle, um sich dort deswegen richten zu lassen. Paulus jedoch legte Berufung ein. Er wollte bis zur Entscheidung des Kaisers in Schutzhaft bleiben. Daher gab ich Befehl, ihn in Gewahrsam zu halten, bis ich ihn zum Kaiser schicken kann. Da sagte Agrippa zu Festus: Ich würde diesen Menschen auch gern selbst hören. Morgen, antwortete er, sollst du ihn hören. So kamen am folgenden Tag Agrippa und Berenike mit großem Gepränge und betraten die Audienzhalle zusammen mit den obersten und den vornehmsten Männern der Stadt. Auf Befehl des Festus wurde Paulus vorgeführt, und Festus sagte: König Agrippa und all ihr Männer, die ihr hier bei uns seid, da seht ihr den Mann, dessen wegen mich die Menge der Juden in Jerusalem und auch hier bestürmt hat, mit ihrem Geschrei, er dürfe nicht länger am Leben bleiben. Ich aber konnte nicht feststellen, dass er etwas begangen hat, was des Todes würdig ist. Da er jedoch selbst an die kaiserliche Majestät appelliert hat, habe ich beschlossen, ihn dorthin zu schicken. Etwas Genaues über ihn weiß ich meinem Herrn allerdings nicht zu schreiben. Darum habe ich ihn euch und vor allem dir, König Agrippa, vorführen lassen, um nach dem Verhör zu wissen, was ich schreiben kann. Denn es scheint mir unsinnig, einen Gefangenen zu schicken, ohne anzugeben, was man ihm vorwirft.

26. Kapitel. Da sagte Agrippa zu Paulus: Du hast die Erlaubnis, in eigener Sache zu reden. Paulus erhob die Hand und sagte zu seiner Verteidigung: Ich schätze mich glücklich, König Agrippa, dass ich mich heute vor dir verteidigen darf, wegen all der Dinge, die mir die Juden vorwerfen, besonders da du ein Kenner aller jüdischen Bräuche und Streitfragen bist. Deshalb bitte ich, mich großmütig anzuhören. Das Leben, das ich seit meiner Jugend bei meinem Volk und in Jerusalem geführt habe, ist allen Juden von Anfang an bekannt. Ich bin ihnen von früher her bekannt, und wenn sie wollen, können sie bezeugen, dass ich nach der strengsten Richtung unserer Religion gelebt habe, nämlich als Pharisäer. Und jetzt stehe ich vor Gericht, wegen der Hoffnung auf die Verheißung, die von Gott an unsere Väter ergangen ist. Unser 12-Stämme-Volk hofft, sie zu erlangen, und deshalb dient es Gott unablässig bei Tag und Nacht. Dieser Hoffnung wegen, König, werde ich von den Juden angeklagt. Warum haltet ihr es für unglaubhaft, dass Gott Tote auferweckt? Ich selbst meinte, ich müsste den Namen Jesu des Nazaräers heftig bekämpfen. Das habe ich in Jerusalem denn auch getan. Ich ließ mir von den Hohepriestern Vollmacht geben und sperrte viele der Heiligen ins Gefängnis. Und wenn sie getötet werden sollten, stimmte ich zu. Und in allen Synagogen habe ich oft versucht, sie durch Strafen zur Lästerung zu zwingen. In maßloser Wut habe ich sie sogar bis in Städte außerhalb des Landes verfolgt. So zog ich auch mit der Vollmacht und Erlaubnis der Hohepriester nach Damaskus. Da sah ich unterwegs, König, mitten am Tag ein Licht, das mich und meine Begleiter vom Himmel her umstrahlte, heller als die Sonne. Wir alle stürzten zu Boden, und ich hörte eine Stimme auf Hebräisch zu mir sagen: Saul, Saul, warum verfolgst du mich? Es wird dir schwer fallen, gegen den Stachel auszuschlagen. Ich antwortete: Wer bist du, Herr? Der Herr sagte: Ich bin Jesus, den du verfolgst. Steh auf, stell dich auf deine Füße, denn ich bin dir erschienen, um dich zum Diener und Zeugen dessen zu erwählen, was du gesehen hast und wie ich mich dir noch zeigen werde. Ich will dich aus dem Volk und den Heiden aussondern, zu denen ich dich sende, um ihnen die Augen zu öffnen. Denn sie sollen sich von der Finsternis zum Licht und von der Macht des Satans zu Gott bekehren und sollen durch den Glauben an mich die Vergebung der Sünden empfangen und mit den Geheiligten am Erbe teilhaben. Daher, König Agrippa, habe ich mich der himmlischen Erscheinung nicht widersetzt, sondern zuerst denen in Damaskus und in Jerusalem, dann im ganzen Land Judäa und bei den Heiden verkündet, sie sollten umkehren, sich Gott zuwenden und der Umkehr entsprechende Taten tun. Aus diesem Grund haben mich einige Juden im Tempel ergriffen und versucht, mich umzubringen. Doch ich habe Gottes Hilfe erfahren bis zum heutigen Tag. So stehe ich da als Zeuge für groß und klein und sage nichts anderes als das, was nach dem Wort der Propheten und des Mose geschehen soll: dass der Christus leiden müsse und dass er als Erster von den Toten auferstanden dem Volk und den Heiden ein Licht verkünden werde. Als er sich mit diesen Worten verteidigte, rief Festus laut: Du bist von Sinnen, Paulus. Das viele Schriftstudium treibt dich zum Wahnsinn. Paulus erwiderte: Ich bin nicht von Sinnen, erlauchter Festus. Was ich sage, ist wahr und vernünftig. Der König versteht sich auf diese Dinge, deshalb spreche ich auch freimütig zu ihm. Ich bin überzeugt, dass ihm nichts davon entgangen ist, das alles hat sich ja nicht in irgendeinem Winkel zugetragen. König Agrippa, glaubst du den Propheten? Ich weiß, du glaubst. Darauf sagte Agrippa zu Paulus: Bald überredest du mich und machst mich zum Christen. Paulus antwortete: Ich wünschte mir von Gott, dass bald oder später nicht nur du, sondern alle, die mich heute hören, das werden, was ich bin, freilich
ohne diese Fesseln. Da erhoben sich der König und der Statthalter, auch Berenike und alle, die bei ihnen saßen. Sie zogen sich zurück, besprachen sich miteinander und sagten: Dieser Mensch tut nichts, was Tod oder Haft verdient. Und Agrippa sagte zu Festus: Dieser Mensch könnte freigelassen werden, wenn er nicht an den Kaiser appelliert hätte.

0: 27. Kapitel. Als unsere Abfahrt nach Italien feststand, wurden Paulus und einige andere Gefangene einem Hauptmann der kaiserlichen Kohorte namens Julius übergeben. Wir bestiegen ein Schiff aus Adramyttium, das die Orte entlang der Küste Kleinasiens anlaufen sollte, und fuhren ab. Bei uns war Aristarch, der Mazedonier aus Thessalonik. Am anderen Tag liefen wir in Sidon ein, und Julius, der Paulus menschenfreundlich behandelte, erlaubte ihm, zu seinen Freunden zu gehen und sich versorgen zu lassen. Von dort fuhren wir weiter und umsegelten, weil wir Gegenwind hatten, Zypern. Wir fuhren durch das Meer von Kilikien und Pamphylien und erreichten Myra in Lykien. Dort fand der Hauptmann ein alexandrinisches Schiff, das nach Italien fuhr, und er brachte uns an Bord. Viele Tage kamen wir nur langsam vorwärts und mit Mühe erreichten wir die Höhe von Knidos. Da uns der Wind nicht herankommen ließ, umsegelten wir Kreta bei Salmone, fuhren unter Mühe an Kreta entlang und erreichten einen Ort namens Kaloi Limenes, in dessen Nähe die Stadt Lasea liegt. Da inzwischen längere Zeit vergangen und die Schifffahrt bereits unsicher geworden war, sogar das Fasten war schon vorüber, warnte Paulus und sagte: »Männer, ich sehe, die Fahrt wird mit Gefahr und großem Schaden verbunden sein, nicht nur für die Ladung und das Schiff, sondern auch für unser Leben.« Der Hauptmann aber vertraute dem Steuermann und dem Kapitän mehr als den Worten des Paulus. Da der Hafen zum Überwintern ungeeignet war, beschloss die Mehrheit weiterzufahren, um nach Möglichkeit Phönix zu erreichen, einen nach Südwesten und Nordwesten offenen Hafen Kretas. Dort wollten sie überwintern. Als leichter Südwind aufkam, meinten sie, ihr Vorhaben sei schon geglückt. Sie lichteten den Anker und fuhren dicht an Kreta entlang. Doch kurz darauf brach von der Insel her ein Orkan los, Eurakylon genannt. Das Schiff wurde mitgerissen und weil es nicht mehr gegen den Wind gedreht werden konnte, gaben wir auf und ließen uns treiben. Während wir unter einer kleinen Insel namens Kauda hinfuhren, konnten wir das Beiboot nur mit Mühe in die Gewalt bekommen. Sie hoben es hoch, dann sicherten sie das Schiff, indem sie Taue darum herum spannten. Weil sie fürchteten, in die Syrte zu geraten, ließen sie den Treibanker hinab und trieben dahin. Da wir vom Sturm hart bedrängt wurden, erleichterten sie am nächsten Tag das Schiff und am dritten Tag warfen sie eigenhändig die Schiffsausrüstung über Bord. Mehrere Tage hindurch zeigten sich weder Sonne noch Sterne und der heftige Sturm hielt an. Schließlich schwand uns alle Hoffnung auf Rettung. Niemand wollte mehr essen. Da trat Paulus in ihre Mitte und sagte: »Männer, man hätte auf mich hören und von Kreta nicht abfahren sollen, dann wären uns diese Gefahr und dieses Ungemach erspart geblieben. Doch jetzt ermahne ich euch, verliert nicht den Mut. Niemand von euch wird sein Leben verlieren, nur das Schiff wird untergehen. Denn in dieser Nacht ist ein Engel Gottes, dem ich gehöre und dem ich diene, zu mir gekommen und hat gesagt: Fürchte dich nicht, Paulus, du musst vor den Kaiser treten. Und siehe, Gott hat dir alle geschenkt, die mit dir fahren. Habt also Mut, Männer, denn ich vertraue auf Gott, dass es so kommen wird, wie mir gesagt worden ist. Wir müssen allerdings an einer Insel stranden.« Als wir schon die 14. Nacht auf der Adria trieben, merkten die Matrosen um Mitternacht, dass sich ihnen Land näherte. Sie warfen das Lot hinab und maßen 20 Faden. Kurz danach loteten sie nochmals und maßen 15 Faden. Aus Furcht, wir könnten auf Klippen laufen, warfen sie vom Heck aus 4 Anker und wünschten den Tag herbei. Als aber die Matrosen unter dem Vorwand, sie wollten vom Bug aus Anker auswerfen, vom Schiff zu fliehen versuchten und das Beiboot ins Meer hinunterließen, sagte Paulus zum Hauptmann und zu den Soldaten: »Wenn sie nicht auf dem Schiff bleiben, könnt ihr nicht gerettet werden.« Da kappten die Soldaten die Taue des Beibootes und ließen es forttreiben. Als es nun Tag werden wollte, ermahnte Paulus alle, etwas zu essen und sagte, »Heute ist schon der 14. Tag, dass ihr ausharrt, ohne auch nur die geringste Nahrung zu euch zu nehmen. Deshalb ermahne ich euch, nehmt Nahrung zu euch, das ist gut für eure Rettung, denn keinem von euch wird auch nur ein Haar von seinem Kopf verloren gehen.« Nach diesen Worten nahm er Brot, dankte Gott vor den Augen aller, brach es und begann zu essen. Da fassten alle Mut und nahmen Nahrung zu sich. Wir waren im Ganzen 276 Menschen an Bord. Nachdem sie sich satt gegessen hatten, warfen sie das Getreide ins Meer, um das Schiff zu erleichtern. Als es nun Tag wurde, entdeckten sie eine Bucht mit flachem Strand. Auf ihn wollten sie, wenn möglich, das Schiff auflaufen lassen. Das Land selbst war ihnen unbekannt. Sie machten die Anker los und ließen sie im Meer zurück. Zugleich lösten sie die Haltetaue der Steuerruder, hissten das Vorsegel und hielten mit dem Wind auf den Strand zu. Als sie aber auf eine Sandbank gerieten, strandeten sie mit dem Schiff. Der Bug bohrte sich ein und saß unbeweglich fest. Das Heck aber begann in der Brandung zu zerbrechen. Da beschlossen die Soldaten, die Gefangenen zu töten, damit keiner schwimmend entkommen könne. Der Hauptmann aber wollte Paulus retten und hinderte sie an ihrem Vorhaben. Er befahl, dass zuerst alle, die schwimmen konnten, über Bord springen und das Land erreichen sollten, dann die übrigen, teils auf Planken, teils auf anderen Schiffstrümmern. So kam es, dass alle ans Land gerettet wurden.
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0: 28. Kapitel. Als wir gerettet waren, erfuhren wir, dass die Insel Malta heißt. Die Einheimischen erwiesen uns ungewöhnliche Menschenfreundlichkeit. Sie zündeten ein Feuer an und holten uns alle zu sich, weil es zu regnen begann und kalt war. Als Paulus einen Haufen Reisig zusammenraffte und auf das Feuer legte, fuhr infolge der Hitze eine Viper heraus und biss sich an seiner Hand fest. Als die Einheimischen das Tier an seiner Hand hängen sahen, sagten sie zueinander, »Dieser Mensch ist gewiss ein Mörder. Die Rachegöttin lässt ihn nicht leben, obwohl er dem Meer entkommen ist.« Er aber schüttelte das Tier von sich ab ins Feuer und erlitt keinen Schaden. Da erwarteten sie, er werde anschwellen oder plötzlich tot umfallen. Als sie aber eine Zeit lang gewartet hatten und sahen, dass ihm nichts Schlimmes geschah, änderten sie ihre Meinung und sagten, er sei ein Gott. In jener Gegend lagen Landgüter, die dem Publius, dem Ersten der Insel, gehörten. Er nahm uns auf und bewirtete uns 3 Tage lang freundlich als seine Gäste. Der Vater des Publius lag gerade mit Fieber und Ruhe im Bett. Paulus ging zu ihm hinein und betete. Dann legte er ihm die Hände auf und heilte ihn. Daraufhin kamen auch die anderen Kranken der Insel herbei und wurden geheilt. Sie erwiesen uns viele Ehren und bei der Abfahrt gaben sie uns alles mit, was wir brauchten. 3 Monate später fuhren wir mit einem alexandrinischen Schiff ab, das auf der Insel überwintert hatte und die Dioskuren als Schiffszeichen trug. Wir liefen in Syrakus ein und blieben 3 Tage. Von dort fuhren wir die Küste entlang weiter und erreichten Region. Nach einem Tag setzte Südwind ein und so kamen wir in 2 Tagen nach Puteoli. Hier trafen wir Brüder. Sie baten uns, 7 Tage bei ihnen zu bleiben. Und so kamen wir nach Rom. Von dort waren uns die Brüder, die von uns gehört hatten, bis Forum Appii und Tres Tabernae entgegengekommen, um uns zu begrüßen. Als Paulus sie sah, dankte er Gott und fasste Mut. Nach unserer Ankunft in Rom erhielt Paulus die Erlaubnis, für sich allein zu wohnen, zusammen mit dem Soldaten, der ihn bewachte. 3 Tage später rief er die führenden Männer der Juden zusammen. Als sie versammelt waren, sagte er zu ihnen, »Brüder, obwohl ich mich nicht gegen das Volk oder die Sitten der Väter vergangen habe, bin ich von Jerusalem aus als Gefangener den Römern ausgeliefert worden. Diese haben mich verhört und wollten mich freilassen, da nichts Todeswürdiges gegen mich vorlag. Weil aber die Juden Einspruch erhoben, war ich gezwungen, Berufung beim Kaiser einzulegen, jedoch nicht, um mein Volk anzuklagen. Aus diesem Grund habe ich darum gebeten, euch zu sehen und sprechen zu dürfen. Denn um der Hoffnung Israels willen trage ich diese Fesseln. Sie antworteten ihm: Wir haben über dich weder Briefe aus Judäa erhalten, noch ist einer von den Brüdern gekommen, der uns etwas Belastendes über dich berichtet oder erzählt hätte. Wir wünschen aber von dir zu hören, was du denkst, denn von dieser Sekte ist uns bekannt, dass sie überall auf Widerspruch stößt. Sie vereinbarten mit ihm einen bestimmten Tag, an dem sie in noch größerer Zahl zu ihm in die Wohnung kamen. Vom Morgen bis in den Abend hinein erklärte und bezeugte er ihnen das Reich Gottes und versuchte sie vom Gesetz des Mose und von den Propheten aus für Jesus zu gewinnen. Die einen ließen sich durch seine Worte überzeugen, die anderen blieben ungläubig. Sie waren uneins untereinander und gingen weg. Paulus aber sagte noch das eine Wort: Treffend hat der Heilige Geist durch den Propheten Jesaja zu euren Vätern gesprochen. Geh zu diesem Volk und sag: Hören sollt ihr, hören aber nicht verstehen. Sehen sollt ihr, sehen aber nicht erkennen. Denn das Herz dieses Volkes ist hart geworden, und mit ihren Ohren hören sie nur schwer. Und ihre Augen halten sie geschlossen, damit sie mit ihren Augen nicht sehen und mit ihren Ohren nicht hören, damit sie mit ihrem Herzen nicht zur Einsicht kommen, sich bekehren und ich sie heile. Darum sollt ihr nun wissen: Den Heiden ist dieses Heil Gottes gesandt worden, und sie werden hören. Er blieb 2 volle Jahre in seiner Mietwohnung und empfing alle, die zu ihm kamen. Er verkündete das Reich Gottes und lehrte über Jesus Christus, den Herrn, mit allem Freimut, ungehindert.

0: aus dem Brief an die Gemeinde in Rom.
1: Der Brief an die Römer. Paulus, Knecht Christi Jesu, berufen zum Apostel, ausgesondert das Evangelium Gottes zu verkünden, das er durch seine Propheten im Voraus verheißen hat in heiligen Schriften. Das Evangelium von seinem Sohn, der dem Fleisch nach geboren ist als Nachkomme Davids, der dem Geist der Heiligkeit nach eingesetzt ist als Sohn Gottes in Macht seit der Auferstehung von den Toten, das Evangelium von Jesus Christus, unserem Herrn. Durch ihn haben wir Gnade und Apostelamt empfangen, um unter allen Heiden Glaubensgehorsam aufzurichten, um seines Namens willen. Unter ihnen lebt auch ihr, die ihr von Jesus Christus berufen seid. An alle in Rom, die von Gott geliebt sind, die berufenen Heiligen. Gnade sei mit euch und Friede von Gott, unserem Vater, und dem Herrn Jesus Christus. Zunächst danke ich meinem Gott durch Jesus Christus für euch alle, weil euer Glaube in der ganzen Welt bekannt gemacht wird. Denn Gott, dem ich mit der Verkündigung des Evangeliums von seinem Sohn mit ganzem Herzen diene, ist mein Zeuge. Unablässig denke ich an euch in allen meinen Gebeten und bitte darum, es möge mir durch Gottes Willen endlich gelingen, zu euch zu kommen. Denn ich sehne mich danach, euch zu sehen. Ich möchte euch ein wenig mit geistlicher Gnadengabe beschenken, damit ihr gestärkt werdet. Oder besser, damit wir, wenn ich bei euch bin, miteinander Zuspruch empfangen durch den gemeinsamen Glauben, euren und meinen. Ihr sollt wissen, Brüder und Schwestern, dass ich mir schon oft vorgenommen habe, zu euch zu kommen, aber bis heute daran gehindert wurde. Denn wie bei den anderen Heiden soll meine Arbeit auch bei euch etwas Frucht bringen. Griechen und Nicht-Griechen, Gebildeten und Ungebildeten bin ich verpflichtet. Deshalb bin ich, so viel an mir liegt, bereit, auch euch in Rom das Evangelium zu verkünden. Denn ich schäme mich des Evangeliums nicht. Es ist eine Kraft Gottes zur Rettung für jeden, der glaubt, zuerst für den Juden, aber ebenso für den Griechen. Denn in ihm wird die Gerechtigkeit Gottes offenbart aus Glauben zum Glauben, wie geschrieben steht. Der aus Glauben Gerechte wird leben. Denn der Zorn Gottes wird vom Himmel herab offenbart wider alle Gottlosigkeit und Ungerechtigkeit der Menschen, die die Wahrheit durch Ungerechtigkeit niederhalten. Denn es ist ihnen offenbar, was man von Gott erkennen kann. Gott hat es ihnen offenbart. Seit Erschaffung der Welt wird nämlich seine unsichtbare Wirklichkeit an den Werken der Schöpfung mit der Vernunft wahrgenommen, seine ewige Macht und Gottheit. Daher sind sie unentschuldbar. Denn obwohl sie Gott erkannt haben sie ihn nicht als Gott geehrt und ihm nicht gedankt, sondern verfielen in ihren Gedanken der Nichtigkeit und ihr unverständiges Herz wurde verfinstert. Sie behaupteten, weise zu sein und wurden zu Toren und sie vertauschten die Herrlichkeit des unvergänglichen Gottes mit Bildern, die einen vergänglichen Menschen und fliegende, vierfüßige und kriechende Tiere darstellen. Darum lieferte Gott sie durch die Begierden ihres Herzens der Unreinheit aus, sodass sie ihren Leib durch ihr eigenes Tun entehrten. Sie vertauschten die Wahrheit Gottes mit der Lüge. Sie beteten das Geschöpf an und verehrten es anstelle des Schöpfers. Gepriesen ist er in Ewigkeit. Amen. Darum lieferte Gott sie entehrenden Leidenschaften aus. Ihre Frauen vertauschten den natürlichen Verkehr mit dem Widernatürlichen. Ebenso gaben auch die Männer den natürlichen Verkehr mit der Frau auf und entbrannten in Begierde zueinander. Männer treiben mit Männern Unzucht und erhalten den ihnen gebührenden Lohn für ihre Verirrung. Und da sie es nicht für wert erachteten, sich gemäß ihrer Erkenntnis an Gott zu halten, lieferte Gott sie einem haltlosen Denken aus, so dass sie tun, was sich nicht gehört. Sie sind voll Ungerechtigkeit, Schlechtigkeit, Habgier und Bosheit, voll Neid, Mord, Streit, List und Tücke. Sie verleumden und treiben üble Nachrede. Sie hassen Gott, sind überheblich, hochmütig und prahlerisch, erfinderisch im Bösen und ungehorsam gegen die Eltern. Sie sind unverständig und haltlos, ohne Liebe und Erbarmen. Sie erkennen, dass Gottes Rechtsordnung bestimmt, wer so handelt, verdient den Tod. Trotzdem tun sie es nicht nur selbst, sondern stimmen bereitwillig auch denen zu, die so handeln.

Darum bist du unentschuldbar, wer du auch bist, o Mensch, wenn du richtest. Denn worin du den anderen richtest, darin verurteilst du dich selbst, weil du, der Richtende, dasselbe tust. Wir wissen aber, dass Gottes Gericht über alle, die solche Dinge tun, der Wahrheit entspricht. Meinst du etwa, o Mensch, du könntest dem Gericht Gottes entrinnen, wenn du die richtest, die solche Dinge tun und dasselbe tust wie sie? Oder verachtest du den Reichtum seiner Güte, Geduld und Langmut? Weißt du nicht, dass Gottes Güte dich zur Umkehr treibt? Weil du aber starrsinnig bist und dein Herz nicht umkehrt, sammelst du Zorn gegen dich für den Tag des Zornes, den Tag der Offenbarung von Gottes gerechtem Gericht. Er wird jedem vergelten, wie er seine Taten verdienen, denen, die beharrlich Gutes tun und Herrlichkeit, Ehre und Unvergänglichkeit erstreben, gibt er ewiges Leben, denen aber, die selbstsüchtig sind und nicht der Wahrheit gehorchen, sondern der Ungerechtigkeit, widerfährt Zorn und Grimm. Not und Bedrängnis wird das Leben eines jeden Menschen treffen, der das Böse tut. Zuerst den Juden, aber ebenso den Griechen. Doch Herrlichkeit, Ehre und Friede werden jedem zuteil, der das Gute tut. Zuerst dem Juden, aber ebenso dem Griechen. Denn es gibt bei Gott kein Ansehen der Person. Denn die, ohne das Gesetz sündigten, werden auch ohne das Gesetz zugrunde gehen, und die unter dem Gesetz Sündigten werden durch das Gesetz gerichtet werden. Denn nicht die sind vor Gott gerecht, die das Gesetz hören, sondern die das Gesetz tun, die werden für gerecht erklärt werden. Denn wenn Heiden, die das Gesetz nicht haben, von Natur aus das tun, was im Gesetz gefordert ist, so sind sie, die das Gesetz nicht haben, sich selbst Gesetz. Sie zeigen damit, dass ihnen die Forderung des Gesetzes ins Herz geschrieben ist. Ihr Gewissen legt Zeugnis davon ab. Ihre Gedanken klagen sich gegenseitig an und verteidigen sich. An jenem Tag, an dem Gott, wie ich es in meinem Evangelium verkünde, das, was im Menschen verborgen ist, durch Jesus Christus richten wird. Wenn du dich aber Jude nennst, dich auf das Gesetz verlässt und dich Gottes rühmst, seinen Willen kennst und belehrt aus dem Gesetz zu beurteilen weißt, worauf es ankommt, wenn du dir zutraust, Führer zu sein für Blinde, Licht für die in der Finsternis, Erzieher der Unverständigen, Lehrer der Unmündigen, da du im Gesetz die Verkörperung von Erkenntnis und Wahrheit besitzt. Du belehrst also andere Menschen, aber dich selbst belehrst du nicht? Du predigst, du sollst nicht stehlen, und du stiehlst? Du sagst, du sollst die Ehe nicht brechen, und brichst sie? Du verabscheust die Götzenbilder, begehst aber Tempelraub? Du rühmst dich des Gesetzes, entehrst aber Gott durch Übertreten des Gesetzes. Denn euretwegen wird unter den Heiden der Name Gottes gelästert, wie geschrieben steht. Die Beschneidung ist nämlich nützlich, wenn du das Gesetz befolgst. Übertrittst du jedoch das Gesetz, so bist du trotz deiner Beschneidung zum Unbeschnittenen geworden. Wenn aber der Unbeschnittene die Forderung des Gesetzes beachtet, wird dann nicht sein Unbeschnittensein als Beschneidung angerechnet werden? Der leiblich Unbeschnittene, der das Gesetz erfüllt, wird dich richten, weil du trotz Buchstabe und Beschneidung ein Übertreter des Gesetzes bist. Denn Jude ist nicht, wer es nach außen hin ist, und Beschneidung ist nicht, was sichtbar am Fleisch geschieht, sondern Jude ist, wer es im Verborgenen ist, und Beschneidung ist, was am Herzen, durch den Geist, nicht durch den Buchstaben geschieht. Der Ruhm eines solchen Juden kommt nicht von Menschen, sondern von Gott.

Was ist nun der Vorzug der Juden? Was der Nutzen der Beschneidung? Er ist groß in jeder Hinsicht. Vor allem, ihnen sind die Worte Gottes anvertraut. Denn was macht das schon, wenn einige untreu wurden? Wird dann etwa ihre Untreue die Treue Gottes aufheben? Keineswegs. Gott soll sich vielmehr als wahrhaftig erweisen, jeder Mensch aber als Lügner, wie geschrieben steht, damit du Recht behältst mit deinen Worten und den Sieg davonträgst, wenn man mit dir rechtet. Wenn aber unsere Ungerechtigkeit die Gerechtigkeit Gottes bestätigt, was sagen wir dann? Ist Gott, ich frage sehr menschlich, nicht ungerecht, wenn er seinen Zorn verhängt? Keineswegs! Denn wie könnte Gott die Welt sonst richten? Wenn aber die Wahrhaftigkeit Gottes sich durch meine Unwahrhaftigkeit als groß erwiesen hat und so Gott verherrlicht wird, warum werde ich dann als Sünder gerichtet? Und gilt am Ende das, womit man uns verleumdet und was einige uns in den Mund legen, lasst uns Böses tun, damit Gutes entsteht? Diese Leute werden mit Recht verurteilt. Was heißt das nun? Sind wir im Vorteil? Nicht unbedingt. Denn wir haben vorher die Anklage erhoben, dass alle, Juden wie Griechen, unter der Herrschaft der Sünde stehen. Wie geschrieben steht, es gibt keinen, der gerecht ist, auch nicht einen. Es gibt keinen Verständigen, keinen, der Gott sucht. Alle sind abtrünnig geworden, alle miteinander taugen nichts. Es gibt keinen, der Gutes tut, auch nicht einen einzigen. Ihre Kehle ist ein offenes Grab, mit ihrer Zunge betrügen sie, Schlangengift ist auf ihren Lippen, ihr Mund ist voll Fluch und Gehässigkeit, schnell sind ihre Füße, Blut zu vergießen, Verderben und Unheil sind auf ihren Wegen, und den Weg des Friedens kennen sie nicht. Die Gottesfurcht steht ihnen nicht vor Augen. Wir wissen aber, was das Gesetz sagt, sagt es denen, die unter dem Gesetz leben, damit jeder Mund gestopft und die ganze Welt vor Gott schuldig wird. Denn aus Werken des Gesetzes wird niemand vor ihm gerecht werden, denn durch das Gesetz kommt es nur zur Erkenntnis der Sünde. Jetzt aber ist unabhängig vom Gesetz die Gerechtigkeit Gottes offenbart worden, bezeugt vom Gesetz und von den Propheten, die Gerechtigkeit Gottes durch Glauben an Jesus Christus, offenbart für alle, die glauben. Denn es gibt keinen Unterschied, alle haben ja gesündigt und die Herrlichkeit Gottes verloren. Umsonst werden sie gerecht, dank seiner Gnade, durch die Erlösung in Christus Jesus. Ihn hat Gott aufgerichtet als Sühnemahl, wirksam durch Glauben, in seinem Blut, zum Erweis seiner Gerechtigkeit, durch die Vergebung der Sünden, die früher in der Zeit der Geduld Gottes begangen wurden, ja, zum Erweis seiner Gerechtigkeit in der gegenwärtigen Zeit, um zu zeigen, er selbst ist gerecht und macht den gerecht, der aus Glauben an Jesus lebt. Wo bleibt da noch das Rühmen? Es ist ausgeschlossen. Durch welches Gesetz? Durch das der Werke? Nein, durch das Gesetz des Glaubens. Denn wir sind der Überzeugung, dass der Mensch gerecht wird durch Glauben, unabhängig von Werken des Gesetzes. Oder ist Gott nur der Gott der Juden, nicht auch der Heiden? Ja, auch der Heiden. Da doch gilt, Gott ist der eine. Er wird aufgrund des Glaubens sowohl die Beschnittenen wie die Unbeschnittenen gerecht machen. Setzen wir also durch den Glauben das Gesetz außer Kraft? Im Gegenteil, wir richten das Gesetz auf.

Was sollen wir nun von Abraham sagen? Was hat er erlangt, unser leiblicher Stammvater? Wenn Abraham aufgrund von Werken Gerechtigkeit erlangt hat, dann hat er zwar Ruhm, aber nicht vor Gott. Denn was sagt die Schrift? Abraham glaubte Gott, und das wurde ihm als Gerechtigkeit angerechnet. Dem, der Werke tut, wird der Lohn nicht aus Gnade angerechnet, sondern weil er ihm zusteht. Dem aber, der keine Werke tut, sondern an den glaubt, der den Gottlosen gerecht macht, dem wird sein Glaube als Gerechtigkeit angerechnet. So preist auch David den Menschen selig, dem Gott Gerechtigkeit unabhängig von Werken anrechnet. Selig sind die, deren Frevel vergeben und deren Sünden bedeckt sind. Selig ist der Mensch, dem der Herr die Sünde nicht anrechnet. Gilt nun diese Seligpreisung nur den Beschnittenen oder auch den Unbeschnittenen? Wir sagen ja, Abraham wurde der Glaube als Gerechtigkeit angerechnet. Wie wurde er aber angerechnet? Als er beschnitten oder als er unbeschnitten war? Nicht als er beschnitten, sondern als er noch unbeschnitten war. Und das Zeichen der Beschneidung empfing er zur Besiegelung der Glaubensgerechtigkeit, die ihm als Unbeschnittenem zuteil wurde. Also ist er der Vater aller, die als Unbeschnittene glauben, so dass ihnen die Gerechtigkeit angerechnet wird. Und er ist der Vater jener Beschnittenen, die nicht nur beschnitten sind, sondern auch den Spuren des Glaubens folgen. Des Glaubens, den unser Vater Abraham schon vor seiner Beschneidung hatte. Denn Abraham und seine Nachkommen erhielten nicht aufgrund des Gesetzes die Verheißung, Erben der Welt zu sein, sondern aufgrund der Glaubensgerechtigkeit. Wenn nämlich jene Erben sind, die aus dem Gesetz leben, dann ist der Glaube entleert und die Verheißung außer Kraft gesetzt. Denn das Gesetz bewirkt Zorn, wo aber kein Gesetz ist, da ist auch keine Übertretung. Deshalb gilt aus Glauben, damit auch gilt aus Gnade. Nur so bleibt die Verheißung für die ganze Nachkommenschaft gültig, nicht nur für die, welche aus dem Gesetz, sondern auch für die, welche aus dem Glauben Abrahams leben. Er ist unser aller Vater, wie geschrieben steht, ich habe dich zum Vater vieler Völker bestimmt, im Angesicht des Gottes, dem er geglaubt hat, des Gottes, der die Toten lebendig macht und das, was nicht ist, ins Dasein ruft. Gegen alle Hoffnung hat er voll Hoffnung geglaubt, dass er der Vater vieler Völker werde, nach dem Wort, so zahlreich werden deine Nachkommen sein. Ohne im Glauben schwach zu werden, bedachte er, der fast Hundertjährige, dass sein Leib und auch Sarahs Mutterschoß schon erstorben waren. Er zweifelte aber nicht im Unglauben an der Verheißung Gottes, sondern wurde stark im Glauben, indem er Gott die Ehre erwies, fest davon überzeugt, dass Gott die Macht besitzt, auch zu tun, was er verheißen hat. Darum wurde es ihm auch als Gerechtigkeit angerechnet. Doch nicht allein um seinetwillen steht geschrieben, es wurde ihm angerechnet, sondern auch um unseretwillen, denen es angerechnet werden soll, uns, die wir an den glauben, der Jesus, unseren Herrn, von den Toten auferweckt hat. Wegen unserer Verfehlungen wurde er hingegeben, wegen unserer Gerechtmachung wurde er auferweckt.

Gerecht gemacht, also aus Glauben, haben wir Frieden mit Gott durch Jesus Christus, unseren Herrn. Durch ihn haben wir auch im Glauben den Zugang zu der Gnade erhalten, in der wir stehen, und rühmen uns der Hoffnung auf die Herrlichkeit Gottes. Mehr noch, wir rühmen uns ebenso der Bedrängnisse, denn wir wissen, Bedrängnis bewirkt Geduld. Geduld aber Bewährung. Bewährung Hoffnung. Die Hoffnung aber lässt nicht zugrunde gehen, denn die Liebe Gottes ist ausgegossen in unsere Herzen durch den Heiligen Geist, der uns gegeben ist. Denn Christus ist, als wir noch schwach waren, für die zu dieser Zeit noch Gottlosen gestorben. Dabei wird nur schwerlich jemand für einen Gerechten sterben. Vielleicht wird er jedoch für einen guten Menschen sein Leben wagen. Gott aber erweist seine Liebe zu uns darin, dass Christus für uns gestorben ist, als wir noch Sünder waren. Nachdem wir jetzt durch sein Blut gerecht gemacht sind, werden wir durch ihn erst recht vor dem Zorn gerettet werden. Da wir mit Gott versöhnt wurden durch den Tod seines Sohnes, als wir noch Gottes Feinde waren, werden wir erst recht, nachdem wir versöhnt sind, gerettet werden durch sein Leben. Mehr noch, ebenso rühmen wir uns Gottes durch Jesus Christus, unseren Herrn, durch den wir jetzt schon die Versöhnung empfangen haben. Deshalb, wie durch einen einzigen Menschen die Sünde in die Welt kam und durch die Sünde der Tod und auf diese Weise der Tod zu allen Menschen gelangte, weil alle sündigten. Sünde war nämlich schon vor dem Gesetz in der Welt, aber Sünde wird nicht angerechnet, wo es kein Gesetz gibt. Dennoch herrschte der Tod von Adam bis Mose auch über die, welche nicht durch Übertreten eines Gebots gesündigt hatten, wie Adam, der ein Urbild des Kommenden ist. Doch anders als mit der Übertretung verhält es sich mit der Gnade. Sind durch die Übertretung des einen die vielen dem Tod anheimgefallen, so ist erst recht die Gnade Gottes und die Gabe, die durch die Gnadentat des einen Menschen Jesus Christus bewirkt worden ist, den vielen reichlich zuteil geworden. Und anders als mit dem, was durch den einen Sünder verursacht wurde, verhält es sich mit dieser Gabe. Denn das Gericht führt wegen eines einzigen zur Verurteilung. Die Gnade führt aus vielen Übertretungen zur Gerechtsprechung. Denn ist durch die Übertretung des einen der Tod zur Herrschaft gekommen, durch diesen einen, so werden erst recht diejenigen, denen die Gnade und die Gabe der Gerechtigkeit reichlich zuteil wurde, im Leben herrschen durch den einen Jesus Christus. Wie es also durch die Übertretung eines einzigen für alle Menschen zur Verurteilung kam, so kommt es auch durch die gerechte Tat eines einzigen für alle Menschen zur Gerechtsprechung, die Leben schenkt. Denn wie durch den Ungehorsam des einen Menschen die vielen zu Sündern gemacht worden sind, so werden auch durch den Gehorsam des einen die vielen zu Gerechten gemacht werden. Das Gesetz aber ist dazwischen hineingekommen, damit die Übertretung mächtiger werde. Wo jedoch die Sünde mächtig wurde, da ist die Gnade übergroß geworden. Damit, wie die Sünde durch den Tod herrschte, so auch die Gnade herrsche durch Gerechtigkeit zum ewigen Leben, durch Jesus Christus, unseren Herrn.

Was sollen wir nun sagen? Sollen wir an der Sünde festhalten, damit die Gnade umso mächtiger werde? Keineswegs. Wie können wir, die wir für die Sünde tot sind, noch in ihr leben? Wisst ihr denn nicht, dass wir, die wir auf Christus Jesus getauft wurden, auf seinen Tod getauft worden sind? Wir wurden ja mit ihm begraben, durch die Taufe auf den Tod, damit auch wir, so wie Christus durch die Herrlichkeit des Vaters von den Toten auferweckt wurde, in der Wirklichkeit des neuen Lebens wandeln. Wenn wir nämlich mit der Gestalt seines Todes verbunden wurden, dann werden wir es auch mit der seiner Auferstehung sein. Wir wissen doch, unser alter Mensch wurde mitgekreuzigt, damit der von der Sünde beherrschte Leib vernichtet werde, so dass wir nicht mehr Sklaven der Sünde sind. Denn wer gestorben ist, der ist frei geworden von der Sünde. Sind wir nun mit Christus gestorben, so glauben wir, dass wir auch mit ihm leben werden. Wir wissen, dass Christus von den Toten auferweckt nicht mehr stirbt. Der Tod hat keine Macht mehr über ihn. Denn durch sein Sterben ist er ein für allemal gestorben für die Sünde, sein Leben aber lebt er für Gott. So begreift auch ihr euch als Menschen, die für die Sünde tot sind, aber für Gott leben in Christus Jesus. Daher soll die Sünde nicht mehr in eurem sterblichen Leib herrschen, so dass ihr seinen Begierden gehorcht. Stellt eure Glieder nicht der Sünde zur Verfügung als Waffen der Ungerechtigkeit, sondern stellt euch Gott zur Verfügung als Menschen, die aus Toten zu Lebenden geworden sind. Und stellt eure Glieder als Waffen der Gerechtigkeit in den Dienst Gottes. Denn die Sünde wird nicht mehr über euch herrschen, denn ihr steht nicht unter dem Gesetz, sondern unter der Gnade. Was heißt das nun? Sollen wir sündigen, weil wir nicht mehr unter dem Gesetz stehen, sondern unter der Gnade? Keineswegs. Wisst ihr nicht, wenn ihr euch als Sklaven zum Gehorsam verpflichtet, dann seid ihr Sklaven dessen, dem ihr gehorchen müsst. Ihr seid entweder Sklaven der Sünde, die zum Tod führt, oder des Gehorsams, der zur Gerechtigkeit führt. Gott aber sei Dank, denn ihr wart Sklaven der Sünde, seid jedoch von Herzen der Gestalt der Lehre gehorsam geworden, an die ihr übergeben wurdet. Ihr wurdet aus der Macht der Sünde befreit und seid zu Sklaven der Gerechtigkeit geworden. Wegen eures schwachen Fleisches rede ich nach Menschenweise. Wie ihr eure Glieder in den Dienst der Unreinheit und der Gesetzlosigkeit gestellt habt, so dass ihr gesetzlos wurdet, so stellt jetzt eure Glieder in den Dienst der Gerechtigkeit, so dass ihr heilig werdet. Denn als ihr Sklaven der Sünde wart, da wart ihr der Gerechtigkeit gegenüber frei. Welche Frucht hattet ihr damals? Es waren Dinge, deren ihr euch jetzt schämt, denn sie bringen den Tod. Jetzt aber, da ihr aus der Macht der Sünde befreit und zu Sklaven Gottes geworden seid, habt ihr eine Frucht, die zu eurer Heiligung führt und das ewige Leben bringt. Denn der Lohn der Sünde ist der Tod. Die Gabe Gottes aber ist das ewige Leben in Christus Jesus, unserem Herrn.

Wisst ihr denn nicht, Brüder und Schwestern, ich rede doch zu Leuten, die das Gesetz kennen, dass das Gesetz für einen Menschen nur Geltung hat, solange er lebt? So ist die Ehefrau durch das Gesetz an ihren Mann gebunden, solange er lebt. Wenn ihr Mann aber stirbt, ist sie frei von dem Gesetz, das die Frau an den Mann bindet. Wenn sie darum zu Lebzeiten des Mannes einem anderen gehört, wird sie Ehebrecherin genannt. Ist aber der Mann gestorben, dann ist sie frei vom Gesetz und wird nicht zur Ehebrecherin, wenn sie einem anderen gehört. Ebenso seid auch ihr, meine Brüder und Schwestern, durch das Sterben Christi tot für das Gesetz, so dass ihr einem anderen gehört, dem, der von den Toten auferweckt wurde, damit wir Gott Frucht bringen. Denn als wir noch dem Fleisch verfallen waren, wirkten sich die Leidenschaften der Sünden, die durch das Gesetz hervorgerufen wurden, so in unseren Gliedern aus, dass wir dem Tod Frucht brachten. Jetzt aber sind wir frei geworden vom Gesetz, dem gestorben, woran wir gebunden waren, so dass wir in der neuen Wirklichkeit des Geistes dienen, nicht mehr in der alten Wirklichkeit des Buchstabens. Was sollen wir nun sagen? Ist das Gesetz Sünde? Keineswegs. Jedoch habe ich die Sünde nur durch das Gesetz erkannt. Ich hätte ja von der Begierde nichts gewusst, wenn nicht das Gesetz gesagt hätte, du sollst nicht begehren. Die Sünde aber ergriff die Gelegenheit, die ihr durch das Gebot gegeben war, und bewirkte in mir alle Begierde, denn ohne das Gesetz war die Sünde tot. Ich aber lebte einst ohne das Gesetz, aber als das Gebot kam, wurde die Sünde lebendig. Ich dagegen starb und musste erfahren, dass dieses Gebot, das zum Leben führen sollte, mir den Tod brachte. Denn nachdem die Sünde die Gelegenheit ergriffen hatte, die ihr durch das Gebot gegeben war, täuschte und tötete sie mich durch das Gebot. Deshalb ist das Gesetz heilig und das Gebot ist heilig, gerecht und gut. Ist dann etwa das Gute mir zum Tod geworden? Keineswegs. Sondern die Sünde verursachte, damit sie als Sünde offenbar werde, mir durch das Gute den Tod. Denn durch das Gebot sollte die Sünde sich in ihrem ganzen Ausmaß als Sünde erweisen. Wir wissen nämlich, dass das Gesetz selbst vom Geist bestimmt ist. Ich aber bin fleischlich, das heißt verkauft unter die Sünde. Denn was ich bewirke, begreife ich nicht. Ich tue nicht das, was ich will, sondern das, was ich hasse. Wenn ich aber das tue, was ich nicht will, erkenne ich an, dass das Gesetz gut ist. Dann aber bin nicht mehr ich es, der dies bewirkt, sondern die in mir wohnende Sünde. Ich weiß nämlich, dass in mir, das heißt in meinem Fleisch, nichts Gutes wohnt. Das Wollen ist bei mir vorhanden, aber ich vermag das Gute nicht zu verwirklichen, denn ich tue nicht das Gute, das ich will, sondern das Böse, das ich nicht will, das vollbringe ich. Wenn ich aber das tue, was ich nicht will, dann bin nicht mehr ich es, der es bewirkt, sondern die in mir wohnende Sünde. Ich stoße also auf das Gesetz, dass in mir das Böse vorhanden ist, obwohl ich das Gute tun will. Denn in meinem Innern freue ich mich am Gesetz Gottes. Ich sehe aber ein anderes Gesetz in meinen Gliedern, das mit dem Gesetz meiner Vernunft im Streit liegt und mich gefangen hält im Gesetz der Sünde, das in meinen Gliedern herrscht. Ich, elender Mensch! Wer wird mich aus diesem Tod verfallenen Leib erretten? Dank aber sei Gott durch Jesus Christus, unseren Herrn. Es ergibt sich also, dass ich mit meiner Vernunft dem Gesetz Gottes diene, mit dem Fleisch aber dem Gesetz der Sünde.

Jetzt also gibt es keine Verurteilung mehr für die, welche in Christus Jesus sind. Denn das Gesetz des Geistes und des Lebens in Christus Jesus hat dich frei gemacht vom Gesetz der Sünde und des Todes. Denn weil das Gesetz, ohnmächtig durch das Fleisch, nichts vermochte, sandte Gott seinen Sohn in der Gestalt des Fleisches, das unter der Macht der Sünde steht, wegen der Sünde, um die Sünde im Fleisch zu verurteilen. Dies tat er, damit die Forderung des Gesetzes durch uns erfüllt werde, die wir nicht nach dem Fleisch, sondern nach dem Geist leben. Denn diejenigen, die vom Fleisch bestimmt sind, trachten nach dem, was dem Fleisch entspricht. Die aber vom Geist bestimmt sind, nach dem, was dem Geist entspricht. Denn das Trachten des Fleisches führt zum Tod, das Trachten des Geistes aber zu Leben und Frieden. Denn das Trachten des Fleisches ist Feindschaft gegen Gott. Es unterwirft sich nämlich nicht dem Gesetz Gottes und kann es auch nicht. Wer aber vom Fleisch bestimmt ist, kann Gott nicht gefallen. Ihr aber seid nicht vom Fleisch, sondern vom Geist bestimmt, da ja der Geist Gottes in euch wohnt. Wer aber den Geist Christi nicht hat, der gehört nicht zu ihm. Wenn aber Christus in euch ist, dann ist zwar der Leib tot aufgrund der Sünde, der Geist aber ist Leben aufgrund der Gerechtigkeit. Wenn aber der Geist dessen in euch wohnt, der Jesus von den Toten auferweckt hat, dann wird er, der Christus von den Toten auferweckt hat, auch eure sterblichen Leiber lebendig machen, durch seinen Geist, der in euch wohnt. Wir sind also nicht dem Fleisch verpflichtet, Brüder und Schwestern, so dass wir nach dem Fleisch leben müssen. Denn wenn ihr nach dem Fleisch lebt, müsst ihr sterben. Wenn ihr aber durch den Geist die sündigen Taten des Leibes tötet, werdet ihr leben. Denn die sich vom Geist Gottes leiten lassen, sind Kinder Gottes. Denn ihr habt nicht einen Geist der Knechtschaft empfangen, so dass ihr immer noch Furcht haben müsstet, sondern ihr habt den Geist der Kindschaft empfangen, indem wir rufen, Aber, Vater. Der Geist selber bezeugt unserem Geist, dass wir Kinder Gottes sind. Sind wir aber Kinder, dann auch Erben. Erben Gottes und Miterben Christi, wenn wir mit ihm leiden, um mit ihm auch verherrlicht zu werden. Ich bin nämlich davon überzeugt, dass die Leiden der gegenwärtigen Zeit nichts bedeuten im Vergleich zu der Herrlichkeit, die an uns offenbar werden soll. Denn die Schöpfung wartet sehnsüchtig auf das Offenbarwerden der Söhne Gottes. Gewiss, die Schöpfung ist der Nichtigkeit unterworfen, nicht aus eigenem Willen, sondern durch den, der sie unterworfen hat, auf Hoffnung hin. Denn auch sie, die Schöpfung, soll von der Knechtschaft der Vergänglichkeit befreit werden, zur Freiheit und Herrlichkeit der Kinder Gottes. Denn wir wissen, dass die gesamte Schöpfung bis zum heutigen Tag seufzt und in Geburtswehen liegt. Aber nicht nur das, sondern auch wir, obwohl wir als Erstlingsgabe den Geist haben, auch wir seufzen in unserem Herzen und warten darauf, dass wir mit der Erlösung unseres Leibes als Söhne offenbar werden. Denn auf Hoffnung hin sind wir gerettet. Hoffnung aber, die man schon erfüllt sieht, ist keine Hoffnung. Denn wie kann man auf etwas hoffen, das man sieht? Hoffen wir aber auf das, was wir nicht sehen, dann harren wir aus Geduld. So nimmt sich auch der Geist unserer Schwachheit an. Denn wir wissen nicht, was wir in rechter Weise beten sollen. Der Geist selber tritt jedoch für uns ein mit unaussprechlichen Seufzern. Der die Herzen erforscht, weiß, was die Absicht des Geistes ist. Denn er tritt so, wie Gott es will, für die Heiligen ein. Wir wissen aber, dass denen, die Gott lieben, alles zum Guten gereicht, denen, die gemäß seinem Ratschluss berufen sind. Denn diejenigen, die er im Voraus erkannt hat, hat er auch im Voraus dazu bestimmt, an Wesen und Gestalt seines Sohnes teilzuhaben, damit dieser, der Erstgeborene, unter vielen Brüdern sei. Die er aber vorausbestimmt hat, die hat er auch berufen. Und die er berufen hat, die hat er auch gerecht gemacht. Die er aber gerecht gemacht hat, die hat er auch verherrlicht. Was sollen wir nun dazu sagen? Ist Gott für uns? Wer ist dann gegen uns? Er hat seinen eigenen Sohn nicht verschont, sondern ihn für uns alle hingegeben. Wie sollte er uns mit ihm nicht alles schenken? Wer kann die Auserwählten Gottes anklagen? Gott ist es, der gerecht macht. Wer kann sie verurteilen? Christus Jesus, der gestorben ist, mehr noch, der auferweckt worden ist, er sitzt zur Rechten Gottes und tritt für uns ein. Was kann uns scheiden von der Liebe Christi? Bedrängnis oder Not
oder Verfolgung, Hunger oder Kälte, Gefahr oder Schwert? Wie geschrieben steht, um deinetwillen sind wir den ganzen Tag dem Tod ausgesetzt. Wir werden behandelt wie Schafe, die man zum Schlachten bestimmt hat. Doch in all dem tragen wir einen glänzenden Sieg davon durch den, der uns geliebt hat. Denn ich bin gewiss, weder Tod noch Leben, weder Engel noch Mächte, weder Gegenwärtiges noch Zukünftiges noch Gewalten, weder Höhe oder Tiefe noch irgendeine andere Kreatur können uns scheiden von der Liebe Gottes, die in Christus Jesus ist, unserem Herrn.

0: Einen schönen guten Morgen. Ihr habt gerade das Neue Testament gehört, wie immer in der Nacht im Domradio. Danke fürs Zuhören und kommt gut durch den Tag.
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2: Ich bin Jan-Henner Reitze. Beim Besuch von US-Präsident Donald Trump in Peking hat Chinas Staatschef Xi Jinping seine Hilfe angeboten, um eine Lösung in Sachen Iran-Krieg zu finden. So hat es zumindest Trump im US-Fernsehen gesagt.
3: In Peking gibt's viel Einigkeit, vor allem auch über freie Schifffahrt in der Straße von Hormuz. Trump versicherte im Interview auf Nachfragen, dass Xi wirklich gesagt habe, dass er gerne helfen würde bei einer Einigung im Iran-Krieg und bei der Öffnung der wichtigen Meerenge. China gilt als wichtigster Importeur von iranischem Öl und ist deswegen auch besonders an einer Öffnung der Handelsstraße interessiert. Die US-Regierung betont aber, dass man China nicht um irgendetwas gebeten habe. Allerdings habe Trump die Iran-Thematik zur Sprache gebracht. Tina Eck, USA.
2: Heute geht es bei weiteren Gesprächen unter anderem um die wirtschaftliche Zusammenarbeit. Die Bundesregierung aus Union und SPD ringt um Reformen, während die Zustimmung in der Bevölkerung in Umfragen schwindet. Altbundeskanzlerin Angela Merkel ruft dazu auf, die Arbeit der Bundesregierung fair zu bewerten. Merkel sagte dem Fokus, die Regierung sei nicht tatenlos und die Herausforderungen seien mit Ukraine und Iran-Krieg groß. In der Ukraine hat das oberste Antikorruptionsgericht Untersuchungshaft gegen den früheren ukrainischen Präsidialamtschef Andrei Jermak angeordnet. Er war lange der wichtigste Mann in der Ukraine nach Präsident Volodymyr Zelensky.
4: Der wegen Geldwäschevorwürfen nun inhaftierte Andrei Jermak war bis zu seinem Rücktritt im November maßgeblich auch an den Friedensverhandlungen beteiligt und galt als zweitmächtigster Mann in Kiew. Teile der Machtelite und ranghohe Beamte stehen schon lange im Ruf, sich im Zuge des Krieges zu bereichern. Die Ukraine gilt trotz Reformen noch immer als eine der korruptesten Staaten überhaupt. Präsident Zelensky hat der Europäischen Union im Streben um eine Mitgliedschaft den Kampf gegen die Korruption zugesichert. Aus Moskau, Ulf Mauder.
2: In Berlin und Hamburg hat es am Vatertag Demonstrationen gegen sexualisierte Gewalt an Frauen gegeben. Dazu aufgerufen hatten Männerinitiativen. Eine Forderung an Männer, nicht wegschauen, wenn es im Umfeld zu sexistischem Verhalten kommt. Am Brandenburger Tor in Berlin protestierten nach Polizeiangaben 800 Menschen. Die Veranstalter sprachen von 3.500 Teilnehmenden.
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2: Das Wetter, die Vorhersage des Deutschen Wetterdienstes. In der Nordhälfte ist der Himmel verbreitet klar, im Westen und Süden ziehen weiter Wolken und Schauer durch. In den Alpen kann es auch schneien. Die Tiefstwerte 7 bis 0 Grad, stellenweise kann es frostig sein. Der Tag startet im Norden mit Auflockerungen, sonst wechselnde Bewölkung mit neuen Schauern und Graupelgewittern. Die Temperaturen erreichen 11 bis 17 Grad. Die Aussichten, es wird zunehmend langsam freundlicher und wärmer, im Westen dagegen noch eher weiter wechselhaft.
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1: Einer der Menschen, die für euch Texte für diese, unsere Inspirationsrubrik raussuchen, bin ich. Ich heiße Uta. Und wo mir dieses hier über den Weg gelaufen ist, erinnere ich nicht. Und dazu passt auch, dass die Autorin oder der Autor ebenfalls unbekannt ist. Egal, also die Geschichte geht so. Als Albert Einstein gestorben und in den Himmel gekommen war, wollte man ihm wegen seiner großen Verdienste um das Wissen und Forschen einen Wunsch erfüllen. Einstein bedachte sich nicht lange und sagte, wenn ich wirklich einen Wunsch frei habe, dann möchte ich doch jetzt in Erfahrung bringen, woran ich in meinem Denken und Forschen immer wieder gescheitert bin. Und Einstein erbat sich, von Gott selbst die Weltformel zu hören. Gott begann, eine lange und komplizierte Formel aufzusagen. Einstein hörte aufmerksam zu, stutzte bald, schüttelte den Kopf, wurde immer unwilliger und rief schließlich, aber diese Formel ist voller Fehler. Da lächelte Gott und sagte, ich weiß.

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1: Ich bin Doc Zeitler. US-Präsident Trump setzt seinen Staatsbesuch in China heute fort. Neben politischen Krisen wie dem Iran-Krieg geht es auch um die wirtschaftlichen Beziehungen beider Länder.
2: Der erste Gipfeltag war harmonisch. Heute führen Trump und Xi weitere Gespräche, dann Rückreise nach Washington. Am Rande des Staatsbesuchs gibt es auch zahlreiche Treffen der Vertreter aus der Wirtschafts- und Hightech-Branche. Aber auch der Iran-Krieg ist Thema bei Trumps China-Besuch. Xi habe Hilfe angeboten, erklärte Trump, denn einig sind sich die beiden, dass die Schifffahrt durch die Straße von Hormuz wieder in Gang kommen muss. Einziger dunkler Punkt, Taiwan. Da warnte Xi die USA vor einer Gefährdung der guten Beziehungen. Aus den USA, Tina Eck.
1: Um die Straße von Hormuz nach einem Ende des Iran-Kriegs abzusichern, stellt Deutschland weiteres Personal und Gerät der Bundeswehr in Aussicht. Zum Beispiel könnten deutsche Stabsoffiziere die Mission mit anführen, heißt es aus dem Verteidigungsministerium.
3: Minenräumen und vor allem Öltanker entlang der aktuell noch blockierten Straße von Hormuz schützen. So könnte ein internationaler Einsatz aussehen, wenn sich die USA und der Iran endlich auf ein Friedensabkommen einigen. Auch als Motivation für US-Präsident Trump, einen Deal zu machen, hat Deutschland schon erklärt, dass für eine solche Mission ein Minenjagdboot und ein Versorgungsschiff bereitstehen und legt jetzt weiteres Gerät, Taucher und hochrangige Führungskräfte obendrauf. Voraussetzungen für einen Einsatz bleiben ein internationales Mandat und die Zustimmung des Bundestags. Jan-Henner Reitze, Nachrichtenredaktion.
1: Bei einem Tauchunglück auf den Malediven sind nach Angaben aus Rom 5 Italiener ums Leben gekommen. Die Taucher wollten in rund 50 Metern Tiefe Höhlen erkunden, erklärte das italienische Außenministerium. Weitere Einzelheiten zum Hergang des Unglücks gibt es bisher nicht. Die Behörden der Malediven haben Untersuchungen eingeleitet. Italienische Medien berichten, dass unter den verunglückten Tauchern 4 Mitarbeiter oder Studenten der Universität Genua waren. Zum Sport. Die Fußballerinnen des FC Bayern München haben nach der Meisterschaft auch den DFB-Pokal gewonnen. Im Finale in Köln besiegten die Titelverteidigerinnen den VfL Wolfsburg mit 4:0. Die Münchnerinnen holten damit wie im Vorjahr das nationale Double.
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1: Zum Wetter. Die aktuelle Vorhersage des Deutschen Wetterdienstes. In der Nordhälfte gibt es viele klare Abschnitte, in der Südhälfte Wolken und stellenweise Schauer. Auch den ganzen Tag über zeigt sich im Norden am häufigsten die Sonne, sonst bleibt es wechselhaft mit neuem Regen und auch Graupelgewittern. Die Temperaturen erreichen 11 Grad im Süden und 17 Grad im Osten. In den nächsten Tagen wird es etwas wärmer und es bleibt auch eher mal längere Zeit trocken.
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4: Da sind wir am Brückentag. Die, die rechtzeitig Urlaub eingereicht haben, die machen sich ein langes Wochenende, stehen also später auf. Die anderen arbeiten und sind natürlich jetzt schon wach. Das sind wir. Hallo, guten Morgen.

0: Guten Morgen, Domradio am Freitag, 6:15 auf dem Weg ins Wochenende mit dem ersten Impuls des Tages bei uns von Schwester Katharina von den Eupa-Franziskanerinnen.
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2: Herzlich willkommen zum Freitagsimpuls. Am Mittwochabend hat in Würzburg das große Glaubensfest der Katholikentag begonnen. Mehrere 10.000 Menschen werden bis Sonntag kommen, um zusammen zu beten und zu singen, zu diskutieren und heiße Eisen der Kirchenpolitik anzufassen, um neuesten Erkenntnissen der Theologie zu lauschen und miteinander zu feiern und sich im Glauben zu bestärken. Laura Kunz, Gemeindereferentin und Jugendseelsorgerin im Bistum Würzburg, war gefragt worden, ob sie das Katholikentagsgebet schreiben würde. Sie war erstaunt und fühlte sich geehrt, weil kein Bischof, sondern sie gefragt worden ist. Und sie hat es geschrieben. Mir gefällt es sehr gut und so habe ich überlegt, dass ich es heute und jetzt mit dir bete. Gott, du schenkst uns das Leben. Moment für Moment und Tag für Tag. Und jeden Tag legst du uns deine Worte ins Herz. Hab Mut, steh auf. Weil du willst, dass wir mutig sind, jede und jeder von uns. Erfülle uns mit deiner Geistkraft, die uns zeigt, dass wir mehr schaffen können, als wir uns selbst oft zutrauen. So segne uns mit dem Mut Jesu, damit wir uns trauen, offen über unsere Zweifel und kritischen Fragen zu sprechen und auch unbequeme Themen in den Mittelpunkt zu stellen. Lass uns im Dialog mit dir und den Menschen unseren Blick weiten und neue Perspektiven gewinnen. Segne uns mit deiner Kraft, damit wir nicht aufhören, von einer gerechten und friedlichen Welt zu träumen, auch mal ungewöhnliche Wege gehen und uns für Vielfalt und Respekt einsetzen. Lass uns mutig aufstehen, unsere Träume verwirklichen und über uns selbst hinauswachsen. Segne uns mit Begeisterung für diesen Katholikentag, damit wir unseren Glauben gemeinsam leben und feiern und eine Gemeinschaft erleben, die trägt und stärkt. Lass uns spüren, dass du mitten unter uns bist und uns inspirierst, mutig und hoffnungsvoll in die Zukunft zu gehen. Gott, wer du auch bist und wie du auch aussiehst, du große Kraft des Lebens, begleite uns mit deiner unendlichen Liebe. Heute, während des Katholikentags in Würzburg und an allen Tagen

0: Jetzt wünsche ich dir einen guten Morgen und einen guten Freitag, vielleicht ja beim Katholikentag in Würzburg. Deine Schwester Katharina, Franziskanerin in Olpe. Und ein Segen soll mit dir gehen. Der Segen, der über diesem Tag liegt und uns verkündet, dass Gott mit uns geht. Der Segen des Vaters, des Sohnes und des Heiligen Geistes. Amen.
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1: Jetzt mit The Cooks, Junk of the Heart. 4 Minuten vor 7. Wünsche euch einen guten Start in diesen Freitag.

0: kurz vor 6:30.
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0: Kommt jetzt von Max Frisch. Der Schweizer Schriftsteller wurde heute vor genau 115 Jahren geboren und er hat mal gesagt, Krise ist ein produktiver Zustand, man muss ihm nur den Beigeschmack der Katastrophe nehmen. Wir starten zusammen in dieses lange Wochenende, jetzt mit Billy Joel und Uptown Girl. Schön, dass ihr da seid. Ich bin Carsten Döpp, guten Morgen.

Domradio am Freitag hier, 6.37 Uhr mit einer Seifenbüchse von Berlin nach Rom zum Papst. Wer macht sowas und vor allem warum, verrate ich euch gleich hier in etwa 7 Minuten. Hier ist erstmal James Bay.

0: euch einen schönen guten Morgen, Domradio hier am Freitag. 16 Minuten vor sieben und was für ein aufregender Tag wird das sein für Janine Hennecke. Am Vormittag klettert sie in die Fahrerkabine ihrer Seifenbüchse und pilgert so knappe 1500 Kilometer von Berlin nach Rom zu Papst Leo, zusammen mit dem Duschmobil. Das sind beides umgebaute Wohnmobile, die der SKF, der Sozialdienst katholischer Frauen in Berlin, einsetzt. Im Duschmobil, da sind obdachlose Frauen eingeladen, sich zu waschen, um mit Hygieneartikeln zu versorgen. Die Seifenbüchse, die ist für Kids und Jugendliche da.
1: Wir bieten natürlich Duschen an, Toilette, frische Kleidung, Hygieneartikel. Aber das meiste ist schon, das hat das offene Ohr von uns sehr gut angenommen wird, also das Zuhören oder über gewisse Sachen halt reden.
0: 3000 Kinder und Jugendliche in Berlin gelten als wohnungslos, aber sie sind eben kaum sichtbar im öffentlichen Raum. Und um auf dieses Thema aufmerksam zu machen und auch um Spenden zu sammeln, fährt die Sozialarbeiterin Janine Hennecke mit ihrer Teamkollegin heute eben nach Rom. Das alles unter dem Motto, alle Wege führen nach Rom, Obdachlosigkeit kennt keine Grenzen. In 5 Tagen wollen sie da sein. Und dann steht auch eine Audienz beim Papst auf dem Programm.
1: Mein Wunsch wäre es, dass er sich die Mobile vielleicht auch anguckt, so, dass man, weil er halt das sieht, was wir arbeiten. Das war eher so ein Bild, was ich mir mal gemalt habe, so die beiden Mobile, die zusammenstehen mit den Frauen, weil wir sind reine Frauenteams, die halt diese Mobile treuen und der Papst halt in der Mitte.
0: Jo, und da drücken wir natürlich die Daumen, dass das klappt, ne? Also mit einem Foto und das Duschmobil und Seifenbüchse zusammen mit dem Papst dann auch für Aufsehen sorgen. Den Segen des Berliner Erzbischofs Heiner Koch, den bekommen die beiden dann gleich noch, so gegen 8:30. Und der Bischof selbst wird dann am Mittwoch in Rom auch mit dabei sein. Sehr schön.

0: Evergreen Love, das sind Strings and Heart. Euch einen schönen guten Morgen, gleich Coldplay um 8 vor 7.
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0: Days. Das ist Dermot Kennedy in eurem Domradio an diesem Freitag. Schönen guten Morgen, kurz vor sieben. Also wenn einer den Namen Künstler in Deutschland absolut verdient, dann ist es wohl unser Lieblingspanikrocker Udo Lindenberg, Sänger, Maler, Kultfigur, Lebenskünstler. Jetzt Sonntag, übermorgen, wird der prominenteste Dauergast des Hotel Atlantik in Hamburg 80. Und gleich nach sieben spreche ich mit dem Hamburger Kiezpastor Karl Schulz über Udo und ich glaube, der hat eine Menge zu erzählen über seinen Freund. Gleich zwischen sieben und halb acht.
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2: Ich bin Dirk Zeitler. US-Präsident Trump setzt seinen Staatsbesuch in China heute fort. Neben politischen Krisen wie dem Iran-Krieg geht es auch um die wirtschaftlichen Beziehungen beider Länder.
3: Der erste Gipfeltag war harmonisch. Heute führen Trump und Xi weitere Gespräche, dann Rückreise nach Washington. Am Rande des Staatsbesuchs gibt es auch zahlreiche Treffen der Vertreter aus der Wirtschafts- und Hightech-Branche. Aber auch der Iran-Krieg ist Thema bei Trumps China-Besuch. Xi habe Hilfe angeboten, erklärte Trump, denn einig sind sich die beiden, dass die Schifffahrt durch die Straße von Hormuz wieder in Gang kommen muss. Einziger dunkler Punkt, Taiwan. Da warnte Xi die USA vor einer Gefährdung der guten Beziehungen. Aus den USA, Tina Eck.
2: Um die Straße von Hormuz nach einem Ende des Iran-Kriegs abzusichern, stellt Deutschland weiteres Personal und Gerät der Bundeswehr in Aussicht. Zum Beispiel könnten deutsche Stabsoffiziere die Mission mit anführen, heißt es aus dem Verteidigungsministerium.
4: Minenräumen und vor allem Öltanker entlang der aktuell noch blockierten Straße von Hormuz schützen. So könnte ein internationaler Einsatz aussehen, wenn sich die USA und der Iran endlich auf ein Friedensabkommen einigen. Auch als Motivation für US-Präsident Trump, einen Deal zu machen, hat Deutschland schon erklärt, dass für eine solche Mission ein Minenjagdboot und ein Versorgungsschiff bereitstehen und legt jetzt weiteres Gerät, Taucher und hochrangige Führungskräfte obendrauf. Voraussetzungen für einen Einsatz bleiben ein internationales Mandat und die Zustimmung des Bundestags. Jan-Henner Reitze, Nachrichtenredaktion.
2: Bei einem Tauchunglück auf den Malediven sind nach Angaben aus Rom 5 Italiener ums Leben gekommen. Die Taucher wollten in rund 50 Metern Tiefe Höhlen erkunden, erklärte das italienische Außenministerium. Weitere Einzelheiten zum Hergang des Unglücks gibt es bisher nicht. Die Behörden der Malediven haben Untersuchungen eingeleitet. Italienische Medien berichten, dass unter den verunglückten Tauchern 4 Mitarbeiter oder Studenten der Universität Genua waren. Zum Sport. Die Fußballerinnen des FC Bayern München haben nach der Meisterschaft auch den DFB-Pokal gewonnen. Im Finale in Köln besiegten die Titelverteidigerinnen den VfL Wolfsburg mit 4:0. Die Münchnerinnen holten damit wie im Vorjahr das nationale Double.
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2: Zum Wetter. Die aktuelle Vorhersage des Deutschen Wetterdienstes. In der Nordhälfte gibt es viele klare Abschnitte, in der Südhälfte Wolken und stellenweise Schauer. Auch den ganzen Tag über zeigt sich im Norden am häufigsten die Sonne, sonst bleibt es wechselhaft mit neuem Regen und auch Graupelgewittern. Die Temperaturen erreichen 11 Grad im Süden und 17 Grad im Osten. In den nächsten Tagen wird es etwas wärmer und es bleibt auch eher mal längere Zeit trocken.
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0: Und mit Culture Candela, Hammer und erstmal Lost Frequencies Reality in diese Stunde am Freitagmorgen, am Brückentag, 3 Minuten nach 7. Schön, dass ihr trotzdem mit dabei seid. Guten Start wünsche ich. Hallo zusammen.

0: hört euer Domradio am Freitag mit Carsten Döpp und jetzt Sonntag, also übermorgen, feiert Udo Lindenberg runden Geburtstag. Ist es der 60., der 70. oder 75.? Nee, man glaubt es ja eigentlich kaum. Der selbsternannte Panikrocker wird tatsächlich 80 jetzt Sonntag. Vorab gratulieren wollen wir nicht, das ist ja nicht so gut. Aber jetzt mit einem guten Freund von Udo sprechen, das ist der katholische Hamburger Pfarrer Karl Schulz. Ich grüße Sie, moin.
1: Moin, moin.
0: Sie beide kennen sich schon seit langem persönlich. Die Verbindung zu Udo Lindenberg ist über die Musik zustande gekommen. Wie war das?
1: Also wir kennen uns schon so lange. Dazu muss ich aber sagen, das war einseitig. Ich kenne Udo seit meiner frühesten Jugend. Mhm. Ich bin ja sozialisiert im Osten, in Mecklenburg. Und wir sind mit seinen Liedern aufgewachsen. Und uns hat immer bewegt, dass anders als die Sonntagsreden vieler Politiker, Udo wirklich eine Empathie zum Osten hatte.
0: Udo Lindenberg ist ja bekannt für seine Haltung, seine Texte, seine Musik gegen Krieg und soziale Ungerechtigkeit. Welche Bedeutung haben denn seine Lieder für Sie ganz persönlich?
1: Er ist ein großer deutscher Poet. Da würde ich sagen, explosiv, sensibel, einsam, ein bisschen größenwahnsinnig, sehr amüsant und genial. Seine Liedtexte habe ich immer gelesen, auch wie Gedichte.
0: Ja.
1: Und seine Texte und seine Bilder, er ist ja nicht nur ein malender Sänger, sondern auch ein singender Maler. Und seine Texte und Bilder bewegen sich immer sprachlich und inhaltlich so am realen Irrsinn des Lebens. Und ich glaube, deshalb finden auch so viele Fans sich darin wieder. Die fühlen sich angesprochen und vor allen Dingen seine Texte und Bilder berühren. Und so geht mir das natürlich auch.
0: Ja, das sagt der katholische Hamburger Pfarrer Karl Schulz zum 80. jetzt Sonntag von Udo Lindenberg. Und wir reden gleich hier noch weiter im Domradio.

0: Weihnachtssonntag wird ein ganz großer deutscher Musiker 80, Udo Lindenberg. Wir haben eben schon geredet mit dem Hamburger Pfarrer Karl Schulz, der Udo seit langem sehr gut kennt. Herr Schulz, Sie sind Kiezseelsorger und Pfarrer, also nahe der Reeperbahn zu Hause. Wie ist das, wenn Sie zusammen über die Reeperbahn laufen?
1: Ich laufe ja täglich über die Reeperbahn. Ich bin natürlich auch schon mit Udo über die Reeperbahn gelaufen. Dann kommen wir aber nicht weiter, weil...
0: Sie dauernd angesprochen werden.
1: Ja, und vor allen Dingen ist es so, dass sich dann wirklich Schlangen bilden und jeder will ein Bild und ein Autogramm haben. Aber wir haben uns besonders während der Pandemie oft getroffen und sind nachts unterwegs gewesen. Da waren wir dann auch ungestört. Und das Besondere an diesen Spaziergängen war, dass Udo viel über die 80er, 90er Jahre gesprochen hat, als er da wirklich noch lebendiges Inventar auf dem Kiez war.
0: Ja, okay. Udo Lindenberg und Kirche, das ist, soweit ich weiß, keine ganz enge Verbindung. Er ist schon vor langer Zeit aus der Kirche ausgetreten, aus der evangelischen. Welche Gespräche führen Sie zu Religion und Glaube zum Beispiel?
1: Also wir reden eigentlich gar nicht über Religion und Glaube, sondern wir reden mehr über die Themen des Lebens, also über Scheitern und Gelingen, über Abgründe und Neuanfänge, über das Drama der Liebe, über Tod und Abschied und immer wieder auch über den Mut, sich zu finden und zu sich zu stehen, sein Ding zu machen. Mhm. Und da berührt Udo viele religiöse Themen, ohne dass er religiöses Vokabular benutzt. Mhm. Also ich würde Udo immer als Freigeist bezeichnen und nicht ihn so vereinnahmen, dass er kirchliche Themen bearbeitet. Obwohl er ja in seinen Liedern oft dicht dran ist. Also er hat ja ein Lied geschrieben, Interview mit Gott. Und das finde ich schon sehr bezeichnend. Da singt er dann im Interview, gleich nach dem Werbeblock mache ich das Interview mit Gott. Mhm. Gleich nach dem Werbespot, der liebe Gott, seine Herrlichkeit zur besten Sendezeit. Einschaltquote 100%. Also darunter macht Udo das ja nicht.
0: Nee, natürlich nicht. Ja, was wünschen Sie Udo zum 80.?
1: Also ich wünsche ihm eigentlich das, was er selber besingt. Ich mach mein Ding, dass er immer wieder zu sich selbst findet. 80 ist nur eine Zahl. Er ist sowas von locker und empathisch. Und dass er das sich bewahren kann, das wünsche ich ihm.
0: Das sind richtig schöne Worte vom Hamburger katholischen Pfarrer Karl Schulz zum 80. jetzt Sonntag von Udo Lindenberg. Ich danke Ihnen fürs Gespräch und ja, dann wünsche ich Ihnen noch einen schönen Tag und dann auch einen schönen Geburtstag mit Udo. Vielleicht treffen Sie ihn ja.
1: Ja, danke schön.

Freitagmorgen im Domradio. Guten Morgen. 25 Jahre ist es her, da haben wir diesen Song hier zum ersten Mal im Radio gehört. Und nicht nur einmal am Tag. Die No Angels, Daylight in Your Eyes. 7:05.

0: halb acht.
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0: Kommt jetzt von Wiglaf Droste, der Schriftsteller und Satiriker, ist heute vor 7 Jahren gestorben. Wenn das Hirn zu kurz gekommen, wird halt gern Moral genommen. Euer Domradio hier am Freitag, dann wollen wir mal den Brückentag standesgemäß begrüßen. Sehr, sehr schön. Und auch schön, dass ihr da seid an diesem Freitag. Ich bin Carsten Löpp, guten Morgen.

0: Kamrad und Friends um 18 vor 8. Guten Morgen.
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0: Heute ist Freitag, der 15. Mai 2026. Herzlichen Glückwunsch Komikerin Lisa Feller. Heute wird die gebürtige Düsseldorferin 50. Und sie erinnert sich.
2: Wir hatten nämlich letztens auch Klassentreffen und ich muss sagen, das war wirklich schön. Also man wundert sich ja immer so, wenn man sich so eine Weile nicht gesehen hat, wo man so, man hat so beide Phänomene, ne? So einmal dieses, da war viel also Zeit, um Haare zu verlieren und ihr wisst schon, so, ne? Bei Memory hättest du beide Karten und würdest denken, die passen aber nicht mehr zusammen. So, auf der anderen Seite, aus manchen ist so richtig was geworden, ne? So, wo du von weitem denkst, das kann doch, das ist doch nicht. Früher hättest du eher gedacht, da brechen sie aber auch nur ein, um die Vorhänge zuzuziehen. So. Und heute?
0: Ja, das ist Lisa Feller. Alles Gute zum 50. Und ein musikalisches Genie hat heute Geburtstag, kann man wirklich sagen. Ein Brite, der nur selten selbst singt und wenn, dann nur so im Hintergrund.

0: Glückwunsch. Mike Oldfield heute zum 73. Außerdem heute wichtig, ihr könntet heute beim Einkaufen vor verschlossenen Türen stehen. Bundesweit gibt es Warnstreiks im Handel. Die Gewerkschaft Verdi will so den Druck in den laufenden Tarifverhandlungen erhöhen. Zoe Tassovali.
1: Verdi spricht sogar von vergifteten Angeboten. Die Arbeitgeber bieten bisher nur kleine Lohnerhöhungen in zwei Schritten. Verdi fordert dagegen deutlich mehr, und zwar 7% mehr Lohn, mindestens aber 225 Euro zusätzlich im Monat. Der Handelsverband hält dagegen. Er verweist auf die aktuell schwierige wirtschaftliche Lage und sieht daher kaum Spielraum. Deshalb sind heute in mehreren Städten Warnstreiks und Kundgebungen geplant, unter anderem in Hamburg, Dortmund und Stuttgart.
0: Und Würzburg, beim Katholikentag wird sich heute der Kanzler zeigen. Um 11 Uhr stellt sich Friedrich Merz den Fragen junger Menschen. Begleitet wird die Debatte dann auch von einer Demo unter dem Motto »Gemeinsam für eine Zukunft ohne Merz und Menschenfeindlichkeit«. 800 Teilnehmer haben sich da heute in Würzburg angesagt. Ihr lest ganz viel über den Deutschen Katholikentag bei uns im Netz. Klick gerne mal rein, domradio.de. 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

0: gespielt. Aha, Take on Me. Es ist der Freitagmorgen, 10 vor 8. Schön, dass ihr da seid. Ein besonderer Gast am Wochenende bei uns.
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0: Travis und Closer im Domradio an diesem Freitag kurz vor 8. Euch einen schönen guten Morgen. Der amerikanische Präsident ist gerade in China. Letzter Tag heute von Donald Trump in Peking. Und damit starten jetzt auch unsere Domradio-Nachrichten.
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2: Ich bin Dirk Zeitler. Am letzten Tag seines Peking-Aufenthalts ist US-Präsident Trump als Gast in der abgeschotteten Anlage für Chinas Regierungsmitglieder empfangen worden. Trump und Chinas Staatschef Xi schüttelten im Garten der Wohn- und Büroanlage im Herzen der Stadt die Hand. Die Agenda sieht ein Gespräch der beiden mit dazu gereichtem Tee vor und anschließend ein Arbeitsmittagessen. Trump will danach wieder in Richtung USA aufbrechen. Die Zahl der Todesopfer nach der jüngsten russischen Angriffswelle auf die ukrainische Hauptstadt Kiew ist neuen Angaben zufolge auf 21 gestiegen. Zudem werden laut Rettungskräften noch immer 17 Menschen in den Trümmern eines zerstörten Wohnblocks vermisst, wie ukrainische Medien berichten. Dutzende Verletzte müssten behandelt werden.
3: Der Angriff auf Kiew in der Nacht auf Donnerstag war ungewöhnlich heftig. Moskau setzte in der Hauptstadt und in anderen Städten des Landes hunderte Drohnen, Raketen und Marschflugkörper ein. Ukrainische Behörden sprechen von zahlreichen beschädigten Wohnhäusern. Der ukrainische Präsident Selenskyj sagt, ein Marschflugkörper, der in ein Kiewer Gebäude eingeschlagen ist, wurde erst vor wenigen Wochen hergestellt. Russland umgeht also die Sanktionen, meint Selenskyj, und fordert noch stärkere Maßnahmen gegen Moskau. Uli Reitinger, Nachrichtenredaktion.
2: Wer heute einkaufen gehen will, könnte vor verschlossenen Türen stehen. Bundesweit gibt es Warnstreiks im Einzelhandel. Die Gewerkschaft Verdi will so den Druck in den laufenden Tarifverhandlungen erhöhen. Sie hält die bisherigen Angebote der Arbeitgeber für deutlich zu niedrig.
4: Verdi spricht sogar von vergifteten Angeboten. Die Arbeitgeber bieten bisher nur kleine Lohnerhöhungen in zwei Schritten. Verdi fordert dagegen deutlich mehr, und zwar 7% mehr Lohn, mindestens aber 225 Euro zusätzlich im Monat. Der Handelsverband hält dagegen. Er verweist auf die aktuell schwierige wirtschaftliche Lage und sieht daher kaum Spielraum. Deshalb sind heute in mehreren Städten Warnstreiks und Kundgebungen geplant, unter anderem in Hamburg, Dortmund und Stuttgart. Zoe Tassovali, Nachrichtenredaktion.
2: Vor der dänischen Insel Anholt ist ein toter Wal entdeckt worden. Das Tier liege etwa 75 Meter vor der Küste und sei vermutlich bereits seit einiger Zeit tot, berichtet die Nachrichtenagentur Ritzau. Unklar ist, ob es sich um den Wal handelt, der Ende März erstmals vor Timmendorfer Strand in der Ostsee gestrandet war und rund einen Monat später in die Nordsee transportiert worden war.
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2: Zum Wetter, die aktuelle Vorhersage des Deutschen Wetterdienstes. In der Nordhälfte gibt es viele klare Abschnitte, in der Südhälfte Wolken und stellenweise Schauer. Auch den ganzen Tag über zeigt sich im Norden am häufigsten die Sonne, sonst bleibt es wechselhaft mit neuem Regen und auch Graupelgewittern. Die Temperaturen erreichen 11 Grad im Süden und 17 Grad im Osten. In den nächsten Tagen wird es etwas wärmer und es bleibt auch eher mal längere Zeit trocken.
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0: Und das an diesem Freitag um 4 nach 8. Schön, dass ihr da seid. Guten Morgen.

0: Home and You Can't Get Out of You Too. Schönen guten Morgen, Domradio am Freitag um 7:45. Und das ist ein interessantes Phänomen. Während in Deutschland nach wie vor ja viele Menschen die beiden großen Kirchen verlassen, daneben in anderen Ländern die Taufen von Erwachsenen zum Beispiel stark zu. Zum Beispiel auch in Frankreich. Der Orden von Schwester Edith Kürpik, der kommt aus Frankreich. Sie lebt jetzt seit vielen Jahren in Köln und freut sich über diese Zahlen. Das ist aber nicht alles.
1: Ohne Zweifel freue ich mich über Menschen und auch junge Menschen, die zu Christus finden und in die Gemeinschaft der Kirche durch die Taufe. Also da entsteht auch neues Leben. Menschen, die begleiten müssen, also werden auch da nochmal neu aufgeweckt, um da begleitend mitzugehen. Darüber freue ich mich selbstverständlich. Aber ich fände es problematisch, nur auf diese Zahlen zu schielen und allein beim Quantitativen stehen zu bleiben. Statistiken sagen nicht alles.
0: Hoffnung entdeckt sie also nicht zuerst in Statistiken oder steigenden Taufzahlen, sondern im Verhalten von Menschen. Sie erzählt dann auch von einer Szene mit jungen Männern am Kölner Hauptbahnhof, die sie während Karneval beobachtet hat.
1: Dann kommt ein Obdachloser zu dieser Gruppe, war kein Deutscher, sich bat um Geld und die haben so getan, als ob sie ihm was geben wollten, aber haben sich eigentlich über ihn lustig gemacht, haben ihm nichts gegeben. Ich habe das so aus der Ferne beobachtet und dann kam auf einmal ein anderer junger Mann, der nicht zu der Gruppe gehörte, hatte das gesehen und gab deutlich sichtbar vor allem diesem Armen Geld. Und dann dachte ich, was war das denn? Kann man natürlich sagen, ja, ist ein Gutmenschentum, der war großzügig, fertig. Ich weiß nicht, wer es war, ich weiß nicht, ob er Christ war, ob er da irgendwie kirchlich verortet ist, darum geht es mir auch nicht. Aber es ist jemand, der ganz offensichtlich so gelebt hat, wie es dem Evangelium entspricht.
0: Und auf jeden Fall eine tolle Geste dieses jungen Manns. 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

0: halb neun.
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0: Kommt jetzt von Claudio Monteverdi, war ein italienischer Komponist, Sänger und katholischer Priester. Heute ist sein Todestag und er hat mal gesagt, ich weiß, dass man schnell komponieren könnte, aber schnell und gut geht nicht. Hier ist euer Domradio am Freitag mit Carsten Döpp. Schönen guten Morgen.

Jason Mraz, I'm yours im Domradio an diesem Freitag, 8:08. Und es ist tatsächlich so, dass morgen schon der letzte Spieltag in der Fußball-Bundesliga ist. Und das Schöne ist, an diesem letzten Spieltag, alle Spiele gleichzeitig, so wie früher, Samstag 3:30. Und es ist ja nochmal spannend, Champions League und Abstieg. Wir schauen auf diese Bundesliga-Saison gleich schon mal in 5 Minuten.

0: Jobanotti im Domradio am Freitag, 8.43 Uhr. Das wird nochmal richtig spannend am letzten Bundesligaspieltag. Morgen kämpfen Stuttgart, Hoffenheim und Leverkusen um den letzten noch offenen Champions-League-Platz. Ein Spiel aber ragt dann morgen deutlich raus. Das wird ein dramatisches Abstiegsendspiel zwischen St. Pauli und dem VfL Wolfsburg. Am anderen Ende der Tabelle, also ganz oben, da nimmt der FC Bayern in der heimischen Arena zum 35. Mal die Meisterschale entgegen. Uli Reitinger aus der Sportredaktion, würdigen wir zunächst den ungefährdeten deutschen Meister. Wie ist diese Saison der Bayern einzuordnen in dieser ja wirklich langen Erfolgsgeschichte des Vereins?
1: Ja, es war natürlich einmal mehr eine herausragende Saison. 117 Tore, davon 54 auswärts. Eine Differenz von plus 82. Das hat es in der Bundesliga alles noch nie gegeben. Und es gibt ja noch einen Spieltag. Aber so hoch wie lange gedacht, würde ich die Saison dann doch nicht einsortieren. Denn das angepeilte Triple haben die Bayern verfehlt. Und wenn es nächste Woche im Pokalfinale auch noch schief geht, dann steht am Ende halt nur diese Meisterschaft. Die Bundesliga haben die Bayern allerdings tatsächlich nach Belieben dominiert. Sie werden sich ein bisschen ärgern über die 1:2 Heimpleite gegen Augsburg im Januar. Das war die einzige Bundesliga-Niederlage der Bayern in dieser Saison.
0: Was waren für dich die Überraschungen der Saison?
1: Eine Überraschung gab es eigentlich nicht. Die Tabelle haben viele vor der Saison ungefähr so vorhergesagt, wie es dann auch gekommen ist. Vielleicht mit einer Ausnahme. Der VfL Wolfsburg hat deutlich unterperformt. Die haben am letzten Spieltag ein dramatisches Endspiel beim FC St. Pauli und können höchstens noch die Relegation erreichen. Also das ist mit Sicherheit die größte negative Überraschung. Eine positive Überraschung fand ich, dass die Fanproteste im Herbst gegen den Einstieg eines Investors bei der DFL erfolgreich waren. Mit Solidarität und ganz vielen Tennisbällen kann man also doch noch was erreichen als Fan.
0: Uli, was bleibt von dieser Saison jetzt noch im Gedächtnis? Mit Sicherheit die erste Trainer eines Bundesliga-Teams, ne?
1: Ja, Marie-Louise Ehter und Union Berlin sind in die Geschichtsbücher eingegangen. Louis Ehter ist nicht nur in der Bundesliga, sondern in den Big Five Ligen England, Spanien, Italien, Frankreich und Deutschland die erste Trainerin einer Männermannschaft überhaupt.
2: Das wäre natürlich schön, wenn es irgendwann diese Fragen einfach gar nicht mehr gibt, wenn es das Thema nicht mehr gibt. Es geht einfach darum, das Bestmögliche rauszuholen und da ist es dann auch unabhängig vom Geschlecht.
1: Ehter übernimmt in der nächsten Saison die Frauen-Bundesliga-Mannschaft von Union Berlin. Die hat in dieser Saison übrigens einen All-Time-Zuschauerrekord aufgestellt. Zu den Heimspielen der Union Frauen kamen mehr als 100.000 Fans. Das gab's noch nie.
0: Dankeschön, Uli Reitinger, mit dem Blick auf diese Bundesliga-Saison. Morgen ist der letzte Spieltag, 15:30 Uhr, unter anderem der FC beim deutschen Meister Bayern München.

Kaki von Loy, das ist euer Domradio. Es ist der Freitagmorgen, der Brückentag. Es ist sowas von ruhig hier bei uns in der Redaktion. Alle haben freigenommen, ich leider nicht. Euch einen schönen guten Morgen.

0: Morgen, Klock, Klock im Domradio am Freitag. Euch einen schönen guten Morgen, kurz vor neun. Pferde ohne Ende, wirklich, heute in Weingarten. 2000 und mehr sind da am Start beim sogenannten Blutritt. Ja, was ist da los in dieser Stadt und was hat es mit dieser Tradition nach Himmelfahrt auf sich? Das erfahrt ihr bei mir gleich zwischen 9 und halb 10.
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2: Ich bin Dirk Zeitler. Die Zahl der Todesopfer nach der jüngsten russischen Angriffswelle auf die ukrainische Hauptstadt Kiew ist neuen Angaben zufolge auf 21 gestiegen. Zudem werden laut Rettungskräften noch immer 17 Menschen in den Trümmern eines zerstörten Wohnblocks vermisst, wie ukrainische Medien berichten.
3: Der Angriff auf Kiew in der Nacht auf Donnerstag war ungewöhnlich heftig. Moskau setzte in der Hauptstadt und in anderen Städten des Landes hunderte Drohnen, Raketen und Marschflugkörper ein. Ukrainische Behörden sprechen von zahlreichen beschädigten Wohnhäusern. Der ukrainische Präsident Selenskyj sagt, ein Marschflugkörper, der in ein Kiewer Gebäude eingeschlagen ist, wurde erst vor wenigen Wochen hergestellt. Russland umgeht also die Sanktionen, meint Selenskyj, und fordert noch stärkere Maßnahmen gegen Moskau. Uli Reitinger, Nachrichtenredaktion.
2: Nach US-Präsident Trumps Äußerung über ein angebliches chinesisches Hilfsangebot im Irankrieg hat Peking seine Forderungen nach einer dauerhaften Waffenruhe erneuert. Die Schifffahrtswege sollten so schnell wie möglich wieder geöffnet werden, erklärte das Außenministerium in Peking mit Blick auf die Straße von Hormuz. Es brauche eine umfassende und dauerhafte Waffenruhe, so die Behörde weiter. Vor der dänischen Insel Anholt ist ein toter Wal entdeckt worden. Das Tier liegt etwa 75 Meter vor der Küste und ist vermutlich bereits seit einiger Zeit tot, berichten dänische Medien unter Berufung auf die Umweltbehörde. Inzwischen gibt es die Vermutung, dass es sich um Buckelwal Timmy handeln könnte, der vor 2 Wochen in einer Rettungsaktion in die Nordsee gebracht worden war.
4: Der Wal vor der dänischen Küste soll schätzungsweise 10 bis 15 Meter lang sein und es soll sich wohl um einen Buckelwal handeln. Erste Bilder zeigen laut dänischen Medien wohl auch, dass die Haut des Tieres auffällig ist. Alles Daten, die darauf hindeuten, dass es sich um den Wal handeln könnte, der Ende März erstmals vor Timmendorfer Strand und dann mehrfach in der Wismarbucht in der Ostsee gestrandet war. Die dänischen Behörden wollen jetzt Gewebeproben entnehmen, um Klarheit zu bekommen. Diana Kramer, Nachrichtenredaktion.
2: Zum Sport. Die Fußballerinnen des FC Bayern München haben nach der deutschen Meisterschaft auch den DFB-Pokal gewonnen. In einem hektischen und nur selten hochklassigen Finale in Köln siegten die Titelverteidigerinnen aus München mit 4:0 gegen den Rekord-Pokalsieger.
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2: Zum Wetter, die aktuelle Vorhersage des Deutschen Wetterdienstes. In der Nordhälfte gibt es viele klare Abschnitte, in der Südhälfte Wolken und stellenweise Schauer. Auch den ganzen Tag über zeigt sich im Norden am häufigsten die Sonne, sonst bleibt es wechselhaft mit neuem Regen und auch Graupelgewittern. Die Temperaturen erreichen 11 Grad im Süden und 17 Grad im Osten. In den nächsten Tagen wird es etwas wärmer und es bleibt auch eher mal längere Zeit trocken.
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0: Und ich begrüße die Spice Girls. Guten Morgen.
5: Yo!

0: Cortado in God's Hands im Domradio am Freitag, gleich 8:45. Und da schauen wir jetzt mal kurz in Weingarten vorbei. Im Schwabenland, da findet jedes Jahr nach Christi Himmelfahrt der sogenannte Blutritt statt. Das ist die älteste und größte Reiterprozession Europas. Und so ziehen auch heute tausende Reiter mit einer Heilig-Blut-Reliquie durch Stadt und Flur. Über Ursprung, Bedeutung und die besondere Atmosphäre dieser Wallfahrt haben wir mit dem leitenden Pfarrer von Weingarten, Eckhard Schmid, gesprochen.
1: Es ist eine Pferdeprozession mit der Heilig-Blut-Reliquie, also mit einem Bluttropfen Jesu, den hier das Kloster Weingarten im 11. Jahrhundert erhalten hat. Und im Grunde genommen stammt diese Tradition aus dem Brauchtum, eben um Christi Himmelfahrt herum die Flurprozessionen zu machen. Seit dieser Zeit wird jedes Jahr eben am Freitag nach Christi Himmelfahrt diese große Pferdeprozession durchgeführt mit knapp 2000 Pferden.
0: Und dieser Blutritt hat Kriege, Verbote und gesellschaftliche Umbrüche überstanden. Für viele Menschen in der Region ist er bis heute Ausdruck von Glauben und Gemeinschaft.
1: Es ist eine Bewegung von unten gewesen. Natürlich eine Bewegung der Bevölkerung, die gesagt haben, wir brauchen diesen Segen. Und so haben sie eigentlich diese Wallfahrt immer am Leben gehalten. Und so ist es heute eigentlich vor allem eine ganz wichtige Erfahrung von Zusammenhalt, Zusammenfinden, ein Fest, könnte man wirklich sagen, der Einheit.
0: Heute findet er wieder statt, der Blutritt im schwäbischen Weingarten. Das ist die älteste und größte Reiterprozession Europas. Pfarrer Schmid, den wir hier gerade gehört haben, wird heute aber leider nicht mitreiten können. Er ist mich beim Probereiten tatsächlich vor einigen Wochen vom Pferd gestürzt. Wir wünschen ihm weiterhin gute Besserung. 8:16.

Patrol Crack the Shatters im Domradio am Freitag. Vor dem Clocks Doppelpack die Do Nots Stop the Clocks und vorher Coldplay und Clocks. Und das alles um 8 vor halb 10. Schönen guten Morgen.

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1: Hier ist Tim aus der Redaktion und Kinder können ein ganz großes Vorbild sein. Das wusste auch Rainer Maria Rilke, denn er hat diesen Text geschrieben, der uns heute auch ein bisschen inspirieren kann. Wie schön die Welt ist und wie viel Pracht in den kleinen Dingen sich offenbart. Die erwachsenen Menschen, die Geschäfte und Sorgen haben und sich mit lauter Kleinigkeiten quälen, verlieren allmählich ganz den Blick für diese Reichtümer, welche die Kinder mit dem ganzen Herzen lieben.
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0: Schön, dass ihr bei uns seid. Domradio hier mit Carsten Döpp. Der Vatertag ist also vorbei, Himmelfahrt. Und direkt heute folgt der internationale Tag der Familie. Er soll dazu dienen, die Bedeutung von Familien zu unterstreichen. Wie ich mit Streit in der Familie umgehe und wie kann ich im Alltag kleine Pausen für die Familie einlegen? Darüber spreche ich jetzt mit Familienpädagogin und Autorin Inke Hummel. Frau Hummel, erstmal vorab, was ist das Schöne an einer Familie?
1: Oh, ich würde sagen, soziale Beziehungen betten uns ein, die binden uns ans Leben. Und es ist total bereichernd, wenn wir da nicht nur Menschen haben, die uns total gleich sind vom Alter, von der Einstellung her, sondern wenn das ganz bunt ist, dieses Feld. Und das darf eben Familie sein oder Wahlverwandtschaft.
0: Was sind so typische Konflikte im Familienalltag und wie kann ich sie umgehen im besten Fall?
1: Also ganz typisch würde ich sagen, sind tatsächlich Geschwisterkonflikte in Familien, die mehrere Kinder haben. Dann alles rund um Schule, ist auch so der Klassiker. Und der Morgen und der Abend, wie das so abläuft in den Familien, auch ein Dauerbrenner. Vermeiden kann man manches allerdings dadurch, dass man an seiner Erwartungshaltung arbeitet. Also wenn ich nämlich realistisch erwarte, wie das mit Geschwisterkindern zum Beispiel so ist, dann kann ich da gelassen damit umgehen.
0: Ich habe mich an vieles gerade tatsächlich erinnert. Wie gehe ich als Eltern mit Konflikten unter Geschwistern um?
1: Also im Grunde ist das Wichtigste, dass wir als Eltern in der Verantwortung sind. Und die Verantwortung bedeutet, ich kann in der Situation eine Entscheidung treffen. Ich kann zum Beispiel entscheiden, dass ich versuche, die Kinder auf eine Lösungsorientierung zu lenken. Also nicht, wer ist schuld, wer hat angefangen, sondern was machen wir denn jetzt damit? Was willst du, was will der andere? Oder ich darf auch entscheiden, an so einer Stelle zu sagen, das mag ich jetzt mir gerade nicht anhören, klärt das mal alleine. Ich nehme meinen Teller und esse in der Küche weiter.
0: Der Tag der Familie steht unter dem Motto Bildung fördern, Familien stärken. Wie kann ich Bildung

0: in den Familientag einbauen?
1: Bildung ist zu Hause in der Art super möglich, beispielsweise eben am Esstisch, wenn ich anfange, mich füreinander zu interessieren. Wenn Eltern also von sich selber erzählen oder den Kindern Fragen stellen, wenn die wissen wollen, wie siehst du das? Warum interessierst du dich dafür, obwohl ich mit dem Thema gar nichts anfangen kann oder sowas? Dann kann man in total tolle Gespräche kommen, die eben nicht einfach so ein Fakten runterrattern ist, ich erkläre dir jetzt mal die Welt, sondern wir gucken uns mal gemeinsam an, wie es so sein kann.
0: Dankeschön. Inke Hummel, sie ist Familienpädagogin, heute zum Internationalen Tag der Familie.

0: Der Domradio Morgen hier an diesem Freitag, 8:08. Es ist Brückentag, es ist der internationale Tag der Familie, es ist der Tag nach Himmelfahrt und der Tag nach Vatertag tatsächlich. Tobias Fricke ist im Studio. Tobi, grüß dich, hallo.
1: Hallo, lieber Carsten. Warum arbeiten wir eigentlich am Brückentag?
0: Gut, diesen Fehler habe ich heute auch schon bemerkt.
1: Damit die anderen frei haben können.
0: Ja, ich habe das auch schon gedacht. Heute Morgen, als ich hier gefahren bin mit dem Zug, es war nicht viel los.
1: Nee,
0: also
1: genau.
0: Viele haben Brückentag genommen, wir haben es nicht getan.
1: Genau.
0: Hätten uns erholen können nach dem Vatertag. Brauchst du das?
1: Also ich bin zumindest nicht pöbelnd mit Bollerwagen, Pittermännchen und Bluetooth-Lautsprechern.
0: Gibt's aber tatsächlich immer noch, ne?
1: Unser Fehde gelaufen. Ja, habe ich Leute gesehen, ja, tatsächlich.
0: Also
1: ja.
0: Hast du ihn eher ruhig verbracht?
1: An dem Vatertag habe ich Vaterpflichten erfüllt. Ich habe repariert, ich habe sauber gemacht und im Garten war ich auch und habe da an der Zisterne rumgebastelt.
0: Okay.
1: Also es war einiges zu tun und du hast hier gearbeitet, ne?
0: Ich war zumindest ein paar Stunden hier, war dann aber auch noch zu Hause.
1: Und dann insofern, mit dem Bollerwagen los.
0: Ja, natürlich, selbstverständlich. Ich bin gerade erst zurückgekommen sozusagen, dann direkt hier in den Sender.
1: Ja, mach eine gute Stimme dann.
0: Ja, genau. Mhm. Tobi macht weiter, 10 bis 15 Uhr.
1: Genau.
0: Und ich bin Carsten Döpp und wünsche euch ein schönes Wochenende bis Mitte nächster Woche, soweit ich weiß.
1: Ach, guck.
0: Ja, tschüss. It's

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1: Ich bin Dirk Zeitler. US-Präsident Trump ist nach seinem mehrtägigen Staatsbesuch in China wieder auf dem Rückweg in die USA. Der Republikaner stieg auf dem Hauptstadtflughafen in Peking in die Air Force One und reckte zur Verabschiedung noch eine geballte Faust in die Luft. Es war nach 2017 bereits der zweite Staatsbesuch Trumps in China. Er kam mehrfach zu Gesprächen mit Staatschef Xi zusammen. Nach US-Angaben sollen bei den Treffen Verabredungen in der Wirtschaft sowie im Flugzeug- und Agrarbereich getroffen worden sein. Die Gewerkschaft Verdi hat im Handel für heute zu ersten Warnstreiks aufgerufen. Bundesweit sollen Beschäftigte im Einzelhandel und im Groß- und Außenhandel die Arbeit niederlegen.
2: Beim letzten Mal hat sich dieser Tarifkonflikt über mehr als ein Jahr hingezogen. Am Ende stand ein Plus von insgesamt 14%. Da wirken die Forderungen diesmal fast schon bescheiden. Verdi fordert aktuell 7% mehr Lohn, mindestens 225 Euro. Die Arbeitgeber sprechen von unrealistischen Forderungen. Angesichts der schwierigen wirtschaftlichen Rahmenbedingungen gebe es dieses Mal kaum Spielraum für Lohnerhöhungen, heißt es. Uli Reitinger, Nachrichtenredaktion.
1: Von der dänischen Insel Anholt ist ein toter Wal entdeckt worden. Das Tier liegt etwa 75 Meter vor der Küste und ist vermutlich bereits seit einiger Zeit tot. Das berichten dänische Medien unter Berufung auf die Umweltbehörde. Inzwischen gibt es die Vermutung, dass es sich um Buckelwal Timmy handeln könnte, der vor 2 Wochen in einer Rettungsaktion in die Nordsee gebracht worden war.
3: Der Wal vor der dänischen Küste soll schätzungsweise 10 bis 15 Meter lang sein und es soll sich wohl um einen Buckelwal handeln. Erste Bilder zeigen laut dänischen Medien wohl auch, dass die Haut des Tieres auffällig ist. Alles Daten, die darauf hindeuten, dass es sich um den Wal handeln könnte, der Ende März erstmals vor Timmendorfer Strand und dann mehrfach in der Wismarbucht in der Ostsee gestrandet war. Die dänischen Behörden wollen jetzt Gewebeproben entnehmen, um Klarheit zu bekommen. Diana Kramer, Nachrichtenredaktion.
1: Die Zahl der Todesopfer nach der jüngsten russischen Angriffswelle auf die ukrainische Hauptstadt Kiew ist neuen Angaben zufolge auf 21 gestiegen. Zudem werden laut Rettungskräften noch immer 17 Menschen in den Trümmern eines zerstörten Wohnblocks vermisst, wie ukrainische Medien berichten. Dutzende Verletzte müssten behandelt werden.
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1: Zum Wetter, die aktuelle Vorhersage des Deutschen Wetterdienstes. In der Nordhälfte gibt es viele klare Abschnitte, in der Südhälfte Wolken und stellenweise Schauer. Auch den ganzen Tag über zeigt sich im Norden am häufigsten die Sonne, sonst bleibt es wechselhaft mit neuem Regen und auch Graupelgewittern. Die Temperaturen erreichen 11 Grad im Süden und 17 Grad im Osten. In den nächsten Tagen wird es etwas wärmer und es bleibt auch eher mal längere Zeit trocken.
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4: Ja, das ist ja traurig mit Buckelwal Timmy, wenn das denn ist. Ja, schön, dass ihr dabei seid. 10:03 Uhr und wir starten hier mit Coldplay, The Hardest Part. Guten Morgen.

Guten Morgen, hier ist euer Domradio am Freitag. Manchmal gibt's so Songs, die bringen einen sofort in eine warme Sommernachtsstimmung, egal ob draußen gerade der Mond scheint oder nicht und egal ob es gerade 10.17 Uhr ist oder auch nicht. Und genau so ein Song kommt jetzt. Der Song stammt aus dem Film Coyote Ugly, hat Anfang der 2000er alles abgeräumt. Hier ist er, Can't Fight the Moonlight von Leanne Rimes.

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1: Ich weiß nicht, ob das bei euch auch so ist, aber mein Kopf, also in diesem Falle dann der Kopf von Uta, das bin ich, mein Kopf also braucht manchmal Ruhe. Gedankenkarusselle, die rotieren, Konzentration auf Probleme und deren Lösungen, dann bin ich manchmal richtig gefangen im eigenen Kopf. Und dann ist eine gute Idee, das zu machen, was die österreichische Autorin Lena Raubaum mal geschrieben hat. Das gefällt mir gut, ist schön verpackt und die Überschrift ist: Heute höre ich Halme husten. Heute höre ich Halme husten. Hör die Sonnenstrahlen tuscheln, lausche aufmerksam den Wolken, weil die meistens leider nuscheln, und dann warte ich so lange, bis der Kopf die Stille wählt und ich horche lächelnd hin, was das Herz bedacht erzählt.
2: Uta hört die Halme husten und wir hören jetzt One Republic, Need Your Love. Ich bin Tobias, schön, dass ihr dabei seid.

Jessie J mit Price Tag. Hier ist euer Domradio, 20 vor 11. So, und jetzt wollte ich euch erzählen, dass der nächste Titel aus meiner Jugend ist. Stimmt aber gar nicht. Ich habe es gerade nachgeschaut. Just Can't Get Enough ist aus dem Jahr 1981. Aber auf jeder Party lief das irgendwie, als ich so 15, 16 war. Oder bin ich schon so alt? Ich weiß es nicht. Hier ist Depeche Mode, Just Can't Get Enough. Und wir springen ein bisschen dabei. Los geht's.

0: 18.49 Uhr, hier ist euer Domradio, guten Morgen. Ihr kennt doch Martin Semmelrogge, oder? Schauspieler, und hat er eigentlich eine markante Stimme? Ich bin mir gar nicht so sicher. Am Wochenende jedenfalls ist er hier im Domradio in der Sendung Meine Playlist. Er bringt seine Lieblingstitel mit und dann könnt ihr euch selber mal ein Bild davon machen, ob seine Stimme markant ist. Kleiner Vorgeschmack, viel Spaß.
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0: 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Also wenn die Sendung in diesem Stil so weitergeht, dann viel Spaß. Aber schaltet ein, es lohnt sich bestimmt. Hier ist euer Domradio. Beautiful Ones heißt dieser Titel.

0: Sam Smith mit Like I Can. Hier ist euer Domradio um 11. Gleich bei uns die Nachrichten und anschließend ein bisschen Katzenjammer. Rockband aus Schweden. Und wie spricht man das eigentlich auf Schwedisch aus? Ich habe es mir mal vorsprechen lassen.
1: Katzenjammer.
0: Katzenjammer. Na gut, jetzt erstmal die Nachrichten.
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3: Ich bin Dirk Zeitler. US-Präsident Trump ist nach seinem Staatsbesuch in China wieder auf dem Rückweg in die USA. Zwei Tage lang ging es bei den Gesprächen in Peking um den Irakkrieg und Taiwan, vor allem aber um Wirtschaftsthemen.
4: Die US-Seite deutete an, dass China mögliche Deals für Agrarprodukte eingeht oder Boeing-Flugzeuge kaufen könnte. Auch Peking sprach davon, wichtige Einigkeit darüber erzielt zu haben, die Wirtschafts- und Handelsbeziehungen mit den USA stabil zu halten. Neben möglichen Handelsdeals tütete Trump auch noch ein Geschenk ein. Präsident Xi Jinping versprach ihm, Samen für Rosen zu schicken, die Trump zuvor in Zhongnanhai bestaunt hatte, dem Regierungskomplex der Kommunistischen Partei. Mittlerweile hat Trump Peking in der Air Force One verlassen. Aus Peking, Johannes Neudecker.
3: Kunden müssen wegen des Warnstreiks im Handel nach Einschätzung des Branchenverbandes nicht mit größeren Einschränkungen beim Einkaufen rechnen. Uns liegen bislang keine Erkenntnisse etwa zu Ladenschließungen oder Ähnliches bundesweit vor, sagte HDE-Tarifgeschäftsführer Harke. In den laufenden Tarifverhandlungen im Handel hat Verdi für heute zu Warnstreiks aufgerufen. Vor der dänischen Insel Anholt ist ein toter Wal entdeckt worden. Das Tier liegt etwa 75 Meter vor der Küste und ist vermutlich bereits seit einiger Zeit tot. Das berichten dänische Medien. Inzwischen gibt es die Vermutung, dass es sich um Buckelwal Timmy handeln könnte, der vor zwei Wochen in einer Rettungsaktion in die Nordsee gebracht worden war.
5: Der Wal vor der dänischen Küste soll schätzungsweise 10 bis 15 Meter lang sein und es soll sich wohl um einen Buckelwal handeln. Erste Bilder zeigen laut dänischen Medien wohl auch, dass die Haut des Tieres auffällig ist. Alles Daten, die darauf hindeuten, dass es sich um den Wal handeln könnte, der Ende März erstmals vor Timmendorfer Strand und dann mehrfach in der Wismarbucht in der Ostsee gestrandet war. Die dänischen Behörden wollen jetzt Gewebeproben entnehmen, um Klarheit zu bekommen. Diana Kramer, Nachrichtenredaktion.
3: Sarah Engels muss beim Finale des Eurovision Song Contest in Wien für Deutschland bereits als zweiter Act antreten. Dass sie am Samstag mit ihrem Lied Fire beim Publikum Feuer entfachen kann, hat die Sängerin bereits im Halbfinale außer Konkurrenz gezeigt. Stimmen kann sie aber erst am Samstagabend sammeln. Ob die Zuschauer ihren Auftritt nach 23 weiteren Ländern noch in Erinnerung haben werden, muss das große Finale zeigen.
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3: Zum Wetter, die aktuelle Vorhersage des Deutschen Wetterdienstes. Heute wechseln zeitweise stark bewölkt, gebietsweise Schauer und einzelne Graupelgewitter. In den Alpen oberhalb 1500 Meter etwas Schnee. Im Nordosten bleibt es bei längeren Sonnenanteilen meist trocken. Höchstwerte zwischen 9 Grad an der oberen Donau und 17 Grad im Osten. In den nächsten Tagen wird es etwas wärmer und es bleibt auch eher mal längere Zeit trocken.
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0: Tja, und das ist Rock, Paper, Scissors und die Gruppe heißt wie auf Schwedisch nochmal?
1: Katzenjammer.
0: Oh ja, Katzenjammer. Wie nochmal?
1: Katzenjammer.
0: Gut.

0: Great Divide. Hier ist euer Domradio 18 nach 11. Kleiner Programmhinweis für heute Abend. Zwischen 19 und 21 Uhr laufen ausgewählte Podcasts hier bei uns im Domradio direkt um kurz nach 7. 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Und bei den Hosts Stefan Falk und Andreas Rühl geht's heute um ein altes Schätzchen von 1979. Und deren Gast, der Moderator und DJ Arthur Frank, hat diesen Song hier mitgebracht. Und dazu erzählt er Folgendes.
1: Ich glaube, mein Vater hat den irgendwann mal im Auto gehört und dann fand ich den auch gut. Ich hatte einen Lieblingssong von Frank Sinatra und das weiß ich ganz genau, da war ich 15. It was a very good year. Da habe ich nämlich eine Schallplatte geschenkt bekommen von einem Bekannten. War noch so eine Shellac-Schallplatte, weißt du, wenn du die irgendwo fallen gelassen hast, sind die 1000 Splitter zerbrochen. Und da war dieses Lied drauf, It Was a Very Good Year. Und das hat mir so gut gefallen, auch Ballade, passt gar nicht zu einem 15-Jährigen, aber ich habe dieses Lied auswendig gelernt mit 15 von Frank Sinatra und bin quasi auch dann so auf diese Schiene gesprungen. Und immer wenn dann wieder Frank Sinatra zu hören war irgendwo, dann haben sich natürlich meine Ohren aufgestellt. Ja. Und so kam das. Aber ich könnte dir jetzt nicht den Tag sagen oder auch das Alter, wann ich das erste Mal New York gehört habe.
0: Das ist der Moderator und DJ Arthur Frank. Der ist zu Gast heute bei Stefan Falk und Andreas Rüll in dem Podcast Mein Lieblingssong. Man kann viel drüber sprechen über New York. Heute Abend, kurz nach 7, hört ihr mehr davon.

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1: Hallo, hier ist Tim und ich habe diesen schönen Text mitgebracht, in den ich irgendwie ganz verliebt bin, von einem unbekannten Autor. Und der geht so: Frühling ist, wenn die Seele wieder bunt denkt.
2: Hier können wir auch wieder bunt denken, so langsam der Frühling ist. Ja, zumindest so am Wochenende zurück. Noch ein bisschen kühl draußen, aber am Wochenende werden es wieder 17 Grad. Wir können wieder bunt denken. Ich bin Tobias, hallo.

Shabusi mit Bars Song, 11.45 Uhr, Hand aufs Herz. Wie viel alte Handys liegen bei euch noch irgendwo rum? Ich wüsste direkt ein paar, zum Beispiel in der Schublade im Keller oder vielleicht bei euch sogar im Auto. In Deutschland sind es insgesamt rund 200 Millionen Geräte. So, und jetzt kommt's: mit den Rohstoffen daraus könnte man den Bedarf an neuen Smartphones für die nächsten 10 Jahre decken. Druck machen deswegen unter anderem Missio Aachen und die TV-Journalistin Gundula Gause. Sie wollen ein Pfandsystem für Handys. Also Geld zurück, wenn ihr euer altes Gerät abgebt. Die Idee dahinter ist ziemlich klar: weniger Elektroschrott und vor allem bessere Bedingungen für Menschen, die zum Beispiel in Afrika unter gefährlichen Umständen Rohstoffe aus alten Geräten zurückgewinnen. Auch Organisationen wie die Deutsche Pfadfinderschaft St. Georg unterstützen das und fordern von Umweltminister Carsten Schneider klare Regeln. Konkret heißt das: vielleicht lohnt sich heute mal ein kleiner Blick in die eigene Schublade. Da steckt mehr drin, als man denkt. Das war jetzt Thema auf dem Katholikentag. Das Glaubenstreffen dauert noch bis Sonntag in Würzburg. Und das hier ist Three Doors Down, Landing in London.

0: Es gibt ja Songs, da reichen die ersten Sekunden und ihr seid sofort im Sommer. Ha! Das ist auch einer, oder? Get lucky. Fenster runter, Sonne ins Gesicht. Gleich gibt's mehr davon in voller Länge nach den Nachrichten. Jetzt aber erstmal Thomas Plefkin.
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2: Ich bin Thomas Plefkin. US-Präsident Donald Trump ist nach seinem Staatsbesuch in China wieder auf dem Rückweg in die USA. Zwei Tage lang ging es bei den Gesprächen in Peking auch um den Iran-Krieg und Taiwan, vor allem aber um Wirtschaftsthemen.
3: Die US-Seite deutete an, dass China mögliche Deals für Agrarprodukte eingeht oder Boeing-Flugzeuge kaufen könnte. Auch Peking sprach davon, wichtige Einigkeit darüber erzielt zu haben, die Wirtschafts- und Handelsbeziehungen mit den USA stabil zu halten. Neben möglichen Handelsdeals tütete Trump auch noch ein Geschenk ein. Präsident Xi Jinping versprach ihm, Samen für Rosen zu schicken, die Trump zuvor in Zhongnanhai bestaunt hatte, dem Regierungskomplex der Kommunistischen Partei. Mittlerweile hat Trump Peking in der Air Force One verlassen. Johannes Neudecker, Peking.
2: Hohe Energiepreise haben in Deutschland zu einer geringeren Produktion und Jobverlusten in besonders energieintensiven Industriebereichen geführt. Der Produktionsrückgang in ausgewählten Branchen wie Chemie, Papier, Glas oder Metallerzeugung fiel mit 15% seit Februar 2022 deutlich größer aus als in der gesamten Industrie mit etwa 9%, wie das Statistische Bundesamt mitteilte. Die Werte schließen den März dieses Jahres mit ein. Mit dem Produktionsrückgang gingen etliche Arbeitsplätze verloren. Vor der dänischen Insel Anholt ist ein toter Wal entdeckt worden. Unklar ist, ob es sich um den Wal handelt, der Ende März erstmals vor Timmendorfer Strand gestrandet war. Einiges spricht nach Ansicht von Experten aber dafür.
4: Die dänische Insel Anholt liegt so rund 200 Kilometer von dem Ort entfernt, wo Buckelwal Timmy vor rund 2 Wochen unter so ein bisschen unklaren Umständen freigelassen wurde. Das kann schon gut sein, dass er da jetzt hingeschwommen ist oder hingeschwemmt wurde. Auf die Größe passt, 10 bis 15 Meter groß soll das tote Tier sein. Das passt zu Timmy, der oft als 12 Meter lang beschrieben wurde. Und der tote Wal soll eine kranke Haut haben. Auch das klingt nach Timmy. Und es ist ja auch einfach wahrscheinlich, dass Timmy auf offener See nicht überlebt hat, denn genau das hatten Experten ja immer wieder vorausgesagt.
5: Ronny Tochau, Nachrichtenredaktion.
2: Sängerin Sarah Engels muss beim Finale des Eurovision Song Contests in Wien für Deutschland bereits als zweiter Act antreten. Dass sie mit ihrem Lied Fire beim Publikum punkten kann, hat die Musikerin bereits im Halbfinale außer Konkurrenz gezeigt. Stimmen kann sie aber erst am Samstagabend sammeln. Nach Sarah Engels kommen noch 23 weitere Auftritte.
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2: Zum Wetter. Die aktuelle Vorhersage des Deutschen Wetterdienstes. Heute wechseln, zeitweise stark bewölkt, gebietsweise Schauer und einzelne Graupelgewitter. In den Alpen oberhalb von 1500 Metern etwas Schnee. Im Nordosten bleibt es bei längeren Sonnenanteilen meist trocken. Höchstwerte zwischen 9 Grad an der oberen Donau und 17 Grad im Osten. In den nächsten Tagen wird es etwas wärmer und es bleibt auch mal längere Zeit trocken.
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0: 12:02 Uhr, schön, dass ihr dabei seid. Hallo. Und da ist es endlich. Pharrell Williams und Daft Punk. Get lucky. Freitagmittag, kurz vorm Wochenende.
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Jack Johnson mit Breakdown und jetzt kommt ein Song, der auf den ersten Blick ziemlich leicht daherkommt, fast schon sommerlich produziert, mit einem entspannten Beat, der sich so ins Ohr setzt. Aber wenn man genau hinhört, dann steckt da mehr drin als nur gute Stimmung. Post Malone singt in Chemical über eine Beziehung, die eigentlich schon vorbei ist, aber trotzdem noch nachwirkt. Hier ist der Titel, Chemical.

0: Nico Santos und für euch ein bisschen Inspiration.
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2: Ich bin Anni von domradio.de und ich bin da neulich auf einen Satz von Hugo von Hofmannsthal gestoßen. Nur Künstler und Kinder sehen das Leben, wie es ist. Da könnte echt was dran sein. Als Erwachsene tragen wir Verantwortung und sehen die Dinge etwas ernster. Und was früher leicht und selbstverständlich war, wird dann öfter mal durchdacht. Das kann ein Zeichen von Reife sein, aber manchmal nimmt es auch das Gefühl von Freiheit. Das hat mich auch an ein Zitat von Pablo Picasso erinnert. Und der hat gesagt, als Kind ist jeder ein Künstler. Die Schwierigkeit liegt darin, als Erwachsener einer zu bleiben.
0: Künstlerisch geht's jedenfalls weiter hier bei uns mit Linkin Park und What I've Done. Ich bin Tobias, schön, dass ihr zuhört.

BTS und Dynamite im Domradio. Hier ist der Freitagmittag und beim Katholikentag in Würzburg. Heute ist es für den Bundeskanzler Friedrich Merz nicht ganz ruhig geblieben. Während seines Auftritts im Kongresszentrum wurde er mehrfach von Zwischenrufen unterbrochen. Stimmen, die lautstark gegen die Politik protestiert haben, die Politik der Bundesregierung. Und sie haben auch Plakate hochgehalten. Im Mittelpunkt stand anschließend die Diskussion mit jungen Menschen. Vertreterinnen aus Jugendorganisationen haben mehr Beteiligung gefordert und haben kritisiert, dass junge Leute nicht als faul abgestempelt werden sollten. Friedrich Merz hat das zurückgewiesen für seine Partei und hat gesagt, in meiner Partei hat noch niemand gesagt, dass die Menschen in Deutschland faul sind. Gleichzeitig hat er aber eingeräumt, dass er selbst an seiner Art der Kommunikation arbeiten müsse. Wörtlich sagte er, ich weiß, dass ich in meiner Kommunikation etwas verbessern muss. Diskutiert hat er unter dem Motto gemeinsam Zukunft gestalten, unter anderem mit Amy Kirchhoff von der Bundesschülerkonferenz und Lisa Quarch vom Bund der Deutschen Katholischen Jugend. Das alles auf dem Katholikentag in Würzburg. Der geht bis Sonntag und alles zum Katholikentag findet ihr auf einer Sonderseite bei uns auf der Internetseite domradio.de, ganz oben auf Katholikentag klicken. Terrania.

0: Raymond Million Miles, hier ist euer Domradio, kurz vor eins und jetzt gleich gibt's hier einen Song aus einem Film. Golden heißt der Titel, stammt aus dem Netflix-Film Cape Top Demon Hunters. Die Story spielt in einer Welt, in der eine K-Pop-Girl-Group nicht nur auf der Bühne performt, sondern auch im Verborgenen auch gegen übernatürliche Dämonen kämpft. Und das ist der Titel hier. Absolut mitreißend. Ich freue mich schon drauf. Ich habe den mal geplant für 6 nach 1. Und jetzt gibt's aber erstmal Thomas mit den Meldungen.
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2: Ich bin Dirk Zeitler. Die Folgen des Iran-Kriegs drücken immer mehr auf die wirtschaftliche Lage in Deutschland. Nachdem der Start ins Jahr stärker ausfiel als erwartet, rechnet die Bundesregierung im zweiten Quartal nun mit einem deutlichen Konjunkturdämpfer. Das geht aus dem aktuellen Bericht des Wirtschaftsministeriums hervor.
3: Steigende Preise, Lieferkettenprobleme und Unsicherheit belasten die Stimmung in Unternehmen und privaten Haushalten. So steht's im aktuellen Monatsbericht des Bundeswirtschaftsministeriums. Alle Indikatoren, so heißt es weiter, deuten auf einen schweren Dämpfer der Konjunktur hin. Wie es genau weitergeht, hänge unter anderem davon ab, wie lange der Konflikt mit dem Iran noch dauert, wie lange die Handelswege und auch Produktionskapazitäten beeinträchtigt bleiben. Und selbst nach einer Entspannung dürften zum Beispiel die Energie- und Rohstoffpreise noch nicht so schnell wieder sinken. Thomas Thonfeld, Nachrichtenredaktion.
2: US-Präsident Trump ist nach seinem Staatsbesuch in China wieder auf dem Rückweg in die USA. Der Republikaner stieg auf dem Hauptstadtflughafen in Peking in die Air Force One. Es war nach 2017 bereits der zweite Staatsbesuch Trumps in China. Er kam mehrfach zu Gesprächen mit Staatschef Xi zusammen. Nach US-Angaben sollen bei den Treffen auch Verabredungen im Flugzeug- und Agrarbereich getroffen worden sein. Russland und die Ukraine haben jeweils 205 Kriegsgefangene ausgetauscht. Wie der ukrainische Präsident Zelensky auf der Plattform X mitteilte, sei dies der erste Schritt eines größeren Austauschs von insgesamt 1000 Gefangenen auf jeder Seite.
4: Wir werden weiter um jeden kämpfen, der noch in Gefangenschaft ist, sagte der ukrainische Präsident Zelensky. Der Austausch von jeweils 1000 Kriegsgefangenen war Teil einer Vereinbarung über eine dreitägige Waffenruhe. Die hatte US-Präsident Trump vermittelt. Sie schützte vor allem die Militärparade zum Weltkriegsgedenken in Moskau am 9. Mai. Weil der An- und Abtransport von Soldaten schwierig ist, wurden auch schon frühere größere Austausche in mehrere Etappen aufgeteilt. Aus Moskau, Katharina Schröder.
2: Misstrauen, Neugier oder Untreueverdacht? Zahlreiche Menschen in Deutschland haben laut einer Umfrage schon mal heimlich das Smartphone der Partnerin oder des Partners durchsucht. Das geht aus einer repräsentativen Umfrage des Digitalverbands Bitkom hervor. Demnach haben 26% der Befragten mit Beziehungserfahrung schon einmal ohne ausdrückliche Erlaubnis einen Blick ins Partnerhandy geworfen. 10% davon sogar mehrfach.
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2: Zum Wetter, die aktuelle Vorhersage des Deutschen Wetterdienstes. Heute wechseln zeitweise stark bewölkt, gebietsweise Schauer und einzelne Graupelgewitter. In den Alpen oberhalb 1500 Meter etwas Schnee. Im Nordosten bleibt es bei längeren Sonnenanteilen meist trocken. Höchstwerte zwischen 9 Grad an der oberen Donau und 17 Grad im Osten. In den nächsten Tagen wird es etwas wärmer und es bleibt auch eher mal längere Zeit trocken.
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0: Schön, dass ihr dabei seid. Einen guten Freitagmittag.

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0: euer Domradio am Brückentag. Schön, dass ihr zuhört. Ein kleiner Programmhinweis für heute Abend. 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Darin unter anderem heute die Produktion des ERF Fraglos. Thema: Reicht der Glaube, egal wie man lebt? Oder anders: Gerecht wird man nicht durch das, was man tut, sondern durch den Glauben. Darüber spricht Host Ingo Marx mit Professor Matthias Clausen. Die beiden sprechen in dem Zusammenhang über Martin Luther, der gerne Texte so übersetzt hat, wie es ihm in den Kram passte. Beispiel: Ein Satz im Griechischen lautet: Nicht durch das Gesetz, sondern durch den Glauben wird man gerettet. Und Luther verstärkte nach seiner Interpretation den Satz: Nicht durch das Gesetz, sondern allein durch den Glauben wird man gerettet. Typisch Luther, sagt der Theologieprofessor.
1: An einer anderen Stelle, zum Beispiel in Römer 10, 17, heißt es ja: So kommt der Glaube aus der Predigt, das Predigen aus dem Wort Christi. Und als ich damals Griechisch gelernt hatte im Theologiestudium, habe ich gedacht, das steht doch bestimmt nicht Predigt, hat bestimmt Luther übersetzt. Und tatsächlich steht im Griechischen das Wort akoe, das heißt hören. Also eigentlich muss da stehen, der Glaube kommt aus dem Hören. Luther hat so gerne gepredigt, dass er da einfach mal Predigt übersetzt hat. Ja. Ja.
0: Reicht der Glaube, egal wie man lebt? Thema heute Abend bei Fraglos, eine Produktion von ERF. Yes. Yes. Euer Domradio, ich bin Tobias. Schön, dass ihr dabei seid.

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1: Ich bin Heike Sikuni aus dem Domradio-Team und habe einen schönen Gedanken gefunden von dem Autor, Kleinkünstler, Regisseur und Liedermacher Marc-Uwe Kling. Kennt ihr vielleicht aus den wunderbaren Känguru-Chroniken oder seinen Kinderbüchern wie zum Beispiel das Neinhorn? Und er hat gesagt, weißt du, was passiert, wenn man sich alle Türen offen hält? Dann zieht's. Man wird krank.
2: Das ist euer Domradio am Freitag. Ich bin Tobias. Hallo.

euer Domradio am Freitag. In Polen entsteht gerade die größte Marienstatue von Europa. 55 Meter hoch in einem Dorf rund 50 Kilometer südöstlich von Torun. Sie soll in diesem Sommer fertiggestellt und geweiht werden, nämlich zu Maria Himmelfahrt. Ein bisschen wird gefuckelt bei dem Rekord, ehrlich gesagt, denn die Marienfigur ist nur 40 Meter hoch, aber sie steht dann auf einem 15 Meter hohen Sockel in Form einer Krone. Zusammen addiert gibt das diese 55 Meter. Und die Krone ist gleichzeitig auch eine Aussichtsplattform für Besucher. Die bis dahin höchste Marienfigur steht in Frankreich. Die höchste, die allerhöchste, die auch von den Polen nicht überragt wird, steht auf den Philippinen und ist sogar 90 Meter hoch. Finanziert wird das Projekt in Polen

Übrigens nicht von der katholischen Kirche, sondern von einem wohlhabenden Privatmann, der das Monument gemeinsam mit seiner Ehefrau aus Dankbarkeit errichten lässt. Angaben zu den genauen Baukosten gibt es.

0: Euer Domradio am Freitag in Richtung Sonntag wird es endlich wieder Frühling. Diese Infos gibt's gleich auch nochmal ausführlich. Erstmal die Nachrichten.
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2: Ich bin Dirk Zeitler. Die Folgen des Iran-Kriegs drücken immer mehr auf die wirtschaftliche Lage in Deutschland. Nachdem der Start ins Jahr stärker ausfiel als erwartet, rechnet die Bundesregierung im zweiten Quartal nun mit einem deutlichen Konjunkturdämpfer. Das geht aus dem aktuellen Bericht des Wirtschaftsministeriums hervor.
3: Steigende Preise, Lieferkettenprobleme und Unsicherheit belasten die Stimmung in Unternehmen und privaten Haushalten. So steht's im aktuellen Monatsbericht des Bundeswirtschaftsministeriums. Alle Indikatoren, so heißt es weiter, deuten auf einen schweren Dämpfer der Konjunktur hin. Wie es genau weitergeht, hänge unter anderem davon ab, wie lange der Konflikt mit dem Iran noch dauert, wie lange die Handelswege und auch Produktionskapazitäten beeinträchtigt bleiben. Und selbst nach einer Entspannung dürften zum Beispiel die Energie- und Rohstoffpreise noch nicht so schnell wieder sinken. Thomas Thonfeld, Nachrichtenredaktion.
2: US-Präsident Trump ist nach seinem Staatsbesuch in China wieder auf dem Rückweg in die USA. Der Republikaner stieg auf dem Hauptstadtflughafen in Peking in die Air Force One. Es war nach 2017 bereits der zweite Staatsbesuch Trumps in China. Er kam mehrfach zu Gesprächen mit Staatschef Xi zusammen. Nach US-Angaben sollen bei den Treffen auch Verabredungen im Flugzeug- und Agrarbereich getroffen worden sein. Russland und die Ukraine haben jeweils 205 Kriegsgefangene ausgetauscht. Wie der ukrainische Präsident Zelensky auf der Plattform X mitteilte, sei dies der erste Schritt eines größeren Austauschs von insgesamt 1000 Gefangenen auf jeder Seite.
4: Wir werden weiter um jeden kämpfen, der noch in Gefangenschaft ist, sagte der ukrainische Präsident Zelensky. Der Austausch von jeweils 1000 Kriegsgefangenen war Teil einer Vereinbarung über eine dreitägige Waffenruhe. Die hatte US-Präsident Trump vermittelt. Sie schützte vor allem die Militärparade zum Weltkriegsgedenken in Moskau am 9. Mai. Weil der An- und Abtransport von Soldaten schwierig ist, wurden auch schon frühere größere Austausche in mehrere Etappen aufgeteilt. Aus Moskau, Katharina Schröder.
2: Misstrauen, Neugier oder Untreueverdacht? Zahlreiche Menschen in Deutschland haben laut einer Umfrage schon mal heimlich das Smartphone der Partnerin oder des Partners durchsucht. Das geht aus einer repräsentativen Umfrage des Digitalverbands Bitkom hervor. Demnach haben 26% der Befragten mit Beziehungserfahrung schon einmal ohne ausdrückliche Erlaubnis einen Blick ins Partnerhandy geworfen. 10% davon sogar mehrfach.
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2: Zum Wetter, die aktuelle Vorhersage des Deutschen Wetterdienstes. Heute wechseln zeitweise stark bewölkt, gebietsweise Schauer und einzelne Graupelgewitter. In den Alpen oberhalb 1500 Meter etwas Schnee. Im Nordosten bleibt es bei längeren Sonnenanteilen meist trocken. Höchstwerte zwischen 9 Grad an der oberen Donau und 17 Grad im Osten. In den nächsten Tagen wird es etwas wärmer und es bleibt auch eher mal längere Zeit trocken.
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0: Schön, dass ihr dabei seid an diesem Freitagnachmittag.

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Schlechte Nachrichten gehören inzwischen auch für viele Kinder zum Alltag. TV-Moderator Willi Weitzel sieht darin aber nicht nur ein Problem, sondern auch eine Chance. Beim Katholikentag in Würzburg hat er Mut gemacht, Kindern etwas zuzutrauen. Sie müssen nicht komplett vor Krisen geschützt werden, sagte er. Im Gegenteil, sie können lernen, mit schwierigen Themen umzugehen, wenn man sie gut begleitet. Willi Weitzel setzt dabei auf Ehrlichkeit, auch im eigenen Familienalltag. Da sagt er, müssen Erwachsene nicht immer sofort Antworten parat haben. Sein Ansatz, Kinder ernst nehmen, ihnen zuhören und gemeinsam Wege finden, mit einer komplizierten Welt klarzukommen. Der Katholikentag in Würzburg geht noch bis zu diesem Sonntag. Nein.

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1: Hallo, hier spricht die Uta vom Domradio, die sich manchmal fragt, wie soll ich mich als Freundin eigentlich richtig verhalten in bestimmten Situationen? Möglicherweise geht euch das auch so. Und in diesen Gedanken, so denkend, fand ich einen Satz von Hannah Arendt, jüdische Philosophin, die im Dritten Reich aus Deutschland fliehen musste und die, bezugnehmend auf 1933, schrieb: Das persönliche Problem lag nicht in dem, was Feinde taten, sondern in dem, was Freunde taten.
2: Freitagnachmittag, ich bin Tobias. Schön, dass ihr zuhört.

0: Das ist euer Domradio. Ich bin Tobias. Guten Nachmittag. Das ist ein interessantes Phänomen. Während in Deutschland nach wie vor viele Menschen die beiden großen Kirchen noch verlassen, nehmen in anderen Ländern die Taufen von Erwachsenen stark zu, zum Beispiel auch in Frankreich. Der Orden von Schwester Edith Kürpik kommt aus Frankreich. Sie lebt seit vielen Jahren in Köln und sie freut sich über diese Zahlen. Das ist aber nicht alles, sagt sie.
1: Ohne Zweifel freue ich mich über Menschen und auch junge Menschen, die zu Christus finden und in die Gemeinschaft der Kirche durch die Taufe. Also da entsteht auch neues Leben. Menschen, die begleiten müssen, also werden auch da nochmal neu aufgeweckt, um da begleitend mitzugehen. Darüber freue ich mich selbstverständlich. Aber ich fände es problematisch, nur auf diese Zahlen zu schielen und allein beim Quantitativen stehen zu bleiben. Statistiken sagen nicht alles.
0: Hoffnung entdeckt sie also nicht zuerst in Statistiken oder steigenden Taufzahlen, sondern im Verhalten von Menschen. Sie erzählt von einer Szene mit jungen Männern am Kölner Hauptbahnhof, die sie während Karneval beobachtet hat.
1: Dann kommt ein Obdachloser zu dieser Gruppe, war kein Deutscher, sich bat um Geld und die haben so getan, als ob sie ihm was geben wollten, aber haben sich eigentlich über ihn lustig gemacht, haben ihm nichts gegeben. Ich habe das so aus der Ferne beobachtet und dann kam auf einmal ein anderer junger Mann, der nicht zu der Gruppe gehörte, hatte das gesehen und gab deutlich sichtbar vor allem diesem Armen Geld. Und dann dachte ich, was war das denn? Kann man natürlich sagen, ja, ist ein Gutmenschentum, der war großzügig, fertig. Ich weiß nicht, wer es war, ich weiß nicht, ob er Christ war, ob er da irgendwie kirchlich verortet ist, darum geht es mir auch nicht. Aber es ist jemand, der ganz offensichtlich so gelebt hat, wie es dem Evangelium entspricht.
0: Und so hört ihr mehr von Schwester Edith. Sie ist diese Woche zu Gast in unserem Bibel-Podcast und gibt Impulse zum Bibeltext des Tages. Zu hören hier im Domradio, heute Abend zum Beispiel in der langen Podcast-Strecke gegen circa 20:30 Uhr.

0: Das war der Freitagnachmittag mit Tobias. Hier geht's mit Tommy Milhom weiter. Ich sage tschüss, schönes Wochenende. Am Montag um 6 bin ich wieder da.
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2: Ab ins Wochenende mit mir, Tommy. Heute sind Handwerker bei uns und machen Wartungsarbeiten und leider muss deshalb auch immer wieder der Strom abgestellt werden. Deshalb ist diese Sendung vorproduziert und es gibt heute Nachmittag keine Nachrichten. Sobald alles erledigt ist, kommen die Nachrichten wieder. Heute bei mir in der Sendung. Udo Lindenberg wird Sonntag 80 Jahre alt. Strickkino in Bonn und der ESC in Wien und natürlich noch viel mehr, dass ich alles noch nicht verrate. Schön, dass du da bist. 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
1: Ab ins Wochenende und gleich erstmal Domradio, das Quiz. 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

ab ins Wochenende mit Domradio und mit mir, Tommy. Da kam ich nicht drum rum, ihm zu gratulieren. Mike Oldfield wird heute 73 Jahre alt. Mike aus Reading in Berkshire in England. Tubular Bells hat er komponiert, Shadow on the Wall mit Roger Chapman gesungen und das hier, Moonlight Shadow mit Maggie Reilly. Mike Oldfield zum 73. Geburtstag heute.

0: ins Wochenende, freitags 15 bis 19 Uhr. Gleich hier bei mir Ed Sheeran und ich und mehr Tipps beim Quiz.
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2: Moin, hier ist Tim und wir alle wollen doch glücklich sein. Wie geht das? Dazu hat Jan Frerichs etwas geschrieben, das vielleicht helfen kann. Glücklich sein bedeutet nicht, keine Sorgen mehr zu haben, sondern zuversichtlich mit Dingen leben zu können, die nicht perfekt sind.

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2: Ja, zwei Tipps gab ich schon. 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
1: In einer halben Stunde lösen wir es auf, Domradio, das Quiz. Und du erfährst, ob du richtig gelegen hast mit deiner Antwort. 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Olli, danke, bis gleich.

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0: freue mich jetzt auf Avermax und Bosse und dann lösen wir es auf, Domradio das Quiz und du erfährst, ob du mit deinen Tipps richtig gelegen hast.
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0: Ab ins Wochenende mit mir, Tommy, freitags 15 bis 19 Uhr.

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1: So, jetzt lösen wir's auf. Ab ins Wochenende. Die große Quiz-Auflöserei. Hast du auch mitgemacht? Unter allen, die richtig geantwortet haben, was wir suchen, verlosen wir auch heute ein Domradio-Fanpaket. Gewinnerinnen oder Gewinner werden per WhatsApp oder Mail benachrichtigt. Olli, was war's?
2: Ich glaube, das war gar nicht so schwer. 30.000, Würzburg, alle zwei Jahre, hab Mut, steh auf. Gesucht haben wir natürlich den Katholikentag. 30.000 Besucherinnen und Besucher, die werden jetzt noch bis Sonntag in Würzburg erwartet. Alle zwei Jahre findet er ja statt, der Katholikentag, und zwar in einem Bistum in Deutschland. Und in diesem Jahr lautet das Motto, hab Mut, steh auf. Wir vom Domradio sind natürlich auch vor Ort. Uns findet ihr am unteren Markt. Ich freue mich, wenn ihr mal vorbeikommt und Hallo sagt. Ich sag auch Hallo zurück, ist versprochen.
1: Glückwunsch allen, die richtig geraten haben beim Domradio-Quiz heute. Vielen Dank mal wieder. Oliver Kelch war's und benachrichtigt dich, falls du ein Fanpaket gewonnen hast, per WhatsApp oder Mail. Bye-bye.

Morgen wird sie 52 Jahre alt. Laura Pausini, geboren 1974 in Faenza, Italien. Hier ist nochmal einer ihrer Monster-Hits.

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1: Hello, this is Uta from the Dome Radio mit mal wieder einem irischen Segenswunsch als Inspiration. Die Iren durfte ich neulich mal persönlich kennenlernen. Da war ich auf dieser wunderschönen Insel in Ferien und fand unter anderem beeindruckend, wie freundlich und wie willkommen heißend die Menschen da waren. Und dazu passt ja dann auch dieser Segenswunsch, den ich gefunden habe, ganz wunderbar. Und der heißt: Welche Schwelle du auch immer betrittst, es möge jemand da sein, der dich willkommen heißt.
2: Ab ins Wochenende mit mir, Tommy Milhome. Die K-Pop Demon Hunters kommen hier, Golden und dann Philipp Dittberner und Sting auch noch. 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

ins Wochenende mit deinem Domradio. Jetzt, Mittwoch, ist Stevie Wonder 76 Jahre alt geworden. Rekord-Grammy-Gewinner, 22 Stück hat er sich im Laufe seiner langen Karriere ersungen und komponiert. Er kommt aus Michigan und heißt bürgerlich Steveland Hardaway Judkins Morris. Da ist es kein Wunder, dass er sich Stevie Wonder nennt.

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1: Ab dafür ins Wochenende, freitags 15 bis 19 Uhr mit mir, Tommy Milholm. Und am Sonntag wird er 80 Jahre alt, Udo Lindenberg. Und ich habe mit einem gesprochen, der in Hamburg war bei Udo. Und wie es war, verrät er euch gleich. 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

0: Ab ins Wochenende mit mir, Tommy. Sonntag wird er 80 Jahre alt, Udo Lindenberg. Gerade war Dirk Heimes in Hamburg bei Udo eingeladen, der Figuren- und Objektkünstler. Warum warst du eingeladen?
1: Ja, die Familie Walentowski hat uns eingeladen, weil wir schon seit Jahren Kunden in der Galerie sind und die veranstalten regelmäßig große Partys für ihre Kunden. Und so kam es, dass wir auch in diesem Jahr eine Einladung gekriegt haben zur Udo Lindenberg-Ausstellung anlässlich seines 80. Geburtstags. Und dann waren wir an dem besagten Tag in Werl.
0: War das so eine Art vorgezogene Geburtstagsfeier? Soll man ja eigentlich nicht machen.
1: Ja, es war quasi eine vorgezogene Geburtstagsfeier, da Udo ja in diesem Jahr bekanntlich 80 wird und im Laufe des Abends hat er auch angekündigt, seinen 100. auch noch feiern zu wollen. Also wir dürfen noch einiges erwarten. Aber es war keine richtige Geburtstagsfeier in diesem Sinne. Es ging halt um die Präsentation der neuen Bilder von Udo Lindenberg. Und anlässlich der Ausstellung ist auch ein neues Bild auf den Markt gekommen, welches das Ruhrgebiet zeigt, was natürlich für Udo-Fans und Ruhrgebiets-Fans perfekt ist.
0: Du hast Udo die Hand geschüttelt.
1: Ja, wir haben Udo in der Tat auch getroffen. Wir standen hinten auf dem Hof und haben uns gerade eine Currywurst reingepfiffen. Wir haben gegen eine Seite die Tür auf. Und da kam Udo dann rausgetänzelt, umringt von der Familie Walentowski und noch ein Bodyguard, glaube ich. Und er kam auf uns zu und sagte dann, moin moin, oh, habt viel Spaß und klopfte uns auf die Schulter und ging dann direkt weiter. War total überraschender Moment für uns, weil wir damit überhaupt nicht gerechnet haben. Ich meine, da waren irgendwie 1000 Gäste und wir standen halt durch Zufall an der richtigen Tür und sind Udo quasi in die Arme gelaufen.
0: Am Sonntag wird Udo Lindenberg 80 und Dirk Heimes, der Figuren- und Objektkünstler, war gerade bei Udo in Hamburg. Und ich durfte mit Udo mal den Kölner Dom besichtigen, ein paar Jahre ist das schon her. Und was er gesagt hat über den Spirit im Kölner Dom, das hört er gleich noch.

0: Am Sonntag wird Udo Lindenberg 80 Jahre alt. Vor ein paar Jahren hatte ich mal die Chance, mit ihm den Kölner Dom zu besichtigen. Und das war ein großer Spaß und am Ende auch sehr intensiv.
1: Liebe Leute, ihr hört jetzt gerade Domradio aus dem Erzbistum Köln. Ich bin jetzt hier gerade mit Tommy Milholm. Und wir unterhalten uns gerade ein bisschen im Dom. Wir sind hier in einem, wie heißt es hier?
2: Sakristei.
1: Sakristei. Und haben gerade ein sehr interessantes Gespräch und möchten euch herzlich grüßen und einen schönen Tag wünschen und keine Panik und bis bald, euer Udo.
0: Natürlich mit Hut, langem Mantel, Sonnenbrille. So kam Udo Lindenberg nach Köln und stieg die vielen Stufen zur Glockenstube des Kölner Domes hoch. Keine Panik, Udo war begeistert.
1: Fantasie, Baumeister. 300 Jahre Baustelle, wusste ich zum Beispiel auch nicht, und Kran auf dem Dom. Und schon wieder was gelernt. Und jetzt gucken wir uns halt diese wunderbare Architektur hier an. Ich finde auch den Spirit hier im Dom ganz überwältigend.
0: Und Udo Lindenberg war so begeistert, dass er sich sogar vorstellen kann, seine selbstgemalten Bilder im Dom auszustellen.
1: Ja, das kann man sich ja vorstellen, dass da lustige Sachen entstehen, wenn der Panikmaler Udo da rangeht. Ne? Und diese Bilder im Dom auszustellen, oder im Domforum, aber nach Möglichkeit auch gleich direkt im Dom, in der Begegnung mit Kirche, mit Gott, oder mit der irischen Institution der Kirche. Die Idee, die kam uns jetzt gerade hier bei der Besichtigung des Doms. Ne? Und ansonsten finden wir das ein unheimliches Wunderwerk hier. Ja? Daran denken, wie viele Jahrhunderte hier gebaut wurde, mit welcher Hingabe. Ja? Schon sehr erstaunlich, eine tolle Architektur. Gotik, ne?
0: Eine neue Interpretation der 10 Gebote hat Udo gemalt. Gerade richtig für den Kölner Dom. Meint Udo zumindest.
1: Das ist halt so ein bisschen freier Umgang mit den Geboten, so wie sehen wir das heute? Bezogen auf die Jetztzeit, du sollst dich töten zum Beispiel, sind irgendwie Rechtsradikale, töten auf der Straße, weißt du, einen, der anders ist. Du sollst, ich finde, auch die anderen Religionen respektieren, achten, also Religionsverständigung, Dialog.
0: Und dann durfte Udo Lindenberg sogar mal in die Tasten der Schwalbennestorgel im Kölner Dom greifen. Unterstützt von Domdiakon Raimund Witte. Den würde ich als Keyboarder engagieren, witzelte Udo und gestand zu guter Letzt sogar, dass er auf seine alten Tage doch noch was mit dem Glauben am Hut hat.
1: Ich halte es für möglich, auch für wahrscheinlich, dass es da die überirdische Power gibt. Es kann aber auch sein, dass es da nichts gibt. Also ich bin Realist, Pragmatiker, Logiker und so, es gibt keine klaren Beweise oder so, ich bin da noch zu, aber deswegen sprechen wir auch vom Glauben. Also ich habe schon des Öfteren so ein Gefühl, dass es da gibt.

0: 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Hallo, ich bin Tim und ich habe euch heute eines meiner absoluten Lieblingsgedichte mitgebracht von Claire Goll. Träumte ich nur, dass ich in goldenem Taxi mit dir durch den Montag fuhr? Saßest du wirklich neben mir und hieltest meine Hand, an der mein Körper bebte? Die Blumenkioske der Boulevards drängten zu den Fenstern herein, das Verdeck war aus Himmel und alle Lichtreklamen loderten: Ich liebe dich. Oder träumte ich, dass der Wagen hielt und wir ankamen auf der Erde? Sitze ich nicht immer noch in goldenem Taxi neben dir, fahre durch den zarten Montag ins Paradies? Halte ich nicht ewig deine Hand und lasse dich nie wieder aussteigen aus meinem Traum?
1: Ab ins Wochenende mit mir, Tommy Milhome. Wisst ihr, was Birding ist? Das ist schon lange kein großes Geheimnis mehr, vor allem unter jungen Frauen. Sie beobachten Vögel in der Natur. Einen Tipp dafür habe ich in Münster gleich für dich.

jetzt bist du da. Ein Stück deiner Zukunft dabei, es ist schon lange klar. Du fühlst dich frei, wenn die Zukunft zur Gegenwart wird, heißt du es gibt.

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0: atmest ein, du atmest aus. Dieser Körper ist dein Haus und darin kennst du dich aus. Du lebst,
1: du bist am Leben.
0: Und das wird dir bewusst, ohne nachzudenken, nur aufgrund der eigenen Lebenslust. Das Gefühl, das du fühlst, sagt dir, es ist zu weit. Und es ändern sich Zustand, der Raum und die Zeit. Der Verstand kehrt zurück, doch du setzt ihn nicht ein. Jeder Schritt, neues Land, wird das immer so sein. Du spürst die Lebensenergie, die durch dich durchfließt. Das Leben wie noch nie in Harmonie und genießt. Es gibt nichts zu verbessern, nichts, was noch besser wäre. Außer dir, im Jetzt und Hier. Und den Tag am Meer.

Ab ins Wochenende mit mir, Tommy Milhome. Wisst ihr, was Birding ist? Beliebt vor allem bei jungen Frauen unter 30. Früher hätte man es einfach Vögel beobachten genannt, aber nicht ohne Nachschlagewerk, Kamera und Notizpapier. Apps wie eBird oder Ornito gibt es. Einen Birding-Tipp habe ich für euch, wenn ihr in der Nähe von Münster wohnt. Die Rieselfelder Münster, direkt vor der Stadt Münster. 230 Hektar groß ist das Vogelschutzgebiet. Eigentlich sind es zwei Teile, die durch eine Straße getrennt sind. Der nordwestliche Teil ist das eigentliche Vogelschutzgebiet und nicht alles ist für die Öffentlichkeit frei zugänglich. Aber es gibt Beobachtungshütten und Gelegenheit, ganz in Ruhe seltene Vogelarten zu beobachten, zum Beispiel die Bartmeise oder den Rohrschwirl. Die brüten ausnahmslos nur in den Rieselfeldern. Jetzt im Frühjahr brüten Blaukehlchen, Schilfrohrsänger und Teichrohrsänger in den Rieselfeldern, in den Schilfzonen. Lachmöwen brüten in großen Kolonien. Rohrweihe und die sehr seltene Zwergdommel kannst du hier treffen. 5 Beobachtungshütten gibt es in den Rieselfeldern. Ein Birding-Tag beginnt bei der biologischen Station Rieselfelder Münster, Chormühle 181 in 48157 Münster. Wenn du hinfährst, viel Spaß wünscht dein Domradio. 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

0: ab ins Wochenende mit mir, Tommy. Heute sind Handwerker hier bei uns im Domradio und machen Wartungsarbeiten. Deshalb muss immer wieder der Strom abgestellt werden. Diese Sendung ist vorproduziert, also ihr könnt nicht wie sonst immer live in die Sendung schreiben. Und es gibt auch keine Nachrichten heute Nachmittag. Sobald alles erledigt ist, kommen die Nachrichten wieder.
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0: Ab ins Wochenende mit mir, Tommy. Morgen ist wieder ESC, die 70. Ausgabe in Wien. Alles zum ESC in den nächsten Minuten nach Taylor Swift und Silbermond.

0: Morgen ist der 70. ESC in Wien. Am Mittwoch hat aber schon einer feiern können, der den Eurovision Song Contest als einziger zweimal gewonnen hat. Johnny Logan. Seit Mittwoch ist er 72 Jahre alt, geboren in Melbourne, Australien. Für Irland hat Johnny Logan gesiegt mit What's Another Year und 1987 mit Hold Me Now. Johnny Logan zum 72. Geburtstag.
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Ab ins Wochenende mit mir, Tommy. Und es ist nicht nur das Muttertagswochenende, es ist auch das ESC-Wochenende. Morgen ist das Finale des 70. Eurovision Song Contests in der Wiener Stadthalle in Österreich, weil ja JJ im letzten Jahr mit Wasted Love gewonnen hat. Nach 1967 und 2015 ist es das dritte Mal, dass der ESC in Wien stattfindet. Der deutsche Beitrag wurde im Februar bei der nationalen Vorentscheidung ausgewählt. Morgen für Deutschland dabei, Sarah Engels und ihr Song

Domradio, ab ins Wochenende mit mir, Tommy. Hier ist noch so eine Legende des Eurovision Song Contests. Alexander Rybak ist seit Mittwoch 40 Jahre alt. 2009 hat er den ESC gewonnen mit Fairy Tale für Norwegen.

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1: Ich bin Anni von domradio.de und ich bin auf einen Text von Lyriker Erich Fried gestoßen. Es gibt Momente im Leben, da scheint wirklich alles gegen die Liebe zu sprechen. Dann stellt man sich vielleicht auch mal die Frage, bin ich glücklich in meiner Beziehung? Verstehen wir uns wirklich? Was, wenn ich verletzt werde? Und Erich Fried, der hat auf all diese Fragen eine Antwort gefunden mit folgendem Text. Es ist Unsinn, sagt die Vernunft. Es ist, was es ist, sagt die Liebe. Es ist Unglück, sagt die Berechnung. Es ist nichts als Schmerz, sagt die Angst. Es ist aussichtslos, sagt die Einsicht. Es ist, was es ist, sagt die Liebe. Es ist lächerlich, sagt der Stolz. Es ist leichtsinnig, sagt die Vorsicht. Es ist unmöglich, sagt die Erfahrung. Es ist, was es ist, sagt die Liebe.
2: Hertz und Purple Disco Machine und dann Ray Feldin und dann feiern wir noch zwei Geburtstage. Ab ins Wochenende mit mir.

Janet Jackson wird morgen 60, die jüngste aus der Jackson-Familie. Seit den 80er Jahren ist Janet, Michaels Schwester, schon erfolgreich.

People Help the People war das von Birdie, die heute 30 Jahre alt wird, die junge Britin aus Hampshire. Gleich bei uns der Podcast Mein Lieblingssong. Das war Ab ins Wochenende für heute. Frieden und Liebe uns allen. Bye-bye, euer Tommy Milhome.

0: Nachrichten um 19 Uhr.
1: Ich bin Tine Klimach. Es ist keine leichte Woche für Bundeskanzler Merz. Nachdem er bereits am Dienstag beim DGB-Kongress mit Pfiffen und Buhrufen statt Applaus begrüßt wurde, gab es einen ähnlichen Vorfall heute in Würzburg. Da war Friedrich Merz Gast bei einer Podiumsdiskussion beim Deutschen Katholikentag.
2: Dass Friedrich Merz und seine Regierung unbeliebt sind, kann der Kanzler schon länger in Umfragen sehen. Mehr als 80% sind unzufrieden. Jetzt bekommt Merz aber immer wieder ganz konkret vor Augen geführt, dass das nicht nur bloße Zahlen sind. Diesmal beim Katholikentag protestierten rund 400 Demonstranten vor allem gegen die Klimapolitik der Bundesregierung. Vier von ihnen störten die Podiumsdiskussion im Saal mit Zwischenrufen und Pfiffen. Nach einigen Minuten ging eine Aktivistin freiwillig, eine Frau wurde von Sicherheitskräften rausgezogen und die anderen hielten den Mund. Uli Reitinger, Nachrichtenredaktion.
1: Der nordrhein-westfälische FDP-Landeschef Henning Höhne zieht seine Kandidatur für den FDP-Bundesvorsitz zurück. Höhne werde nur noch als stellvertretender Bundesvorsitzender kandidieren, bestätigte ein Sprecher der FDP. Damit bleibt nur noch Wolfgang Kubicki als Kandidat für den FDP-Bundesvorsitz. Beide Politiker betonen, dass sie den Schritt in den vergangenen Tagen gemeinsam geplant hätten. Im Handel wird heute gestreikt. Verdi hat Beschäftigte in ersten Betrieben bundesweit zu Arbeitsniederlegungen aufgerufen. Kundinnen und Kunden sollen nach Einschätzung des Handelsverbands HDE aber kaum etwas davon merken.
3: Der HDE sagt, bisher gebe es keine Hinweise auf Ladenschließungen oder ähnliche Einschränkungen. Einkaufen soll demnach ganz normal möglich sein. Hintergrund der Warnstreiks: Verdi hat erste Angebote der Arbeitgeber zurückgewiesen und fordert 7% mehr Lohn, mindestens aber 225 Euro. Die Arbeitgeber bieten ab November 2% und ab August 2027 weitere 1,5% mehr Geld. Die Positionen liegen also weit auseinander. Der Tarifstreit könnte deshalb noch dauern. Die vorigen Verhandlungen hatten sich über ein Jahr hingezogen. Thomas Bleskin, Nachrichtenredaktion.
1: Zum Sport. Manuel Neuer hat auch mit 40 Jahren noch nicht genug vom Profifußball. Der Kapitän verlängert seinen auslaufenden Vertrag beim FC Bayern München ein weiteres Mal bis Mitte 2027. Das hat der Verein am Abend bekannt gegeben. In den vergangenen Wochen und Monaten war immer wieder über ein Nationalmannschaftscomeback für die anstehende WM spekuliert worden. Neuer wiegelte das aber bisher immer ab.
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1: Das Wetter, die Vorhersage des Deutschen Wetterdienstes. Heute Abend wechselnd, zeitweise stark bewölkt und es gibt immer wieder Schauer und einzelne Graupelgewitter. Im Nordosten ist es meist trocken. In den Alpen oberhalb von 1500 Metern gibt es etwas Schnee. Die Abendwerte liegen bei 7 bis 15 Grad. Das Wochenende startet morgen gebietsweise mit Schauern und einzelnen Gewittern. Von der Mitte bis zur Oder bleibt es aber auch längere Zeit freundlich und trocken. Mit Höchstwerten von 8 bis 17 Grad. Am mildesten ist es an der Oder.
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5: Euer Domradio am Brückentag. Das ist unsere Podcaststrecke am Abend. Ich bin Tobias, herzlich willkommen. Und wir starten mit meinem Lieblingssong. Bei Stefan Falk und Andreas Röhl geht es heute um ein altes musikalisches Schätzchen von 1979. Ihr Gast ist der Moderator und DJ Arthur Frank, der hat diesen Song mitgebracht.
6: In meinem Lieblingssong haben wir jeweils einen Gast, der uns von seinem Lieblingssong erzählt.
7: Und was ihn Persönliches mit diesem Song verbindet.
6: Unser Gast heute ist
8: Arthur Frank.
7: Und der Lieblingssong von Arthur ist New York, New York von The Voice, Frank Sinatra aus dem Jahr 1979.
6: Hallo Arthur, wieso gerade dieser Song?
8: Ich habe keine Ahnung. Es war, glaube ich, sehr, sehr schwierig, als ihr mich angefragt habt und gesagt habt, such mal ein Lieblingslied von dir raus. Ich bin seit über 40 Jahren DJ. Also ich habe sehr früh angefangen, mit 2 Jahren war ich quasi DJ. Und seit der Zeit spiele ich Musik und von Pop über Jazz. Ich singe selbst und ich singe sehr viel in Richtung Frank Sinatra, in Richtung Dean Martin, Sammy Davis Jr., also alle so diese Jazz-Sachen. Und jetzt sollst du dir da einen Lieblingssong raussuchen, wo du 35 Jahre habe ich noch Rundfunk gemacht. Ich kenne so viele tolle Lieder. Wo soll jetzt da mein Lieblingslied sein? Das war wirklich eine sehr, sehr schwierige Aufgabe. Und dann dachte ich mir immer, das Beste ist, such was spontan raus. Und dann kam mir sofort Frank Sinatra, ganz klar. Und dann sage ich, New York, New York, das ist einfach eine geile Nummer. Da weiß ich, wenn ich das selbst auf der Bühne vortrage, dass das Publikum auch immer unheimlich mitgeht. Und dann habe ich überlegt, nee, vielleicht doch was anderes und so. Aber letztendlich ist es dabei geblieben.
7: Ja, und New York, New York, dein Lieblingssong. Wann hast du den zum ersten Mal gehört? Erinnerst du dich daran noch?
8: Das ist wirklich eine gute Frage. Ich habe mich auf alles vorbereitet, aber auf das nicht. Ich kann es dir nicht sagen. Ich glaube, mein Vater hat den irgendwann mal im Auto gehört und dann fand ich den auch gut. Ich hatte einen Lieblingssong von Frank Sinatra und das weiß ich ganz genau, da war ich 15. It was a very good year. Da habe ich nämlich eine Schallplatte geschenkt bekommen von einem Bekannten. War noch so eine Shellac-Schallplatte, weißt du, wenn du die irgendwo fallen gelassen hast, sind die 1000 Splitter zerbrochen. Und da war dieses Lied drauf, It was a very good year. Und das hat mir so gut gefallen, auch Ballade, passt gar nicht zu einem 15-Jährigen, aber ich habe dieses Lied auswendig gelernt mit 15 von Frank Sinatra und bin quasi auch dann so auf diese Schiene gesprungen. Und immer wenn dann wieder Frank Sinatra zu hören war irgendwo, dann haben sich natürlich meine Ohren aufgestellt. Ja. Und so kam das. Aber ich könnte dir jetzt nicht den Tag sagen oder auch das Alter, wann ich das erste Mal New York, New York gehört habe.
9: Das heißt, du bist mit 15 Jahren bist du bereits Frank Sinatra-Fan gewesen. Und was haben denn deine Kumpels in dem Alter so gesagt? Oder fanden die Mädels das besonders cool?
8: Um Gottes Willen, denen durfte ich das doch nicht sagen. Nein, ich war sogar noch früher Fan, nicht nur von Sinatra, sondern von dieser ganzen Ära. Ich habe als 6-7-Jähriger oder vielleicht sogar noch früher mit meinem Vater zusammen immer die alten Jerry Lewis und Dean Martin Filme gesehen. Da wurde ja auch immer gesungen. Und seit der Zeit bin ich eigentlich Fan von dieser Musik. Und ich weiß, dass ich dann zu Weihnachten, zur Belustigung der Familie und Bekannten, die dann immer mal vorbeikamen, dann immer einen auf Dean Martin gemacht habe. Ich habe mir dann so ein Whiskyglas genommen mit Apfelsaft drin. Von meinen älteren Schwestern habe ich mir eine Zigarette geliehen, die nicht angezündet war natürlich. Und dann habe ich dann da immer ein Everybody loves somebody sometime. Und ja, also das steckte schon früher drin. Und deswegen habe ich auch irgendwann diese Platte bekommen, weil man gesagt hat, hier, du stehst doch auf diese Musik. Und dann erstmal geguckt, sind Mädels in der Nähe? Nein, nein, nein, alles gut. Ja, also ich bin schon sehr, sehr lange Fan von dieser Musik. Und als ich dann beim Rundfunk gearbeitet habe, dann hat man ja diese Musik nicht mehr gespielt, dann war ja mehr Pop und Rock angesagt. Und also habe ich danach auch, wenn ich mit Bands aufgetreten bin, mehr Pop und Rock gesungen. Das ging mir aber nie so frei von der Leber weg. Ich habe immer gedacht, ja, mein Gott, dann trittst du da jetzt auf dem Stadtfest auf und singst irgendwas. Aber das war nicht mein Herz. Dann habe ich gesagt, ich singe jetzt nichts mehr mit Rock und Pop, sondern ich bleib jetzt einfach bei dieser Musik, weil das ist einfach mein Herz und ich stehe einfach da drauf und ich hänge auch da dran. Und seit der Zeit singe ich eigentlich nur diese Jazz-Nummern oder Swing/Jazz-Nummern.
7: Du hast gesagt, dass du den Song ja schon immer gesungen hast auch und ihn auswendig kennst. Du hast den Song inhaliert, New York, New York. Was ist so das Besondere an dem Song? Denn du kennst ja auch den Text dann unheimlich gut. Oder ist es nur die Musik, dieser Rhythmus?
8: Ja, der Musik und diese Rhythmusgeschichte, das ist ja bei den anderen Jazz-Sachen auch dabei. Das ist etwas, was mich wirklich ganz, ganz tief im Inneren trifft. Aber zu New York, New York, warum ich den auch für heute rausgesucht habe, glaube ich, weil es ist für einen Künstler so, es ist diese, ja, wie will ich sagen, wie so ein Gebet für einen Künstler, wo es gesagt hat, du, wenn du es in New York nicht schaffst, dann schaffst du es nirgendwo. Das wird ja auch da gesungen. Und das wird ja auch in diesem Film von Martin Scorsese, der den damals ja 1977 gemacht hat, da ist der Song ja eigentlich erst geboren und wurde dann von Liza Minnelli und Robert De Niro vorgestellt. Robert De Niro als Saxophonspieler im Film. Und Frank Sinatra hatten ja erst 2 Jahre später gesungen, aber dann zum Welthit gemacht. Übrigens auch noch dazu gesagt, das war der letzte Hit von Frank Sinatra, mit dem er dann auch eine Chartplatzierung 1980 gemacht hat.
9: Jetzt ist der Song ja, wie ja unschwer zu erkennen, handelt ja über eine Stadt. Ja, hast du auch eine Verbindung zu New York oder hast du eine Verbindung zur Stadt oder ist es nur der Musiktitel?
8: Zur Stadt und zum Land. Ich habe sehr, sehr viele Jahre in Amerika gelebt und war selbstverständlich auch in New York. Und fand das immer eine ganz, ganz tolle Stadt. Jetzt wohne ich ja in der Nähe von Frankfurt und das ist ja so ein bisschen das mini-kleine New York mit den ganzen Hochhäusern. Also die Verbindung ist auf jeden Fall da, ja.
7: Hast du, wenn du in New York gelebt hast, vielleicht auch mal die Gelegenheit gehabt, Frank Sinatra live zu erleben?
8: Moment, ich habe nicht in New York gelebt, ich habe in Florida gelebt, aber okay. Es ist, in Amerika sind die Strecken alle ein bisschen kürzer, da fliegt man mal schnell nach New York, also war es gar nicht so weit weg. Frank Sinatra live erlebt. Ja, das ist eine ganz, ganz tolle Geschichte. Ich habe mir und meiner damaligen Lebensgefährtin einen Gefallen tun wollen. Zu meinem Geburtstag habe ich Karten gekauft für Frank Sinatra in Stuttgart. Damals hat die Karte, glaube ich, 400 D-Mark gekostet. Das war ein Schweinegeld. Und ich habe gesagt, das ist mir egal. Und wenn ich einen Kredit aufnehmen muss, ich muss Frank Sinatra sehen, ja. Und habe also zwei Karten gekauft. Tatsächlich, kannst du dir vorstellen, dass, wie viel Geld das war. Und dann kriege ich irgendwann mit, dass meine damalige Lebensgefährtin auch eine Überraschung für mich zum 30. Geburtstag hatte. Dann denke ich, naja, da kann man ja alles an die Seite stellen, diese Überraschung. Die Karten sind ja so viel wert, da werden wir ja auf jeden Fall zum Frank Sinatra Konzert geben. Bis mir dann ihr Vater irgendwie so durch die Blume gesagt hat, naja, aber ihr fliegt am 30. Geburtstag, fliegt ihr nach Amerika? Und da habe ich gedacht, ach du lieber Gott, was machst du denn jetzt mit den Karten? Dann haben wir halt gesagt, pass auf, wir müssen mal ganz kurz hier die Karten so quasi auf den Tisch legen. So und so sieht's aus. Das habe ich gekauft. Ich weiß so ungefähr, was du vorhast zum Geburtstag. Da brach natürlich das alles zusammen. Und letztendlich sind wir wirklich nach Amerika geflogen. Ich habe die Karten verkauft bekommen, ohne Gewinn, also wirklich 1:1, Schwitz, Schweißperlen auf der Stirn. Und dann sind wir nach Amerika geflogen, mit dem Nachteil, ich habe danach nie wieder Frank Sinatra live erleben können. Das war wirklich so die einzige Möglichkeit, um ihn gesehen zu haben. Damals, glaube ich, mit Sammy Davis Jr. war noch am Leben, der war da dabei. Und Liza Minnelli ist damit aufgetreten. Ich glaube, Dean Martin war schon tot.
9: Ach, das war aber ein großer Liebesbeweis an deine Partnerin damals. Vielleicht habt ihr aber, wenn ihr nach New York geflogen seid, habt ihr ja am Landeanflug dann den Song gehört. Denn die Lufthansa, glaube ich, spielt den Titel ja,
8: korrekt.
9: Sie in New York landen, in New York City landen.
8: Vor allen Dingen in den 90er Jahren oder Anfang 2000er hat die Lufthansa das tatsächlich gemacht. Meine heutige Frau ist lange für Lufthansa geflogen und die konnte mir das auch nochmal bestätigen, dass das immer so war. Aber den Song hast du ja dann auch im Kopf. Ja? Also nochmal, ich habe dir eben gesagt, kannst den Text und so weiter, ich trage ihn ja auch im Publikum vor. Und wenn du dann nach New York fliegst, der kommt automatisch rein. Da brauchst du gar nicht zu sagen, pass auf, bitte nicht dran denken, der kommt automatisch, ja.
7: Du hast vorhin noch mal das Wort Shellac-Platte erwähnt.
8: Ich kenne die auch noch.
7: Was das ist. Ja doch, das wissen schon noch einige. Also ja. Ich habe auch noch so ein Ding hier stehen. Und wie ist das, wenn du heute noch Frank Sinatra hörst, New York, New York, hörst du das dann auch auf Shellac oder streamst du das oder wie machst du das?
8: Nein, traurigerweise auch durch dieses Umziehen. Ich habe fast 2 Jahre in Asien gelebt und dann viele Jahre in Amerika. Die Sache ist ja, du kannst nicht alles immer mit hin und her schleppen, ne? Und dann gehen Sachen verloren. Dann lässt du sie vielleicht irgendwo bei den Verwandten, Schwestern, Mutter oder so, lässt sie im Keller stehen und dann sagen, oh, ich habe den Platz im Keller gebaut, ich habe das einfach mal verkauft oder ich habe das einfach mal verschenkt. Was, Mann? Also, lange Rede, kurzer Sinn, ich habe keine einzige Platte mehr und Plattenspieler auch nicht mehr und auch die alten Shellac-Platten natürlich nicht mehr, ja. Heute weiß man natürlich, was das für eine Sünde ist, was hätte man natürlich noch behalten sollen, aber nein, ich höre mir das heute ganz normal über eine CD, ich habe tatsächlich noch CDs, so, das ist das altmodischste, was ich habe, aber ansonsten höre ich das hier über MP3, ne? Wenn das heutzutage so macht.
9: Okay, wenn du mit Jugendlichen sprichst, was würdest du denen denn erzählen, warum sie den Song sich anhören sollten oder was an diesem Song so fantastisch ist?
8: Wenn ich da ansetzen würde und den Jugendlichen das erklären, würden die sich auf dem Hacken umdrehen und weglaufen. Und zwar ganz schnell weglaufen. Schnell, da kommt dieser verrückte alte Mann wieder. Der will uns irgendwas von irgendeinem Typen erzählen, der irgendwann mal was über New York gesungen hat. Ich glaube, das macht kein Jugendlicher mit. Den jüngsten Hörer, der sich das noch mit mir anhört, ist mein Sohn. Der wird bald 16 und der ist bei den Konzerten immer dabei und der findet die Musik auch toll. Nicht, dass er sie jetzt privat hört, das wüsste ich ja, aber der findet das gut und der kann auch die Texte mittlerweile so. Ob er es irgendwann mal selbst gebraucht oder selbst mal singt, keine Ahnung. Er macht jetzt immer so den Eindruck, nö, aber mit 16 will man auch cool sein, ne?
7: Wie findest du selber, ich sag mal, die Frank Sinatra so, ich sag mal, in Anführungszeichen kopieren? Also ich sag jetzt mal, Michael Bublé hat ja am Anfang auch Frank Sinatra Songs gesungen und hat die seine Stimme klingt ähnlich. Oder in Deutschland gibt's ja Tom Gabel, der das auch wunderbar macht. Findest du das gut oder würdest du sagen, also ich habe das Original lieber?
8: Nee, ich mach's ja selbst. Ich sing's ja selbst. Es geht gar nicht um die Kopien. Es gibt ja auch so Michael Jackson-Imitatoren oder Elvis Presley-Imitatoren. Ein Imitator ist ja auch wieder was anderes als jemand, der die Musik nochmal singt von irgendwelchen Legenden. Wie zum Beispiel, bleiben wir bei Michael Bublé oder auch bei Tom Gabel. Beide machen das hervorragend. Die haben aber ihren eigenen Stil dabei. Und die sind beide großartig. Auch Michael Bublé. Ich liebe die Songs von Michael Bublé. Auch die, er hat ja so ein bisschen mehr Pep mit seiner Band da reingebracht. Auch die ganzen Weihnachtsgeschichten, die er da so gemacht hat, sind ja alles alte Lieder. Auch von Nat King Cole sind ja dabei, Michael Bublé Sachen dabei. Und die sind, haben alle so einen modernen Touch, einen moderneren Pep. Und das sind auch Sachen, die ich zum Beispiel in meinen Repertoire singe, wenn ich damit auftrete. Also ich, Imitator, nein, ist es nicht, ja. Aber diese Songs nochmal zum Leben zu bringen, wie ein Michael Bublé, Tom Gabel das macht oder ich selbst, das ist doch toll, ist das doch. Das ist doch eine Sache, die kommt doch aus deinem eigenen Herzen. Und alles, was du aus deinem eigenen Herzen machst, ist besser als das, was du aus dem Kopf raus machst.
9: Das ist eine schöne Perspektive, die du da geschildert hast. Das finde ich interessant.
8: So wie das Interview heute. Kommt aus dem Herzen, nicht aus dem Kopf. Ich höre mir das nachher an. Gott, was habe ich da erzählt?
9: Das ist doch immer das Wertvollste. Mich würde mal interessieren, war Frank Sinatra für dich auch so eine Art Idol als Typ? Weil der war ja nicht immer nur unumstritten, ja? Und war das eine Type, mit dem du auch sonst was anfangen konntest, oder war es jetzt nur dieser Song?
8: Nicht nur dieser eine Song, die Songs überhaupt oder die Ära überhaupt. Ich habe auch auf Glenn Miller Musik gestanden oder er hat ja auch mit Tommy Dorsey zusammengesungen oder Harry James, der berühmte Trompeter. Auch davon hatte ich Shellac-Platten, da ist das böse Wort wieder. Nein, mit seiner Art zum Leben, jeder soll sein Leben leben, wie es so ist. Ob das denn auch alles richtig ist, was wir über Frank Sinatra erfahren, über die Medien, die sagen ja auch nicht immer die Wahrheit, das weiß man ja nicht. Es gibt so einen ganz, ganz tollen Satz, der heißt, die Geschichte wird immer von dem Sieger geschrieben, ja, und die Sieger in dem Moment waren ja dann die Medien, und wenn die was über Sinatra geschrieben haben, dann musste das ja so stimmen, so wie alles das, was im Internet heute stimmt, das muss ja alles stimmen, das ist ja alles im Internet. Ob das wirklich so war, ist eine andere Frage, aber ob der Mann jetzt 50.000 Mal verheiratet war oder nur einmal, du, und was man da alles noch gesagt hat, Frank Sinatra, und der hat Connections zur Mafia und dies und jenes, alles Mögliche. Ich stand auf seine Musik und nicht zu seiner Connections zur Mafia, und was der Mann privat macht, da kann man jetzt sagen, finde ich gut, finde ich schlecht. Es ging mir hauptsächlich bei Frank Sinatra, Dean Martin und Sammy Davis Jr. ging es mir um die Musik. Das war einfach mein Ding. Da kriege ich heute noch Gänsehaut, wenn ich das höre. Auch wenn ich mit Musikern spiele. Ich habe in der Big Band gespielt. 30 Musiker sind dabei. Wenn die angefangen haben und haben irgendwie angefangen, bap, bap, da, da, da, wobei das geht ja mit dem Klavier los, aber und dann haben da die Bläser eingesetzt und sowas alles. Jedes Mal habe ich auf der Bühne gestanden, habe Gänsehaut bekommen, ja?
7: Fantastisch. Also geht mir genauso. Ich finde auch, dass diese ganze Musik, dieses ganze Genre absolut super. Und du hast gerade die Namen genannt, Sammy Davis Jr. und Dean Martin, die ja dann zusammen mit Frank Sinatra auch das sogenannte Rat Pack gebildet haben. Hast du da auch mal eine Show live gesehen oder vielleicht auch selber mal in einer aufgetreten?
8: Nee, also du meinst jetzt als
7: Sänger,
8: quasi Imitatoren oder so? Nee, ich habe die weder gesehen, habe ich ja vorhin gesagt, Frank Sinatra war, den hätte ich fast gesehen, aber die anderen habe ich auch nie live gesehen. Ich habe mal eine Imitatoren-Show in England gesehen, die war auch sehr, sehr gut. Ich will jetzt auch nicht klugscheißen, aber ich wollte dich ganz kurz nur unterbrechen zum Thema Rat Pack. Das waren 5. Da war der Schauspieler Peter Lawford noch dabei und Joey Bishop. Das war das Rat Pack. Das ist entstanden in Las Vegas. Die Idee oder den Namen Rat Pack hat eigentlich Humphrey Bogart denen gegeben. Weil die hatten ja so ihre Auftritte gehabt. Auch Dean Martin hat seinen Auftritt gehabt und Joey Bishop oder Peter Lawford, wenn die in der Stadt waren, die haben dann irgendwo kleine Shows gehabt. Der andere hat Gags erzählt, der andere hat gesungen, Sammy Davis ist aufgetreten. aber der Headliner war immer Frank Sinatra. Und das heißt, der komplette Strip in Las Vegas, wenn man sich Las Vegas ein bisschen vorstellt, auf dieser großen Straße, wo dann überall Shows sind, die Hauptshow war dann immer abends um 8 Uhr, sage ich jetzt einfach mal, 8 Uhr, vielleicht war es auch 7:45, das war immer Frank Sinatra. Dann hatten die anderen quasi ihre Ruhe, hatten schon Feierabend, sind dann rüber und gesagt, komm mal, wir gehen mal zum Frank und gucken uns da die Show an und setzen uns da an die Bar. Und dann sagt der Frank Sinatra irgendwann mal in einer Show, in der auch dann Humphrey Bogart saß, ey Jungs, wenn ihr schon da so an der Bar hängt, dann kommt doch einfach hierher und singt ein bisschen was von mir, wenn ihr schon Feierabend habt. Dann sind die auf der Bühne und dann fingen die an zu blödeln und haben so viel Dummheiten gemacht, dass dann nach der Show Humphrey Bogart zu Frank Sinatra in die Garderobe gegangen ist und er sagt, you guys are some kind of rat pack. You gotta stick together like a rat pack. Also ihr haltet so zusammen wie so ein Rattenpack. Das müsst ihr öfters machen. Und so ist das legendäre Rat Pack geboren. Darauf haben natürlich dann auch Filmproduzenten abgeschossen und haben gesagt, boah, geil, ja, das brauchen wir. Da machen wir jetzt Filme draus. Und ja, und dann wurde das groß und größer. Und das Ergebnis kennen wir ja alle.
9: Ja, das ist spannend, obwohl sie sich selbst nie so bezeichnet haben. Ne? Ich glaube, sie mochten das gar nicht so.
8: Es ist ja auch nicht schön, wenn man jetzt sagen würde, wir drei, so wie wir jetzt heute reden, oh, die sind gut, die drei Jungs, ja, die könnte man öfters nehmen. Die halten zusammen wie so ein Wolfspakt. Dann wäre das vielleicht ganz gut, aber so ein, wollen wir Rattenpakt genannt werden? Das ist nicht so positiv.
9: Nee, es ist nicht so ganz nett. Ne? Irgendwo auch nicht. Was ich nochmal spannend finde an Frank Sinatra ist, er hat ja seine Popularität ganz entscheidend dem Medium Radio zu verdanken. Ne? Er hat es ja auch direkt sehr genutzt und wurde ja dadurch ein Idol der Weltkriegsgeneration, ne? Der Frankie Boy.
8: Ne? Ja, und er hat ja zuerst in der Kneipe seiner Eltern gesungen, aber er hat letztendlich auch immer ein kleines, dünnes Stimmchen gehabt. Und dem Radio hat er zu verdanken eigentlich, dass man ihm besser zuhören könnte. Also diese Unterstützung von Mikrofon und so weiter und so fort hat ihn quasi in jungen Jahren nach vorne gebracht. Da konnte man ihn richtig hören. Und da darf man eigentlich auch nicht sagen, dass Frank Sinatra dann im Radio aufgetreten ist. Er war der Sänger dieser Bands, bei denen er mitgespielt hat. Nur ist die Band immer weiter in den Hintergrund gerückt und Frank Sinatra war dann quasi so das Teenage-Idol. Was will man da heute sagen? Robbie Williams ist ja jetzt auch schon zu alt, aber so diese ganzen modernen Boybands, die man heute hat, oder die ersten Pop-Idole, die wir so kennen, das war eigentlich Frank Sinatra für die jungen Mädels. Und die jungen Mädels sind dann nachher in diese großen Ballrooms, wo die Bands gespielt haben und sind dann nicht wegen Tommy Dorsey oder wegen den ganzen Bands, sondern die haben gesagt, ah, wir möchten den jungen Frank Sinatra sehen.
10: Ja, er hat sich ja vor allen Dingen auch gegenüber Elvis Presley und diesen ganzen Rock-Sounds und Rock'n'Roll gut behaupten können, ne, über die ganzen Jahre, ne?
8: Ja, selbst in dieser Zeit. Ich meine, er war ja eher dran, ja, er hat ja schon einen größeren Namen gehabt. Elvis Presley hat ja Kniefall vor Sinatra gemacht. Die waren übrigens auch mal zusammen, die haben auch mal ein Lied zusammengesungen. Der hat Sinatra Elvis-Songs gesungen und Elvis hat Sinatra-Songs gesungen. Sehr, sehr lustige Geschichten, ne? Aber Sinatra hat halt fast durchweg diesen gängigen Namen gehabt. Und ich glaube, der Colonel Parker hat sich daran, der Manager von Elvis, hat sich quasi ein Beispiel daran genommen, hat gesagt, so in diese Richtung könnten wir eigentlich auch gehen. So das mit den Filmen machen und dann die Musik und. Und ja, ich könnte jetzt gar nicht sagen, wer war denn eigentlich der berühmtere? Elvis oder Frank Sinatra? Überlasse ich euch oder den Hörern.
9: Wahrscheinlich tun die sich nichts in dem Punkt. Ja, was ich spannend finde, jetzt heißt du Arthur Frank und dein Idol ist Frank Sinatra. War das jetzt Zufall oder ist es eine Vorhersehung gewesen?
8: Ja, das ist ich finde es immer so schön, Stefan, dass du auch immer sagst Frank Sinatra, so das deutsche Frank kommt da.
9: Ja, das ist ja. Durch. Ich habe ja nicht in Amerika gelebt wie du.
8: Alles gut. Ja? Aber der Gag ist tatsächlich, dass Arthur Frank mein Name ist. Die Leute sagen, ja, was ist denn jetzt, in Deutschland sagen sie, was ist denn jetzt dein Nachname? In Amerika haben sie mich gefragt, what's your middle name? Weil da wussten sie jetzt nicht, was kann ich jetzt damit anfangen? Ich habe immer gesagt, wir sind so arm in Deutschland, ja, wir können uns keine Mittelnamen leisten. Also ich habe einfach nur Arthur Frank. Meine Eltern haben mir zwei Vornamen gegeben. Jetzt konnten die aber mit dem Namen Arthur nicht viel anfangen in Amerika, weil ich werde ohne H geschrieben. A-R-T-U-R. Und dann war es nicht Arthur. Das wussten sie ja dann, oh, it's Arthur. Und dann haben die das gelesen, haben die gesagt, Moment mal, das ist aber nicht Arthur, das ist dann haben die sich da die Zunge, einen Knoten in die Zunge gekriegt und dann haben viele zu mir gesagt, we're just gonna call you Frank. Und dann haben wirklich viele Leute zu mir gesagt, Frank. Ja. Und das hat ja natürlich dann auch nochmal mit der Musik von Frank Sinatra gepasst. Also das
10: ich habe schon gedacht, du hättest gesagt, to be frank, my name is Arthur.
9: Why not? Jetzt bist du allerdings der Frage gut ausgewichen. War es jetzt Vorhersehung oder war es reiner Zufall, dass du nicht der Arthur Frank vom Frank Sinatra oder Arthur Frank vom Frank Sinatra? Ja, gibt es da einen Zusammenhang?
8: Nee, gar nicht. Überhaupt gar nicht. Ich nochmal, wir hatten ja eben schon die Frage gehabt, ob mit seinem Leben und so. Und ich bin kein Imitator und ich will auch nicht so sein wie er oder trage die gleichen Klamotten wie er. Ich bin einfach nur ein Fan der Musik aus dieser Zeit. Und auch das nochmal in Wiederholung, nicht nur von Frank Sinatra, Nat King Cole, die Lieder mag ich auch sehr, sehr. Alles, was da rauskommt. Benny Goodman, die großen Big Bands und so. Und ich singe einfach diese Songs. Mir geht's gut dabei, wenn ich diese Songs singe. Ich bin ja auch Radiomacher und mag auch die Popmusik. Daher auch da nochmal die Wiederholung. Es ist sauschwer für mich zu sagen, was ist denn jetzt mein Lieblingslied? Das ist wirklich sehr, sehr schwer. Aber ich weiß auf jeden Fall, wenn ich neben meiner Radiotätigkeit oder DJ-Tätigkeit, nimm's so, wenn ich dann auf die Bühne gehe und singe gerade diese Lieder und die Band fängt an zu spielen, nicht nur das Gänsehautgefühl, auch wenn ich das singe, das ist so, ich könnte die Augen zumachen und da interessiert mich das Publikum gar nicht. Ich bin da volle Kanne in diesen Songs drin und erzähle auch diese Geschichten. Vielleicht ist das auch so ein Vorteil, dass man lange in Amerika gelebt hat, dass man die Sprache so drin hat, dass man das auch ein bisschen mehr fühlt. Und das haben ja schon sehr, sehr viele Leute aus dem Publikum bestätigt. Sie haben gesagt, wir haben schon so oft Leute gehört, die haben diese Frank Sinatra-Nummern gesungen, aber bei ihnen hat man so das Gefühl, dass sie diese Nummern auch leben und nicht nur vortragen, singen quasi.
10: Also Arthur, ich muss sagen, als ich kannte natürlich New York, New York von Frank Sinatra, habe mir den Song gestern und heute nochmal angehört und habe wirklich das starke Verlangen gehabt, je mehr ich diesen Song hörte, immer, ich muss jetzt sofort den Flieger nehmen und nach New York fliegen. Also das macht so viel Lust auf diese Stadt. Also was für eine Hymne für eine Stadt, oder?
8: Ja, auf jeden Fall, aber so bekloppt wäre ich jetzt nicht, dass ich sage, ich steige jetzt in den Flieger und fliege dafür nach New York. Aber es ist eine absolute Hymne. Wobei, er hatte ja nicht viel mit New York zu tun. Er war ja mehr so der Mann, der in Chicago war oder dann irgendwo in Hollywood gelebt hat. Das mit New York war ja zweitrangig. Ja? Hat er da auch in Clubs gespielt oder so? Aber das war, glaube ich, nur so ein Ding, dass man ihm vors Schienbein genagelt hat. Da gab es noch ein paar andere Nummern. Auch My Way war nicht seine Nummer. Paul Anka kam auf My Way, hat den Song aus Frankreich mitgebracht und hat gesagt, ach, ich schreibe da jetzt mal einen englischen Text für meinen guten Buddy Frank Sinatra. Auch das hat er so quasi hinbekommen. Der Mann hat also so viel Glück in seinem Leben gehabt, dass er viele Bekannte hatten, die gesagt hat, immer, da läuft ein toller Song, den musst du machen. Und auch gerade bei New York, New York, der hatte mit dem Film gar nichts am Hut gehabt. Und dann kriegt er das Ding auf einmal vors Knie genagelt und dann wird er nur damit identifiziert. Wenn du heute sagst My Way oder wenn du heute sagst New York, New York, dann sagen die Frank Sinatra. Ja, und dabei hängt's. Großartig.
9: Arthur, du hast es auf jeden Fall geschafft, in unserem schönen Podcast mir richtig Lust zu machen, gleich diesen Song anzuhören.
8: Nach New York zu fliegen.
9: Nö, nach New York zu fliegen vielleicht nicht, aber den Song in meine Playlist zu schieben. Und das ist fantastisch.
8: Ja, das freut mich sehr. Es ist also dann war doch der erste Gedanke so, welchen Song nehme ich denn für heute? Dann war der doch der richtige. Also auch da, liebe Hörer, immer aufs Herz hören, immer das, was zuerst in Kopf kommt, das kommt vom Herzen nach oben, alles andere wird da oben zusammengewürfelt, das ist nie gut, aber Fingerspitzengefühl, Herz hören lassen und schon klappt das.
5: New York, New York von Frank Sinatra. Arthur Franks Lieblingssong war das, vorgestellt im Podcast Mein Lieblingssong und hier ist er nochmal, der Lieblingssong. Star.

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1: 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Der Mensch wird gerecht durch Glauben, unabhängig von den Werken des Gesetzes. Sowas schreibt Paulus in seinem biblischen Brief an die Römer. Und genau das war ja auch die Kampfansage von Reformator Martin Luther an die Kirche. Gerecht wird man nicht durch das, was man tut, sondern nur durch den Glauben. Klingt ja irgendwie erstmal großartig, oder? Keine Leistung, kein Punktekonto, kein religiöser Hindernisparcours. Einfach glauben und fertig. Aber dann stellt sich die Frage, wenn es auf mein Verhalten gar nicht ankommt, warum sollte ich mich dann überhaupt anstrengen? Ist es jetzt die befreiendste Botschaft der Welt oder eine Einladung zu moralischer Bequemlichkeit? Frei nach dem Motto, ich kann ruhig ein schlechter Mensch sein, Hauptsache ich bin ein gläubiger schlechter Mensch. Es gibt Gesprächsbedarf, Herr Professor Dr. Matthias Clausen, und damit herzlich willkommen.
2: Hallo,
1: danke. Schön, dass du da bist und schön, dass ihr uns zuhört. Also, Römer 3, der liebe Paulus, da schreibt da Folgendes. So halten wir nun dafür, dass der Mensch gerecht wird, ohne des Gesetzes Werke, allein durch den Glauben, Lutherdeutsch, oder nochmal eine modernere Übersetzung, das mache ich auch ab und zu mal ganz gern hier, denn wir gehen davon aus, dass man aufgrund des Glaubens für gerecht erklärt wird, und zwar unabhängig von Leistungen, wie das Gesetz sie fordert. Matthias, ist das quasi so gemeint, dass der Glaube eine Freikarte in den Himmel ist?
2: Ja und nein. Also Glaube reicht, ja. Aber Freikarte klingt zu sehr nach, es geht nur darum, ein Ticket zu lösen, um irgendwo hinzubekommen. Es geht nur um so einen formalen Akt. Es geht ja stattdessen um eine Beziehung. Glaube, so wie er in der Bibel beschrieben wird, ist eine vertrauensvolle Beziehung, die ich mit Gott habe. Und jede Beziehung prägt mich. Und diese Beziehung ist die wichtigste. Und deswegen wird sie mich auch mehr prägen als jede andere. Es ändert nichts daran, dass Glaube reicht, aber die Beziehung, die ich im Glauben eingehe, ist eine Beziehung, die mich viel mehr in Beschlag nimmt, als jede andere es könnte.
1: Das heißt also, der Vers ist nicht so gemeint, dass ich leben kann, wie ich will, wenn ich nur glaube.
2: In gewisser Weise schon. Jetzt muss ich da mal wieder den Stachel
1: lösen. Jetzt wird es ja spannend.
2: Na, Augustin, der Kirchenvater, hat mal sinngemäß gesagt, liebe Gott und dann tu, was du willst. In dem Vertrauen darauf natürlich, dass wenn ich wirklich Gott liebe, oder jetzt in unserem Vers, wenn ich wirklich ihm voll und ganz vertraue, dass ich dann etwas anderes wollen werde als vorher. Ja, also ich werde dann nicht mehr das Bedürfnis haben, das aktiv zu missbrauchen. Ich werde weiterhin fehlbar sein und Fehler machen und Vergebung brauchen, aber ich werde nicht das Bedürfnis haben, das aktiv zu missbrauchen. Das heißt, diese ganze Frage, die manche Menschen stellen, naja, dann kann ich doch einfach sagen, ich glaube das und lebe einfach, wie ich will, und dann kriege ich das alles vergeben und so, die geht sozusagen an der Realität des Glaubens vorbei. Glaube heißt ja nicht, dass ich einfach nur desinteressiert zustimme, sondern Glaube heißt dann, dass mein ganzes Leben mit Beschlag belegt wird und ich plötzlich andere Dinge für wichtig halte als vorher.
1: Wenn Paulus hier von Glauben spricht, was meint er dann überhaupt mit Glauben? Geht es um ein Fürwahrhalten? Oder was ist da gemeint?
2: Also Paulus hat diese drei Worte, die in der Theologiegeschichte verwendet wurden, so nicht verwendet, aber sie passen eigentlich ganz gut zu seiner Theologie, und sie passen auch ganz gut überhaupt dazu, wie Glaube in der Bibel beschrieben wird, nämlich Notitia, Assensus und Fiducia, also drei lateinische Worte, die bedeuten Kenntnis, Zustimmung und persönliches Vertrauen. Und das zusammen umfasst Glaube. Also ich muss erstmal wissen, worum es geht. Ich muss schon ein paar Infos haben. Dann muss ich das Ganze schon auch für wahr halten. Das ist jetzt nicht nebensächlich. Das ist schon auch wichtig, dass ich das glaube. Glaube ist aber noch mehr. Glaube heißt persönliches Vertrauen. Eine vertrauensvolle Beziehung, die das ganze Leben umfasst und die natürlich auch mein Handeln prägt. Und um das mal gleich dazu zu sagen, ich glaube, dass natürlich nichts stärker das Handeln prägt als Vertrauen. Ich kann das auch veranschaulichen. Also wenn mir ein Arzt empfiehlt, nehmen Sie dieses Medikament, das hat ein paar Nebenwirkungen, aber es wird Ihr Leben verlängern. Wenn ich dem Arzt vertraue und auch seiner Kompetenz vertraue, dann werde ich das machen. Und wenn ich ihm nicht vertraue, werde ich es nicht machen. Auch wenn ich in den Bergen unterwegs bin, auf einem schmalen Berggrat und vor mir geht jemand, der das schon x-mal gegangen ist und sich echt gut auskennt und sagt, halt dich da fest. Wenn ich dem vertraue, mache ich das. Oder in der Eltern-Kind-Beziehung ist Vertrauen auch wichtig, dass Kinder sich orientieren. Wenn Kinder ihren Eltern vertrauen, werden sie bestimmte Lebensentscheidungen anders treffen. Vertrauen ist also eine unglaublich starke Kraft. Und wenn ich Gott vertraue, der mich ja besser kennt als jeder andere, besser als ich selbst, werde ich andere Entscheidungen treffen als vorher.
1: Okay, Paulus betont jetzt also sehr bei der Frage, ob ich gerecht bin, ob ich dann gerettet werde mal, geht es mehr um diese Dimension des Glaubens und es geht weniger um Leistungen, um sich an Gesetze halten. Jetzt könnte man aber, wenn wir auf die Episode von, ich glaube, 3 Episoden ist das her, zurückkommen, wo wir mal grundsätzlich über Paulus und seine Rolle im Christentum gesprochen haben, zurückkommen und sich fragen, gibt es da nicht vielleicht einen Gegensatz zu Jesus? Weil Jesus spricht ja viel mehr davon, wie wir uns verhalten wollen. Und jetzt kommt Paulus und sagt, nee, komm, jetzt, also es geht jetzt hier überhaupt nicht um Verhalten. Frage, meint er das überhaupt? Sondern es geht um Glauben. Ist das so? Ist da so ein Gegensatz zu konstruieren?
2: Nö, würde ich nicht sagen. Das haben wir auch schon besprochen, aber ich kann das auch gerne nochmal kurz versuchen zusammenzufassen. Mhm. Also auch bei Paulus werden ja ganz viele Verhaltensmaßregeln aufgestellt, immer so im zweiten Teil der Briefe, der ermahnende Briefteil, wo er sagt, Folgendes heißt das für den Alltag. Er sagt es auch ausdrücklich, ich ermahne euch durch die Barmherzigkeit Gottes, sagt er in Römer 12, Vers 1. Also weil Gott euch barmherzig ist, fordere ich euch jetzt heraus, dass ihr euer ganzes Leben Gott zur Verfügung stellt. Und genauso funktioniert es bei Jesus auch. Jesus fordert zu einem sehr anspruchsvollen Verhalten heraus, zum Beispiel in der Bergpredigt Feindesliebe und so weiter. Aber die Grundlage ist immer die Begegnung mit Jesus, die sich niemand verdient hat. Also die Jünger, die er berufen hat, die Berufte aus eigener Initiative, die Menschen, die er an sich ranlässt, die bringen auch nichts an Vorleistungen mit. Also er verkörpert diese Annahme, diese bedingungslose Zuwendung, für die Paulus dann das Wort Gnade verwendet, die verkörpert Jesus. Deswegen ist die Logik bei beiden genau gleich. Weil ich der Wirklichkeit Gottes in Jesus begegnet bin, komme ich in die Lage, mich anders zu verhalten als vorher. Und dafür kann ich dann auch herausgefordert werden, da auch ganze Sache zu machen. Aber ich mache das nicht deswegen, um nachträglich zu beweisen, dass ich es wert war, sondern im Vertrauen wieder, weil ich vertraue, dass Jesus auch für mein Leben die beste Orientierung hat.
1: Ja. Paulus sagt das ja dann in Römer 6 so, wer glaubt, ist der Sünde gestorben. Also, dass die Folge von Glauben ist quasi, dass ich auch Verhalten ändert, aber ist das nicht ein bisschen optimistisch, weil ich kenne durchaus Christen, die trotzdem lügen, betrügen, andere verletzen. Ist da was schiefgelaufen? Ist Paulus zu optimistisch?
2: Naja, also eine etwas flapsige Antwort könnte sein, können wir froh sein, dass sie Christen sind, sonst wäre es noch schlimmer. Also wir starten ja alle an unterschiedlichen Positionen und von außen können wir das sowieso nicht ermessen, was das für jemanden heißt, wie er sich verhält. Also jeder ist für sein Verhalten verantwortlich, aber jeder hat unterschiedliche Startbedingungen. Und das, was bei einem als sehr unfreundliches Verhalten gelten kann, kann bei dem anderen schon ein enormer Schritt in die richtige Richtung sein. Also wer in einem sehr wohlwollenden Elternhaus aufgewachsen ist, wo man immer sehr fair und freundlich miteinander umgegangen ist, für den ist es natürlich auch viel leichter, das anderen entgegenzubringen. Wer aber starke Verletzungen erfahren hat, für den ist es sehr schwieriger, sein eigenes Misstrauen zu überwinden. Und dann kann das aus Gottes Sicht enorm sein, wenn er trotzdem einen Schritt des Vertrauens geht. So, also das können wir von außen alles gar nicht sehen, wenn wir Menschen treffen, die Christen sind und Fehler machen. Wer weiß, wo die herkommen. Das ist das eine. Und das andere ist, wir bleiben ja auch als Christen auf Vergebung angewiesen. Also wir werden nicht fehlerlos dadurch, dass wir der Sünde abgestorben sind, sondern das ist eine Auseinandersetzung, eine dynamische Geschichte, die sich in diesem Leben abspielt. Die ganze Bibel, das ganze Neue Testament ist voll davon, dass man merkt, okay, also wir werden durch Gottes Geist verändert. Gott, es ist ja nicht nur die Rechtfertigung, die uns verändert, sondern Gottes Geist, Gottes lebendige Wirklichkeit kommt in unser Leben und verändert uns von innen heraus. Aber das ist kein geradliniger Prozess. Da gibt's Rückschläge und wir brauchen immer Neuvergebung.
1: Aber ist nicht genau das aber auch das Problem an dem Konzept, dass Menschen, die davon überzeugt sind, hey, egal was kommt, Gott hat mir vergeben, es ist alles Gnade, ich glaube und deswegen werde ich mal im Himmel landen. Und dann den Schluss daraus ziehen, deshalb ist er jetzt eigentlich, kann ich mich auch schlecht verhalten. Das ändert nichts an meinem ewigen Schicksal. Mhm. Ist dann der Zweck von Religion erfüllt, dass wir auch irgendwie bessere Menschen werden? Oder ist das vielleicht gar nicht der Zweck?
2: Also ich glaube, das kann nur dann passieren, wenn das krass missverständlich vermittelt wurde, diese ganze Geschichte mit der Vergebung. Also wenn Glaube tatsächlich zu so einem rein formalen Akt der Zustimmung wird oder gar nur zu einer formalen Mitgliedschaft. Ich bin halt dabei und nehme das so in Anspruch, wie so eine Vertragskondition. Aber derjenige, der mir den Vertrag anbietet, mit dem habe ich ja keine persönliche Beziehung. Ich habe ja keine persönliche Beziehung mit meiner Versicherung, sondern er bringt mir eine bestimmte Leistung und dafür bin ich auch dankbar. Aber Gott ist keine Versicherung und die Beziehung, die ich zu ihm habe, ist kein Vertragsverhältnis, sondern eben eine lebendige Beziehung mit einem lebendigen Gegenüber. Und die Bibel beginnt erstmal mit dem Staunen darüber, dass in dieser Beziehung mit Gott, der uns ja haushoch überlegen ist und der alles Recht hätte, uns bei unseren Misserfolgen, unserem Fehlverhalten zu behaften, dass der uns trotzdem in Gnade entgegenkommt. Erst von diesem Staunen her kann ich dann in Anspruch nehmen, und das gilt tatsächlich für alles, was ich falsch mache, auch in Zukunft. Aber wenn Glaube mit diesem Staunen beginnt, dann passt dazu nicht, dass ich das aktiv ausnutze. Das würde nur zeigen, dass ich den ganzen Glauben von vornherein falsch verstanden habe.
1: So, jetzt gehen wir mal theologisch noch ein bisschen tiefer und kommen mal zu Luther. Es ist ja tatsächlich so, dass diese Erkenntnis oder dieser Satz von Paulus, dass man durch den Glauben gerecht wird und nicht durch das, was man jetzt geleistet hat oder dass man sich an Regeln hält, an das Gesetz, das Jüdische, das war für ihn so ein richtiger Durchbruch und eine riesige Erkenntnis. Warum war ihm das denn so wichtig und warum ist das die Sprengladung der Reformation geworden, diese Erkenntnis?
2: Also ich muss erstmal noch dazu sagen, es ist jetzt nicht etwas, was Paulus vom Frühjudentum grundlegend unterscheidet, sondern das ist etwas, was im Alten Testament schon angelegt ist, und das Neue war, dass es in der Person Jesus verkörpert ist und dass es jetzt plötzlich für alle Menschen gilt, auch für nicht

0: zusätzlich eben auch zu dem, wie er aus dem Alten Testament gelernt hat, den Messias zu erwarten, dass das jemand ist, der stellvertretend unsere Schuld trägt.
1: So, und was war da für Luther so krass dran?
0: Für Luther war daran krass, dass wenn von der Gerechtigkeit Gottes die Rede ist, Römer 1 schon, Römer 1, 16, 17, das Evangelium von der Gerechtigkeit Gottes, dass es nicht eine Gerechtigkeit ist, die wir uns selber verdienen, wir sind gerecht durch unser Verhalten, sondern eine Gerechtigkeit, die uns von außen zugesprochen wird. Gerechtigkeit Gottes, der Genitiv bedeutet, das ist Gottes geschenkte Gerechtigkeit. Gott spricht uns gerecht in Jesus. Ich verdeutliche das manchmal so, also wenn Gott auf uns schaut, sieht er Jesus, der selbst Gottes Sohn ist, der zwischen uns und Gott steht und sagt, Gott sagt, ich weiß gar nicht, was ihr wollt, es ist alles in Ordnung. Weil Jesus, der selbst Gottes für uns einsteht. Das ist geschenkte Gerechtigkeit.
1: Ja, aber nicht jede theologische Erkenntnis löst ja so eine krasse Sache wie die Reformation aus. Was war denn da so umstürzend dran?
0: Also das Umstürzende war daran, dass das natürlich in seiner Zeit vergessen war. Und das ist aber nicht so, dass es immer vergessen war. Es gab in der Theologiegeschichte immer wieder Neuentdeckungen dieser Botschaft, zum Beispiel bei Augustin und an anderen Stellen schon vorher. Luther hat sie wieder neu entdeckt und hat gesagt, Moment mal, unsere ganze Praxis in Kirche und Gemeinde, unser ganzes christliches Leben muss darauf ausgerichtet sein, dass wir uns Gottes Heil nicht verdienen können. Deswegen hat er sehr konkret gegen den Ablasshandel in seiner Zeit gewettert, weil er gesagt hat, da machen wir aus Gottes Vergebung ein Geschäft. Dabei ist es ein reines Geschenk, so wie von Buße, von Ablass in der katholischen Kirche seiner Zeit die Rede war. Das hat sich natürlich geändert. Das hat seinen Protest erregt und viele Menschen haben sich davon beeindrucken lassen, weil sie das eben in der Bibel auch so dann wiedergefunden haben. Und das war das Grundstürzende. Aber Reformation war nicht etwas Neues, auch nach dem Anspruch der Reformatoren, sondern eine Wiederentdeckung von dem, was ursprünglich im Neuen Testament drinsteht.
1: Sag mal, habe ich das eigentlich richtig recherchiert, dass Luther so was gemacht hat beim Übersetzen dieses Verses, über den wir vorhin geredet haben, aus Römer 3, dass nicht durch das Gesetz, sondern allein durch den Glauben man gerettet wird, dass das Wort allein bei Paulus eigentlich gar nicht steht und dass Luther nur eingefügt hat, allein durch den Glauben?
0: Müsste ich nachgucken. Ich habe es auch mal so gehört. Ich müsste es nachgucken. Wäre aber nicht schlimm, weil es sachlich richtig ist. Okay. Also weil an einer anderen Stelle so von Glaube die Rede ist, dass es ausschließlich das ist, was zum Heil uns qualifiziert. Die entscheidende Frage ist dann, was mit Glaube gemeint ist. Glaube ist dann eben nicht nur desinteressierte Zustimmung, sondern ein, um das mal ein bisschen fachlich zu sagen, existenzbestimmendes Vertrauen. Also ein Vertrauen, das mein ganzes Leben prägt. Dieser Glaube rettet, ja, weil er mich in Beziehung mit Gott hält.
1: Ja, also es liegt schon nahe, dass Luther wollte, dass Menschen das wirklich verstehen, was hier gemeint ist. Und deswegen noch dieses allein eingefügt hat.
0: Ja, natürlich. Das kann schon sein. Luther hat auch an anderen Stellen so übersetzt, wie es ihm in den Kram passt. Deswegen werden die Übersetzungen ja auch immer wieder ein bisschen überprüft. Und war trotzdem aber großartig, also sprachmächtig, hat für die deutsche Sprache ganz viel getan und so. An einer anderen Stelle zum Beispiel in Römer 10, 17 heißt es ja, so kommt der Glaube aus der Predigt, das Predigen aus dem Wort Christi. Und als ich damals Griechisch gelernt hat im Theologiestudium, habe ich gedacht, das steht doch bestimmt nicht Predigt, hat bestimmt Luther übersetzt. Und tatsächlich steht im Griechischen das Wort akoe, das heißt hören. Also eigentlich muss da stehen, der Glaube kommt aus dem Hören. Luther hat so gerne gepredigt, dass er da einfach mal Predigt übersetzt hat. Ja. Genau. Muss man wissen, aber die Luther-Übersetzung von 2017, die wir jetzt haben, die ist ja durch ganz viele Gremien gegangen und da wurden solche Sachen überprüft und hin und wieder gibt es auch Fußnoten, wie man Sachen auch anders übersetzen kann. Ist also okay, eine okaye Übersetzung.
1: Ja. Okay, haben wir also zwei, ich sag's mal auch flapsig, Typen, mit denen wir uns gerade beschäftigen, mit Paulus, mit Luther. Ich bringe mal noch einen dritten ins Spiel, und zwar den lieben Jakobus. Mhm. Das ist ein Brief, relativ am Ende der Bibel, da kommt nicht mehr so viel danach. Und der scheint jetzt wieder so ganz anders unterwegs zu sein als die beiden Herren. Der schreibt nämlich zum Beispiel, ihr seht, dass der Mensch durch Werke gerecht wird und nicht durch Glauben allein. Der dreht das ganze Konzept jetzt wieder rum. Haben wir jetzt den großen Widerspruch innerhalb der Bibel? Und ich muss mich entscheiden, bin ich jetzt Paulus- oder Jakobus-Fan? By the way, Luther war ja gar kein Jakobus-Fan. Mhm. Der hat gesagt, ich will das nicht in meiner Bibel haben, weil das nämlich dem Paulus widerspricht, das ist eine strohende Epistel. Also der war richtig sauer auf Jakobus. Wie habe ich denn das jetzt alles einzuschätzen?
0: Also ich bin tatsächlich ein Fan des Jakobusbriefs. Ich habe mich im Studium und immer mal wieder damit beschäftigt. Und ich glaube, dass, also bei allem Respekt, jetzt widerspreche ich schon dem nächsten Reformator. Letztens habe ich schon Calvin widersprochen und der Himmel hat auch schon leicht gebebt. Und jetzt muss ich auch Luther widersprechen. Ich glaube, dass Luther den Jakobusbrief nicht so ganz richtig verstanden hat. Ich glaube tatsächlich, dass der Jakobusbrief an dem Jesus vor Kreuz und Auferstehung, dem sogenannten vorösterlichen Jesus, sehr nah dran ist. Er lässt immer mal wieder die Bergpredigt anklingen und zwar gar nicht ausdrücklich zitiert, sondern so, als ob dem Autor das in Fleisch und Blut übergegangen ist.

0: Ich glaube tatsächlich auch, dass er von dem sogenannten Herrenbruder Jakobus stammt, also dem leiblichen Bruder von Jesus. Das ist eine ziemlich konservative Meinung, kann ich aber verteidigen, dass er deswegen wahrscheinlich auch eine relativ alte Schrift der Bibel ist, also relativ kurz, vielleicht auch zeitgleich mit den Paulusbriefen entstanden ist. Also, wir sind nah dran am O-Ton. Und zunächst mal ist das Anliegen von Jakobus gar nicht so sehr das ewige Heil. Wenn man die Stelle deuten kann, da kommen wir gleich noch drauf. Mhm. Sondern das Anliegen ist die Praxistauglichkeit des Glaubens. Der Kontext, in dem diese ganzen Sätze stehen mit Glaube und Werke, ist nämlich, ja, was nützt denn ein Glaube im Alltag, wenn ich mich nur auf das Fürwahrhalten von Glaubensverhalten zurückziehe? Und dann kann es doch zu der absurden Szene kommen, das ist fast Monty Python-artig, wie er das beschreibt in Jakobusbrief, dass Leute kommen und sagen, wir haben Hunger und Durst oder uns ist kalt und wir sagen, ja, dann esst mal schön und besorgt euch Kleidung, aber machen nichts. Ja, wir reden nur darüber, wie gut wir es mit ihnen meinen, aber helfen ihnen nicht. Das hilft ihnen ja gar nicht. Also diese Art von Glauben hilft nicht. Damit hat Jakobus schon im Grunde definiert, was er für einen Glauben vor Augen hat, nämlich ein rein formales Fürwahrhalten. An einer anderen Stelle im Jakobusbrief sagt er zum Beispiel auch, du glaubst, dass nur ein Gott ist, also dass es nur einen Gott gibt. Das tun die Dämonen auch und zittern. Also diese Art von Glaube, dass es nur einen Gott gibt, das teilen wir mit der unsichtbaren bösen Welt. Das ist noch kein rettender Glaube. Sondern er meint, also so ein rein formalisierter Glaube muss mit einer Lebenspraxis zusammenkommen, die anderen wirklich hilft. Erst dann kann man das ganze Glauben nennen. Damit ist er nicht weit weg von Paulus, weil Paulus Glaube wie selbstverständlich so beschreibt. Also als eine Beziehung in der Nachfolge von Jesus, wo mein ganzes Leben umgekrempelt wird. Das heißt aber nicht ein perfekter Glaube, bei dem ich keine Fehler mehr machen würde oder gar keine Vergebung mehr bräuchte. Auch Jakobus geht wie selbstverständlich davon aus, dass Christen Fehler machen und Vergebung brauchen. An mehreren Stellen im Jakobusbrief wird davon geredet, zum Beispiel beim Gebet für Kranke am Ende des Jakobusbriefs, dass Christen vielleicht Vergebung brauchen und man ihnen die Beichte abnehmen kann oder Vergebung zusprechen kann. Wie selbstverständlich geht er davon aus? Also es ist völlig klar, dass er keinen Perfektionismus meint, sondern er meint einen Glauben, der sich im Alltag niederschlägt.
1: Das heißt, Jakobus scheint irgendwie so den Anlass gehabt zu haben, dass er da ein Missverständnis mal aufklären wollte.
0: Genau, es gibt verschiedene mögliche Deutungen, wie das Verhältnis von Paulus und Jakobus ist. Eine sagt, die hatten gar nichts miteinander zu tun, sie scheinen einander nur zu widersprechen. Dazu sind auch die Wortgebräuche zu unterschiedlich. Sie verwenden zwar ähnliche Worte, meinen aber was anderes damit. Hm. Eine andere Deutung, die ich etwas plausibler finde, sagt, Jakobus wendet sich nicht gegen Paulus, sondern gegen eine Fehldeutung von Paulus, gegen eine Vereinfachung von Paulus. Die nimmt er in den Blick und sagt, so sollt ihr das bitte nicht verstehen. Ja. Aber ich glaube nicht, dass er sich direkt gegen Paulus wendet. Dazu sind sie inhaltlich zu nah aneinander. Ja.
1: Also zumindest laut deutscher Bibelübersetzung ist es einfach rein sprachlich ein Widerspruch. Ja. Bei Paulus steht allein durch den Glauben und bei Jakobus steht nicht durch den Glauben allein.
0: Ja, man muss ja immer dazu sagen, wie meinst du das? Ne? Was meinst du mit Glauben? Und aus dem Zusammenhang von Jakobus merkt man, er meint mit Glauben an der Stelle eben nicht das gleiche wie Paulus, sondern er meint die reine Zustimmung, es gibt einen Gott und meinetwegen hat er was mit Jesus zu tun, aber nicht ich vertraue ihm und ich habe mir mein ganzes Leben, habe ich ihm anvertraut. Das meint er nicht, sondern er sagt, dann muss noch was hinzukommen, es muss sich irgendwie auf den Alltag auswirken.
1: Hm. So, jetzt mal, um auf die Schlussgerade einzubiegen, nochmal so der Gesamtbefund für dich. In welchem Verhältnis stehen denn jetzt Glaube und Verhalten im Christentum? Worum geht's eigentlich?
0: Ich würde sagen, das ist ein Package, ja. Also Glaube und Verhalten hängen zusammen. Deswegen, weil Glaube als Vertrauen mein Verhalten immer auch prägen wird. Wenn ich Gott, wenn ich Jesus vertraue, werde ich mich anders verhalten als vorher. Ich werde andere Dinge wichtig finden. Mir werden andere Dinge auch in den Sinn kommen. Aber ich werde dabei niemals fehlerlos sein. Ich werde niemals aufhören, Vergebung zu brauchen. Und paradoxerweise wird die Erfahrung, immer wieder neue Vergebung zu bekommen, auch für die schlimmsten Fehler, die ich möglicherweise mache, paradoxerweise wird mich diese Erfahrung stärker verändern, als jeder moralische Druck es könnte. Hm. Und das finden wir auch bei Jesus. Also Jesus wird ja hin und wieder auch damit konfrontiert, ja, wie gehst du denn jetzt mit Leuten um, die eklatante Fehler gemacht haben? Solche Fehler habe ich jetzt noch nicht gemacht, möchte ich doch betonen, aber als Jesus konfrontiert wird mit der Ehebrecherin, die von den Pharisäern angeschleppt wird, also von den theologischen Experten seiner Zeit und über die gesagt wird, naja, sie hat jetzt die Ehe gebrochen und die Tradition befiehlt uns, sie zu steinigen und was sollen wir machen? Und dann malt Jesus erstmal im Sand und sagt, ach so, ja, ja, also wer ohne Sünde ist, soll den ersten Stein werfen, dann sind sie alle weg. Und jetzt sagt Jesus aber nicht zu der Frau, du, was du gemacht hast, das kannst du im Grunde nichts dafür, die Umstände deiner Lebensgeschichte, du kannst, also da können wir nichts Kritisches drüber sagen, sondern er sagt sinngemäß, ich verurteile dich auch nicht, es macht nicht richtig, was du getan hast, geh hin und sündige hinfort nicht mehr. Das heißt, jetzt durch die Erfahrung der Annahme und Vergebung hast du die Kraft, ein anderes Leben zu führen als vorher. Ich glaube, so funktioniert Fortschritt im Glauben, in der Heiligung, so nennt man das traditionell, dass ich immer wieder neu die Erfahrung mache, mein Versagen wird mir vergeben und dadurch bekomme ich die Kraft, es beim nächsten Mal besser zu machen.
1: Am Anfang habe ich die Frage gestellt, die auch dieser Folge den Titel gegeben hat. Reicht, glaube ich, egal wie man lebt. Du hast gesagt, je nachdem, ja und nein, ja. Ne, jemand, der wie man es versteht. Deshalb will ich die Frage zum Schluss noch mal ein bisschen anders stellen. Nämlich, kann ein schlechter Mensch eigentlich in den Himmel kommen, laut christlichem Konzept?
0: Ja, klar. Wir sind ja letzten Endes alles mehr oder weniger schlechte Menschen und wir können alle in den Himmel kommen im Glauben an Jesus. Es gibt gar keinen rein guten Menschen, der in den Himmel kommt, also außer Jesus, der schon im Himmel ist, sozusagen in der Wirklichkeit Gottes ist. Ja, natürlich. Ein schlechter Mensch kommt in den Himmel nicht aus eigenem Verdienst, also er kommt in die Ewigkeit Gottes nicht aus eigenem Verdienst, sondern aus reiner Gnade. Und er wird durch die Erfahrung der Gnade langsam umgeformt werden zu einem Menschen, der mehr dem entspricht, wie Gott ihn mal sich ursprünglich gedacht hat.
1: Aber es ist schon eine Spannung, die muss man irgendwie aushalten. Dieses christliche Konzept ist schon besonders. Weil eigentlich wollen wir nicht, dass Menschen, die sich schlecht verhalten, in den Himmel kommen. Nur weil die, da haben wir schon drüber gesprochen, irgendwie vielleicht da sogar davon ausgehen, ja, weil ich habe ja diese Eintrittskarte in den Himmel, also kann ich mich schlecht verhalten.
0: Nee, wenn Sie wirklich davon ausgehen, dann haben Sie das mit dem Glauben selber nicht so richtig verstanden und dann weiß ich nicht, ne, inwieweit man das dann Glaube nennen kann. Aber letzten Endes geht das ja für uns alle. Also wenn wir damit Schwierigkeiten haben, dass andere Menschen, die was Schlimmes gemacht haben, in den Himmel kommen, müssten wir theoretisch auch Schwierigkeiten damit haben, dass wir möglicherweise in den Himmel kommen, obwohl wir führen beide, denke ich mal, ein relativ bürgerliches, aufgeräumtes Leben, ist jetzt mal so meine Vermutung. Aber Jesus sagt, in unserem Herzen wohnt all das auch, ja. Also all die schlimmen Verbrechen wurzeln im Herzen des Menschen. Da kann sich niemand von freisprechen. Deswegen haben wir auch keinen Grund für Hochmut anderen gegenüber, die eklatant scheitern. Niemand von uns ist von uns aus qualifiziert, in den Himmel zu kommen. Es ist reine Gnade, reines Geschenk. Je mehr man darüber staunt, desto großzügiger kann man auch anderen Menschen begegnen, die das gleiche Glück, dieses gleiche unverdiente Glück haben.
1: Okay. Vielen Dank, Matthias. Wenn ihr zu Hause Widerspruch habt oder Nachfragen oder Kritik, Lob, wir nehmen alles, schreibt uns gerne eine E-Mail an studio@erfyes.de. Eine nächste Episode in 2 Wochen steht uns bevor mit dem schönen Thema Nur ein Weg zu Gott. Da ist Paulus ja auch relativ krass. Es gibt nur den einen Mittler zwischen Gott und Menschen. Boah, und so ein Satz in unsere pluralistische Gesellschaft hineingesprochen, das erzeugt schon Spannung. Darüber reden wir das nächste Mal. Ich freue mich schon drauf, Matthias. Bis dann. Macht's gut, ihr. Ciao.
0: Tschüss.
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0: Das ist die Podcast-Strecke am Abend. 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Gibt es nur die dunkle Seite? Macht gilt vielen als etwas, das man besser vermeidet, zu dominant, zu kontrollierend, potenziell missbräuchlich. Also gehen wir lieber auf Abstand. Ja, das Thema des Podcasts ID What?
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2: Hallo und herzlich willkommen zu unserer neuen Folge unseres Podcasts ID What, dem Podcast zu den Inner Development Goals. Heute geht es um das Thema Macht und vielleicht wundern Sie sich, dass dieses Thema im Zusammenhang mit den Inner Development Goals auftaucht, aber Martin wird das auflösen. Hallo Martin.
3: Guck mal. Ja, hallo Brigitte.
2: Ja, und das ist ein Thema, das ja, wie gesagt, gar nicht so auf der Hand liegt in dem Zusammenhang mit den IDGs. Und wir fangen mal wieder an, wie üblich, mit den drei Fragen und der Bitte, die mit jeweils einem Satz zu beantworten. Und die erste Frage, was ist für dich, Martin, Macht?
3: Macht ist ein Wort dafür, dass Menschen mit unterschiedlichen Interessen, Bedürfnissen und Perspektiven aufeinandertreffen und dieses Aufeinandertreffen gestaltet werden muss.
2: Okay. Schon anders, als ich das sonst kenne. Warum ist das wichtig?
3: Weil Macht vor allem dann problematisch ist, wenn sie nicht zum Thema werden darf.
2: Okay. Und was haben die IDGs damit zu tun?
3: Ich glaube, die IDGs helfen uns, Macht in den Blick zu bekommen und sie dann in einem guten Sinne zu gestalten.
2: Also Macht gestalten, darum ging es jetzt auch. Und das klingt ja jetzt gerade bei dir gar nicht so negativ, Macht. Also man hat ja in heutigen Zeiten vielleicht als erstes immer Trump vor Augen und da das mit Macht. Aber das heißt, das ist gar nicht so negativ?
3: Ich glaube, Macht ist nur dann negativ, wenn wir sie ignorieren. Ich glaube, Macht ist schlicht und einfach Ausdruck der Tatsache, dass wir Menschen unterschiedlich sind und dass diese Unterschiedlichkeit irgendwie gehandelt werden muss. Ich gucke tatsächlich neutral auf Macht. Es gibt ja immer so diese Idee der sogenannten machtfreien Diskurse, Habermas und so. Und ich würde immer sagen, es gibt keine machtfreien Diskurse, weil machtfreie Diskurse sind wie Apfelmus ohne Apfel. Das Problem ist eher, dass Menschen die Machtdimension von allem, was passiert zwischen Menschen, leugnen. Und dann wird es tatsächlich kritisch.
2: Und eine andere Frage ist wahrscheinlich, wie man mit Macht umgeht und wie man die gestaltet, zum Beispiel auch mit Kommunikation und so, aber da können wir später noch mal hin.
3: Also es kann was ganz Banales sein. Also Macht ist schon die Art und Weise, wie ich mit jemandem rede. Ob ich laut rede, ob ich leise rede, ob ich zuerst einen Raum betrete oder
2: ob du ins Wort fällst, wie ich dir gerade.
3: Ob du ins Wort fällst, genau. Und das lässt sich nicht verhindern. Weil wir haben ja nicht genau die gleiche Perspektive auf Dinge. Das heißt, das ist in jedem Fall im Raum. Also die Machtfrage ist immer im Raum.
2: Ist immer im Raum. Und ich erinnere mich, wir haben letztens mit einem sehr netten Kollegen, dem Klaus Lehmann von der Hochschule Bonn-Rhein-Sieg gesprochen über, und er wollte seine Studierenden fragen, wo ist überall Macht im Raum?
3: Ja.
2: Und das fand ich eine super spannende Frage, weil man erstmal sagt, na ja, gut, der Prof, der hat was zu sagen. Und dann ging es aber weiter, ne?
3: Ja, genau. Daran wird schon klar, dass erstens Macht bei vielen Akteuren ist. Ne?
2: Mach doch mal das als Beispiel. Ja, ich fand, wir haben das also weiter gesponnen, wo überall Macht ist. Und das war ja sogar der Mensch, der die Heizung bedient und sagte, ich mache das oder nicht.
3: Ja.
2: Also nicht im Sinne, weil der das tut, sondern weil er die Macht hat, Räume, sagen wir mal,
3: warm oder kalt zu machen,
2: dass man darin arbeiten kann oder auch nicht.
3: Ja. Genau, also wenn wir uns genau diese Situation mal angucken, ein Seminar, Professor, Professorin, Studierende, die da sind, da kann man die Frage stellen, wo ist eigentlich Macht im Raum? Und da kann man jetzt erstmal zu den einzelnen Akteuren gucken. Und unsere erste Intuition wäre zu sagen, naja gut, die Lehrperson ist diejenige, die besonders viel Macht hat und die anderen eher nicht. Das stimmt natürlich nicht. Weil jeder, der schon mal in einer Lehrsituation gewesen ist, weiß, wie viel Macht, wie viel Einfluss auf diese Situation auch die Menschen haben, die nicht dozieren oder den Kurs anleiten oder die Gruppe anleiten. Die können mitmachen, die können auch nicht mitmachen. Das ist auch eine Form von Macht. Eine Macht ist nicht immer nur etwas tun, sondern eben auch eine Verweigerung. Es kann eine unglaublich machtvolle Möglichkeit der Beziehungsgestaltung sein. Aber es bleibt nicht nur bei den Akteuren. Die Raumarchitektur hat auch schon was mit Macht zu tun. Also es macht einen großen Unterschied, ob ich jetzt ein Seminar in einem Raum mache, wo so parlamentarisch bestuhlt ist, so mit Tischen, die schöne Barriere bilden, wo ich dann direkt einen Schutz vor bestimmten Dingen habe, oder ob ich das in einem Stuhlkreis mache. Wie die Blickrichtung angelegt ist. Foucault hat da ganz spannende Sachen über den Zusammenhang von Architektur und Macht geschrieben. Aber zum Beispiel Hausregeln, die hat niemand in dem Raum aufgestellt, aber die gelten. Werden vielleicht ignoriert oder werden auch befolgt. Das heißt, es ist sogar Macht da, die gar nicht gerade in dem Augenblick an einzelnen Akteuren verankert ist, sondern die noch woanders herkommt. Und ich sage immer, das ist eher so ein Modell, was ich im Zusammenhang mit Fehlern nutze, aber es gibt so vier Faktoren. Es gibt individuelles Handeln und systemische Rahmenbedingungen. Es gibt Normen, also das, was sein soll, und das, was gemacht wird. Und an allen diesen Punkten und zwischen all diesen Punkten macht sich Macht fest.
2: Das heißt, das ist auf den ersten Blick, wirkt das viel konzentrierter und kleiner, als es dann ist, wenn man sich das genauer anguckt und das auch systemisch an sich ansieht.
3: Genau. Wir haben immer diese Idee, dass Macht etwas ist, was einzelne Personen haben. Manche haben es mehr, manche haben es weniger. Die Art und Weise, wie wir uns zu Macht verhalten, hat auch ganz viel damit zu tun, ob wir das positiv auffassen oder eher nicht. Ob wir das vielleicht auch leugnen und sagen, nein, also ich habe nun wirklich keine Macht. Es gibt in der Therapie, vor allem in der Familientherapie, diese Dramatriade. Da guckt man immer, wer in einem System ist Opfer, wer ist Täter und wer ist Helfender. So. Und spannend wird erst, wenn man alle diese Dimensionen in den Blick bekommt und sich nicht nur an einer Position vor.
2: Und genau, nicht einer nur Opfer und nicht nur Täter drin ist. Ne? Und es ist ja häufig, dass man denkt, oh, da ist einer, ist da krank in der Familie und das ist das Opfer.
3: Ja.
2: Und tatsächlich gestalten die Menschen ja den ganzen Alltag der anderen.
3: Und der Alltag gestaltet sich um sie herum.
2: Und dann ist, ne, das heißt, wenn man sich das anguckt, ist das oft ganz, ganz anders als der erste Blick da drauf.
3: Absolut.
2: Ne? Ja. Und nun geht's ja um die IDGs und jetzt haben wir das Thema Macht und du hast eben von Gestalten gesprochen. Wie arbeitet man denn oder was haben die IDGs denn damit zu tun und wie kann man denn gestalten?
3: Ja, also zunächst mal, das ist ja wie bei ganz vielen Themen, dadurch, dass man sich dessen bewusst wird. Also da sind wir in der ersten Dimension, das Sein. Also die Wahrnehmung von sich selber als machtvoll, als ohnmächtig. Und in verschiedenen Kontexten unterschiedlich machtvoll oder weniger machtvoll. Auch das sich Gewahrwerden von Kontextbedingungen, also von systemischen Faktoren, spielt eine Rolle. Wenn wir immer nur denken, alles, was wir jetzt hier tun, zum Beispiel in so einem Seminarkontext, um mal dabei zu bleiben, liegt in unserer Macht, dann verkennen wir beispielsweise, dass es äußere Rahmenbedingungen gibt. So, und sich dessen bewusst zu werden, das hat was mit Sein zu tun. Das hat natürlich auch was mit der Denkendimension zu tun. Also wir müssen eine Reflexion darüber haben, zum Beispiel einen Perspektivwechsel. Mir die Frage stellen, bin ich denn jetzt wirklich nur ohnmächtig oder bin ich auch jemand, der Macht hat hier an dieser Stelle?
2: Und wo?
3: Und wo habe ich Macht? Genau. Es hat ganz viel mit Beziehung natürlich zu tun. Ich kann mir die Frage stellen, was passiert eigentlich mit mir, wenn ich mich in Bezug auf eine Person nur ohnmächtig fühle oder besonders mächtig fühle? Manchmal wird das ja geradezu getriggert durch das Auftreten von Menschen, dass ich das sehe oder eher nicht sehe, dass auch Emotionen bei mir hochkommen. Es hat aber auch mit den anderen beiden Dimensionen nämlich zu tun, nämlich mit der Frage, wie schaffe ich es eigentlich gemeinsam Dinge zu tun? Das ist auch klar. Niemand ist einfach nur alleine mächtig, weil bei Macht geht es ja um die Gestaltung des Miteinander. Ja. Also das heißt, die Zusammenarbeit, die vierte Dimension spielt eine ganz große Rolle. Und letztlich geht es immer um die Frage, wie handle ich verantwortungsvoll? Also wie komme ich ins Handeln? Was gehört da alles zu? Zum Beispiel Mut. Eine Entscheidung zu treffen, statt einfach nur zu sagen, ich warte mal, was passiert.
2: Jetzt hast du die Begriffe genannt Macht und Verantwortung. Und ich würde noch als dritten Begriff dazu tun, Gewalt.
3: Gewalt.
2: Kannst du die mal auseinanderhalten?
3: Oh, okay.
2: Oder wir können ja wieder mit zweien anfangen, wenn du willst.
3: Vielleicht fange ich mal mit Macht und Gewalt an, weil ich glaube, die Vorstellung, die wir von Macht haben und auch diese negative Besetzung. Also ich würde immer sagen, vielleicht ist das auch nur ein Vorteil, weil ich das in anderen Kulturen nicht kenne, aber ich habe immer den Eindruck, wir Deutschen sind besonders machtvergessen, weil wir das besonders fies irgendwie finden. Mhm. Und ich glaube, da findet eine Vermischung zwischen Macht und Gewalt statt. Ich glaube, Macht ist als solches erstmal neutral und muss gestaltet werden mit Verantwortung. Da kommen wir dann gleich zu. Mhm. Und Gewalt wiederum ist tatsächlich etwas, wo man sagen muss, das muss man vermeiden, soweit es irgendwie geht. Nämlich eine nicht resonante Form von Macht, also die nur die eine Seite bedient und nicht offen ist für das Echo, also die quasi vom Ego her narzisstisch irgendwie versucht, Beziehungen zu gestalten.
2: Und auch was mit Unterdrückung zu tun hat?
3: Und auch was mit Unterdrückung zu tun hat, genau. Ich würde ja immer sagen, man tut sich selber damit auch was an und nicht nur dem anderen. Aber natürlich tut man in erster Linie den anderen was damit an. Ich glaube, wenn wir Menschen auf eine bestimmte Art gewaltvoll behandeln, hat das auch eine negative Auswirkung auf uns. Also das heißt, Gewalt ist schon was man versuchen sollte, in den Blick zu bekommen und zu vermeiden. Und da gibt es ja ganze Methoden, die das tun. Die gewaltfreie Kommunikation, Marshall Rosenberg, so ein ganzer Klassiker, der auch ein bisschen was darüber sagt, wie das in der Kommunikation geht.
2: Aber vielleicht kommen wir später nochmal auf Kommunikation
3: zurück.
2: Genau, wenn du nochmal bei diesen Begriffen bleibst.
3: Genau. Also ja. Das heißt, das ist Macht und Gewalt. Ich würde sagen, wenn wir über Macht reden, dann meinen wir häufig Gewalt.
2: Das ist das, wo man dann Angst vor hat oder was man ablehnt.
3: Genau, bei anderen oder vielleicht auch bei sich ablehnt und deshalb lieber nicht hingucken möchte. Und dann kann es passieren, dass wir in dem Versuch, Gewalt zu vermeiden, die Auseinandersetzung mit Macht zu vermeiden stattdessen. Und das kann ziemlich schlimm sein, weil wir sie dann nicht in den Blick bekommen und weil wir dann vielleicht Gewalt ausüben, ohne das zu merken. Zum Beispiel, indem wir jemand anderen zum Vorwurf machen, dass nur diese andere Person gewaltvoll ist. Und wenn wir dann genau hingucken, stellen wir vielleicht fest, naja, vielleicht sind wir es auch so ein bisschen. Und da kommen wir jetzt zu dem dritten Begriff, finde ich, ganz schön, nämlich zur Verantwortung. Und ich habe gerade eben gesagt, Gewalt ist vielleicht der Aspekt von Macht, der nicht in Resonanz steht, also der nur vom einen ausgeht, der nicht responsiv und nur unterdrückend ist. Und Verantwortung hat was mit Antworten zu tun. Ah. Das heißt, ich sage was, ich höre auf die Antwort und ich reagiere darauf. Also ich verantworte das, was ich tue. Und da würde ich sagen, bin ich dann bei der positiveren Form von Macht, nämlich bei der verantworteten Macht, die sehr wohl eine eigene Position bezieht, das gehört auch dazu, die aber die Antwort des Gegenübers mit einbezieht und in einem Austauschverhältnis
2: also steht. Also sowas wie eine gestaltende Macht?
3: Genau,
2: Gemeinsam gestaltende Macht. Ja, okay. Und wenn du das so beschreibst, darf man, darf man an Macht Freude haben? Das ist ja sowas, wo sich innerlich in mir erstmal auf den ersten Blick alles sträubt, aber ja, wenn ich dich so höre, dürfte das sein, oder?
3: Ja klar, ich kann doch an der Gestaltung von Beziehungen ganz große Freude haben. Und wenn ich Macht als das sehe, nämlich die Möglichkeit der Gestaltung von Beziehungen, dann kann ich da ganz große Freude dran haben. Ich kann daran Freude haben, dass ich beispielsweise mein Bedürfnis klar gemacht habe dir und dass du darauf antwortest und sagst, ja, das könnten wir machen. Wir könnten zum Beispiel heute einen Podcast über Macht machen. Ich kann auch Freude daran haben, dass es mir bei dem darüber reden und sich darüber auseinandersetzen gelingt, dich besser zu verstehen und im Idealfall auch auf deine Bedürfnisse einzugehen. Und es kann auch durchaus, Macht hat ja auch immer was mit, ich habe ja gesagt, mit Systemen und manchmal auch mit so Machtmechaniken zu tun, also so Abstimmungsverhalten, Mehrheiten organisieren, Dinge ausverhandeln und das ist auch ein bisschen ein Spiel. Also soziale Interaktionen sind immer auch ein bisschen ein Spiel.
2: Ja. Und da, wo es aber vielleicht ja auch ein bisschen unangenehm berührt, ist da, wo ich so innerlich vielleicht triumphierend sage, ich habe mehr Macht als jemand anders, oder?
3: Ja.
2: Also da ist man dem Missbrauch dann nah?
3: Da ist man nah. Ich glaube, das ist in dem Punkt, wenn ich versuche, dieses Gefühl von Macht, mich daran zu berauschen, um über meine eigene Ohnmacht hinwegzukommen. Aber wenn ich jetzt mal bei diesem Macht als Spiel bleibe, wenn ich so, ich mache ja auch relativ viel im Bereich Politik und ich rede mit PolitikerInnen und berate die auch so ein bisschen. Und ich glaube, wenn Menschen auch ein bisschen Freude an dem Spiel, an der Verhandlung, ich sag mal, an dem Tanz an der Kontaktgrenze haben, dann hat das einen positiven Aspekt. Man darf es aber nicht nur als Spiel sehen. Also wenn ich das dann tatsächlich nur als Spiel, vor allem so als Spiel, wo ich gewinne und die anderen verlieren, dann wird es tatsächlich schwierig. Aber nicht jedes Spiel kann ja nur vor einer Person gewonnen werden. Es gibt ja auch Spiele, bei denen alle Beteiligten gewinnen. Wenn ich Fußball zum Beispiel spiele, um hinterher das Match zu gewinnen, dann ist das eher so ein Nullsummenspiel. Auch das kann Spaß machen. Aber ich kann es ja auch da beispielsweise so spielen, zu sagen, hey, wir hatten ein tolles Match und wir sind alle irgendwie begeistert nach Hause gegangen. Also diese Aspekte hat es schon.
4: Ja.
3: Also ich würde sagen, man kann durchaus und man muss nicht unbedingt ein schlechtes Gewissen haben, wenn man Macht auch genießt, ist vielleicht zu viel. Aber wenn man auch Freude an so etwas hat, solange es eben den anderen mitsieht und einen mitzieht.
4: Und da höre ich jetzt auch sofort wieder, wenn ich das mit Verantwortung kopple,
3: ja,
4: dann fühlt sich's für mich sofort ganz stimmig an.
3: Ja, genau. Und das ist eben auch wichtig, dabei auch Momente von eigener Ohnmacht im Blick zu haben, damit man nicht zu viel Verantwortung auf sich nimmt. Wenn ich in einem bestimmten System bin, dann kann ich innerhalb dieses Systems nur bestimmte Dinge machen. Und andere Dinge kann ich nicht machen. Also wenn ich beispielsweise so ein Seminar habe und ich muss benoten, um dann hinterher irgendwelche Study Points zu bekommen, dann kann ich das natürlich ganz toll gestalten, wie wir in dem Seminar miteinander umgehen. Aber es bleibt trotzdem dabei. Letztlich muss irgendjemand sagen, bestanden oder nicht bestanden. Und das ist wichtig mit in den Blick zu bekommen, damit man nicht die Schuld, ne, Gewalt hat ja auch immer was mit Schuld zu tun, nur bei meinem Gegenüber ablässt, der ist dann Projektionsfläche, sondern auch sieht, es gibt eine systemische Komponente bei der ganzen Geschichte.
4: Ja, das leuchtet mir sofort ein. Und ich denke jetzt noch mal weiter. Es gibt ja häufig so Situationen, und wir haben ja eben gesagt, es gibt eigentlich keine machtfreien Räume.
3: Ja.
4: Und es gibt trotzdem oft Situationen, wo Menschen sagen, nee, ich habe keine Macht, die hat gar keiner Macht. Was ist denn dieses Leugnen von Macht?
3: Das ist eine Form von Machtausübung. Weil es die Verantwortung einseitig nur zu den anderen schiebt. Es gibt natürlich Ungleichgewicht, das ist ja gar keine Frage. Wenn man beispielsweise in einer therapeutischen Beziehung sagen würde, TherapeutInnen und KlientInnen haben die gleiche Macht, dann würde man das verkennen. Das stimmt nicht. Der eine Teil hat eine höhere Verantwortung. Wenn man behaupten würde, in der Kindererziehung Eltern und Kinder wären im vollen Sinne auf Augenhöhe, dann würde das auch was verkennen. Gleichzeitig ist es aber so, wenn ich meine Macht völlig leugne und zu anderen schiebe ich auch gleichzeitig die Schuld mit. Und das kann nicht nur eine Form von Machtausübung, sondern geradezu eine Form von Gewaltausübung sein.
4: Ja. Und nun hat ja Macht auch viel mit Kommunikation zu tun. Du hattest das eben schon gesagt, ja, mit diesem Gewaltfreisprechen. Ja. Sag doch da nochmal was zu.
3: Ja, also ich glaube, aus verschiedenen Gründen. Also erstens hat Macht immer auch was mit Zuschreibung zu tun. Also Menschen werden auch dadurch mächtig, dass ich sie als mächtig ansehe. Gut, es gibt Leute, die sind zum Beispiel stärker als ich. Wenn die sich irgendwie mit mir schlagen, dann habe ich ein Problem. Die haben in einem objektiven Sinne, ich habe einfach mehr Muskelkraft als ich. Das ist natürlich auch eine Form von Macht. Aber es gibt natürlich auch Formen von Macht, die nur dadurch funktionieren, dass sie anerkannt werden. Also zum Beispiel, wenn jemand Präsident ist, dann hat diese Person erstmal nicht objektiv Macht, sondern dadurch, dass alle sagen, ja, die Person hat eine bestimmte soziale Rolle, die hat bestimmte Machtbefugnisse und das erkennen wir an.
4: Und das soll auch so sein.
3: Das soll auch so sein. Dadurch hat diese Person Macht. Und da sind wir bei den Normen. Und wenn am nächsten Tag alle sagen, nee, das glauben wir aber gar nicht mehr, dann ist es irgendwie schon vorbei mit der Macht. Und das hat natürlich viel mit Kommunikation zu tun. Und die Art, wie wir kommunizieren, ist natürlich ganz massives Machtmittel. Weil, nochmal, Macht ist letztlich die gestaltende Dimension von Beziehung. Und es gibt da ganz spannende Überlegungen zu. Deborah Ten ist eine Psychologin, die hat das Buch, das sie geschrieben hat, heißt Warum Männer und Frauen aneinander vorbeireden. Und das ist dann später von Peter Modler, ich weiß nicht, ich glaube, wir haben ihn sogar mal in einem unserer Podcasts erwähnt, aufgenommen worden. Und der sagt, abgeleitet von Deborah Ten, es gibt eigentlich zwei Dimensionen von Kommunikation. Es gibt diese horizontale Dimension von Kommunikation, da geht es um das Aushandeln der Sachebene. Wir reden miteinander und versuchen rauszufinden, wie die Welt ist und wie sie richtig ist. Es gibt aber auch die zweite Ebene von Macht, zweite Dimension, das ist die vertikale Dimension von Macht. Da geht es nicht um die Aushandlung der Wirklichkeit, sondern es geht darum, wer hat welchen Status.
4: Das ist, was Trump gerade immer macht.
3: Ja, aber das machen wir alle. Mhm. Und natürlich, Trump macht das eigentlich die meiste Zeit. Und auch ganz viele andere Leute, die so unterwegs sind, machen das die meiste Zeit, weil die das andere nicht so gut können. Auch deshalb. Und gleichzeitig muss man sagen, das ist nicht die einzige Dimension von Kommunikation, die was mit Macht zu tun hat. Auch das Aushandeln der Sache hat was mit Macht zu tun. Wenn ich beispielsweise viel mehr über etwas weiß oder so tue, als würde ich viel mehr über etwas wissen, und wenn ich dann die ganze Zeit darauf bestehe, wir reden jetzt nur über die Sache, dann kann das eine sehr, sehr machtvolle Sprechweise sein, weil ich dann beispielsweise ignoriere, dass andere Menschen aber lieber mal über Beziehungen reden würden. Oder über die sehr reale Frage, wer eigentlich welchen Status gerade hat. Und dann kann ich über das Mittel der, wir sind voll auf der Sachebene, wir sind ganz horizontal, kann ich massive Macht ausüben. Da bin ich dann bei diesem, was ich gesagt habe, die Nicht-Ansprechbarkeit von Macht ist manchmal das größte Problem. Und ich glaube, ich würde immer noch sagen, es gibt neben den beiden noch eine dritte Dimension, das ist die relationale, wo es weder um die Aushandlung der Sache noch um die des Status geht, sondern um die Frage, ob wir uns begegnen können. Ob wir als ich und du aufeinandertreffen und uns verstehen können. Auch das hat was mit Macht zu tun. Also Menschen, die sehr empathisch sind, die sehr gut in der Lage sind, auf das Gegenüber einzugehen, üben auf eine ganz andere Art auch eine Art von Macht aus.
4: Und nun geht's ja bei uns im Podcast immer um die IDGs und die Frage, wie entwickelt man denn Fähigkeiten und Haltungen, die irgendwie sinnvoll und nützlich sind oder einem dem Ziel näher bringen oder Handlungen ermöglichen. Wie macht man das denn hier?
3: Naja, man könnte sich zum Beispiel Situationen vornehmen, in denen man sagt, da war ich total ohnmächtig. Und sich mal mit Perspektivwechsel überlegen, und inwiefern war ich auch mächtig in der Situation. Das wäre so eine Möglichkeit, das zu tun. Oder wir könnten anfangen, darüber zu reden, wenn wir miteinander reden, wo ist gerade Macht im Raum? Also die Frage, wo ist gerade Macht im Raum, ist schon ein unglaublich mächtiges Werkzeug.
4: Ja, wir müssen auch immer sofort lächeln weil es sofort losgeht, was da alles sich auftut.
3: Ja, genau, was in Fantasien geht. Ne? Mhm. Und das ist das eine. Das andere ist eine beschreibende Sprache. Also eine, die nicht sofort urteilt, sondern noch nicht sofort, oh Gott, das ist Macht, das ist schlecht, das ist böse, sondern einfach beschreibt, was da passiert. Und auch die Mehrdimensionalität von Macht mit dem Auge hat und sagt, ich kann gleichzeitig mächtig und ohnmächtig sein. Das ist auch, das hat was mit Gegenwärtigkeit zu tun, es hat was mit Perspektivwechsel zu tun. Interkulturelle Kompetenz und Diversität ist ein weiteres IDG, das was mit Macht zu tun hat. Also einen Blick darauf zu bekommen, wie unsere Unterschiedlichkeit und verschiedene kulturelle Kodizes auf Macht einwirken und Macht bedingen. Also man kann wahnsinnig viele spannende Dinge machen. Zum Beispiel, um für Privilegien sensibel zu werden. Das wäre eine Art und Weise, mit Macht, mit einem Ansatz, der gut zu den IDG passt, umzugehen.
4: Und vielleicht dann auch mit Dankbarkeit und Ähnlichem, also zu spüren, was das eigentlich mit einem macht, wenn man sich so bewusst wird, wo man Macht hat und wo das vielleicht auch gut tut, weil es mit Verantwortung gepaart ist.
3: Vielleicht, um das auch nochmal zu sagen, die IDG sind ja gerade nochmal erweitert worden. Man hat von 23 auf 25 jetzt so ein bisschen die Begriffe auch angepasst. Und eine der Dinge, die neu dazugekommen sind, ist Vergebung. Und das finde ich gerade im Umgang mit Macht ein ziemlich wichtiges IDG, weil es, das heißt nicht, dass man alles okay findet, was passiert ist. Es geht auch nicht darum, Dinge nicht deutlich zu benennen und auch Konsequenzen einzufordern. Und gleichzeitig geht es schon auch darum zu sagen, okay, das ist passiert und wir gehen jetzt aber weiter. Wir machen trotzdem weiter miteinander. Und dazu ist Vergebung sich selbst gegenüber und anderen gegenüber auch ein ziemlich wichtiges Inner Development Goal.
4: Jetzt hast du ganz viele Facetten des Themas Macht benannt, Martin. Und man merkt, dass dich das richtig fesselt und beschäftigt und begeistert irgendwie auch, das zu gestalten. Was ist es denn dann genau, was dich da so begeistert?
3: Ich bin biografisch eher jemand, der sehr fremdelt mit Macht, der das für sich selber lange eher weggedrückt hat. Und je mehr ich mich damit befasse, umso mehr erkenne ich, wie wichtig das ist, dass ich mich damit befasse und dass wir uns alle damit befassen. Und das, was über die Beschäftigung mit dem Thema Macht möglich wird, nämlich dadurch, dass ich mich mit so einem auf den ersten Blick erstmal negativ aufgeladenen Thema befasse, eine konstruktive Art von Beziehungsgestaltung zu erreichen, das finde ich wahnsinnig spannend. Also ich gucke auch einfach gerne mal auf die nicht so gut ausgeleuchteten und ein bisschen dunklen Stellen, weil ich den Eindruck habe, dass da meistens am meisten zu holen ist.
4: Mhm. Ja, vielen Dank. Und wenn Sie, die jetzt zugehört haben, vielleicht auch mal so dunkle Stellen ausleuchten wollen, weil es da viel zu holen gibt, wie Martin gerade gesagt hat, dann schauen Sie doch mal, ob das in den nächsten Tagen und Wochen einfach Platz hat und was Sie da so für sich entdecken. Und wie immer finden Sie unter unserem Podcast die Shownotes, in denen wir unsere Webseite benannt haben, wenn Sie mehr über die IDGs wissen möchten, wo wir auch unsere Mailadresse genannt haben und uns freuen würden, wenn Sie uns Rückmeldungen geben, wenn Sie Ideen haben, wenn Sie was ganz komisch fanden, wenn Sie Anregungen haben. Und wir freuen uns, wenn Sie wieder zuhören. Bis zum nächsten Mal und vielen Dank, lieber Martin.
3: Vielen Dank, liebe Brigitte.
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0: 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Die gestaltende Dimension von Beziehungen. Überall, wo Menschen aufeinandertreffen, entsteht Einfluss und damit die Möglichkeit, Wirklichkeit mitzugestalten. 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

0: 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Es gibt einen Star in Hollywood, mit dem hätte man so wahrscheinlich nicht gerechnet, obwohl sie eigentlich die älteste von allen ist und sie hat sich verdammt gut gehalten. Die Bibel. In fast jedem großen Kinohit, in dem es um Heldensagen geht, da dient das Buch der Bücher als Vorlage. Aber warum ist das so? Warum sind Hollywood-Top-Autoren extrem bibelfest? Oder warum ist die Bibel anscheinend die beste Vorlage für ganz großes Kino? Domradio-Reporter Parviz Khosravi ist der Sache mal auf den Grund gegangen.
1: Das dritte Avatar-Abenteuer Fire and Ash war zwar nicht ganz so erfolgreich wie seine beiden Vorgänger. Trotzdem hat der Film bislang bereits 1,5 Milliarden Euro an den Kinokassen weltweit eingespielt. Mitte Juni kommt der Film auf DVD und Blu-ray raus und setzt seine Erfolgsgeschichte fort. Und dieser Blockbuster ist voll mit christlicher Symbolik.
2: 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Eure Göttin, sie hat hier keine Macht.
1: Dieser Kinohit ist nur einer von vielen, der Anlehnungen an die Bibel in seiner Story hat. Norbert Fink ist Pfarrvikar in Düsseldorf und außerdem ein großer Filmfan. Der 50-Jährige hat einen YouTube-Kanal namens Kinobi, Film und Spiritualität. Und er ist der einzige YouTuber in Deutschland, der in Kinofilmen nach religiösen Spuren und Symbolen sucht. Pfarrer Fink, warum ist die Bibel eine so gern gewählte Vorlage?
3: Die Bibel ist unglaublich vielfältig von ihren Geschichten her, von ihren Büchern. Es ist ja nicht nur ein Buch. Und von daher ist die Bibel so tief, dass ganz viele Menschen daraus schöpfen können. Egal, ob es um Schuld und Vergebung geht, Themen Erlösung, Mord und Verrat, Liebe, Glaube, Hoffnung. In der Bibel ist für jeden was dabei, selbst für Hollywood-Produzenten.
1: Die meisten Filme mit christlichen Anlehnungen sind extrem erfolgreich. Ist der christliche Aspekt möglicherweise auch die Garantie für einen Kinoerfolg?
3: Ob das Avatar ist, Star Wars, die ganzen Marvel Avengers Filme, die gehören alle zu den Top 10 der erfolgreichsten Filme der Welt. Und wenn man sich die anschaut, haben die alle ein ähnliches Thema, nämlich dass zum Beispiel es Superhelden gibt oder überhaupt Helden, Menschen, die die Welt retten vor dem Bösen und dass das Gute am Ende immer gewinnt. Das ist eine ganz wichtige Formel.
1: Warum funktionieren denn diese Geschichten so gut? Denn die Filme mit christlicher Symbolik, die funktionieren ja auch weltweit und oft auch in Ländern, die gar nicht christlich sind.
3: Ich glaube, das liegt daran, dass in der Bibel Geschichten erzählt werden, die Sehnsüchte der Menschen ins Wort bringen. Sehnsucht nach Liebe, Sehnsucht nach einem Sinn, Sehnsucht nach Vergebung. All das bedient die Bibel mit Geschichten, die sie erzählt. Und ich glaube, damit können ganz viele Menschen auf der Welt etwas anfangen, ob sie an Gott glauben oder nicht. Es gibt sogar Bücher in der Bibel, da kommt das Wort Gott gar nicht vor.
1: Was gibt es denn für Beispiele an Filmen, wo die Anlehnung an die Bibel ganz offensichtlich ist und Teil der Kerngeschichte des Films?
3: Wenn man sich Filme wie Titanic oder Gladiator anschaut, da gibt es Szenen, da habe ich, glaube ich, noch nie besser dargestellt gesehen, was wir Christen uns unter Himmelreich vorstellen. Das Ende von Titanic, man sieht die Kamera in das Schiffwrack fahren und je tiefer die Kamera eindringt, desto heller wird es. Am Ende stehen Rose und Jack auf der Treppe und werden von all denen bejubelt, die eigentlich umgekommen sind. Und alle stehen miteinander, egal ob sie vorher dritte oder erste Klasse waren, nebeneinander und feiern die Liebe. Und die Kamera schwenkt nach oben ins Weiße, in das Licht. Und bei Gladiator zum Beispiel, am Ende stirbt der Held Maximus und wir sehen ihn nicht einfach verschwinden, sondern er wird emporgehoben und von der Arena weggetragen und wir sehen, wie er seine Familie wieder sieht, wie in einer Himmelsvision. Und für mich sind das unglaublich starke Zeichen.
1: Und was sind Beispiele für einen Bibelbezug, die auf den ersten Blick gar nicht auffallen?
3: Es gibt viele Geschichten, die Hollywood aus der Bibel aufgreift, ohne dass man es direkt sieht, sondern das geschulte religiöse Auge sieht es vielleicht. Wie zum Beispiel im neuesten Avatar-Film Fire and Ash, wo es eine Szene gibt, wo die Hauptfigur bereit ist, seinen Sohn zu opfern. Das erinnert den Bibelkundigen natürlich an die Geschichte von Abraham und Isaak, der bereit ist, seinen Sohn zu opfern, aber es nicht natürlich nicht zur Opferung kommt. Das ist so eine Szene, ich glaube, was wir die meisten Zuschauer nicht sehen, dass es eine biblische Anspielung ist, aber wer die Bibel kennt, kann sie sehen. Oder ich muss bei biblischen Anspielungen, die nicht jeder so mitbekommt, zum Beispiel an Star Wars denken und den Ausspruch, möge die Macht mit dir sein. Allein dieses möge, das beruht auf einem irischen Spruch. Die irischen Segenssprüche, die fangen immer mit, möge der und der mit dir sein. Und wenn ich hinter Macht Gott setze, habe ich schon einen Segen. Möge die Macht Gottes mit dir sein.
1: Und da die Bibel etwas um die 1500 Seiten hat, gehen den Hollywood-Autoren auch noch lange nicht die Geschichten aus. Denn die Bibel ist und bleibt der eigentliche Star in Hollywood.
0: Die Top 10 der Kinofilme haben religiöse Inhalte, sagt Pfarrer Norbert Fink. Pavis Khosravi hat mit ihm gesprochen.

0: 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Beim Podcast Blick in die Bibel haben wir in dieser Woche Schwester Edith zu Gast. Sie gehört einer geistlichen Gemeinschaft an. Matthias Peter schaut mit ihr auf die heutige Bibelstelle.
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2: Von Montag bis Samstag sprechen wir hier über den Bibeltext des Tages. Dazu laden wir jede Woche eine Expertin oder Experten ein. Die Bibel steckt auch heute noch voller Botschaften, die wir gemeinsam entdecken. Ich bin Matthias, schön, dass ihr dabei seid. Es ist Freitag, der 15. Mai und meine Gesprächspartnerin in dieser Woche wohnt ohne Übertreibung sehr zentral in Köln, genauer gesagt im Schatten von Groß St. Martin in der Kölner Altstadt. Herzlich willkommen, Schwester Edith Köbig von der Monastischen Gemeinschaft von Jerusalem in Köln.
3: Hallo, guten Tag.
2: Sie sind eine internationale Gemeinschaft, das kann man wirklich sagen. Im Moment wird ja viel über hoffnungsvolle Zeichen für ein neues Interesse am Evangelium gesprochen. Etwa der starke Anstieg von Erwachsenentaufen in Frankreich, wo ja Ihre Gemeinschaft herkommt. Wo sehen Sie denn Dinge, die Ihnen Hoffnung geben?
3: Ich würde zwei Dinge sagen. Einmal, das stimmt, also diese Zahlen sind mir auch bekannt, in Frankreich auch aus anderen Ländern. Und ohne Zweifel freue ich mich über Menschen und auch junge Menschen, die zu Christus finden und in die Gemeinschaft der Kirche durch die Taufe. Also da entsteht auch neues Leben, Menschen, die begleiten müssen, also werden auch da nochmal neu aufgeweckt, um da begleitend mitzugehen. Darüber freue ich mich selbstverständlich. Aber ich fände es problematisch, nur auf diese Zahlen zu schielen und allein beim Quantitativen stehen zu bleiben. Statistiken sagen nicht alles. Mir geht es persönlich an meiner Stelle auch darum, mehr und mehr einen Blick dafür zu bekommen, wo Menschen Christusgemäß leben, dem Evangelium entsprechend leben. Ich erzähle ein ganz kurzes Beispiel. Das war, glaube ich, so an Karneval. Ich musste einen Zug nehmen, war in Köln am Hauptbahnhof, stand auf dem Bahnsteig, war eine Gruppe von jungen Männern schon ein bisschen angehaltert, alles gut. Dann kommt ein Obdachloser zu dieser Gruppe, war kein Deutscher sichtlich, bat um Geld und die haben so getan, als ob sie ihm was geben wollten, aber haben sich eigentlich über ihn lustig gemacht, haben ihm nichts gegeben. Ich habe das so aus der Ferne beobachtet und dann kam auf einmal ein anderer junger Mann, der nicht zu der Gruppe gehörte, hatte das gesehen und gab deutlich sichtbar vor allem diesem Armen Geld. Und dann dachte ich, was war das denn? Kann man natürlich sagen, ja, ist ein Gutmenschentum, der war großzügig, fertig. Ich weiß nicht, wer es war. Ich weiß nicht, ob er Christ war, ob er da irgendwie kirchlich verortet ist. Darum geht es mir auch nicht. Aber es ist jemand, der ganz offensichtlich so gelebt hat, wie es dem Evangelium entspricht. Ich denke so an das berühmte Gleichnis Matthäus 25, der König, der sagt, Mensch, ich war durstig und ihr habt mir zu trinken gegeben. Was ihr dem geringsten meiner Brüder oder Schwestern getan habt, habt ihr mir getan. Das heißt, wo Menschen eine Haltung an den Tag legen, die diesem Christus, diesem Evangelium so entspricht, ja, das gibt mir Hoffnung. Da kann das Christentum andocken oder da lebt jemand schon christlich. Und dafür den Blick zu schärfen, das finde ich wichtig, denn der andere Mensch ist der sicherste Ort der Gegenwart Christi.
2: Und wie kann denn jeder einzelne Christ oder Christin tun, um die Botschaft Jesu zu den Menschen zu bringen?
3: Dafür einmal sensibel zu werden. Also sich nicht nur blenden zu lassen von Depression, die ja unsere Gesellschaft durchzieht, die ganzen schlechten Nachrichten, die wir Tag für Tag zu hören bekommen, das nicht auszublenden, aber darüber hinaus zu sehen oder tiefer zu schauen und selber eine Haltung, so gut es geht, an den Tag zu legen, die diesem Jesus Christus entspricht.
2: Dann schauen wir doch mal, was uns Jesus Christus im Evangelium sagt. Wir hören jetzt das 16. Kapitel, die Verse 20 bis 23.
4: Aus dem Johannesevangelium. In jener Zeit sprach Jesus zu seinen Jüngern: Amen, Amen, ich sage euch, ihr werdet weinen und klagen, aber die Welt wird sich freuen. Ihr werdet traurig sein, aber eure Trauer wird sich in Freude verwandeln. Wenn die Frau gebären soll, hat sie Trauer, weil ihre Stunde gekommen ist. Aber wenn sie das Kind geboren hat, denkt sie nicht mehr an ihre Not über der Freude, dass ein Mensch zur Welt gekommen ist. So habt auch ihr jetzt Trauer. Aber ich werde euch wiedersehen. Dann wird euer Herz sich freuen und niemand nimmt euch eure Freude. An jenem Tag werdet ihr mich nichts mehr fragen.

0: Heute sind viele Emotionen drin im Johannesevangelium. Schwester Edith, dieser Gegensatz Freude, Trauer, wie ist das gemeint?
1: Christus lebt nicht mehr sichtbar unter uns auf Erden und auch wir heute stehen zwischen dem Schon und noch nicht. Dem Schon, das heißt, Christus ist schon gekommen, wir haben seine frohe Botschaft, wir leben in der Gemeinschaft der Glaubenden in dieser Welt mit dieser frohen Botschaft. Ostern hat schon stattgefunden und gleichzeitig, ja, das Himmelreich steht noch aus. Meine Gemeinschaft trägt den Namen Jerusalem, aber das himmlische Jerusalem liegt noch vor uns. Das heißt, wir sind noch nicht angekommen. Wir sind in dieser Zwischenzeit, das Gottesreich ist wie ein Samenkorn, das sich entfalten muss. Das ist nicht die Zeit der Euphorie. Und auf der einen Seite diese Trauer jetzt für die Jünger, diesen Christus auch oder diesen Jesus loszulassen, so wie sie ihn gekannt haben auf Erden, und dass das Neue noch nicht sichtbar ist. Das ist so ein Dazwischen, was nicht leicht auszuhalten ist.
0: Es gibt ja, wie so oft im Johannesevangelium, immer wieder so Sätze oder Wendungen, die einen so ein bisschen ratlos lassen. Worüber, sagt Jesus, werden die Jünger denn klagen, die Welt sich aber freuen?
1: Naja, es reicht, wenn wir uns die täglichen Nachrichten anschauen. Der scheinbare Triumph der Machthaber, der Gewalttätigen, der Demagogen. Und im Gegenteil.

0: Tragik und ihren schrecklichen Nachrichten auch. Aber es ist nicht das letzte Wort.
1: Es ist nicht das letzte Wort und es ist aber vielleicht die letzte Frage. Denn wenn wir keine Fragen mehr haben, dann dürfte uns alles klar sein. Wie aber kann man sich das vorstellen, dass wir einmal keine Fragen mehr zu unserem Glauben haben werden?
0: Ich denke, das ist diese endzeitliche Perspektive. Jesus sagt, ich werde euch wiedersehen. Das ist dann wirklich die Gemeinschaft, die ewige Gemeinschaft im Himmel, bei ihm, mit ihm. In der Tat, ich glaube, wenn wir bei ihm sind, werden wir keine Fragen mehr haben. Da endet dann auch, hört sich komisch an, aber da endet der Glaube, da enden auch die Sakramente, weil wir ganz in seiner Gegenwart leben. Das heißt, unser Herz ist zum Frieden gekommen in seiner Gegenwart. Und das ist eine wunderbare Perspektive, aber der Weg bis dahin, da sind noch viele Fragen offen.
1: Das wäre jetzt so meine letzte Frage spontan gewesen. Wenn es heißt, dass wir dann keine Fragen mehr haben, dann heißt es im Umkehrschluss, es ist völlig in Ordnung, dass wir bis dahin durchaus auch als glaubende Menschen Fragen und Zweifel formulieren?
0: Auf jeden Fall. Das ist ein Zeichen der Lebendigkeit. Ich glaube, der Geist hilft uns da auch, wach zu bleiben und Fragen zu stellen.
1: Also wir sollen Fragen durchaus weiterhin stellen. Das sagt Schwester Edith von der Monastischen Gemeinschaft von Jerusalem in Köln. Vielen Dank und ich bin auf morgen gespannt.
0: Danke.
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0: Schönen guten Abend. Wir nähern uns den 21 Uhr. Vorher aber noch der Impuls von Olli Kelch in seinem Podcast Kelch und Amen.
1: Heute Abend auf der Katholikentagsbühne am Unteren Markt. Pfarrer Gründjes von Frängels und Chef und ich. Ich gebe zu, ich bin ein bisschen nervös.
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1: Morgen Abend stehe ich auf dem Katholikentag und zwar auf der Bühne am Unteren Markt. Zusammen mit einem Pfarrer, den viele über einen Podcast kennen. Pfarrer Gründjes vom Podcast Frängels und Chef. Wir stehen da morgen, hören, wir beten und das Ganze im Vertrauen. Und im Anschluss planen wir, Fürbitten zu verbrennen in einem großen Weihrauchfass mitten unter vielen Menschen. Und auch morgen werden sicherlich einige hundert Menschen vor der Bühne stehen. Und ich gebe zu, ich bin da schon ein bisschen nervös. Nicht, weil ich nicht vorbereitet bin, sondern weil mir dieser Moment sehr wichtig ist. Und weil ich weiß, dass viele Menschen ihre eigenen Sorgen, Hoffnungen und Gebete auch mitbringen. Und weil mir bewusst ist, dass es hier nicht um mich geht, sondern um Gott und das, was Menschen ihm anvertrauen wollen. Fakt ist aber auch, ich halte das nicht aus eigener Kraft. Ich muss morgen niemandem etwas beweisen. Ich darf da sein mit meiner Stimme, mit meiner Nervosität, mit allem, was mich gerade innerlich bewegt. Und ich denke, die Unruhe ist kein Zeichen von Schwäche, sondern von Ernsthaftigkeit. Das Ganze erinnert doch auch daran, dass das, was generell geschehen wird, größer ist als man selbst. Ich glaube, ich werde morgen darauf vertrauen, dass Gott schon da sein wird, bevor ich die Bühne betrete. Dass er wirkt, auch wenn meine Stimme vielleicht bebt oder zittert. Dass er meine Worte trägt, auch wenn das, was ich sagen möchte, vielleicht stotternd rüberkommt. Und morgen möchte ich auch loslassen, was ich kontrollieren will und mich festhalten lassen von Gott. Denn eins ist doch sicher. Gott ist schon da und ich komme nur dazu.
2: Die Fürbitten.
1: Wir beten für alle, die Angst haben, nicht die richtigen Worte zu finden. Schenke ihnen Vertrauen und Ruhe. Wir beten für unsere Kirche und für alles, was schwer geworden ist, mit Verletzungen, Fragen und enttäuschten Hoffnungen. Schenke Mut zur Erneuerung. Wir beten für die Welt, die so oft aus den Fugen geraten ist, mit Krieg, Gewalt, Angst und Erschöpfung. Lass dein Licht stärker sein als jede Dunkelheit. Und wir beten für die Menschen, die auf dem Katholikentag stehen oder hier zuhören. Schenke ihnen Trost, Hoffnung und neue Kraft.
2: Das Vaterunser.
1: Vater unser im Himmel, geheiligt werde dein Name, dein Reich komme, dein Wille geschehe, wie im Himmel so auf Erden. Unser tägliches Brot gib uns heute. Und vergib uns unsere Schuld, wie auch wir vergeben unserem Schuldigern. Und führe uns nicht in Versuchung, sondern erlöse uns von dem Bösen. Denn dein ist das Reich und die Kraft und die Herrlichkeit in Ewigkeit. Amen. Und so segne uns alle der gute Gott, der Vater, der Sohn und der Heilige Geist. Amen. Sehen wir uns morgen Abend auf der Katholikentagsbühne in Würzburg? Wir würden uns freuen. 20.30 Uhr. Auf der Bühne am Unteren Markt, direkt beim großen Weihrauchfass.
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Ich bin Tobias, euch noch einen schönen Abend und gute Nacht.

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1: Ich bin Tine Klimach. Die aktuell geltende Waffenruhe zwischen der pro-iranischen Hisbollah-Miliz im Libanon und Israel soll nach US-Angaben um 45 Tage verlängert werden. Es soll außerdem eine weitere Gesprächsrunde zwischen Vertretern beider Seiten unter der Vermittlung des Ministeriums Anfang Juni geben. Die Waffenruhe wäre am Sonntag ausgelaufen. Die Folgen des Iran-Kriegs drücken immer mehr auf die wirtschaftliche Lage in Deutschland. Nachdem der Start ins Jahr stärker ausfiel als erwartet, rechnet die Bundesregierung im zweiten Quartal mit einem deutlichen Konjunkturdämpfer.
2: Steigende Preise, Lieferkettenprobleme und Unsicherheit belasten die Stimmung in Unternehmen und privaten Haushalten. So steht's im aktuellen Monatsbericht des Bundeswirtschaftsministeriums. Alle Indikatoren, so heißt es weiter, deuten auf einen schweren Dämpfer der Konjunktur hin. Wie es genau weitergeht, hänge unter anderem davon ab, wie lange der Konflikt mit dem Iran noch dauert, wie lange die Handelswege und auch Produktionskapazitäten beeinträchtigt bleiben. Und selbst nach einer Entspannung dürften zum Beispiel die Energie- und Rohstoffpreise noch nicht so schnell wieder sinken. Aus Berlin, Thomas Thonfeld.
1: Für viele ist es ein absolutes No-Go und zugeben würden es wahrscheinlich die wenigsten. Aber fast jeder oder jede vierte hat schon mal heimlich das Handy des Partners durchsucht. Das zeigt eine Umfrage des Digitalverbands Bitkom. Bei den Jüngeren unter 30 gab es sogar jeder zweite zu.
3: Die häufigsten Gründe fürs heimliche Handy-Checken sind laut Bitkom ganz klar Neugier und Eifersucht. Viele wollen wissen, ob der Partner vielleicht fremdgeht oder etwas verheimlicht. Spannend ist aber auch, nach dem Blick aufs Handy fühlten sich längst nicht alle besser. Einige waren zwar erleichtert oder bestätigt, viele hatten danach aber eher ein schlechtes Gewissen oder waren enttäuscht. Der Digitalverband empfiehlt deshalb auch mehr Schutz für Smartphone, etwa mit Face-ID oder Fingerabdrucksperre. Zoe Tassovali, Nachrichtenredaktion.
1: Zum Sport. Manuel Neuer hat auch mit 40 Jahren noch nicht genug vom Profifußball. Der Kapitän verlängert seinen auslaufenden Vertrag beim FC Bayern München ein weiteres Mal bis Mitte 2027. Das hat der Verein am Abend bekannt gegeben. In den vergangenen Wochen und Monaten war immer wieder über ein Nationalmannschafts-Comeback für die anstehende WM spekuliert worden. Neuer wiegelte das aber bisher immer ab.
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1: Das Wetter, die Vorhersage des Deutschen Wetterdienstes. Heute Abend wechselnd, zeitweise stark bewölkt und es gibt immer wieder Schauer und einzelne Graupelgewitter. Im Nordosten ist es meist trocken. In den Alpen oberhalb von 1500 Metern gibt es etwas Schnee. Die Abendwerte liegen bei 7 bis 15 Grad. Das Wochenende startet morgen gebietsweise mit Schauern und einzelnen Gewittern. Von der Mitte bis zur Oder bleibt es aber auch längere Zeit freundlich und trocken. Mit Höchstwerten von 8 bis 17 Grad. Am mildesten ist es an der Oder.
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1: Willkommen in der Bibelnacht im Domradio. Schön, dass ihr da seid. Bis zum frühen Morgen begleitet euch das Neue Testament mit seinen Erzählungen aus Jesu Leben und den ersten christlichen Gemeinschaften.

Ich sage in Christus die Wahrheit und lüge nicht, und mein Gewissen bezeugt es mir im Heiligen Geist. Ich bin voll Trauer. Unablässig leidet mein Herz. Ja, ich wünschte selbst verflucht zu sein, von Christus getrennt um meiner Brüder willen, die der Abstammung nach mit mir verbunden sind. Sie sind Israeliten. Ihnen gehören die Sohnschaft, die Herrlichkeit und die Bundesschlüsse. Ihnen ist das Gesetz gegeben, der Gottesdienst und die Verheißungen. Ihnen gehören die Väter und ihnen entstammt der Christus dem Fleische nach. Gott, der über allem ist, er sei gepriesen in Ewigkeit. Amen. Es ist aber keineswegs so, dass Gottes Wort hinfällig geworden ist. Denn nicht alle, die aus Israel stammen, sind Israel. Auch sind nicht alle, weil sie Nachkommen Abrahams sind, deshalb schon seine Kinder, sondern es heißt, in Isaak wird dir Nachkommenschaft berufen. Das bedeutet, nicht die Kinder des Fleisches sind Kinder Gottes, sondern die Kinder der Verheißung werden als Nachkommen anerkannt. Denn es ist eine Verheißung, wenn gesagt wird, um diese Zeit werde ich kommen, dann wird Sarah einen Sohn haben. So war es aber nicht nur bei ihr, sondern auch bei Rebekka, die von einem einzigen Mann empfangen hatte, von unserem Vater Isaak. Denn ihre Kinder waren noch nicht geboren und hatten weder Gutes noch Böses getan. Damit aber Gottes freie Wahl und Vorherbestimmung gültig bleibe, nicht abhängig von Werken, sondern von ihm, der beruft, wurde ihr gesagt, der Ältere muss dem Jüngeren dienen, wie geschrieben steht, Jakob habe ich geliebt, Esau aber gehasst. Was sollen wir nun sagen? Handelt Gott ungerecht? Keineswegs. Denn zu Mose sagt er, ich schenke Erbarmen, wem ich will, und erweise Gnade, wem ich will. Also kommt es nicht auf das Wollen und Laufen des Menschen an, sondern auf den sich erbarmenden Gott. Denn in der Schrift wird zum Pharao gesagt, eben dazu habe ich dich bestimmt, dass ich an dir meine Macht zeige und dass auf der ganzen Erde mein Name verkündet wird. Er erbarmt sich also, wessen er will, und macht verstockt, wen er will. Nun wirst du einwenden, wie kann er dann noch anklagen, wenn niemand seinem Willen zu widerstehen vermag? O Mensch, wer bist du denn, dass du mit Gott rechten willst? Sagt etwa das Werk zu dem, der es geschaffen hat, warum hast du mich so gemacht? Ist nicht vielmehr der Töpfer Herr über den Ton? Kann er nicht aus derselben Masse ein Gefäß herstellen zu ehrenhaftem, ein anderes zu unehrenhaftem Gebrauch? Wie aber, wenn Gott, in der Absicht, seinen Zorn zu zeigen und seine Macht zu erweisen, die zur Vernichtung bereiteten Gefäße des Zorns mit großer Langmut ertragen hat, auch um den Reichtum seiner Herrlichkeit an den Gefäßen des Erbarmens zu erweisen, die er zuvor zur Herrlichkeit bestimmt hat? Sie hat er auch berufen. Das sind wir, nicht allein aus den Juden, sondern auch aus den Heiden. So spricht er auch bei Hosea, ich werde als mein Volk berufen, was nicht mein Volk war, und als Geliebte jene, die nicht geliebt war. Und dort, wo ihnen gesagt wurde, ihr seid nicht mein Volk, dort werden sie gerufen werden, Söhne des lebendigen Gottes. Und Jesaja ruft über Israel aus, wenn auch die Israeliten so zahlreich wären wie der Sand am Meer, nur der Rest wird gerettet werden. Denn der Herr wird handeln, indem er sein Wort auf der Erde erfüllt und durchsetzt. Ebenso hat Jesaja vorhergesagt, hätte nicht der Herr Zebaoth uns Nachkommenschaft übrig gelassen, wir wären wie Sodom geworden, wir wären Gomorra gleich. Was sollen wir nun sagen? Heiden, die nicht der Gerechtigkeit nachjagten, haben Gerechtigkeit empfangen, die Gerechtigkeit aber aus Glauben. Israel aber, das dem Gesetz der Gerechtigkeit nachjagte, hat das Gesetz nicht erreicht. Warum? Weil es ihm nicht um die Gerechtigkeit aus Glauben, sondern um die Gerechtigkeit aus Werken ging. Sie stießen sich am Stein des Anstoßes, wie geschrieben steht. Siehe, ich richte in Zion einen Stein auf, an dem man anstößt, einen Fels, an dem man zu Fall kommt. Und wer an ihn glaubt, wird nicht zugrunde gehen.

Brüder und Schwestern, ich wünsche von ganzem Herzen und bete zu Gott, dass Sie gerettet werden. Denn ich bezeuge Ihnen, dass Sie Eifer haben für Gott, aber ohne Erkenntnis. Denn indem Sie Gerechtigkeit Gottes verkannten und Ihre eigene Gerechtigkeit aufzurichten suchten, haben Sie sich der Gerechtigkeit Gottes nicht unterworfen. Denn Ziel des Gesetzes ist Christus zur Gerechtigkeit für jeden, der glaubt. Denn Mose schreibt über die Gerechtigkeit aus dem Gesetz, der Mensch, der dieses tut, wird darin leben. Die Gerechtigkeit aus dem Glauben aber spricht, sag nicht in deinem Herzen, wer wird in den Himmel hinaufsteigen? Das heißt, Christus herabzuholen oder wer wird in den Abgrund hinabsteigen? Das heißt, Christus von den Toten heraufzuführen. Sondern was sagt sie? Nahe ist dir das Wort in deinem Mund und in deinem Herzen. Das heißt, das Wort des Glaubens, das wir verkünden. Denn wenn du mit deinem Mund bekennst, Herr ist Jesus, und in deinem Herzen glaubst, Gott hat ihn von den Toten auferweckt, so wirst du gerettet werden. Denn mit dem Herzen glaubt man, und das führt zur Gerechtigkeit. Mit dem Mund bekennt man, und das führt zur Rettung. Denn die Schrift sagt, jeder, der an ihn glaubt, wird nicht zugrunde gehen. Denn darin gibt es einen Unterschied zwischen Juden und Griechen. Denn alle haben denselben Herrn. Aus seinem Reichtum beschenkt er alle, die ihn anrufen. Denn jeder, der den Namen des Herrn anruft, wird gerettet werden. Wie sollen sie nun den anrufen, an den sie nicht glauben? Wie sollen sie an den glauben, von dem sie nichts gehört haben? Wie sollen sie hören, wenn niemand verkündet? Wie soll aber jemand verkünden, wenn er nicht gesandt ist? Wie geschrieben steht, wie willkommen sind die Füße der Freudenboten, die Gutes verkünden? Doch nicht alle sind dem Evangelium gehorsam geworden, denn Jesaja sagt, Herr, wer hat unserer Kunde geglaubt? So gründet der Glaube in der Botschaft, die Botschaft aber im Wort Christi. Aber, so frage ich, haben Sie etwa nicht gehört? Ja doch, in die ganze Welt ist Ihr Schall gedrungen und bis an die Enden der Erde Ihre Worte. Aber ich frage, hat etwa Israel nicht verstanden? Zunächst antwortet Mose, ich will euch eifersüchtig machen auf ein Volk, das kein Volk ist. Auf ein unverständiges Volk will ich euch zornig machen. Aber Jesaja wagt sogar zu sagen, ich ließ mich finden von denen, die nicht nach mir suchten. Ich offenbarte mich denen, die nicht nach mir fragten. Über Israel aber sagt er, den ganzen Tag habe ich meine Hände ausgestreckt nach einem ungehorsamen und widerspenstigen Volk.

Ich frage also, hat Gott sein Volk verstoßen? Keineswegs, denn auch ich bin ein Israelit, ein Nachkomme Abrahams aus dem Stamm Benjamin. Gott hat sein Volk nicht verstoßen, das er im Voraus erwählt hat. Oder wisst ihr nicht, was die Schrift von Elia sagt, wie er vor Gott gegen Israel Klage führt? Herr, sie haben deine Propheten getötet und deine Altäre zerstört. Ich alleine bin übrig geblieben und nun trachten sie auch mir nach dem Leben. Aber was sagt ihm der Gottesspruch? Ich habe 7000 Männer für mich übrig gelassen, die ihr Knie nicht vor Baal gebeugt haben. Ebenso gibt es auch in der gegenwärtigen Zeit einen Rest, der aus Gnade erwählt ist. Wenn aber aus Gnade, dann nicht mehr aufgrund von Werken, weil sonst die Gnade nicht mehr Gnade wäre. Was bedeutet das nun? Was Israel erstrebt, das hat es nicht erlangt, aber der erwählte Rest hat es erlangt. Die übrigen aber wurden verstockt, wie geschrieben steht. Gott gab ihnen einen Geist der Betäubung, Augen, die nicht sehen und Ohren, die nicht hören, bis zum heutigen Tag. Und David sagt, ihr Opfertisch werde für sie zur Schlinge und zur Falle, zur Ursache des Sturzes und der Bestrafung. Ihre Augen sollen erblinden, so dass sie nicht sehen, ihren Rücken beuge ständig. Nun frage ich, sind sie etwa gestrauchelt, damit sie zu Fall kommen? Keineswegs. Vielmehr kam durch ihren Fehltritt das Heil zu den Heiden, um sie selbst eifersüchtig zu machen. Wenn aber ihr Fehltritt Reichtum für die Welt bedeutet und ihre geringe Zahl Reichtum für die Heiden, um wie viel mehr ihre Vollzahl? Euch aber, den Heiden, sage ich, gerade als Apostel der Heiden, preise ich meinen Dienst, weil ich hoffe, die Angehörigen meines Volkes eifersüchtig zu machen und wenigstens einige von ihnen zu retten. Denn wenn schon ihre Zurückweisung für die Welt Versöhnung bedeutet, was wird dann ihre Annahme anderes sein als Leben aus den Toten? Ist aber die Erstlingsgabe vom Teig heilig, so ist es auch der ganze Teig. Und ist die Wurzel heilig, so sind es auch die Zweige. Wenn aber einige Zweige herausgebrochen wurden, du aber als Zweig vom wilden Ölbaum mitten unter ihnen eingepfropft wurdest und damit Anteil erhieltest an der kraftvollen Wurzel des edlen Ölbaums, so rühme dich nicht gegen die anderen Zweige. Wenn du dich aber rühmst, sollst du wissen, nicht du trägst die Wurzel, sondern die Wurzel trägt dich. Nun wirst du sagen, die Zweige wurden doch herausgebrochen, damit ich eingepfropft werde. Gewiss, wegen des Unglaubens wurden sie herausgebrochen, du aber stehst durch den Glauben. Sei daher nicht überheblich, sondern fürchte dich. Hat nämlich Gott die Zweige, die von Natur zum edlen Baum gehören, nicht verschont, so wird er auch dich nicht verschonen. Siehe nun die Güte Gottes und seine Strenge. Die Strenge gegen jene, die gefallen sind. Gottes Güte aber gegen dich, sofern du in seiner Güte bleibst, sonst wirst auch du herausgehauen werden. Ebenso werden auch jene, wenn sie nicht im Unglauben bleiben, wieder eingepfropft werden, denn Gott hat die Macht, sie wieder einzupfropfen. Wenn du nämlich aus dem von Natur wilden Ölbaum herausgehauen und gegen die Natur in den edlen Ölbaum eingepfropft wurdest, dann werden erst recht sie, als die von Natur zugehörigen Zweige, ihrem eigenen Ölbaum wieder eingepfropft werden. Denn ich will euch, Brüder und Schwestern, nicht in Unkenntnis über dieses Geheimnis lassen, damit ihr euch nicht selbst für klug haltet. Verstockung liegt auf einem Teil Israels, bis die Vollzahl der Heiden hereingekommen ist, und so wird ganz Israel gerettet werden, wie geschrieben steht. Es wird kommen aus Zion der Retter, er wird alle Gottlosigkeit von Jakob entfernen. Und das ist der Bund, den ich für sie gestiftet habe, wenn ich ihre Sünden hinwegnehme. Vom Evangelium her gesehen sind sie Feinde, und das um euretwillen. Von ihrer Erwählung her gesehen aber sind sie Geliebte, und das um der Väter willen. Denn unwiderruflich sind die Gnadengaben und die Berufung Gottes. Denn wie ihr einst Gott ungehorsam wart, jetzt aber infolge ihres Ungehorsams Erbarmen gefunden habt, so sind auch sie infolge des Erbarmens, das ihr gefunden habt, ungehorsam geworden, damit jetzt auch sie Erbarmen finden. Denn Gott hat alle in den Ungehorsam eingeschlossen, um sich aller zu erbarmen. O Tiefe des Reichtums, der Weisheit und der Erkenntnis Gottes, wie unergründlich sind seine Entscheidungen, wie unerforschlich seine Wege. Denn wer hat die Gedanken des Herrn erkannt, oder wer ist sein Ratgeber gewesen, oder wer hat ihm etwas gegeben, so dass Gott ihm etwas zurückgeben müsste? Denn aus ihm und durch ihn und auf ihn hin ist die ganze Schöpfung. Ihm sei Ehre in Ewigkeit.

Ich ermahne euch also, Brüder und Schwestern, Kraft der Barmherzigkeit Gottes, eure Leiber als lebendiges, heiliges und Gott wohlgefälliges Opfer darzubringen, als euren geistigen Gottesdienst. Und gleicht euch nicht dieser Welt an, sondern lasst euch verwandeln durch die Erneuerung des Denkens, damit ihr prüfen und erkennen könnt, was der Wille Gottes ist, das Gute, Wohlgefällige und Vollkommene. Denn aufgrund der Gnade, die mir gegeben ist, sage ich einem jeden von euch, strebt nicht über das hinaus, was euch zukommt, sondern strebt danach, besonnen zu sein, jeder nach dem Maß des Glaubens, das Gott ihm zugeteilt hat. Denn wie wir an dem einen Leib viele Glieder haben, aber nicht alle Glieder dieselbe Aufgabe haben, so sind wir die vielen ein Leib in Christus, als Einzelne aber sind wir Glieder, die zueinander gehören. Wir haben unterschiedliche Gaben, je nach der uns verliehenen Gnade. Hat einer die Gabe prophetischer Rede, dann rede er in Übereinstimmung mit dem Glauben. Hat einer die Gabe des Dienens, dann diene er. Wer zum Lehren berufen ist, der lehre. Wer zum Trösten und Ermahnen berufen ist, der tröste und ermahne. Wer gibt, gebe ohne Hintergedanken. Wer Vorsteher ist, setze sich eifrig ein. Wer Barmherzigkeit übt, der tue es freudig. Die Liebe sei ohne Heuchelei. Verabscheut das Böse, haltet fest am Guten. Seid einander in brüderlicher Liebe zugetan, übertrefft euch in gegenseitiger Achtung. Lasst nicht nach in eurem Eifer, lasst euch vom Geist entflammen und dient dem Herrn. Freut euch in der Hoffnung, seid geduldig in der Bedrängnis, beharrlich im Gebet. Nehmt Anteil an den Nöten der Heiligen, gewährt jederzeit Gastfreundschaft. Segnet eure Verfolger, segnet sie, verflucht sie nicht. Freut euch mit den Fröhlichen und weint mit den Weinenden. Seid untereinander eines Sinnes. Strebt nicht hoch hinaus, sondern bleibt demütig. Haltet euch nicht selbst für klug. Vergeltet niemandem Böses mit Bösem. Seid allen Menschen gegenüber auf Gutes bedacht. Soweit es euch möglich ist, haltet mit allen Menschen Frieden. Übt nicht selbst Vergeltung, Geliebte, sondern lasst Raum für das Zorngericht Gottes. Denn es steht geschrieben, mein ist die Vergeltung, ich werde vergelten, spricht der Herr. Vielmehr, wenn dein Feind Hunger hat, gib ihm zu essen. Wenn er Durst hat, gib ihm zu trinken. Tust du das, dann sammelst du glühende Kohlen auf sein Haupt. Lass dich nicht vom Bösen besiegen, sondern besiege das Böse durch das Gute.

Jeder ordnet sich den Trägern der staatlichen Gewalt unter. Denn es gibt keine staatliche Gewalt außer von Gott. Die jetzt bestehen, sind von Gott eingesetzt. Wer sich daher der staatlichen Gewalt widersetzt, stellt sich gegen die Ordnung Gottes. Und wer sich ihm entgegenstellt, wird dem Gericht verfallen. Vor den Trägern der Macht hat sich nicht die gute, sondern die böse Tat zu fürchten. Willst du also ohne Furcht vor der staatlichen Gewalt leben, dann tue das Gute, sodass du ihre Anerkennung findest. Denn sie steht im Dienst Gottes für dich zum Guten. Wenn du aber das Böse tust, fürchte dich. Denn nicht ohne Grund trägt sie das Schwert. Sie steht nämlich im Dienst Gottes und vollstreckt das Urteil an dem, der das Böse tut. Deshalb ist es notwendig, sich unterzuordnen, nicht allein um der Strafe, sondern auch um des Gewissens willen. Das ist auch der Grund, weshalb ihr Steuern zahlt, denn in Gottes Auftrag handeln jene, die Steuern einzuziehen haben. Gebt allen, was ihr ihnen schuldig seid, Steuer, wem ihr Steuer schuldet, Zoll, wem ihr Zoll schuldet, Furcht, wem ihr Furcht schuldet, Ehre, wem ihr Ehre schuldet. Niemandem bleibt etwas schuldig, außer der gegenseitigen Liebe. Wer den anderen liebt, hat das Gesetz erfüllt. Denn die Gebote, du sollst nicht die Ehe brechen, du sollst nicht töten, du sollst nicht stehlen, du sollst nicht begehren und alle anderen Gebote sind in dem einen Satz zusammengefasst. Du sollst deinen Nächsten lieben wie dich selbst. Die Liebe tut dem Nächsten nichts Böses, also ist die Liebe die Erfüllung des Gesetzes. Und das tut im Wissen um die gegenwärtige Zeit. Die Stunde ist gekommen, aufzustehen vom Schlaf, denn jetzt ist das Heil uns näher als zu der Zeit, da wir gläubig wurden. Die Nacht ist vorgerückt, der Tag ist nahe, darum lasst uns ablegen die Werke der Finsternis und anlegen die Waffen des Lichts. Lasst uns ehrenhaft leben wie am Tag, ohne maßloses Essen und Trinken, ohne Unzucht und Ausschweifung, ohne Streit und Eifersucht. Vielmehr zieht den Herrn Jesus Christus an und sorgt nicht so für euren Leib, dass die Begierden erwachen.

Nehmt den an, der im Glauben schwach ist, ohne mit ihm über verschiedene Auffassungen zu streiten. Der eine glaubt, alles essen zu dürfen, der Schwache aber isst nur Gemüse. Wer Fleisch isst, verachtet den nicht, der es nicht isst. Wer aber kein Fleisch isst, richtet den nicht, der es isst. Denn Gott hat ihn angenommen. Wer bist du, dass du den Diener eines anderen richtest? Durch seinen eigenen Herrn steht oder fällt er. Er wird aber stehen, denn der Herr hat die Macht, ihm Stand zu geben. Der eine nämlich bevorzugt bestimmte Tage, der andere aber macht keinen Unterschied zwischen den Tagen. Jeder soll von seiner eigenen Auffassung überzeugt sein. Wer einen bestimmten Tag bevorzugt, tut es zur Ehre des Herrn. Und wer Fleisch isst, tut es zur Ehre des Herrn, denn er dankt Gott dabei. Und wer kein Fleisch isst, unterlässt es zur Ehre des Herrn, und auch er dankt Gott. Denn keiner von uns lebt sich selber und keiner stirbt sich selber. Leben wir, so leben wir dem Herrn. Sterben wir, so sterben wir dem Herrn. Ob wir leben oder ob wir sterben, wir gehören dem Herrn. Denn Christus ist gestorben und lebendig geworden, um Herr zu sein über Tote und Lebende. Du aber, was richtest du deinem Bruder? Und du, was verachtest du deinem Bruder? Wir werden doch alle vor dem Richterstuhl Gottes stehen. Denn es steht geschrieben, so wahr ich lebe, spricht der Herr, vor mir wird jedes Knie sich beugen und jede Zunge wird Gott preisen. Also wird jeder von uns vor Gott Rechenschaft über sich selbst ablegen. Daher wollen wir uns nicht mehr gegenseitig richten. Achtet vielmehr darauf, dem Bruder keinen Anstoß zu geben und ihn nicht zu Fall zu bringen. Ich weiß und bin im Herrn Jesus fest davon überzeugt, dass nichts unrein ist in sich selbst. Unrein ist es nur für den, der es als unrein betrachtet. Denn wenn wegen einer Speise, die du isst, dein Bruder verwirrt und betrübt wird, dann handelst du nicht mehr der Liebe gemäß. Richte durch deine Speise nicht die zugrunde, die für Christus gestorben sind. Es darf doch euer wahres Gut nicht der Lästerung preisgegeben werden, denn das Reich Gottes ist nicht Essen und Trinken, sondern Gerechtigkeit, Friede und Freude im Heiligen Geist. Denn wer Christus so dient, ist Gott wohlgefällig und geachtet bei den Menschen. Lasst uns also dem nachjagen, was dem Frieden dient und der gegenseitigen Auferbauung. Reiß nicht wegen einer Speise das Werk Gottes nieder. Alle Dinge sind rein. Schlecht ist es jedoch, wenn ein Mensch durch sein Essen Anstoß erregt. Es ist nicht gut, Fleisch zu essen oder Wein zu trinken oder sonst etwas zu tun, wenn dein Bruder daran Anstoß nimmt. Die Überzeugung, die du selbst hast, sollst du vor Gott haben. Wohl dem, der sich nicht zu verurteilen braucht bei dem, was er für recht hält. Wer aber Zweifel hat, wenn er etwas isst, der ist gerichtet, weil er nicht aus der Überzeugung des Glaubens handelt. Alles, was nicht aus Glauben geschieht, ist Sünde.

Wir müssen als die Starken die Schwäche derer tragen, die schwach sind, und dürfen nicht für uns selbst leben. Jeder von uns soll dem Nächsten zu Gefallen leben, zum Guten und zur Auferbauung. Denn auch Christus hat nicht sich selbst zu Gefallen gelebt. Vielmehr steht geschrieben, die Schmähungen derer, die dich schmähen, sind auf mich gefallen. Denn alles, was einst geschrieben worden ist, ist zu unserer Belehrung geschrieben, damit wir durch Geduld und durch den Trost der Schriften Hoffnung haben. Der Gott der Geduld und des Trostes aber schenke euch, eines Sinnes untereinander zu sein, Christus Jesus gemäß, damit ihr Gott, den Vater unseres Herrn Jesus Christus, einmütig und mit einem Munde preist. Darum nehmt einander an, wie auch Christus uns angenommen hat, zur Ehre Gottes. Denn, das sage ich, Christus ist um der Wahrhaftigkeit Gottes willen Diener der Beschnittenen geworden, um die Verheißungen an die Väter zu bestätigen. Die Heiden aber sollen Gott rühmen um seines Erbarmens willen, wie geschrieben steht. Darum will ich dich bekennen unter den Heiden und deinem Namen Lob singen. An anderer Stelle heißt es, ihr Heiden, freut euch mit seinem Volk. Und es heißt auch, lobt den Herrn alle Heiden, preisen sollen ihn alle Völker. Und Jesaja sagt, kommen wird der Spross aus der Wurzel Isais. Er wird sich erheben, um über die Heiden zu herrschen. Auf ihn werden die Heiden hoffen. Der Gott der Hoffnung aber erfülle euch mit aller Freude und mit allem Frieden im Glauben, damit ihr reich werdet an Hoffnung in der Kraft des Heiligen Geistes. Meine Brüder und Schwestern, im Blick auf euch bin ich fest überzeugt, dass auch ihr voller Güte seid, erfüllt von aller Erkenntnis und selbst imstande seid, einander zurechtzuweisen. Um euch aber einiges in Erinnerung zu rufen, habe ich euch einen teilweise ziemlich kühnen Brief geschrieben. Ich tat es Kraft der Gnade, die mir von Gott gegeben ist, damit ich als Diener Christi Jesu für die Heiden wirke und das Evangelium Gottes wie ein Priester verwalte. Denn die Heiden sollen eine Opfergabe werden, die Gott wohlgefällig ist, geheiligt im Heiligen Geist. In Christus Jesus kann ich mich also vor Gott rühmen. Denn ich würde es nicht wagen, von etwas zu reden, was Christus nicht durch mich bewirkt hat, um die Heiden zum Gehorsam zu führen in Wort und Tat, in der Kraft von Zeichen und Wundern, in der Kraft des Geistes Gottes. So habe ich von Jerusalem aus in weitem Kreise bis nach Illyrien überall das Evangelium Christi zur Erfüllung gebracht. Dabei habe ich meine Ehre dafür eingesetzt, das Evangelium nicht dort zu verkünden, wo der Name Christi schon bekannt gemacht war, um nicht auf einem fremden Fundament zu bauen, sondern, wie geschrieben steht, sehen werden die, denen nichts über ihn verkündet wurde, und die werden verstehen, die nichts gehört haben. Das ist es auch, was mich immer wieder gehindert hat, zu euch zu kommen. Jetzt aber habe ich in diesen Gegenden kein Arbeitsfeld mehr, habe aber seit vielen Jahren das Verlangen, zu euch zu kommen, wenn ich einmal nach Spanien reise. Denn auf dem Weg dorthin hoffe ich, euch zu sehen und dann von euch für die Weiterreise ausgerüstet zu werden, nachdem ich mich zuerst ein wenig an euch erfreut habe. Doch jetzt gehe ich nach Jerusalem, um den Heiligen einen Dienst zu erweisen. Denn Mazedonien und Achaia haben beschlossen, eine Sammlung als Zeichen ihrer Gemeinschaft für die Armen unter den Heiligen in Jerusalem durchzuführen. Ja, das haben sie beschlossen, und sie sind auch deren Schuldner. Denn wenn die Heiden an ihren geistlichen Gütern Anteil erhalten haben, so sind sie auch verpflichtet, ihnen mit irdischen Gütern zu dienen. Wenn ich das abgeschlossen und ihnen den Ertrag der Sammlung versiegelt übergeben habe, will ich euch besuchen und dann nach Spanien weiterreisen. Ich weiß aber, wenn ich zu euch komme, werde ich mit der Fülle des Segens Christi kommen. Ich bitte euch aber, Brüder und Schwestern, bei unserem Herrn Jesus Christus und bei der Liebe des Geistes, kämpft mit mir in den Gebeten für mich vor Gott, dass ich vor den Ungehorsamen in Judäa gerettet werde, dass mein Dienst an Jerusalem von den Heiligen dankbar aufgenommen wird und dass ich, wenn es Gottes Wille ist, voll Freude zu euch kommen kann, um mit euch eine Zeit der Ruhe zu verbringen. Der Gott des Friedens aber sei mit euch allen.

Ich empfehle euch unsere Schwester Phoebe, die auch Dienerin der Gemeinde von Kenchreae ist. Nehmt sie im Namen des Herrn auf, wie es Heilige tun sollen, und steht ihr in jeder Sache bei, in der sie euch braucht, denn für viele war sie ein Beistand, auch für mich selbst. Grüßt Priska und Aquila, meine Mitarbeiter in Christus Jesus, die für mein Leben ihren eigenen Kopf hingehalten haben. Nicht allein ich, sondern alle Gemeinden der Heiden sind ihnen dankbar. Grüßt auch die Gemeinde, die sich in ihrem Haus versammelt. Grüßt meinen lieben Epänetus, der die Erstlingsgabe der Provinz Asien für Christus ist. Grüßt Maria, die für euch viel Mühe auf sich genommen hat. Grüßt Andronikus und Junia, die zu meinem Volk gehören und mit mir zusammen im Gefängnis waren. Sie ragen heraus unter den Aposteln und haben sich schon vor mir zu Christus bekannt. Grüßt meinen im Herrn geliebten Ampliatus. Grüßt Urbanus, unseren Mitarbeiter in Christus, und meinen geliebten Stachys. Grüßt Apelles, der sich in Christus bewährt hat. Grüßt die aus dem Haus des Aristobul. Grüßt Herodion, der zu meinem Volk gehört. Grüßt die aus dem Haus des Narzissus, die sich zum Herrn bekennen. Grüßt Tryphena und Tryphosa, die sich im Herrn gemüht haben. Grüßt die geliebte Persis, sie hat dem Herrn große Mühe auf sich genommen. Grüßt Rufus, der vom Herrn auserwählt ist.

Doch euer Gehorsam ist allen bekannt. Daher freue ich mich über euch und wünsche nur, dass ihr verständig bleibt, offen für das Gute und zugänglich für das Böse. Der Gott des Friedens aber wird den Satan bald zertreten und unter eure Füße legen. Die Gnade Jesu unseres Herrn sei mit euch. Es grüßen euch Timotheus, mein Mitarbeiter, und Lucius, Jason und Sosipater, die zu meinem Volk gehören. Ich, Tertius, der Schreiber dieses Briefes, grüße euch im Namen des Herrn. Es grüßt euch Gaius, der mich und die ganze Gemeinde gastlich aufgenommen hat. Es grüßt euch der Stadtkämmerer Erastus und der Bruder Quartus. Die Gnade Jesu Christi unseres Herrn sei mit euch allen. Amen. Dem aber, der die Macht hat, euch Kraft zu geben, gemäß meinem Evangelium und der Botschaft von Jesus Christus, gemäß der Offenbarung jenes Geheimnisses, das seit ewigen Zeiten unausgesprochen war, jetzt aber nach dem Willen des ewigen Gottes offenbart und durch prophetische Schriften kundgemacht wurde, um alle Heiden zum Gehorsam des Glaubens zu führen, ihm, dem einen weisen Gott, sei Ehre durch Jesus Christus in alle Ewigkeit. Amen.

0: aus dem ersten Brief an die Gemeinde in Korinth.
1: Der erste Brief an die Korinther. Paulus, durch Gottes Willen berufener Apostel Christi Jesu, unter Bruder Sosthenes an die Kirche Gottes, die in Korinth ist, die Geheiligten in Christus Jesus, die berufenen Heiligen, mit allen, die den Namen unseres Herrn Jesus Christus überall anrufen, bei ihnen und bei uns. Gnade sei mit euch und Friede von Gott, unserem Vater und dem Herrn Jesus Christus. Ich danke meinem Gott jederzeit euretwegen für die Gnade Gottes, die euch in Christus Jesus geschenkt wurde, dass ihr an allem reich geworden seid in ihm, an aller Rede und aller Erkenntnis. Denn das Zeugnis über Christus wurde bei euch gefestigt, so dass euch keine Gnadengabe fehlt, während ihr auf die Offenbarung unseres Herrn Jesus Christus wartet. Er wird euch auch festigen bis ans Ende, so dass ihr schuldlos dasteht am Tag unseres Herrn Jesus Christus. Treu ist Gott, durch den ihr berufen worden seid zur Gemeinschaft mit seinem Sohn Jesus Christus, unserem Herrn. Ich ermahne euch aber, Brüder und Schwestern, im Namen unseres Herrn Jesus Christus, seid alle einmütig und duldet keine Spaltungen unter euch, seid vielmehr eines Sinnes und einer Meinung. Es wurde mir nämlich, meine Brüder und Schwestern, von den Leuten der Chloe berichtet, dass es Streitigkeiten unter euch gibt. Ich meine damit, dass jeder von euch etwas anderes sagt. Ich halte zu Paulus, ich zu Apollos, ich zu Kephas, ich zu Christus.

Ist denn Christus zerteilt? Wurde etwa Paulus für euch gekreuzigt oder seid ihr auf den Namen des Paulus getauft worden? Ich danke Gott, dass ich niemanden von euch getauft habe, außer Crispus und Gaius, so dass keiner sagen kann, ihr seiet auf meinen Namen getauft worden. Ich habe allerdings auch das Haus des Stephanas getauft. Ob ich sonst noch jemanden getauft habe, weiß ich nicht mehr. Denn Christus hat mich nicht gesandt zu taufen, sondern das Evangelium zu verkünden, aber nicht mit gewandten und klugen Worten, damit das Kreuz Christi nicht um seine Kraft gebracht wird. Denn das Wort vom Kreuz ist denen, die verloren gehen, Torheit. Uns aber, die gerettet werden, ist es Gottes Kraft. In der Schrift steht nämlich, ich werde die Weisheit der Weisen vernichten und die Klugheit der Klugen verwerfen. Wo ist ein Weiser? Wo ein Schriftgelehrter? Wo ein Wortführer in dieser Weltzeit? Hat Gott nicht die Weisheit der Welt als Torheit entlarvt? Denn da die Welt angesichts der Weisheit Gottes auf dem Weg ihrer Weisheit Gott nicht erkannte, beschloss Gott, alle, die glauben, durch die Torheit der Verkündigung zu retten. Die Juden fordern Zeichen, die Griechen suchen Weisheit. Wir dagegen verkünden Christus als den Gekreuzigten. Für Juden ein Ärgernis, für Heiden eine Torheit, für die Berufenen aber, Juden wie Griechen, Christus, Gottes Kraft und Gottes Weisheit. Denn das Törichte an Gott ist weiser als die Menschen. Und das Schwache an Gott ist stärker als die Menschen. Seht doch auf eure Berufung, Brüder und Schwestern. Da sind nicht viele Weise im irdischen Sinn, nicht viele Mächtige, nicht viele Vornehme, sondern das Törichte in der Welt hat Gott erwählt, um die Weisen zu Schanden zu machen. Und das Schwache in der Welt hat Gott erwählt, um das Starke zu Schanden zu machen. Und das Niedrige in der Welt und das Verachtete hat Gott erwählt, das, was nichts ist, um das, was etwas ist, zu vernichten, damit kein Mensch sich rühmen kann vor Gott. Von ihm her seid ihr in Christus Jesus, den Gott für uns zur Weisheit gemacht hat, zur Gerechtigkeit, Heiligung und Erlösung. Wer sich also rühmen will, der rühme sich des Herrn, so heißt es schon in der Schrift.

Auch ich kam nicht zu euch, Brüder und Schwestern, um glänzende Reden oder gelehrte Weisheit vorzutragen, sondern um euch das Geheimnis Gottes zu verkünden. Denn ich hatte mich entschlossen, bei euch nichts zu wissen außer Jesus Christus, und zwar als den Gekreuzigten. Zudem kam ich in Schwäche und in Furcht, zitternd und bebend zu euch. Meine Botschaft und Verkündigung war nicht Überredung durch gewandte und kluge Worte, sondern war mit dem Erweis von Geist und Kraft verbunden, damit sich euer Glaube nicht auf Menschenweisheit stützte, sondern auf die Kraft Gottes. Und doch verkünden wir Weisheit unter den Vollkommenen, aber nicht Weisheit dieser Welt oder der Machthaber dieser Welt, die einst entmachtet werden. Vielmehr verkünden wir das Geheimnis der verborgenen Weisheit Gottes, die Gott vor allen Zeiten vorausbestimmt hat zu unserer Verherrlichung. Keiner der Machthaber dieser Welt hat sie erkannt, denn hätten sie die Weisheit Gottes erkannt, so hätten sie den Herrn der Herrlichkeit nicht gekreuzigt. Nein, wir verkünden, wie es in der Schrift steht, was kein Auge gesehen und kein Ohr gehört hat, was in keines Menschen Herz gedrungen ist, was Gott denen bereitet hat, die ihn lieben. Uns aber hat es Gott enthüllt durch den Geist. Der Geist ergründet nämlich alles, auch die Tiefen Gottes. Wer von den Menschen kennt den Menschen, wenn nicht der Geist des Menschen, der in ihm ist? So erkennt auch keiner Gott, nur der Geist Gottes. Wir aber haben nicht den Geist der Welt empfangen, sondern den Geist, der aus Gott stammt, damit wir das erkennen, was uns von Gott geschenkt worden ist. Davon reden wir auch nicht mit Worten, wie menschliche Weisheit sie lehrt, sondern wie der Geist sie lehrt, indem wir den geisterfüllten, geistgewirktes deuten. Der irdisch gesinnte Mensch aber erfasst nicht, was vom Geist Gottes kommt. Torheit ist es für ihn, und er kann es nicht verstehen, weil es nur mit Hilfe des Geistes beurteilt werden kann. Der geisterfüllte Mensch aber urteilt über alles, ihn selbst vermag niemand zu beurteilen. Denn wer begreift den Geist des Herrn? Wer kann ihn belehren? Wir aber haben den Geist Christi.

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1: Vor euch, Brüder und Schwestern, konnte ich aber nicht wie vor Geisterfüllten reden. Ihr wart noch irdisch eingestellt, unmündige Kinder in Christus. Milch gab ich euch zu trinken statt fester Speise, denn diese konntet ihr noch nicht vertragen. Ihr könnt es aber auch jetzt noch nicht, denn ihr seid immer noch irdisch eingestellt. Oder seid ihr nicht irdisch eingestellt? Handelt ihr nicht sehr menschlich, wenn Eifersucht und Streit unter euch herrschen? Denn wenn einer sagt, ich halte zu Paulus, ein anderer, ich zu Apollos, urteilt ihr dann nicht zu menschlich? Was ist denn Apollos und was ist Paulus? Diener, durch die ihr zum Glauben gekommen seid. Und jeder, wie der Herr es ihm gegeben hat. Ich habe gepflanzt, Apollos hat begossen, Gott aber ließ wachsen. So ist weder der etwas, der pflanzt, noch der, der begießt, sondern nur Gott, der wachsen lässt. Wer pflanzt und wer begießt, beide sind eins, jeder aber erhält seinen eigenen Lohn entsprechend seiner Mühe. Denn wir sind Gottes Mitarbeiter, ihr seid Gottes Ackerfeld, Gottes Bau. Der Gnade Gottes entsprechend, die mir geschenkt wurde, habe ich wie ein weiser Baumeister den Grund gelegt, ein anderer baut darauf weiter. Aber jeder soll darauf achten, wie er weiterbaut. Denn einen anderen Grund kann niemand legen als den, der gelegt ist, Jesus Christus. Ob aber jemand auf dem Grund mit Gold, Silber, kostbaren Steinen, mit Holz, Heu oder Stroh weiterbaut, das Werk eines jeden wird offenbar werden, denn der Tag wird es sichtbar machen, weil er sich mit Feuer offenbart. Und wie das Werk eines jeden beschaffen ist, wird das Feuer prüfen. Hält das Werk stand, das er aufgebaut hat, so empfängt er Lohn. Brennt es nieder, dann muss er den Verlust tragen. Er selbst aber wird gerettet werden, doch so wie durch Feuer hindurch. Wisst ihr nicht, dass ihr Gottes Tempel seid und der Geist Gottes in euch wohnt? Wer den Tempel Gottes zerstört, den wird Gott zerstören. Denn Gottes Tempel ist heilig und der seid ihr. Keiner täusche sich selbst. Wenn einer unter euch meint, er sei weise in dieser Welt, dann werde er töricht, um weise zu werden. Denn die Weisheit dieser Welt ist Torheit vor Gott. In der Schrift steht nämlich, er fängt die Weisen in ihrer eigenen List. Und an einer anderen Stelle, der Herr kennt die Gedanken der Weisen, er weiß, sie sind nichtig. Daher soll sich niemand eines Menschen rühmen. Denn alles gehört euch, Paulus, Apollos, Kephas, Welt, Leben, Tod, Gegenwart und Zukunft. Alles gehört euch, ihr aber gehört Christus und Christus gehört Gott.

So soll man uns betrachten, als Diener Christi und als Verwalter von Geheimnissen Gottes. Von Verwaltern aber verlangt man, dass sie sich als treu erweisen. Mir macht es allerdings gar nichts aus, wenn ihr oder ein menschliches Gericht über mich urteilt. Ich urteile auch nicht über mich selbst. Ich bin mir zwar keiner Schuld bewusst, doch bin ich dadurch noch nicht gerecht gesprochen. Der Herr ist es, der über mich urteilt. Richtet also nicht vor der Zeit, wartet, bis der Herr kommt, der das im Dunkel Verborgene ans Licht bringen und die Absichten der Herzen aufdecken wird. Dann wird jeder sein Lob von Gott erhalten. Brüder und Schwestern, ich habe das auf mich und Apollos bezogen, und zwar euretwegen, damit ihr an uns lernt. Nicht über das hinaus, was in der Schrift steht, dass also keiner zugunsten des einen zum Nachteil des anderen sich wichtig machen darf, denn wer räumt dir einen Vorrang ein und was hast du, das du nicht empfangen hättest? Wenn du es aber empfangen hast, warum rühmst du dich, als hättest du es nicht empfangen? Ihr seid schon satt, ihr seid schon reich geworden, ohne uns seid ihr zur Herrschaft gelangt. Wäret ihr doch nur zur Herrschaft gelangt, dann könnten auch wir mit euch zusammen herrschen. Ich glaube nämlich, Gott hat uns Apostel auf den letzten Platz gestellt, wie Totgeweihte. Denn wir sind zum Schauspiel geworden für die Welt, für Engel und Menschen. Wir stehen als Toren da um Christi willen. Ihr dagegen seid kluge Leute in Christus. Wir sind schwach, ihr seid stark. Ihr seid angesehen, wir sind verachtet. Bis zur Stunde leiden wir Hunger und Durst und Blöße und werden mit Fäusten geschlagen und sind heimatlos. Wir mühen uns ab, indem wir mit eigenen Händen arbeiten. Wir werden beschimpft und segnen, wir werden verfolgt und halten Stand, wir werden geschmäht und reden gut zu. Wir sind sozusagen der Unrat der Welt geworden, der Abschaum von allen bis heute. Nicht um euch zu beschämen, schreibe ich das, sondern um euch als meine geliebten Kinder zu ermahnen. Hättet ihr nämlich auch unzählige Erzieher in Christus, so doch nicht viele Väter. Denn in Christus Jesus habe ich euch durch das Evangelium gezeugt. Darum ermahne ich euch, haltet euch an mein Vorbild. Deswegen habe ich Timotheus zu euch geschickt, mein geliebtes und treues Kind im Herrn. Er wird euch erinnern an meine Wege in Christus Jesus, wie ich sie überall in jeder Gemeinde lehre. In der Annahme, dass ich nicht selber zu euch komme, haben sich einige wichtig gemacht. Ich werde aber bald zu euch kommen, wenn der Herr will. Dann werde ich diese Wichtigtuer nicht auf ihre Worte prüfen, sondern auf ihre Kraft. Denn nicht in Worten erweist sich die Herrschaft Gottes, sondern in der Kraft. Was zieht ihr vor? Soll ich mit dem Stock zu euch kommen? Oder mit Liebe und dem Geist der Sanftmut?

Allgemein hört man von Unzucht unter euch. Und zwar von Unzucht, wie sie nicht einmal unter den Heiden vorkommt, dass nämlich einer mit der Frau seines Vaters lebt. Und da macht ihr euch noch wichtig, statt traurig zu werden und den aus eurer Mitte zu stoßen, der so etwas getan hat. Was mich angeht, so habe ich, leiblich zwar abwesend, geistig aber anwesend, mein Urteil über den, der sich so vergangen hat, schon jetzt gefällt, als ob ich persönlich anwesend wäre. Im Namen Jesu, unseres Herrn, wollen wir uns versammeln, ihr und mein Geist, und zusammen mit der Kraft Jesu, unseres Herrn, diesen Menschen dem Satan übergeben zum Verderben seines Fleisches, damit sein Geist am Tag des Herrn gerettet wird. Zu Unrecht rühmt ihr euch. Wisst ihr nicht, dass ein wenig Sauerteig den ganzen Teig durchsäuert? Schafft den alten Sauerteig weg, damit ihr neuer Teig seid. Ihr seid ja schon ungesäuertes Brot, denn als unser Paschalamm ist Christus geopfert worden. Lasst uns also das Fest nicht mit dem alten Sauerteig feiern, nicht mit dem Sauerteig der Bosheit und Schlechtigkeit, sondern mit den ungesäuerten Broten der Aufrichtigkeit und Wahrheit. Ich habe euch in meinem Brief geschrieben, dass ihr nichts mit Unzüchtigen zu schaffen haben sollt. Gemeint waren damit nicht alle Unzüchtigen dieser Welt oder alle Habgierigen und Räuber und Götzendiener, sonst müsstet ihr ja aus der Welt auswandern. Nun aber habe ich euch geschrieben, habt nichts zu schaffen mit einem, der sich Bruder nennt und dennoch Unzucht treibt, habgierig ist, Götzen verehrt, lästert, trinkt oder raubt. Mit einem solchen Menschen sollt ihr auch keine Tischgemeinschaft haben. Was geht es mich denn an, die Außenstehenden zu richten? Habt ihr nicht die zu richten, die zu euch gehören? Die Außenstehenden wird Gott richten. Schafft den Übeltäter weg aus eurer Mitte.

Wagt es einer von euch, der mit einem anderen einen Rechtsstreit hat, vor das Gericht der Ungerechten zu gehen, statt zu den Heiligen? Wisst ihr denn nicht, dass die Heiligen die Welt richten werden? Und wenn durch euch die Welt gerichtet wird, seid ihr dann nicht zuständig, einen Rechtsstreit über Kleinigkeiten zu schlichten? Wisst ihr nicht, dass wir über Engel richten werden? Also erst recht über Alltägliches. Wie könnt ihr dann jene, die im Urteil der Gemeinde nichts gelten, als Richter einsetzen, wenn ihr einen Rechtsstreit über Alltägliches auszutragen habt? Ich sage das, damit ihr euch schämt. Gibt es denn unter euch wirklich keinen, der über die Weisheit verfügt, zwischen Brüdern zu entscheiden? Stattdessen zieht ein Bruder den anderen vor Gericht, und zwar vor Ungläubige. Ist es nicht überhaupt schon ein Versagen, dass ihr miteinander Prozesse führt? Warum leidet ihr nicht lieber Unrecht? Warum lasst ihr euch nicht lieber übervorteilen? Nein, ihr selber begeht Unrecht und übervorteilt, und zwar Brüder. Wisst ihr denn nicht, dass Ungerechte das Reich Gottes nicht erben werden? Täuscht euch nicht. Weder Unzüchtige noch Götzendiener, weder Ehebrecher noch Lustknaben, noch Knabenschänder, noch Diebe, noch Habgierige, keine Trinker, keine Lästerer, keine Räuber werden das Reich Gottes erben. Und solche gab es unter euch. Aber ihr seid reingewaschen, seid geheiligt, seid gerecht geworden im Namen Jesu Christi des Herrn und im Geist unseres Gottes. Alles ist mir erlaubt, aber nicht alles nützt mir. Alles ist mir erlaubt, aber nichts soll Macht haben über mich. Die Speisen sind für den Bauch da und der Bauch für die Speisen. Gott wird beide vernichten. Der Leib ist aber nicht für die Unzucht da, sondern für den Herrn und der Herr für den Leib. Gott hat den Herrn auferweckt. Er wird durch seine Macht auch uns auferwecken. Wisst ihr nicht, dass eure Leiber Glieder Christi sind? Darf ich nun die Glieder Christi nehmen und zu Gliedern einer Dirne machen? Auf keinen Fall. Oder wisst ihr nicht, wer sich an eine Dirne bindet, ist ein Leib mit ihr? Denn es heißt, die zwei werden ein Fleisch sein. Wer sich dagegen an den Herrn bindet, ist ein Geist mit ihm. Meidet die Unzucht. Jede Sünde, die der Mensch tut, bleibt außerhalb des Leibes. Wer aber Unzucht treibt, versündigt sich gegen den eigenen Leib. Oder wisst ihr nicht, dass euer Leib ein Tempel des Heiligen Geistes ist, der in euch wohnt und den ihr von Gott habt? Ihr gehört euch nicht selbst, denn um einen teuren Preis seid ihr erkauft worden. Verherrlicht also Gott in eurem Leib.

Nun zu dem aber, was ihr geschrieben habt. Es ist gut für den Mann, keine Frau zu berühren. Wegen der Gefahr der Unzucht soll aber jeder seine Frau haben und jede soll ihren Mann haben. Der Mann soll seine Pflicht gegenüber der Frau erfüllen und ebenso die Frau gegenüber dem Mann. Die Frau verfügt nicht über ihren Leib, sondern der Mann. Ebenso verfügt aber auch der Mann nicht über seinen Leib, sondern die Frau. Entzieht euch einander nicht, außer im gegenseitigen Einverständnis und nur eine Zeit lang, um für das Gebet frei zu sein. Dann kommt wieder zusammen, damit euch der Satan nicht in Versuchung führt, weil ihr euch nicht enthalten könnt. Das sage ich als Zugeständnis, nicht als Gebot. Ich wünschte, alle Menschen wären unverheiratet, wie ich. Doch jeder hat seine eigene Gnadengabe von Gott, der eine so, der andere so. Den Unverheirateten und den Witwen sage ich, es ist gut, wenn sie so bleiben wie ich. Wenn sie aber nicht enthaltsam leben können, sollen sie heiraten. Es ist nämlich besser zu heiraten, als sich in Begierde zu verzehren. Den Verheirateten gebiete nicht ich, sondern der Herr. Die Frau soll sich vom Mann nicht trennen, wenn sie sich aber trennt, so bleibe sie unverheiratet oder versöhne sich wieder mit dem Mann, und der Mann darf die Frau nicht verstoßen. Den Übrigen sage ich, nicht der Herr, wenn ein Bruder eine ungläubige Frau hat und sie willigt ein, weiter mit ihm zusammenzuleben, soll er sie nicht verstoßen. Auch wenn eine Frau einen ungläubigen Mann hat und er willigt ein, mit ihr zusammenzuleben, soll sie den Mann nicht verstoßen. Denn der ungläubige Mann ist durch die Frau geheiligt und die ungläubige Frau ist durch den Bruder geheiligt. Sonst wären eure Kinder unrein, sie sind aber heilig. Wenn aber der Ungläubige sich trennen will, soll er es tun. Der Bruder oder die Schwester ist in solchen Fällen nicht wie ein Sklave gebunden. Zu einem Leben in Frieden hat Gott euch berufen. Woher weißt du denn, Frau, ob du den Mann retten kannst? Oder woher weißt du, Mann, ob du die Frau retten kannst? Im Übrigen soll jeder so leben, wie der Herr es ihm zugemessen, wie Gottes Ruf ihn getroffen hat. Das ist meine Weisung für alle Gemeinden. Wenn einer als Beschnittener berufen wurde, soll er beschnitten bleiben. Wenn einer als Unbeschnittener berufen wurde, soll er sich nicht beschneiden lassen. Es kommt nicht darauf an, beschnitten oder unbeschnitten zu sein, sondern darauf, die Gebote Gottes zu halten. Jeder soll in dem Stand bleiben, in dem ihn der Ruf Gottes getroffen hat. Wenn du als Sklave berufen wurdest, soll dich das nicht bedrücken, aber wenn du frei werden kannst, mach lieber Gebrauch davon. Denn wer im Herrn als Sklave berufen wurde, ist Freigelassener des Herrn. Ebenso ist einer, der als Freier berufen wurde, Sklave Christi. Um einen teuren Preis seid ihr erkauft worden. Macht euch nicht zu Sklaven von Menschen. Brüder und Schwestern, jeder soll vor Gott in dem Stand bleiben, in dem ihn der Ruf Gottes getroffen hat. Was aber die Unverheirateten betrifft, so habe ich kein Gebot vom Herrn. Ich gebe euch nur einen Rat als einer, den der Herr durch sein Erbarmen vertrauenswürdig gemacht hat. Ich meine, es ist gut wegen der bevorstehenden Not, ja, es ist gut für den Menschen, so zu sein. Bist du an eine Frau gebunden, suche dich nicht zu lösen. Bist du ohne Frau, dann suche keine. Heiratest du aber, so sündigst du nicht, und heiratet eine Jungfrau, sündigt auch sie nicht. Freilich werden solche Leute Bedrängnis erfahren in ihrem irdischen Dasein, ich aber möchte sie euch ersparen. Denn ich sage euch, Brüder, die Zeit ist kurz. Daher soll, wer eine Frau hat, sich in Zukunft so verhalten, als habe er keine. Wer weint, als weine er nicht. Wer sich freut, als freue er sich nicht. Wer kauft, als würde er nicht Eigentümer. Wer sich die Welt zunutze macht, als nutze er sie nicht. Denn die Gestalt dieser Welt vergeht. Ich wünschte aber, ihr wäret ohne Sorgen. Der Unverheiratete sorgt sich um die Sache des Herrn. Er will dem Herrn gefallen. Der Verheiratete sorgt sich um die Dinge der Welt. Er will seiner Frau gefallen. So ist er geteilt. Die unverheiratete Frau aber und die Jungfrau sorgen sich um die Sache des Herrn, um heilig zu sein an Leib und Geist. Die Verheiratete sorgt sich um die Dinge der Welt. Sie will ihrem Mann gefallen. Dies sage ich zu eurem Nutzen, nicht um euch eine Fessel anzulegen, vielmehr, damit ihr euch in rechter Weise und ungestört immer an den Herrn haltet. Wer sich gegenüber seiner Verlobten ungehörig zu verhalten glaubt, wenn sie herangereift ist und es so geschehen soll, der soll tun, wozu es ihn drängt, nämlich heiraten, er sündigt nicht.
Wer aber in seinem Herzen fest bleibt, weil er sich in der Gewalt hat und seinem Trieb nicht ausgeliefert ist, wer also in seinem Herzen entschlossen ist, seine Verlobte unberührt zu lassen, der handelt gut. Wer seine Verlobte heiratet, handelt also gut, doch wer sie nicht heiratet, handelt besser. Eine Frau ist gebunden, solange ihr Mann lebt. Wenn aber der Mann gestorben ist, ist sie frei zu heiraten, wen sie will. Nur geschehe es im Herrn. Glücklicher aber ist sie zu preisen, wenn sie nach meinem Rat unverheiratet bleibt. Und ich denke, dass auch ich Gottes Geist habe.

Nun zur Frage des Götzenopferfleisches. Gewiss, wir alle haben Erkenntnis, doch die Erkenntnis macht aufgeblasen, die Liebe dagegen baut auf. Wenn einer meint, er sei zur Erkenntnis gelangt, hat er noch nicht so erkannt, wie man erkennen muss. Wer aber Gott liebt, der ist von ihm erkannt worden. Was nun das Essen von Götzenopferfleisch angeht, so wissen wir, dass es keine Götzen gibt in der Welt und keinen Gott außer dem einen. Und selbst wenn es im Himmel oder auf der Erde sogenannte Götter gibt, und solche Götter und Herren gibt es viele, so haben wir doch nur einen Gott, den Vater. Von ihm stammt alles und wir leben auf ihn hin. Und einer ist der Herr, Jesus Christus. Durch ihn ist alles und wir sind durch ihn. Aber nicht alle haben die Erkenntnis. Einige essen, weil sie bisher an die Götzen gewohnt waren, das Fleisch noch als Götzenopferfleisch, und so wird ihr schwaches Gewissen befleckt. Speise aber wird uns Gott nicht näher bringen. Wenn wir nicht essen, verlieren wir nichts, und wenn wir essen, gewinnen wir nichts. Doch gebt Acht, dass diese eure Freiheit nicht den Schwachen zum Anstoß wird. Wenn nämlich einer dich, der du Erkenntnis hast, im Götzentempel beim Mahl sieht, wird dann nicht sein Gewissen, da er schwach ist, verleitet, auch Götzenopferfleisch zu essen? Der Schwache geht an deiner Erkenntnis zugrunde, er, dein Bruder, für den Christus gestorben ist. Wenn ihr euch auf diese Weise gegen eure Brüder versündigt und ihr schwaches Gewissen verletzt, versündigt ihr euch gegen Christus. Wenn darum eine Speise meinem Bruder zum Anstoß wird, will ich bis in Ewigkeit kein Fleisch mehr essen, um meinem Bruder keinen Anstoß zu geben.

Bin ich nicht frei? Bin ich nicht ein Apostel? Habe ich nicht Jesus, unseren Herrn, gesehen? Seid ihr nicht mein Werk im Herrn? Wenn ich für andere kein Apostel bin, bin ich es doch für euch. Ihr seid ja im Herrn das Siegel meines Apostelamtes. Das aber ist meine Rechtfertigung vor denen, die abfällig über mich urteilen. Haben wir nicht das Recht zu essen und zu trinken? Haben wir nicht das Recht, eine Schwester im Glauben als Frau mitzunehmen, wie die übrigen Apostel und die Brüder des Herrn und wie Kephas? Haben nur ich und Barnabas kein Recht, nicht zu arbeiten? Wer leistet denn Kriegsdienst und bezahlt sich selber den Sold? Wer pflanzt einen Weinberg und isst nicht von seinem Ertrag? Oder wer weidet eine Herde und trinkt nicht von der Milch der Herde? Sage ich das nur als Mensch? Sagt das nicht auch das Gesetz? Im Gesetz des Mose steht doch, du sollst dem Ochsen beim Dreschen keinen Maulkorb anlegen. Liegt denn Gott etwas an den Ochsen? Spricht er nicht allenthalben unseretwegen? Ja, unseretwegen wurde geschrieben, der Pflüger wie der Drescher sollen ihre Arbeit in der Erwartung tun, ihren Teil zu erhalten. Wenn wir für euch die Geistesgaben gesät haben, ist es dann zu viel verlangt, wenn wir von euch die irdischen Gaben ernten? Wenn andere an dem, was euch gehört, teilhaben dürfen, dann nicht wir erst recht? Aber wir haben von diesem Recht keinen Gebrauch gemacht. Vielmehr ertragen wir alles, um dem Evangelium Christi kein Hindernis in den Weg zu legen. Wisst ihr nicht, dass alle, die im Heiligtum Dienst tun, vom Heiligtum leben? Und dass alle, die am Altar Dienst tun, vom Altar ihren Anteil erhalten? So hat auch der Herr denen, die das Evangelium verkünden, geboten, vom Evangelium zu leben. Ich aber habe all das nicht in Anspruch genommen. Ich schreibe dies auch nicht, damit es in meinem Fall so geschieht. Lieber wollte ich sterben, als dass mir jemand diesen Ruhm entreißt. Wenn ich nämlich das Evangelium verkünde, gebührt mir deswegen kein Ruhm, denn ein Zwang liegt auf mir. Wehe mir, wenn ich das Evangelium nicht verkünde. Wäre es mein freier Entschluss, so erhielte ich Lohn. Wenn es mir aber nicht frei steht, so ist es ein Dienst, der mir anvertraut wurde. Was ist nun mein Lohn, dass ich unentgeltlich verkünde und so das Evangelium bringe und keinen Gebrauch von meinem Anrecht aus dem Evangelium mache? Obwohl ich also von niemandem abhängig bin, habe ich mich für alle zum Sklaven gemacht, um möglichst viele zu gewinnen. Den Juden bin ich ein Jude geworden, um Juden zu gewinnen. Denen, die unter dem Gesetz stehen, bin ich, obgleich ich nicht unter dem Gesetz stehe, einer unter dem Gesetz geworden, um die zu gewinnen, die unter dem Gesetz stehen. Den Gesetzlosen bin ich sozusagen ein Gesetzloser geworden, nicht als ein Gesetzloser vor Gott, sondern gebunden an das Gesetz Christi, um die Gesetzlosen zu gewinnen. Den Schwachen bin ich ein Schwacher geworden, um die Schwachen zu gewinnen. Allen bin ich alles geworden, um auf jeden Fall einige zu retten. Alles aber tue ich um des Evangeliums willen, um an seiner Verheißung teilzuhaben. Wisst ihr nicht, dass die Läufer im Stadion zwar alle laufen, aber dass nur einer den Siegespreis gewinnt? Lauft so, dass ihr ihn gewinnt. Jeder Wettkämpfer lebt aber völlig enthaltsam. Jene tun dies, um einen vergänglichen, wir aber um einen unvergänglichen Siegeskranz zu gewinnen. Darum laufe ich wie einer, der nicht ziellos läuft, und kämpfe mit der Faust wie einer, der nicht in die Luft schlägt. Vielmehr züchtige und unterwerfe ich meinen Leib, damit ich nicht anderen verkünde und selbst verworfen werde.

Ihr sollt wissen, Brüder und Schwestern, dass unsere Väter alle unter der Wolke waren, alle durch das Meer zogen und alle auf Mose getauft wurden in der Wolke und im Meer. Alle aßen auch die gleiche geistgeschenkte Speise und alle tranken den gleichen geistgeschenkten Trank, denn sie tranken aus dem geistgeschenkten Felsen, der mit ihnen zog, und dieser Fels war Christus. Gott aber hatte an den meisten von ihnen kein Gefallen, denn er ließ sie in der Wüste umkommen. Das aber geschah als warnendes Beispiel für uns, damit wir uns nicht von der Gier nach dem Bösen beherrschen lassen, wie jene sich von der Gier beherrschen ließen. Werdet nicht Götzendiener, wie einige von ihnen. Denn es steht in der Schrift, das Volk setzte sich zum Essen und Trinken, dann standen sie auf, um sich zu vergnügen. Lasst uns nicht Unzucht treiben, wie einige von ihnen Unzucht trieben. Damals kamen an einem einzigen Tag 23.000 Menschen um. Lasst uns auch nicht Christus auf die Probe stellen, wie es einige von ihnen taten, die dann von Schlangen getötet wurden. Murrt auch nicht, wie einige von ihnen murrten. Sie wurden vom Verderber umgebracht. Das aber geschah an ihnen, damit es uns als Beispiel dient. Uns zur Warnung wurde es aufgeschrieben, uns, die das Ende der Zeiten erreicht hat. Wer also zu stehen meint, der gebe Acht, dass er nicht fällt. Noch ist keine Versuchung über euch gekommen, die den Menschen überfordert. Gott ist treu. Er wird nicht zulassen, dass ihr über eure Kraft hinaus versucht werdet. Er wird euch mit der Versuchung auch einen Ausweg schaffen, so dass ihr sie bestehen könnt. Darum, meine Geliebten, meidet den Götzendienst. Ich rede doch zu verständigen Menschen. Urteilt selbst über das, was ich sage. Ist der Kelch des Segens, über den wir den Segen sprechen, nicht Teilhabe am Blut Christi? Ist das Brot, das wir brechen, nicht Teilhabe am Leib Christi? Ein Brot ist es. Darum sind wir viele ein Leib. Denn wir alle haben Teil an dem einen Brot. Schaut auf das irdische Israel. Haben die, welche von den Opfern essen, nicht Teil am Altar? Was meine ich damit? Dass Götzenopferfleisch wirklich etwas ist? Oder dass ein Götze wirklich etwas ist? Nein, aber was man dort opfert, opfert man den Dämonen und nicht Gott. Ich will jedoch nicht, dass ihr Gemeinschaft mit Dämonen

Nehmt mich zum Vorbild, wie ich Christus zum Vorbild nehme. Ich lobe euch, dass ihr in allem an mich denkt und an den Überlieferungen festhaltet, wie ich sie euch übergeben habe. Ihr sollt aber wissen, dass Christus das Haupt eines jeden Mannes ist, der Mann aber das Haupt der Frau und Gott das Haupt Christi. Jeder Mann, der betet oder prophetisch redet und dabei sein Haupt bedeckt hat, entehrt sein Haupt. Jede Frau aber, die betet oder prophetisch redet und dabei ihr Haupt nicht verhüllt, entehrt ihr Haupt. Sie unterscheidet sich dann in keiner Weise von einer Geschorenen. Denn wenn eine Frau sich nicht verhüllt, soll sie sich doch gleich scheren lassen. Ist es aber für eine Frau eine Schande, sich die Haare abschneiden oder sich kahl scheren zu lassen, dann soll sie sich auch verhüllen. Der Mann darf sein Haupt nicht verhüllen, weil er Abbild und Abglanz Gottes ist. Die Frau aber ist der Abglanz des Mannes. Denn der Mann stammt nicht von der Frau, sondern die Frau vom Mann. Der Mann wurde auch nicht für die Frau erschaffen, sondern die Frau für den Mann. Deswegen soll die Frau Acht haben auf ihr Haupt um der Engel willen. Doch im Herrn gibt es weder die Frau ohne den Mann, noch den Mann ohne die Frau. Denn wie die Frau vom Mann stammt, so kommt der Mann durch die Frau zur Welt. Alles aber stammt von Gott. Urteilt selber. Gehört es sich, dass eine Frau unverhüllt zu Gott betet? Lehrt euch nicht schon die Natur, dass es für den Mann eine Schande, für die Frau aber eine Ehre ist, lange Haare zu tragen? Denn der Frau ist das Haar als Hülle gegeben. Wenn aber einer meint, er müsse darüber streiten, wir und auch die Gemeinden Gottes kennen einen solchen Brauch nicht. Wenn ich schon Anweisungen gebe, das kann ich nicht loben, dass ihr nicht zu eurem Nutzen, sondern zu eurem Schaden zusammenkommt. Zunächst höre ich, dass es Spaltungen unter euch gibt, wenn ihr als Gemeinde zusammenkommt, zum Teil glaube ich das auch. Denn es muss Parteiungen geben unter euch, damit die Bewährten unter euch offenkundig werden. Wenn ihr euch versammelt, ist das kein Essen des Herrenmahls, denn jeder nimmt beim Essen sein eigenes Mahl vorweg und dann hungert der eine, während der andere betrunken ist. Könnt ihr denn nicht zu Hause essen und trinken? Oder verachtet ihr die Kirche Gottes? Wollt ihr jene demütigen, die nichts haben? Was soll ich dazu sagen? Soll ich euch etwa loben? In diesem Fall kann ich euch nicht loben. Denn ich habe vom Herrn empfangen, was ich euch dann überliefert habe. Jesus, der Herr, nahm in der Nacht, in der er ausgeliefert wurde, Brot, sprach das Dankgebet, brach das Brot und sagte: Das ist mein Leib für euch. Tut dies zu meinem Gedächtnis. Ebenso nahm er nach dem Mahl den Kelch und sagte: Dieser Kelch ist der neue Bund in meinem Blut. Tut dies, so oft ihr daraus trinkt, zu meinem Gedächtnis. Denn so oft ihr von diesem Brot esst und aus dem Kelch trinkt, verkündet ihr den Tod des Herrn, bis er kommt. Wer also unwürdig von dem Brot isst,

und aus dem Kelch des Herrn trinkt, macht sich schuldig am Leib und am Blut des Herrn. Jeder soll sich selbst prüfen, erst dann soll er von dem Brot essen und aus dem Kelch trinken. Denn wer davon isst und trinkt, ohne den Leib zu unterscheiden, der zieht sich das Gericht zu, indem er isst und trinkt. Deswegen sind unter euch viele schwach und krank, und nicht wenige sind schon entschlafen. Gingen wir mit uns selbst ins Gericht, dann würden wir nicht gerichtet. Doch wenn wir jetzt vom Herrn gerichtet werden, dann ist es eine Zurechtweisung, damit wir nicht zusammen mit der Welt verdammt werden. Wenn ihr also zum Mahl zusammenkommt, meine Brüder und Schwestern, wartet aufeinander. Wer Hunger hat, soll zu Hause essen, sonst wird euch die Zusammenkunft zum Gericht. Weitere Anordnungen werde ich treffen, wenn ich komme.

Auch über die Gaben des Geistes möchte ich euch nicht in Unkenntnis lassen, meine Brüder und Schwestern. Als ihr noch Heiden wart, zog es euch, wie ihr wisst, mit unwiderstehlicher Gewalt zu den stummen Götzen. Darum erkläre ich euch, keiner, der aus dem Geist Gottes redet, sagt, Jesus sei verflucht. Und keiner kann sagen, Jesus ist der Herr, wenn er nicht aus dem Heiligen Geist redet. Es gibt verschiedene Gnadengaben, aber nur den einen Geist. Es gibt verschiedene Dienste, aber nur den einen Herrn. Es gibt verschiedene Kräfte, die wirken, aber nur den einen Gott. Er bewirkt alles in allen. Jedem aber wird die Offenbarung des Geistes geschenkt, damit sie anderen nützt. Dem einen wird vom Geist die Gabe geschenkt, Weisheit mitzuteilen, dem anderen durch denselben Geist die Gabe, Erkenntnis zu vermitteln, einem anderen in demselben Geist Glaubenskraft, einem anderen, immer dem einen Geist, die Gabe, Krankheiten zu heilen, einem anderen Kräfte, Machttaten zu wirken, einem anderen prophetisches Reden, einem anderen die Fähigkeit, die Geister zu unterscheiden, wieder einem anderen verschiedene Arten von Zungenrede, einem anderen schließlich die Gabe, sie zu übersetzen. Das alles bewirkt ein und derselbe Geist. Einem jeden teilt er seine besondere Gabe zu, wie er will. Denn wie der Leib einer ist, doch viele Glieder hat, alle Glieder des Leibes aber, obgleich es viele sind, einen einzigen Leib bilden, so ist es auch mit Christus. Durch den einen Geist wurden wir in der Taufe alle in einen einzigen Leib aufgenommen, Juden und Griechen, Sklaven und Freie, und alle wurden wir mit dem einen Geist getränkt. Auch der Leib besteht nicht nur aus einem Glied, sondern aus vielen Gliedern. Wenn der Fuß sagt, ich bin keine Hand, ich gehöre nicht zum Leib, so gehört er doch zum Leib. Und wenn das Ohr sagt, ich bin kein Auge, ich gehöre nicht zum Leib, so gehört es doch zum Leib. Wenn der ganze Leib nur Auge wäre, wo bliebe dann das Gehör? Wenn er nur Gehör wäre, wo bliebe dann der Geruchssinn? Nun aber hat Gott jedes einzelne Glied so in den Leib eingefügt, wie es seiner Absicht entsprach. Wären alle zusammen nur ein Glied, wo bliebe dann der Leib? So aber gibt es viele Glieder und doch nur einen Leib. Das Auge kann nicht zur Hand sagen, ich brauche dich nicht. Der Kopf wiederum kann nicht zu den Füßen sagen, ich brauche euch nicht. Im Gegenteil, gerade die schwächer scheinenden Glieder des Leibes sind unentbehrlich. Denen, die wir für weniger edel ansehen, erweisen wir umso mehr Ehre und unseren weniger anständigen Gliedern begegnen wir mit umso mehr Anstand, während die Anständigen das nicht nötig haben. Gott aber hat den Leib so zusammengefügt, dass er dem benachteiligten Glied umso mehr Ehre zukommen ließ, damit im Leib kein Zwiespalt entstehe, sondern alle Glieder einträchtig füreinander sorgen. Wenn darum ein Glied leidet, leiden alle Glieder mit. Wenn ein Glied geehrt wird, freuen sich alle Glieder mit. Ihr aber seid der Leib Christi, und jeder Einzelne ist ein Glied an ihm. So hat Gott in der Kirche die einen erstens als Apostel eingesetzt, zweitens als Propheten, drittens als Lehrer, ferner verlieh er die Kraft, Machttaten zu wirken, sodann die Gaben, Krankheiten zu heilen, zu helfen, zu leiten, endlich die verschiedenen Arten von Zungenrede. Sind etwa alle Apostel, alle Propheten, alle Lehrer? Haben alle die Kraft, Machttaten zu wirken? Besitzen alle die Gabe, Krankheiten zu heilen? Reden alle in Zungen? Können alle übersetzen? Strebt aber nach den höheren Gnadengaben. Dazu zeige ich euch einen überragenden Weg.

wenn ich in den Sprachen der Menschen und Engel redete. Hätte aber die Liebe nicht, wäre ich dröhnendes Erz oder eine lärmende Pauke. Und wenn ich prophetisch reden könnte und alle Geheimnisse wüsste und alle Erkenntnis hätte, wenn ich alle Glaubenskraft besäße und Berge damit versetzen könnte, hätte aber die Liebe nicht, wäre ich nichts. Und wenn ich meine ganze Habe verschenkte und wenn ich meinen Leib opferte, um mich zu rühmen, hätte aber die Liebe nicht, nützte es mir nichts. Die Liebe ist langmütig. Die Liebe ist gütig. Sie ereifert sich nicht, sie prahlt nicht, sie bläht sich nicht auf. Sie handelt nicht ungehörig, sucht nicht ihren Vorteil, lässt sich nicht zum Zorn reizen, trägt das Böse nicht nach. Sie freut sich nicht über das Unrecht, sondern freut sich an der Wahrheit. Sie erträgt alles, glaubt alles, hofft alles, hält allem stand. Die Liebe hört niemals auf. Prophetisches Reden hat ein Ende. Zungenrede verstummt. Erkenntnis vergeht. Denn Stückwerk ist unser Erkennen. Stückwerk unser prophetisches Reden. Wenn aber das Vollendete kommt, vergeht alles Stückwerk. Als ich ein Kind war, redete ich wie ein Kind, dachte wie ein Kind und urteilte wie ein Kind. Als ich ein Mann wurde, legte ich ab, was Kind an mir war. Jetzt schauen wir in einen Spiegel und sehen nur rätselhafte Umrisse. Dann aber schauen wir von Angesicht zu Angesicht. Jetzt ist mein Erkennen Stückwerk. Dann aber werde ich durch und durch erkennen, so wie ich auch durch und durch erkannt worden bin. Für jetzt bleiben Glaube, Hoffnung, Liebe. Diese drei. Doch am größten unter ihnen ist die Liebe.

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1: Jagt der Liebe nach. Strebt aber auch nach den Geistesgaben, vor allem nach der prophetischen Rede. Denn wer in Zungen redet, redet nicht zu Menschen, sondern zu Gott. Keiner versteht ihn. Im Geist redet er geheimnisvolle Dinge. Wer aber prophetisch redet, redet zu Menschen. Er baut auf, ermutigt, spendet Trost. Wer in Zungen redet, erbaut sich selbst. Wer aber prophetisch redet, baut die Gemeinde auf. Ich wünschte, ihr alle würdet in Zungen reden, weit mehr aber ihr würdet prophetisch reden. Der Prophet steht höher als der, der in Zungen redet, es sei denn, er übersetzt sein Reden, damit die Gemeinde aufgebaut wird. Was nützt es euch, Brüder und Schwestern, wenn ich zu euch komme und in Zungen rede, euch aber keine Offenbarung, keine Erkenntnis, keine Prophetie, keine Lehre bringe? Wenn leblose Musikinstrumente, eine Flöte oder eine Harfe, nicht deutlich unterschiedene Töne hervorbringen, wie soll man dann erkennen, was auf der Flöte oder was auf der Harfe gespielt wird? Und wenn die Trompete unklare Töne hervorbringt, wer wird dann zu den Waffen greifen? So ist es auch mit euch, wenn ihr in Zungen redet, aber kein verständliches Wort hervorbringt. Wer soll dann das Gesprochene verstehen? Ihr redet nur in den Wind. Es gibt, wer weiß, wie viele Sprachen in der Welt, und nichts ist ohne Sprache. Wenn ich nun den Sinn der Sprache nicht kenne, bin ich für den Sprecher ein Fremder, wie der Sprecher für mich. So ist es auch mit euch, da ihr nach Geistesgaben strebt, gebt euch Mühe, dass ihr damit vor allem zum Aufbau der Gemeinde beitragt. Deswegen soll einer, der in Zungen redet, beten, dass er es auch übersetzen kann. Denn wenn ich in Zungen bete, bete zwar mein Geist, mein Verstand aber bleibt unfruchtbar. Was folgt daraus? Ich will im Geist beten, ich will aber auch mit dem Verstand beten. Ich will im Geist Lob singen, ich will aber auch mit dem Verstand Lob singen. Wenn du nur im Geist den Lobpreis sprichst und ein Unkundiger anwesend ist, wie kann er zu deinem Dankgebet das Amen sprechen? Er versteht ja nicht, was du sagst. Dein Dankgebet mag noch so gut sein, aber der andere wird nicht auferbaut. Ich danke Gott, dass ich mehr als ihr alle in Zungen rede. Doch vor der Gemeinde will ich lieber 5 Worte mit meinem Verstand reden, um euch andere zu unterweisen, als 10.000 Worte in Zungen stammeln. Seid doch nicht Kinder an Einsicht, Brüder und Schwestern. Seid unmündig an Bosheit, an Einsicht aber seid vollkommen. Im Gesetz steht, durch Leute, die anders und in anderen Sprachen reden, werde ich zu diesem Volk sprechen, aber auch so werden sie nicht auf mich hören, spricht der Herr. So ist Zungenreden ein Zeichen nicht für die Glaubenden, sondern für die Ungläubigen. Prophetisches Reden aber ein Zeichen nicht für die Ungläubigen, sondern für die Glaubenden. Wenn also die ganze Gemeinde sich versammelt und alle in Zungen reden und es kommen Unkundige oder Ungläubige herein, werden sie dann nicht sagen, ihr seid verrückt? Wenn aber alle prophetisch reden und ein Ungläubiger oder Unkundiger kommt herein, dann wird er von allen überführt, von allen geprüft. Was in seinem Herzen verborgen ist, wird aufgedeckt. Und so wird er niederfallen auf sein Angesicht, Gott anbeten und bekennen, wahrhaftig, Gott ist bei euch. Was soll also geschehen, Brüder und Schwestern? Wenn ihr zusammenkommt, trägt jeder etwas bei. Einer einen Psalm, ein anderer eine Lehre, der dritte eine Offenbarung. Einer redet in Zungen und ein anderer übersetzt es. Alles geschehe so, dass es aufbaut. Wenn man in Zungen reden will, so sollen es nur 2 tun, höchstens 3. Und zwar einer nach dem anderen. Dann soll einer übersetzen. Wenn aber niemand übersetzen kann, soll der Zungenredner in der Gemeinde schweigen. Er soll es bei sich selber tun und vor Gott. Auch 2 oder 3 Propheten sollen zu Wort kommen, die anderen sollen urteilen. Wenn aber noch einem anderen Anwesenden eine Offenbarung zuteil wird, soll der Erste schweigen. Einer nach dem anderen könnt ihr alle prophetisch reden. So lernen alle etwas und alle werden ermutigt. Die Äußerung prophetischer Eingebungen ist nämlich dem Willen der Propheten unterworfen. Denn Gott ist nicht ein Gott der Unordnung, sondern ein Gott des Friedens. Wie es in allen Gemeinden der Heiligen üblich ist, sollen die Frauen in den Versammlungen schweigen. Es ist ihnen nicht gestattet zu reden. Sie sollen sich unterordnen, wie auch das Gesetz sagt. Wenn sie etwas lernen wollen, dann sollen sie zu Hause ihre Männer fragen, denn es gehört sich nicht für eine Frau in der Versammlung zu reden. Ist etwa das Gotteswort von euch ausgegangen? Ist es etwa nur zu euch gekommen? Wenn einer meint, Prophet zu sein oder Geist erfüllt, soll er in dem, was ich euch schreibe, ein Gebot des Herrn erkennen. Wer das nicht anerkennt, wird nicht anerkannt. Strebt also nach dem prophetischen Reden, meine Brüder und Schwestern, und verhindert nicht das Reden in Zungen, doch alles soll in Anstand und Ordnung geschehen.

Ich erinnere euch, Brüder und Schwestern, an das Evangelium, das ich euch verkündet habe. Ihr habt es angenommen. Es ist der Grund, auf dem ihr steht. Durch dieses Evangelium werdet ihr gerettet werden, wenn ihr festhaltet an dem Wort, das ich euch verkündet habe, es sei denn, ihr hättet den Glauben unüberlegt angenommen. Denn vor allem habe ich euch überliefert, was auch ich empfangen habe. Christus ist für unsere Sünden gestorben, gemäß der Schrift, und ist begraben worden. Er ist am dritten Tag auferweckt worden, gemäß der Schrift, und erschien dem Kephas, dann den 12. Danach erschien er mehr als 500 Brüdern zugleich. Die meisten von ihnen sind noch am Leben, einige sind entschlafen. Danach erschien er dem Jakobus, dann allen Aposteln. Zuletzt erschien er auch mir, gleichsam der Missgeburt. Denn ich bin der geringste von den Aposteln. Ich bin nicht wert, Apostel genannt zu werden, weil ich die Kirche Gottes verfolgt habe. Doch durch Gottes Gnade bin ich, was ich bin. Und sein gnädiges Handeln an mir ist nicht ohne Wirkung geblieben. Mehr als sie alle habe ich mich abgemüht. Nicht ich, sondern die Gnade Gottes zusammen mit mir. Ob nun ich verkünde oder die anderen. Das ist unsere Botschaft. Und das ist der Glaube, den ihr angenommen habt. Wenn aber verkündet wird, dass Christus von den Toten auferweckt worden ist, wie können dann einige von euch sagen, eine Auferstehung der Toten gibt es nicht? Wenn es keine Auferstehung der Toten gibt, ist auch Christus nicht auferweckt worden. Ist aber Christus nicht auferweckt worden, dann ist unsere Verkündigung leer, leer auch euer Glaube. Wir werden dann auch als falsche Zeugen Gottes entlarvt, weil wir im Widerspruch zu Gott das Zeugnis abgelegt haben. Er hat Christus auferweckt. Er hat ihn eben nicht auferweckt, wenn Tote nicht auferweckt werden. Denn wenn Tote nicht auferweckt werden, ist auch Christus nicht auferweckt worden. Wenn aber Christus nicht auferweckt worden ist, dann ist euer Glaube nutzlos und ihr seid immer noch in euren Sünden. Und auch die in Christus Entschlafenen sind dann verloren. Wenn wir allein für dieses Leben unsere Hoffnung auf Christus gesetzt haben, sind wir erbärmlicher daran als alle anderen Menschen. Nun aber ist Christus von den Toten auferweckt worden als der Erste der Entschlafenen. Da nämlich durch einen Menschen der Tod gekommen ist, kommt durch einen Menschen auch die Auferstehung der Toten. Denn wie in Adam alle sterben, so werden in Christus alle lebendig gemacht werden. Es gibt aber eine bestimmte Reihenfolge. Erster ist Christus, dann folgen, wenn Christus kommt, alle, die zu ihm gehören. Danach kommt das Ende, wenn er jede Macht, Gewalt und Kraft entmachtet hat und seine Herrschaft Gott dem Vater übergibt. Denn er muss herrschen, bis Gott ihm alle Feinde unter seine Füße gelegt hat. Der letzte Feind, der entmachtet wird, ist der Tod, denn alles hat er seinen Füßen unterworfen. Wenn es aber heißt, alles sei unterworfen, ist offenbar der ausgenommen, der ihm alles unterwirft. Wenn ihm dann alles unterworfen ist, wird auch er, der Sohn, sich dem unterwerfen, der ihm alles unterworfen hat, damit Gott alles in allem sei. Wie kämen sonst einige dazu, sich für die Toten taufen zu lassen? Wenn Tote gar nicht auferweckt werden, warum lässt man sich dann taufen für sie? Warum setzen dann auch wir uns stündlich der Gefahr aus? Täglich sehe ich dem Tod ins Auge, so wahr ihr, Brüder und Schwestern, mein Ruhm seid, den ich in Christus Jesus, unserem Herrn, habe. Wenn ich in Ephesus nur nach Menschenart mit wilden Tieren gekämpft hätte, was würde es mir nützen? Wenn Tote nicht auferweckt werden, dann lasst uns essen und trinken, denn morgen sterben wir. Lasst euch nicht irreführen, schlechter Umgang verdirbt gute Sitten. Werdet nüchtern, wie es sich gehört, und sündigt nicht. Einige Leute wissen nichts von Gott. Ich sage das, damit ihr euch schämt. Nun könnte einer fragen, wie werden die Toten auferweckt? Was für einen Leib werden sie haben? Du Tor, auch das, was du säst, wird nicht lebendig, wenn es nicht stirbt. Und was du säst, ist noch nicht der Leib, der entstehen wird. Es ist nur ein nacktes Samenkorn, zum Beispiel ein Weizenkorn oder ein anderes. Gott gibt ihm den Leib, den er vorgesehen hat, und zwar jedem Samen einen eigenen Leib. Nicht alles Fleisch ist dasselbe. Das Fleisch der Menschen ist anders als das des Viehs. Das Fleisch der Vögel ist anders als das der Fische. Auch gibt es Himmelskörper und irdische Körper. Die Schönheit der Himmelskörper ist anders als die der irdischen Körper.
Der Glanz der Sonne ist anders als der Glanz des Mondes, anders als der Glanz der Sterne, denn auch die Gestirne unterscheiden sich durch ihren Glanz. So ist es auch mit der Auferstehung der Toten. Was gesät wird, ist verweslich, was auferweckt wird, unverweslich. Was gesät wird, ist armselig, was auferweckt wird, herrlich. Was gesät wird, ist schwach, was auferweckt wird, ist stark. Gesät wird ein irdischer Leib, auferweckt ein überirdischer Leib. Wenn es einen irdischen Leib gibt, gibt es auch einen überirdischen. So steht das auch in der Schrift. Adam, der erste Mensch, wurde ein irdisches Lebewesen. Der letzte Adam wurde lebendig machender Geist. Aber zuerst kommt nicht das Überirdische, zuerst kommt das Irdische, dann das Überirdische. Der erste Mensch stammt von der Erde und ist Erde. Der zweite Mensch stammt vom Himmel. Wie der von der Erde irdisch war, so sind es auch seine Nachfahren. Und wie der vom Himmel himmlisch ist, so sind es auch seine Nachfahren. Wie wir nach dem Bild des Irdischen gestaltet wurden, so werden wir auch nach dem Bild des Himmlischen gestaltet werden. Damit will ich sagen, Brüder und Schwestern, Fleisch und Blut können das Reich Gottes nicht erben. Das Verwesliche erbt nicht das Unverwesliche. Seht, ich enthülle euch ein Geheimnis. Wir werden nicht alle entschlafen, aber wir werden alle verwandelt werden. Plötzlich, in einem Augenblick, beim letzten Posaunenschall. Die Posaune wird erschallen, die Toten werden als Unverwesliche auferweckt, wir aber werden verwandelt werden. Denn dieses Verwesliche muss sich mit Unverweslichkeit bekleiden und dieses Sterbliche mit Unsterblichkeit. Wenn sich aber dieses Verwesliche mit Unverweslichkeit bekleidet und dieses Sterbliche mit Unsterblichkeit, dann erfüllt sich das Wort der Schrift: Verschlungen ist der Tod vom Sieg. Tod, wo ist dein Sieg? Tod, wo ist dein Stachel? Der Stachel des Todes aber ist die Sünde. Die Kraft der Sünde ist das Gesetz. Gott aber sei Dank, der uns den Sieg geschenkt hat durch unseren Herrn Jesus Christus. Daher, meine geliebten Brüder und Schwestern, seid standhaft und unerschütterlich, seid stets voll Eifer im Werk des Herrn und denkt daran, dass im Herrn eure Mühe nicht vergeblich ist.

Was die Geldsammlung für die Heiligen angeht, sollt auch ihr euch an das halten, was ich für die Gemeinden Galatiens angeordnet habe. Jeder soll immer am ersten Tag der Woche etwas zurücklegen und so zusammensparen, was er kann. Dann sind keine Sammlungen mehr nötig, wenn ich komme. Nach meiner Ankunft werde ich eure Vertrauensleute mit Briefen nach Jerusalem schicken, damit sie eure Liebesgabe überbringen. Ist es der Mühe wert, dass ich selbst hinreise, dann sollen sie mit mir reisen. Ich werde zu euch kommen, wenn ich durch Mazedonien gereist bin. In Mazedonien will ich nämlich nicht bleiben, aber wenn es möglich ist, bei euch, vielleicht sogar den ganzen Winter. Wenn ich dann weiterreise, könnt ihr mich für die Weiterreise ausrüsten. Ich möchte euch diesmal nicht nur auf der Durchreise sehen. Ich hoffe, einige Zeit bei euch bleiben zu können, wenn der Herr es zulässt. In Ephesus will ich bis Pfingsten bleiben, denn weit und wirksam ist mir hier eine Tür geöffnet worden. Doch auch an Gegnern fehlt es nicht. Wenn Timotheus kommt, achtet darauf, dass ihr ihn nicht entmutigt, denn er arbeitet im Dienst des Herrn wie ich. Keiner soll ihn geringschätzen. Verabschiedet ihn dann in Frieden, damit er zu mir zurückkehrt. Ich warte auf ihn mit den Brüdern. Was den Bruder Apollos angeht, so habe ich ihn dringend gebeten, er möge mit den Brüdern zu euch reisen, aber er wollte auf keinen Fall jetzt kommen. Er wird aber kommen, wenn er eine günstige Gelegenheit findet. Seid wachsam, steht fest im Glauben, seid mutig, seid stark. Alles, was ihr tut, geschehe in Liebe. Ich habe noch eine Bitte, Brüder und Schwestern. Ihr kennt das Haus des Stephanas. Sie sind die erste Frucht Achaias und haben sich in den Dienst für die Heiligen gestellt. Solchen ordnet euch unter, ebenso jedem, der mitarbeitet und sich abmüht. Es freut mich, dass Stephanas, Fortunatus und Achaikus zu mir gekommen sind. Sie sind mir ein Ersatz für euch, da ihr nicht hier sein könnt. Sie haben meinen und euren Geist erquickt. Erweist ihnen Anerkennung. Es grüßen euch die Gemeinden in der Provinz Asien. Aquila und Priska und ihre Hausgemeinde senden euch viele Grüße im Herrn. Es grüßen euch alle Brüder. Grüßt einander mit dem heiligen Kuss. Den Gruß schreibe ich, Paulus, eigenhändig. Wer den Herrn nicht liebt, sei verflucht. Maranatha. Unser Herr, komm. Die Gnade Jesu des Herrn sei mit euch. Meine Liebe ist mit euch allen in Christus Jesus.

0: Aus dem zweiten Brief an die Gemeinde in Korinth.
1: Der zweite Brief an die Korinther. Paulus, durch Gottes Willen Apostel Christi Jesu, und der Bruder Timotheus an die Kirche Gottes, die in Korinth ist, und an alle Heiligen in ganz Achaia. Gnade sei mit euch und Friede von Gott, unserem Vater, und dem Herrn Jesus Christus. Gepriesen sei der Gott und Vater unseres Herrn Jesus Christus, der Vater des Erbarmens und Gott allen Trostes. Er tröstet uns in all unserer Not, damit auch wir die Kraft haben, alle zu trösten, die in Not sind, durch den Trost, mit dem auch wir von Gott getröstet werden. Wie uns nämlich die Leiden Christi überreich zuteil geworden sind, so wird uns durch Christus auch überreicher Trost zuteil. Sind wir aber in Not, so ist es zu eurem Trost und Heil. Werden wir getröstet, so ist es zu eurem Trost. Er wird wirksam durch Geduld in den gleichen Leiden, die auch wir erleiden. Unsere Hoffnung für euch ist unerschütterlich, denn wir wissen, dass ihr nicht nur an den Leiden teilhabt, sondern auch am Trost. Denn wir wollen euch über die Not nicht in Unkenntnis lassen, Brüder und Schwestern, die in der Provinz Asien über uns kam und uns über alles Maß bedrückte. Unsere Kraft war so sehr erschöpft, dass wir am Leben verzweifelten. Aber was uns betrifft, hatten wir schon das Todesurteil gesprochen, damit wir unser Vertrauen nicht auf uns selbst setzen, sondern auf Gott, der die Toten auferweckt. Er hat uns aus dieser großen Todesnot errettet und wird uns retten. Auf ihm ruht unsere Hoffnung, dass er uns auch in Zukunft retten wird. Helft aber auch ihr, indem ihr für uns betet, damit viele Menschen in unserem Namen Dank sagen für die Gnade, die uns geschenkt wurde. Denn das ist unser Ruhm, und dafür zeugt auch unser Gewissen, dass wir in der Welt, vor allem euch gegenüber, in der Aufrichtigkeit und Lauterkeit, wie Gott sie schenkt, unser Leben führten, nicht aufgrund menschlicher Weisheit, sondern aufgrund göttlicher Gnade. Denn wir schreiben euch nichts anderes, als was ihr lest und kennt. Ich hoffe, ihr werdet noch ganz erkennen, wie ihr uns zum Teil schon erkannt habt, nämlich dass wir euer Ruhm sind, so wie ihr unser Ruhm seid am Tag unseres Herrn Jesus. In dieser Zuversicht wollte ich zunächst zu euch kommen, damit ihr ein zweites Mal Gnade erfahren hättet. Von euch wollte ich dann nach Mazedonien weiterreisen und von Mazedonien zu euch zurückkommen, um von euch für die Reise nach Judäa ausgestattet zu werden. Dies also wollte ich. War ich dabei etwa leichtsinnig? Oder will ich das, was ich will, dem Fleische nach, so dass bei mir zugleich Ja, Ja und Nein, Nein gilt? Gott ist treu. Er bürgt dafür, dass unser Wort euch gegenüber nicht Ja und Nein zugleich ist. Denn Gottes Sohn Jesus Christus, der euch durch uns verkündet wurde, durch mich, Silvanus und Timotheus, ist nicht als Ja und Nein zugleich gekommen. In ihm ist das Ja verwirklicht. Denn er ist das Ja zu allem, was Gott verheißen hat. Darum ergeht auch durch ihn das Amen zu Gottes Lobpreis, vermittelt durch uns. Gott aber ist es, der uns mit euch auf Christus hin stärkt und der uns gesalbt hat. Er hat uns auch sein Siegel aufgedrückt und als ersten Anteil den Geist in unsere Herzen gegeben. Ich rufe aber Gott zum Zeugen an bei meinem Leben, dass ich nur um euch zu schonen nicht mehr nach Korinth gekommen bin. Wir sind nicht Herren über euren Glauben, sondern wir sind Mitarbeiter eurer Freude, denn im Glauben steht ihr fest.

denn ich entschloss mich, nicht noch einmal zu euch zu kommen und euch zu betrüben. Wenn ich euch nämlich betrübe, wer wird mich dann erfreuen, etwa der, den ich selbst betrübt habe? Und eben dies habe ich geschrieben, um nicht bei meinem Kommen von denen betrübt zu werden, die mich erfreuen sollten. Ich bin sicher, dass meine Freude auch die Freude von euch allen ist. Denn ich schrieb euch aus großer Bedrängnis und Herzensnot unter vielen Tränen, nicht um euch zu betrüben, nein, um euch meine übergroße Liebe spüren zu lassen. Wenn aber einer Betrübnis verursacht hat, hat er nicht mich betrübt, sondern mehr oder weniger, um nicht zu übertreiben, euch alle. Die Strafe, die dem Schuldigen von der Mehrheit auferlegt wurde, soll genügen. Deshalb sollt ihr jetzt lieber verzeihen und trösten, damit ein solcher nicht von allzu großer Traurigkeit überwältigt wird. Darum bitte ich euch, ihm gegenüber Liebe walten zu lassen. Gerade deswegen habe ich euch ja auch geschrieben, weil ich wissen wollte, ob ihr wirklich in allen Stücken gehorsam seid. Wem ihr aber verzeiht, dem verzeihe auch ich. Denn auch ich habe, wenn hier etwas zu verzeihen war, im Angesicht Christi um euretwillen verziehen, damit wir nicht vom Satan überlistet werden. Wir kennen seine Absichten nur zu gut. Als ich dann nach Troas kam, um das Evangelium Christi zu verkünden, und mir der Herr eine Tür öffnete, hatte mein Geist dennoch keine Ruhe, weil ich meinen Bruder Titus nicht fand. So nahm ich Abschied von ihnen und reiste nach Mazedonien. Dank sei Gott, der uns stets im Triumphzug Christi mitführt und durch uns den Geruch seiner Erkenntnis an allen Orten verbreitet. Denn wir sind Christi Wohlgeruch für Gott unter denen, die gerettet werden, wie unter denen, die verloren gehen. Den einen sind wir Todesgeruch, der Tod bringt, den anderen Lebensgeruch, der Leben bringt. Wer aber ist dazu fähig? Denn wir sind nicht wie die vielen anderen, die mit dem Wort Gottes Geschäfte machen. Wir verkünden es aufrichtig, von Gott her und vor Gott in Christus.

Fangen wir schon wieder an, uns selbst zu empfehlen? Oder brauchen wir, wie gewisse Leute, Empfehlungsschreiben an euch oder von euch? Unser Brief seid ihr, eingeschrieben in unsere Herzen und von allen Menschen erkannt und gelesen. Unverkennbar seid ihr ein Brief Christi, ausgefertigt durch unseren Dienst, geschrieben nicht mit Tinte, sondern mit dem Geist des lebendigen Gottes, nicht auf Tafeln aus Stein, sondern wie auf Tafeln in Herzen von Fleisch. Wir haben durch Christus so großes Vertrauen zu Gott. Doch sind wir dazu nicht von uns aus fähig, als ob wir uns selbst etwas zuschreiben könnten. Unsere Befähigung stammt vielmehr von Gott. Er hat uns fähig gemacht, Diener des neuen Bundes zu sein, nicht des Buchstabens, sondern des Geistes. Denn der Buchstabe tötet, der Geist aber macht lebendig. Wenn aber schon der Dienst des Todes, dessen Buchstaben in Stein gemeißelt waren, so herrlich war, dass die Israeliten das Gesicht des Mose nicht anschauen konnten, weil es eine Herrlichkeit ausstrahlte, die doch vergänglich war, wie sollte da der Dienst des Geistes nicht viel herrlicher sein? Denn wenn schon der Dienst der Verurteilung herrlich war, so ist der Dienst der Gerechtigkeit noch viel herrlicher. Eigentlich ist das Verherrlichte nämlich in diesem Fall gar nicht verherrlicht angesichts der überragenden Herrlichkeit. Wenn nämlich schon das Vergängliche in Herrlichkeit erschien, die Herrlichkeit des Bleibenden wird es überstrahlen. Weil wir also eine solche Hoffnung haben, treten wir mit großem Freimut auf, nicht wie Mose, der über sein Gesicht eine Hülle legte, damit die Israeliten das Ende des Vergänglichen nicht sahen. Doch ihr Denken wurde verhärtet. Denn bis zum heutigen Tag liegt die gleiche Hülle auf dem alten Bund, wenn daraus vorgelesen wird. Sie wird nicht aufgedeckt, weil sie in Christus beseitigt wird. Bis heute liegt die Hülle auf ihrem Herzen, wenn Mose vorgelesen wird. Sobald er aber zum Herrn zurückkehrt, wird die Hülle entfernt. Der Herr aber ist der Geist. Wo aber der Geist des Herrn ist, da ist Freiheit. Wir alle aber schauen mit enthülltem Angesicht die Herrlichkeit des Herrn, wie in einem Spiegel, und werden so in sein eigenes Bild verwandelt, von Herrlichkeit zu Herrlichkeit, durch den Geist des Herrn.

Daher erlahmt unser Eifer nicht in dem Dienst, der uns durch Gottes Erbarmen übertragen wurde. Wir haben uns von aller schimpflichen Arglist losgesagt. Wir verhalten uns nicht hinterhältig und verfälschen das Wort Gottes nicht, sondern machen die Wahrheit offenbar. So empfehlen wir uns vor dem Angesicht Gottes jedem menschlichen Gewissen. Wenn unser Evangelium dennoch verhüllt ist, ist es nur denen verhüllt, die verloren gehen. Denn der Gott dieser Weltzeit hat das Denken der Ungläubigen verblendet. So strahlt ihnen der Glanz des Evangeliums von der Herrlichkeit Christi, der Gottes Bild ist, nicht auf. Wir verkünden nämlich nicht uns selbst, sondern Jesus Christus als den Herrn, uns aber als eure Knechte um Jesu Willen. Denn Gott, der sprach, aus Finsternis soll Licht aufleuchten. Er ist in unseren Herzen aufgeleuchtet, damit aufstrahlt die Erkenntnis des göttlichen Glanzes auf dem Antlitz Christi. Diesen Schatz tragen wir in zerbrechlichen Gefäßen. So wird deutlich, dass das Übermaß der Kraft von Gott und nicht von uns kommt. Von allen Seiten werden wir in die Enge getrieben und finden doch noch Raum. Wir wissen weder aus noch ein und verzweifeln dennoch nicht. Wir werden gehetzt und sind doch nicht verlassen. Wir werden niedergestreckt und doch nicht vernichtet. Immer tragen wir das Todesleiden Jesu an unserem Leib, damit auch das Leben Jesu an unserem Leib sichtbar wird. Denn immer werden wir, obgleich wir leben, um Jesu Willen dem Tod ausgeliefert, damit auch das Leben Jesu in unserem sterblichen Fleisch offenbar wird. So erweist an uns der Tod, an euch aber das Leben seine Macht. Doch haben wir den gleichen Geist des Glaubens, von dem es in der Schrift heißt, ich habe geglaubt, darum habe ich geredet. Auch wir glauben, und darum reden wir. Denn wir wissen, dass der, welcher Jesus den Herrn auferweckt hat, auch uns mit Jesus auferwecken und uns zusammen mit euch vor sich stellen wird. Alles tun wir euretwegen, damit immer mehr Menschen aufgrund der überreich gewordenen Gnade den Dank vervielfachen zur Verherrlichung Gottes. Darum werden wir nicht müde. Wenn auch unser äußerer Mensch aufgerieben wird, der innere wird Tag für Tag erneuert. Denn die kleine Last unserer gegenwärtigen Not schafft uns in maßlosem Übermaß ein ewiges Gewicht an Herrlichkeit, und die wir nicht auf das Sichtbare, sondern auf das Unsichtbare blicken. Denn das Sichtbare ist vergänglich, das Unsichtbare ist ewig.

Wir wissen, wenn unser irdisches Zelt abgebrochen wird, dann haben wir eine Wohnung von Gott, ein nicht von Menschenhand errichtetes ewiges Haus im Himmel. Im gegenwärtigen Zustand seufzen wir und sehnen uns danach, mit dem himmlischen Haus überkleidet zu werden. So bekleidet werden wir nicht nackt erscheinen. Solange wir nämlich in diesem Zelt leben, seufzen wir unter schwerem Druck, weil wir nicht entkleidet, sondern überkleidet werden möchten, damit so das Sterbliche vom Leben verschlungen werde. Gott aber, der uns gerade dazu fähig gemacht hat, er hat uns auch als ersten Anteil den Geist gegeben. Wir sind also immer zuversichtlich, auch wenn wir wissen, dass wir fern vom Herrn in der Fremde leben, solange wir in diesem Leib zu Hause sind, denn als Glaubende gehen wir unseren Weg, nicht als Schauende. Weil wir aber zuversichtlich sind, ziehen wir es vor, aus dem Leib auszuwandern und daheim beim Herrn zu sein. Deswegen suchen wir unsere Ehre darin, ihm zu gefallen, ob wir daheim oder in der Fremde sind. Denn wir alle müssen vor dem Richterstuhl Christi offenbar werden, damit jeder seinen Lohn empfängt für das Gute oder Böse, das er im irdischen Leben getan hat. So versuchen wir, erfüllt von der Furcht des Herrn, Menschen zu gewinnen. Vor Gott stehen wir offen da. Ich hoffe, dass wir auch vor eurem Gewissen offen dastehen. Damit wollen wir uns euch nicht wieder empfehlen, sondern wir geben euch Gelegenheit, rühmend auf uns hinzuweisen, damit ihr denen entgegentreten könnt, die sich äußerlich nicht im Herzen rühmen. Wenn wir nämlich von Sinnen waren, so geschah es für Gott. Wenn wir besonnen sind, geschieht es für euch. Denn die Liebe Christi drängt uns, da wir erkannt haben, einer ist für alle gestorben, also sind alle gestorben. Er ist aber für alle gestorben, damit die Lebenden nicht mehr für sich leben, sondern für den, der für sie starb und auferweckt wurde. Also kennen wir von jetzt an niemanden mehr dem Fleische nach. Auch wenn wir früher Christus dem Fleische nach gekannt haben, jetzt kennen wir ihn nicht mehr so. Wenn also jemand in Christus ist, dann ist er eine neue Schöpfung. Das Alte ist vergangen, siehe, Neues ist geworden. Aber das alles kommt von Gott, der uns durch Christus mit sich versöhnt und uns den Dienst der Versöhnung aufgetragen hat. Ja, Gott war es, der in Christus die Welt mit sich versöhnt hat, indem er ihnen ihre Verfehlungen nicht anrechnete und unter uns das Wort von der Versöhnung aufgerichtet hat. Wir sind also Gesandte an Christi Statt, und Gott ist es, der durch uns mahnt. Wir bitten an Christi Statt, lasst euch mit Gott versöhnen. Er hat den, der keine Sünde kannte, für uns zur Sünde gemacht, damit wir in ihm Gerechtigkeit Gottes würden.

Als Mitarbeiter Gottes ermahnen wir euch, dass ihr seine Gnade nicht vergebens empfangt. Denn es heißt, zur Zeit der Gnade habe ich dich erhört, am Tag der Rettung habe ich dir geholfen. Siehe, jetzt ist sie da, die Zeit der Gnade. Siehe, jetzt ist er da, der Tag der Rettung. Niemandem geben wir auch nur den geringsten Anstoß, damit unser Dienst nicht verhöhnt werden kann. In allem empfehlen wir uns als Gottes Diener. Durch große Standhaftigkeit, in Bedrängnis, in Not, in Angst, unter Schlägen, in Gefängnissen, in Zeiten der Unruhe, unter der Last der Arbeit, in durchwachten Nächten, durch Fasten, durch lautere Gesinnung, durch Erkenntnis, durch Langmut, durch Güte, durch den Heiligen Geist, durch ungeheuchelte Liebe, durch das Wort der Wahrheit in der Kraft Gottes, mit den Waffen der Gerechtigkeit in der Rechten und in der Linken, bei Ehrung und Schmähung, bei übler Nachrede, und bei Lob. Wir gelten als Betrüger und sind doch wahrhaftig. Wir werden verkannt und doch anerkannt. Wir sind wie Sterbende und siehe, wir leben. Wir werden gezüchtigt und doch nicht getötet. Uns wird Leid zugefügt und doch sind wir jederzeit fröhlich. Wir sind arm und machen doch viele reich. Wir haben nichts und haben doch alles. Unser Mund hat sich für euch aufgetan, Korinther. Unser Herz ist weit geworden. In uns ist es nicht zu eng für euch, eng ist es in eurem Herzen. Macht doch als Antwort darauf, ich rede wie zu meinen Kindern, auch euer Herz weit. Beugt euch nicht unter ein fremdes Joch mit Ungläubigen. Was haben denn Gerechtigkeit und Gesetzwidrigkeit miteinander zu tun? Was haben Licht und Finsternis gemeinsam? Was für ein Einklang herrscht zwischen Christus und Beliar? Was hat ein Gläubiger mit einem Ungläubigen gemeinsam? Wie verträgt sich der Tempel Gottes mit Götzenbildern? Wir sind doch der Tempel des lebendigen Gottes, denn Gott hat gesprochen, ich will unter ihnen wohnen und mit ihnen gehen. Ich werde ihr Gott sein und sie werden mein Volk sein. Zieht darum weg aus ihrer Mitte und sondert euch ab, spricht der Herr, und fasst nichts Unreines an. Dann will ich euch aufnehmen und euer Vater sein, und ihr sollt meine Söhne und Töchter sein, spricht der Herr, der Herrscher über das All.

Das sind die Verheißungen, Geliebte, die wir haben. Reinigen wir uns also von aller Unreinheit des Leibes und des Geistes und streben wir in Gottes Furcht nach vollkommener Heiligung. Gebt uns doch Raum. Niemanden haben wir geschädigt, niemanden zugrunde gerichtet, niemanden übervorteilt. Ich sage das nicht, um euch zu verurteilen, denn eben habe ich gesagt, dass ihr in unserem Herzen wohnt, verbunden mit uns zum Sterben und zum Leben. Ich bin ganz offen zu euch, ich bin sehr stolz auf euch. Trotz all unserer Not bin ich von Trost erfüllt und ströme über von Freude. Als wir nach Mazedonien gekommen waren, fanden wir in unserer Schwachheit keine Ruhe. Überall bedrängten uns Schwierigkeiten, von außen Kämpfe, von innen Ängste. Aber Gott, der die Niedergeschlagenen tröstet, hat auch uns getröstet, und zwar durch die Ankunft des Titus. Nicht nur durch seine Ankunft, sondern auch durch den Trost, den er bei euch erfahren hatte. Er erzählte uns von eurer Sehnsucht, eurer Klage, eurem Eifer für mich, so dass ich mich noch mehr freute. Dass ich euch aber mit meinem Brief traurig gemacht habe, tut mir nicht leid. Wenn es mir auch eine Weile leid tat, ich sehe ja, dass dieser Brief euch, wenn auch nur für kurze Zeit, traurig gemacht hat. Jetzt freue ich mich. Nicht, weil ihr traurig geworden seid, sondern weil die Traurigkeit euch zur Sinnesänderung geführt hat. Denn es war eine gottgewollte Traurigkeit. So ist euch durch uns kein Nachteil erwachsen. Die gottgewollte Traurigkeit verursacht nämlich Sinnesänderung zum Heil, die nicht bereut zu werden braucht. Die weltliche Traurigkeit aber führt zum Tod. Siehe, wie groß war doch der Eifer, zu dem euch diese gottgewollte Traurigkeit geführt hat, wie aufrichtig eure Entschuldigung, euer Bedauern, eure Furcht, eure Sehnsucht, wie wirksam eure Anstrengung und am Ende die Bestrafung. In jeder Hinsicht habt ihr gezeigt, dass ihr in dieser Sache unschuldig seid. Wenn ich euch also geschrieben habe, so tat ich es nicht, um den zu treffen, der Unrecht getan hatte, auch nicht, um dem Recht zu verschaffen, der Unrecht erlitten hatte, sondern ich tat es, damit euer Eifer für uns sichtbar werde, vor euch und vor Gott. Deswegen sind wir jetzt getröstet. Wir wurden aber nicht nur getröstet, sondern darüber hinaus erfreut durch die Freude des Titus, dessen Geist neue Kraft gefunden hat durch euch alle. Wenn ich euch vor ihm gerühmt hatte, so brauchte ich mich jetzt nicht zu schämen. Im Gegenteil, wie alles Wahrheit ist, was wir euch verkündet haben, so erwies sich unser Lob vor Titus als volle Wahrheit. Er ist euch von Herzen zugetan, wenn er daran denkt, wie ihr euch alle gehorsam gezeigt und ihn mit Furcht und Zittern aufgenommen habt. Ich freue mich, dass ich in jeder Hinsicht auf euch vertrauen kann.

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1: Wir berichten euch jetzt, Brüder und Schwestern, von der Gnade, die Gott den Gemeinden Mazedoniens erwiesen hat. Während sie durch große Not geprüft wurden, verwandelten sich ihre übergroße Freude und ihre tiefe Armut in den Reichtum ihrer selbstlosen Güte. Ich bezeuge, dass sie nach Kräften und sogar über ihre Kräfte spendeten, ganz von sich aus. Sie haben uns eindringlich um die Teilnahme an diesem Liebeswerk und die Gemeinschaft des Dienstes für die Heiligen gebeten. Und über unsere Erwartung hinaus haben sie sich eingesetzt, zunächst für den Herrn, aber auch für uns, wie es Gottes Wille war. Daraufhin ermutigten wir Titus, dieses Liebeswerk, das er früher bei euch begonnen hatte, nun auch zu vollenden. Wie ihr aber an allem reich seid, an Glauben, Rede und Erkenntnis, an jedem Eifer und an der Liebe, die wir in euch begründet haben, so sollt ihr euch auch an diesem Liebeswerk mit reichlichen Spenden beteiligen. Ich meine das nicht als strenge Weisung, aber ich gebe euch Gelegenheit, angesichts des Eifers anderer auch eure Liebe als echt zu erweisen. Denn ihr kennt die Gnade unseres Herrn Jesus Christus. Er, der reich war, wurde euretwegen arm, um euch durch seine Armut reich zu machen. Ich gebe euch nur den Rat, der euch helfen soll. Ihr habt ja schon voriges Jahr angefangen, etwas zu unternehmen, und zwar aus eigenem Wollen. Jetzt sollt ihr das Begonnene zu Ende führen, damit das Ergebnis dem guten Willen entspricht, je nach eurem Besitz. Wenn nämlich der gute Wille da ist, dann ist jeder willkommen mit dem, was er hat, und man fragt nicht nach dem, was er nicht hat. Denn es geht nicht darum, dass ihr in Not geratet, indem ihr anderen helft. Es geht um einen Ausgleich. Im Augenblick soll euer Überfluss ihrem Mangel abhelfen, damit auch ihr Überfluss einmal eurem Mangel abhilft. So soll ein Ausgleich entstehen, wie es in der Schrift heißt. Wer viel gesammelt hatte, hatte nicht zu viel, und wer wenig, hatte nicht zu wenig. Dank sei Gott, der den gleichen Eifer für euch auch Titus ins Herz gelegt hat. Denn Titus war mit meinem Vorschlag einverstanden und sein Eifer war so groß, dass er aus eigenem Entschluss gleich zu euch abreiste. Zusammen mit ihm haben wir den Bruder geschickt, der wegen seiner Verkündigung des Evangeliums in allen Gemeinden Anerkennung findet und außerdem von den Gemeinden dazu bestimmt wurde, unser Reisegefährte zu sein, wenn wir diese Gnadengabe zur Ehre des Herrn und als Zeichen unseres guten Willens überbringen. Denn angesichts der großen Spende, die von uns überbracht werden soll, möchten wir vermeiden, dass man uns verdächtigt. Denn wir sind auf das Gute bedacht, nicht nur vor dem Herrn, sondern auch vor den Menschen. Wir haben aber mit den beiden noch einen weiteren Bruder geschickt, dessen Eifer wir vielfach und bei vielen Gelegenheiten feststellen konnten und der sich in diesem Fall noch eifriger zeigt, weil er großes Vertrauen zu euch hat. Was nun Titus angeht, er ist mein Gefährte und mein Mitarbeiter, der für euch tätig ist. Unsere anderen Brüder aber sind Abgesandte der Gemeinden und ein Abglanz Christi. Legt also ihnen gegenüber und damit vor den Gemeinden das Zeugnis eurer Liebe ab und zeigt, dass wir euch zurecht gerühmt haben.

Eigentlich ist es unnötig, euch über das Hilfswerk für die Heiligen zu schreiben. Denn ich kenne euren guten Willen und rühme euch vor den Mazedoniern, indem ich ihnen sage, Achaia ist seit einem Jahr gerüstet und euer Eifer hat viele andere angespornt. Trotzdem habe ich die Brüder zu euch geschickt, denn unser Lob für euch könnte in dieser Hinsicht verfrüht gewesen sein. Ihr solltet also jetzt wirklich, wie ich sagte, gerüstet sein. Wenn nämlich Mazedonier mit mir kämen und euch noch nicht gerüstet fänden, dann könnte es geschehen, dass wir uns zu schämen hätten, um nicht zu sagen, ihr hättet euch in dieser Lage zu schämen. Ich hielt es also für notwendig, die Brüder zu bitten, sie möchten zu euch vorausreisen und eure in Aussicht gestellte Segensgabe schon jetzt einsammeln, damit sie dann verfügbar ist, und zwar als Segensgabe, nicht als Gabe des Geizes. Denkt daran, wer kärglich sät, wird auch kärglich ernten. Wer mit Segen sät, wird mit Segen ernten. Jeder gebe, wie er es sich in seinem Herzen vorgenommen hat, nicht verdrossen und nicht unter Zwang. Denn Gott liebt einen fröhlichen Geber. In seiner Macht kann Gott alle Gaben über euch ausschütten, so dass euch alle Zeit in allem alles Nötige ausreichend zur Verfügung steht und ihr noch genug habt, um allen Gutes zu tun, wie es in der Schrift heißt. Er teilte aus, er gab den Armen, seine Gerechtigkeit hat Bestand für immer. Gott, der Samen gibt für die Aussaat und Brot zur Nahrung, wird auch euch das Saatgut geben und die Saat aufgehen lassen. Er wird die Früchte eurer Gerechtigkeit wachsen lassen. In allem werdet ihr reich genug sein zu jeder selbstlosen Güte. Sie wird durch uns Dank an Gott hervorrufen. Denn dieser heilige Dienst füllt nicht nur die leeren Hände der Heiligen, sondern wird weiter wirken als vielfältiger Dank an Gott. Vom Zeugnis eines solchen Dienstes bewegt, werden sie Gott dafür preisen, dass ihr euch gehorsam zum Evangelium Christi bekannt und dass ihr ihnen und allen selbstlos geholfen habt. In ihrem Gebet für euch werden sie sich angesichts der übergroßen Gnade, die Gott euch geschenkt hat, eng mit euch verbunden fühlen. Dank sei Gott für sein unfassbares Geschenk.

Ich, Paulus, der ja im persönlichen Umgang mit euch so unterwürfig, aus der Ferne aber so unerschrocken sein soll, ich ermahne euch angesichts der Freundlichkeit und Güte Christi und bitte euch, zwingt mich nicht, bei meinem Kommen so unerschrocken und fest aufzutreten, wie ich es gegen gewisse Leute zu tun gedenke, die meinen, wir verhalten uns wie Menschen dieser Welt. Wir leben zwar in dieser Welt, kämpfen aber nicht mit den Waffen dieser Welt. Die Waffen, die wir bei unserem Feldzug einsetzen, sind nicht irdisch, aber sie haben durch Gott die Macht, Festungen zu schleifen. Mit ihnen reißen wir alle hohen Gedankengebäude nieder, die sich gegen die Erkenntnis Gottes auftürmen. Wir nehmen alles Denken gefangen, so dass es Christus gehorcht. Wir sind entschlossen, alle Ungehorsamen zu strafen, sobald ihr wirklich gehorsam geworden seid. Schaut auf das, was vor Augen liegt. Wenn jemand überzeugt ist, Christus zu gehören, dann soll er doch auch bedenken, dass nicht nur er, sondern auch wir Christus gehören. Und wenn ich etwas mehr auf unsere Vollmacht poche, werde ich mich nicht zu scheuen brauchen. Der Herr hat sie mir allerdings verliehen, damit ich bei euch aufbaue, nicht damit ich niederreiße. Ich möchte nicht den Anschein erwecken, als wollte ich euch durch meine Briefe einschüchtern. Ja, die Briefe, wird gesagt, die sind wuchtig und voll Kraft, aber sein persönliches Auftreten ist matt und seine Worte sind armselig. Wer so redet, der soll sich merken, wie wir durch das geschriebene Wort aus der Ferne wirken, so können wir auch in eurer Gegenwart tatkräftig auftreten. Wir sind allerdings nicht zu vermessen, uns gleichzustellen oder zu vergleichen mit gewissen Leuten, die sich selbst empfehlen. In ihrem Unverstand messen sie sich an sich selbst und vergleichen sich mit sich selbst. Wir dagegen wollen uns nicht maßlos rühmen, sondern jenen Maßstab anlegen, den uns Gott zugeteilt hat, dass wir nämlich bis zu euch gelangt sind. Wir überschreiten also nicht unser Maß, wie wir es tun würden, wenn wir nicht bis zu euch gelangt wären, denn wir sind wirklich als Erste mit dem Evangelium Christi bis zu euch gekommen. Wir rühmen uns also nicht maßlos und mit fremden Leistungen. Aber wir haben die Hoffnung, wenn euer Glaube stärker wird, vor euren Augen über das uns gesetzte Maß weit hinaus zu wachsen und das Evangelium über eure Grenzen hinauszutragen. Nach einem fremden Maßstab und auf einem Feld, das schon bestellt ist, wollen wir keinen Ruhm ernten. Wer sich also rühmt, der rühme sich im Herrn. Denn nicht wer sich selbst empfiehlt, ist anerkannt, sondern der, den der Herr empfiehlt.

Lasst euch doch ein wenig Unverstand von mir gefallen. Aber das tut ihr ja, denn ich werbe eifrig um euch mit dem Eifer Gottes. Ich habe euch einem einzigen Mann verlobt, um euch als reine Jungfrau zu Christus zu führen. Ich fürchte aber, wie die Schlange einst durch ihre Falschheit Eva täuschte, könntet auch ihr in euren Gedanken von der aufrichtigen und reinen Hingabe an Christus abkommen. Ihr nehmt es ja offenbar hin, wenn irgendeiner daherkommt und einen anderen Jesus verkündet, als wir verkündet haben, wenn ihr einen anderen Geist empfangt, als ihr empfangen habt, oder ein anderes Evangelium, als ihr angenommen habt. Ich denke doch, ich stehe den Überaposteln keineswegs nach. Im Reden mag ich ein Stümper sein, aber nicht in der Erkenntnis. Wir haben es euch in jeder Weise gezeigt. Oder habe ich einen Fehler gemacht, als ich, um euch zu erhöhen, mich selbst erniedrigte und euch das Evangelium Gottes verkündete, ohne etwas dafür zu nehmen? Andere Gemeinden habe ich ausgeplündert und Geld von ihnen genommen, um euch dienen zu können. Aber als ich zu euch kam und in Schwierigkeiten geriet, bin ich niemandem zur Last gefallen. Was ich zu wenig hatte, ergänzten die Brüder, die aus Mazedonien kamen. Ich habe also darauf Wert gelegt, euch in keiner Weise zur Last zu fallen und werde auch weiterhin darauf Wert legen. So gewiss die Wahrheit Christi in mir ist, diesen Ruhm wird mir im Gebiet von Achaia niemand nehmen. Warum? Liebe ich euch etwa nicht? Gott weiß es. Was ich aber tue, werde ich auch in Zukunft tun. Ich werde denen die Gelegenheit nehmen, die nur die Gelegenheit suchen, sich Achtung zu verschaffen, um so dazustehen wie wir. Denn diese Leute sind Lügenapostel, unehrliche Arbeiter. Sie tarnen sich freilich als Apostel Christi. Kein Wunder, denn auch der Satan tarnt sich als Engel des Lichts. Es ist also nicht erstaunlich, wenn sich auch seine Diener als Diener der Gerechtigkeit tarnen. Ihr Ende wird ihren Taten entsprechen. Noch einmal sage ich, keiner soll mich für einen Narren halten. Tut ihr es aber doch, dann lasst mich auch als Narren gewähren, damit ich auch ein wenig prahlen kann. Was ich hier sage, sage ich nicht im Sinn des Herrn, sondern wenn es schon um das Prahlen geht, wie ein Narr. Da viele Menschen im Sinn dieser Welt prahlen, will auch ich einmal prahlen. Ihr lasst euch die Narren ja gern gefallen, ihr klugen Leute. Denn ihr nehmt es hin, wenn euch jemand versklavt, wenn euch jemand ausbeutet, wenn euch jemand in seine Gewalt bringt, wenn jemand anmaßend auftritt, wenn euch jemand ins Gesicht schlägt. Zu meiner Schande muss ich gestehen, dazu bin ich allerdings zu schwach gewesen. Wozu aber jemand den Mut aufbringt, ich rede jetzt als Narr, dazu bringe auch ich ihn auf. Sie sind Hebräer, ich auch. Sie sind Israeliten, ich auch. Sie sind Nachkommen Abrahams, ich auch. Sie sind Diener Christi, jetzt rede ich ganz unvernünftig, ich noch mehr. Ich ertrug mehr Mühsal, war häufiger im Gefängnis, wurde mehr geschlagen, war oft in Todesgefahr. 5-mal erhielt ich von Juden die 40 Hiebe weniger einen. 3-mal wurde ich ausgepeitscht, 1-mal gesteinigt, 3-mal erlitt ich Schiffbruch. 1 Nacht und 1 Tag trieb ich auf hoher See. Ich war oft auf Reisen, gefährdet durch Flüsse, gefährdet durch Räuber, gefährdet durch das eigene Volk, gefährdet durch Heiden, gefährdet in der Stadt, gefährdet in der Wüste, gefährdet auf dem Meer, gefährdet durch falsche Brüder. Ich erduldete Mühsal und Plage, viele durchwachte Nächte, Hunger und Durst, häufiges Fasten, Kälte und Nacktheit. Um von allem anderen zu schweigen, dem täglichen Andrang zu mir und der Sorge für alle Gemeinden. Wer ist schwach und ich bin nicht schwach? Wer kommt zu Fall und ich werde nicht von brennender Sorge verzehrt? Wenn schon geprahlt sein muss, will ich mit meiner Schwachheit prahlen. Gott, der Vater Jesu, des Herrn, er, der gepriesen ist in Ewigkeit, weiß, dass ich nicht lüge. In Damaskus ließ der Statthalter des Königs Aretas die Stadt der Damaszener bewachen, um mich festzunehmen. Aber durch ein Fenster wurde ich in einem Korb die Stadtmauer hinuntergelassen und so entkam ich ihm.

Ich muss mich ja rühmen. Zwar nützt es nichts, trotzdem will ich jetzt von Erscheinungen und Offenbarungen des Herrn sprechen. Ich kenne einen Menschen in Christus, der vor 14 Jahren bis in den dritten Himmel entrückt wurde. Ich weiß allerdings nicht, ob es mit dem Leib oder ohne den Leib geschah. Nur Gott weiß es. Und ich weiß, dass dieser Mensch in das Paradies entrückt wurde. Ob es mit dem Leib oder ohne den Leib geschah, weiß ich nicht. Nur Gott weiß es. Er hörte unsagbare Worte, die ein Mensch nicht aussprechen darf. Diesen Menschen will ich rühmen. Meiner selbst will ich mich nicht rühmen, höchstens meiner Schwachheit. Wenn ich mich dennoch rühmen wollte, wäre ich zwar kein Narr, sondern würde die Wahrheit sagen. Aber ich verzichte darauf, denn jeder soll mich nur nach dem beurteilen, was er an mir sieht oder aus meinem Mund hört. Damit ich wegen der einzigartigen Offenbarungen nicht überhebe, wurde mir ein Stachel ins Fleisch gestoßen. Ein Bote Satans, der mich mit Fäusten schlagen soll, damit ich mich nicht überhebe. Dreimal habe ich den Herrn angefleht, dass dieser Bote Satans von mir ablasse. Er aber antwortete mir, meine Gnade genügt dir, denn die Kraft wird in der Schwachheit vollendet. Viel lieber also will ich mich meiner Schwachheit rühmen, damit die Kraft Christi auf mich herabkommt. Deswegen bejahe ich meine Ohnmacht, alle Misshandlungen und Nöte, Verfolgungen und Ängste, die ich für Christus ertrage. Denn wenn ich schwach bin, dann bin ich stark. Jetzt bin ich wirklich ein Narr geworden. Ihr habt mich dazu gezwungen. Eigentlich sollte ich von euch empfohlen werden, denn in nichts bin ich hinter den Überaposteln zurückgeblieben, obgleich ich nichts bin. Das, woran man den Apostel erkennt, wurde mit großer Ausdauer unter euch vollbracht, Zeichen, Wunder und Machttaten. Worin seid ihr denn im Vergleich mit den übrigen Gemeinden zu kurz gekommen? Höchstens darin, dass gerade ich euch nicht zur Last gefallen bin. Dann verzeiht mir bitte dieses Unrecht. Siehe, schon zum dritten Mal will ich jetzt zu euch kommen, und ich werde euch nicht zur Last fallen. Ich suche ja nicht euer Geld, sondern euch. Denn nicht die Kinder sollen für die Eltern sparen, sondern die Eltern für die Kinder. Ich aber will sehr gern alles aufwenden und mich für euch aufreiben. Wenn ich euch so sehr liebe, soll ich deswegen weniger Liebe empfangen? Nun gut, eine schwere Last habe ich euch zwar nicht zugemutet, aber habe ich euch, verschlagen wie ich bin, mit List in mein Netz gelockt? Habe ich euch vielleicht durch einen, den ich zu euch sandte, übervorteilt? Ja, ich habe Titus gebeten, euch zu besuchen und den Bruder mit ihm gesandt. Hat Titus euch etwa übervorteilt? Sind wir nicht beide im gleichen Geist aufgetreten, nicht in den gleichen Spuren? Ihr denkt schon lange, dass wir uns vor euch nur herausreden wollen. Aber wir reden in Christus vor dem Angesicht Gottes, und alles Geliebte geschieht zu eurer Erbauung. Denn ich fürchte, dass ich euch bei meinem Kommen nicht so finde, wie ich euch zu finden wünsche, und dass ihr mich so findet, wie ihr mich nicht zu finden wünscht. Ich fürchte, dass es zu Streit, Eifersucht, Zornesausbrüchen, Ehrgeiz, Verleumdungen, übler Nachrede, Überheblichkeit, allgemeiner Verwirrung kommt, dass mein Gott, wenn ich wiederkomme, mich noch einmal vor euch demütigt, dass ich Grund haben werde, traurig zu sein über viele, die schon früher Sünder waren und sich trotz ihrer Unreinheit, Unzucht und Ausschweifung noch nicht zur Umkehr entschlossen haben.

Das ist das dritte Mal, dass ich zu euch komme. Durch die Aussage von zwei oder drei Zeugen wird jede Sache entschieden. Denen, die sich früher verfehlt haben, und allen übrigen sage ich jetzt aus der Ferne dasselbe, was ich schon bei meinem zweiten Aufenthalt angekündigt habe. Wenn ich komme, werde ich keine Nachsicht mehr üben. Denn ihr verlangt einen Beweis dafür, dass durch mich Christus spricht, der nicht in seiner Schwachheit, sondern in seiner Kraft unter euch wirkt. Zwar wurde er in seiner Schwachheit gekreuzigt, aber er lebt aus Gottes Kraft. Auch wir sind schwach in ihm, aber wir werden zusammen mit ihm vor euren Augen aus Gottes Kraft leben. Fragt euch selbst, ob ihr im Glauben seid. Prüft euch selbst. Erfahrt ihr nicht an euch selbst, dass Jesus Christus in euch ist? Sonst hättet ihr ja schon versagt. Ich hoffe aber, ihr werdet erkennen, dass wir nicht versagt haben. Doch flehen wir zu Gott, dass ihr nichts Böses tut, nicht, damit wir bewährt erscheinen, sondern nur, damit ihr das Gute tut, wir aber wie Versager dastehen. Denn wir vermögen nichts gegen die Wahrheit, nur für die Wahrheit. So ist es uns eine Freude, wenn wir schwach dastehen, ihr aber euch als stark erweist. Das ist es, was wir erflehen, eure vollständige Erneuerung. Deswegen schreibe ich das alles aus der Ferne, um nicht, wenn ich zu euch komme, Strenge gebrauchen zu müssen, Kraft der Vollmacht, die der Herr mir zum Aufbauen, nicht zum Niederreißen gegeben hat. Im Übrigen, Brüder und Schwestern, freut euch, kehrt zur Ordnung zurück. Lasst euch ermahnen, seid eines Sinnes, haltet Frieden. Dann wird der Gott der Liebe und des Friedens mit euch sein. Grüßt einander mit dem heiligen Kuss. Es grüßen euch alle Heiligen. Die Gnade des Herrn Jesus Christus und die Liebe Gottes und die Gemeinschaft des Heiligen Geistes sei mit euch allen.

0: Aus dem Brief an die Gemeinde in Galatien.
1: Der Brief an die Galater. Paulus, zum Apostel berufen, nicht von Menschen oder durch einen Menschen, sondern durch Jesus Christus und durch Gott, den Vater, der ihn von den Toten auferweckt hat, und alle Brüder, die bei mir sind, an die Gemeinden in Galatien. Gnade sei mit euch und Friede von Gott, unserem Vater, und dem Herrn Jesus Christus, der sich für unsere Sünden hingegeben hat, um uns aus der gegenwärtigen bösen Welt zu befreien, nach dem Willen unseres Gottes und Vaters. Ihm sei Ehre in alle Ewigkeit. Amen. Ich bin erstaunt, dass ihr euch so schnell von dem abwendet, der euch durch die Gnade Christi berufen hat, und dass ihr euch einem anderen Evangelium zuwendet. Es gibt kein anderes Evangelium. Es gibt nur einige Leute, die euch verwirren und die das Evangelium Christi verfälschen wollen. Jedoch, auch wenn wir selbst oder ein Engel vom Himmel euch ein anderes Evangelium verkündeten als das, was wir verkündet haben, er sei verflucht. Was ich gesagt habe, das sage ich noch einmal. Wer euch ein anderes Evangelium verkündet im Widerspruch zu dem, was wir verkündet haben, er sei verflucht. Geht es mir denn um die Zustimmung der Menschen oder geht es mir um Gott? Suche ich etwa Menschen zu gefallen? Wollte ich noch den Menschen gefallen, dann wäre ich kein Knecht Christi. Ich erkläre euch, Brüder und Schwestern, das Evangelium, das ich verkündet habe, stammt nicht von Menschen. Ich habe es ja nicht von einem Menschen übernommen oder gelernt, sondern durch eine Offenbarung Jesu Christi empfangen. Ihr habt doch von meinem früheren Lebenswandel im Judentum gehört und wisst, wie maßlos ich die Kirche Gottes verfolgte und zu vernichten suchte. Im Judentum machte ich größere Fortschritte als die meisten Altersgenossen in meinem Volk und mit dem größten Eifer setzte ich mich für die Überlieferungen meiner Väter ein. Als es aber Gott gefiel, der mich schon im Mutterleib auserwählt und durch seine Gnade berufen hat, in mir seinen Sohn zu offenbaren, damit ich ihn unter den Völkern verkünde, da zog ich nicht Fleisch und Blut zu Rate. Ich ging auch nicht sogleich nach Jerusalem hinauf zu denen, die vor mir Apostel waren, sondern zog nach Arabien und kehrte dann wieder nach Damaskus zurück. 3 Jahre später ging ich nach Jerusalem hinauf, um Kephas kennenzulernen, und blieb 15 Tage bei ihm. Von den anderen Aposteln sah ich keinen, nur Jakobus, den Bruder des Herrn. Was ich euch hier schreibe, siehe, bei Gott, ich lüge nicht. Danach ging ich in das Gebiet von Syrien und Kilikien. Den Gemeinden Christi in Judäa aber blieb ich persönlich unbekannt. Sie hörten nur, er, der uns einst verfolgte, verkündet jetzt den Glauben, den er früher vernichten wollte. Und sie lobten Gott um meinetwillen.

14 Jahre später ging ich wieder nach Jerusalem hinauf, zusammen mit Barnabas. Ich nahm auch Titus mit. Ich ging hinauf aufgrund einer Offenbarung, legte der Gemeinde und im Besonderen den Angesehenen das Evangelium vor, das ich unter den Völkern verkünde. Ich wollte sicher sein, dass ich nicht ins Leere laufe oder gelaufen bin. Doch nicht einmal mein Begleiter Titus, der Grieche ist, wurde gezwungen, sich beschneiden zu lassen. Denn was die falschen Brüder betrifft, jene Eindringlinge, die sich eingeschlichen hatten, um die Freiheit, die wir in Christus Jesus haben, auszuspähen und uns zu versklaven, so haben wir uns ihnen keinen Augenblick unterworfen und ihnen nicht nachgegeben, damit euch die Wahrheit des Evangeliums erhalten bleibe. Aber auch von denen, die Ansehen genießen, was sie früher waren, kümmert mich nicht, Gott schaut nicht auf die Person, auch von den Angesehenen wurde mir nichts auferlegt. Im Gegenteil. Sie sahen, dass mir das Evangelium für die Unbeschnittenen anvertraut ist, wie dem Petrus für die Beschnittenen. Denn Gott, der Petrus die Kraft zum Aposteldienst unter den Beschnittenen gegeben hat, gab sie mir zum Dienst unter den Völkern, und sie erkannten die Gnade, die mir verliehen ist. Deshalb gaben Jakobus, Kephas und Johannes, die als die Säulen Ansehen genießen, mir und Barnabas die Hand zum Zeichen der Gemeinschaft. Wir sollten zu den Heiden gehen, sie zu den Beschnittenen. Nur sollten wir an die Armen denken, und das zu tun, habe ich mich eifrig bemüht. Als Kephas aber nach Antiochia gekommen war, habe ich ihm ins Angesicht widerstanden, weil er sich ins Unrecht gesetzt hatte. Bevor nämlich einige von Jakobus eintrafen,

Werken des Gesetzes gerecht wird, sondern aus dem Glauben an Jesus Christus. So sind auch wir zum Glauben an Christus Jesus gelangt, damit wir gerecht werden durch den Glauben an Christus und nicht durch Werke des Gesetzes. Denn durch Werke des Gesetzes wird kein Fleisch gerecht. Wenn nun auch wir, die wir in Christus gerecht zu werden suchen, als Sünder erfunden werden, ist dann Christus etwa Diener der Sünde? Keineswegs. Denn wenn ich das, was ich niedergerissen habe, wieder aufbaue, dann stelle ich mich selbst als Übertreter hin. Denn ich bin durch das Gesetz dem Gesetz gestorben, damit ich für Gott lebe. Ich bin mit Christus gekreuzigt worden. Nicht mehr ich lebe, sondern Christus lebt in mir. Was ich nun im Fleische lebe, lebe ich im Glauben an den Sohn Gottes, der mich geliebt und sich für mich hingegeben hat. Ich missachte die Gnade Gottes in keiner Weise, denn käme die Gerechtigkeit durch das Gesetz, so wäre Christus vergeblich gestorben.

Ihr unvernünftigen Galater, wer hat euch verblendet? Ist euch Jesus Christus nicht deutlich als der Gekreuzigte vor Augen gestellt worden? Dies eine möchte ich von euch erfahren. Habt ihr den Geist durch die Werke des Gesetzes oder durch das Hören der Glaubensbotschaft empfangen? Seid ihr so unvernünftig? Im Geist habt ihr angefangen und jetzt wollt ihr im Fleisch enden? Habt ihr denn so Großes vergeblich erfahren? Wenn es denn vergeblich war. Warum gibt euch denn Gott den Geist und bewirkt Machttaten unter euch, aus Werken des Gesetzes oder aus dem Hören der Glaubensbotschaft? So auch bei Abraham. Er glaubte Gott, und das wurde ihm als Gerechtigkeit angerechnet. Erkennt also, die aus dem Glauben leben, sind Söhne Abrahams. Und da die Schrift vorhersah, dass Gott die Völker aufgrund des Glaubens gerecht macht, hat sie dem Abraham im Voraus verkündet, in dir sollen alle Völker gesegnet werden. Also werden sie, die glauben, gesegnet mit dem glaubenden Abraham. Diejenigen aber, die aus den Werken des Gesetzes leben, stehen unter einem Fluch. Denn geschrieben steht, verflucht ist jeder, der sich nicht an alles hält, was das Buch des Gesetzes zu tun vorschreibt. Dass aber durch das Gesetz niemand vor Gott gerecht gemacht wird, ist offenkundig, denn der aus Glauben Gerechte wird leben. Für das Gesetz aber gilt nicht aus Glauben, sondern es gilt, wer die Gebote erfüllt, wird durch sie leben. Christus hat uns vom Fluch des Gesetzes freigekauft, indem er für uns zum Fluch geworden ist, denn es steht geschrieben, verflucht ist jeder, der am Holz hängt. Jesus Christus hat uns freigekauft, damit den Völkern durch ihn der Segen Abrahams zuteil wird und wir so durch den Glauben den verheißenen Geist empfangen.

Brüder und Schwestern, ich nehme einen Vergleich aus dem menschlichen Leben. Niemand setzt das rechtsgültig festgelegte Testament eines Menschen außer Kraft oder versieht es mit einem Zusatz. Abraham wurden die Verheißungen zugesprochen und seinem Nachkommen. Es heißt nicht "und den Nachkommen", als wären viele gemeint, sondern es wird nur von einem gesprochen, "und deinem Nachkommen". Das aber ist Christus. Damit sage ich, das Testament, dem Gott zuvor Gültigkeit verliehen hat, wird durch das 430 Jahre später erlassene Gesetz nicht ungültig, sodass die Verheißung aufgehoben wäre. Würde sich das Erbe nämlich aus dem Gesetz herleiten, dann eben nicht mehr aus der Verheißung. Gott hat aber durch die Verheißung Abraham Gnade erwiesen. Warum gibt es dann das Gesetz? Wegen der Übertretungen wurde es hinzugefügt, bis der Nachkomme käme, dem die Verheißung gilt. Es wurde durch Engel erlassen und durch einen Mittler bekannt gegeben. Der Mittler jedoch ist nicht der Mittler eines Einzigen, Gott aber ist der eine. Steht also das Gesetz gegen die Verheißungen Gottes? Keineswegs. Wäre ein Gesetz gegeben worden, das die Kraft hat, lebendig zu machen, dann käme in der Tat die Gerechtigkeit aus dem Gesetz. Aber die Schrift hat alles unter der Sünde eingeschlossen, damit die Verheißung aus dem Glauben an Jesus Christus denen gegeben wird, die glauben. Ehe der Glaube kam, waren wir vom Gesetz behütet, verwahrt, bis der Glaube offenbar werden sollte. So ist das Gesetz unser Erzieher auf Christus hin geworden, damit wir aus dem Glauben gerecht gemacht werden. Nachdem aber der Glaube gekommen ist, stehen wir nicht mehr unter dem Erzieher. Denn alle seid ihr durch den Glauben Söhne Gottes in Christus Jesus. Denn ihr alle, die ihr auf Christus getauft seid, habt Christus angezogen. Es gibt nicht mehr Juden und Griechen, nicht Sklaven und Freie, nicht männlich und weiblich, denn ihr alle seid einer in Christus Jesus. Wenn ihr aber Christus gehört, dann seid ihr Abrahams Nachkommen, Erben gemäß der Verheißung.

Ich sage aber, solange der Erbe unmündig ist, unterscheidet er sich in keiner Hinsicht von einem Sklaven, obwohl er Herr ist über alles. Er steht unter Vormundschaft und sein Erbe wird verwaltet bis zu der Zeit, die sein Vater festgesetzt hat. So waren auch wir, solange wir unmündig waren, Sklaven der Elementarmächte dieser Welt. Als aber die Zeit erfüllt war, sandte Gott seinen Sohn, geboren von einer Frau und dem Gesetz unterstellt, damit er die freikaufe, die unter dem Gesetz stehen, und damit wir die Sohnschaft erlangen. Weil ihr aber Söhne seid, sandte Gott den Geist seines Sohnes in unsere Herzen, den Geist, der ruft, Abba, Vater. Daher bist du nicht mehr Sklave, sondern Sohn. Bist du aber Sohn, dann auch Erbe, Erbe durch Gott. Doch einst, als ihr Gott noch nicht kanntet, wart ihr Sklaven der Götter, die in Wirklichkeit keine sind. Wie aber könnt ihr jetzt, da ihr Gott erkannt habt, mehr noch von Gott erkannt worden seid, wieder zu den schwachen und armseligen Elementarmächten zurückkehren? Warum wollt ihr von Neuem ihre Sklaven werden? Warum achtet ihr so ängstlich auf Tage, Monate, bestimmte Zeiten und Jahre? Ich fürchte, ich habe mich vergeblich um euch bemüht. Werdet wie ich, denn auch ich bin wie ihr geworden. Ich bitte euch darum, Brüder und Schwestern, kein Unrecht habt ihr mir getan. Ihr wisst aber, dass ich euch in der Schwachheit des Fleisches das Evangelium damals verkündet habe. Ihr aber habt auf meine Schwäche, die für euch eine Versuchung war, nicht mit Verachtung und Abscheu geantwortet, sondern mich wie einen Engel Gottes aufgenommen, wie Christus Jesus. Wo also ist eure Seligpreisung? Ich bezeuge euch, wäre es möglich gewesen, ihr hättet euch die Augen ausgerissen, um sie mir zu geben. Bin ich also euer Feind geworden, weil ich euch die Wahrheit sage? Jene Leute eifern um euch nicht in guter Absicht. Sie wollen euch abtrünnig machen, damit ihr um sie eifert. Gut ist es, alle Zeit um das Gute zu eifern, und nicht nur, wenn ich bei euch bin, meine Kinder, für die ich von neuem Geburtswehen erleide, bis Christus in euch Gestalt annimmt. Ich wollte, ich könnte jetzt bei euch sein und in anderem Ton mit euch reden, denn ihr macht mich ratlos. Sagt mir, die ihr euch dem Gesetz unterstellen wollt, habt ihr niemals das Gesetz gehört? Es steht doch geschrieben, dass Abraham zwei Söhne hatte, einen von der Sklavin, den anderen von der Freien. Der von der Sklavin wurde gemäß dem Fleisch gezeugt, der von der Freien aufgrund der Verheißung. Das ist bildlich gesprochen. Diese Frauen bedeuten zwei Bundesschlüsse. Der eine stammt vom Berg Sinai und gebiert zur Sklaverei. Das ist Hagar. Denn Hagar steht für den Berg Sinai in Arabien. Ihr entspricht jedoch das jetzige Jerusalem, denn es dient mit seinen Kindern als Sklaven. Aber das Jerusalem oben ist frei, und dieses ist unsere Mutter. Denn geschrieben steht, freu dich, du Unfruchtbare, die nie geboren hat, brich in Jubel aus und jauchze, die du nie in Wehen lagst. Denn viele Kinder hat die Einsame, mehr als die den Mann hat. Ihr aber, Brüder und Schwestern, seid Kinder der Verheißung wie Isaak. Doch wie damals der Sohn, der gemäß dem Fleisch gezeugt war, den verfolgte, der gemäß dem Geist gezeugt war, so geschieht es auch jetzt. In der Schrift aber heißt es, stoß die Sklavin und ihren Sohn hinaus, denn der Sohn der Sklavin soll nicht Erbe sein zusammen mit dem Sohn der Freien. Daraus folgt also, meine Brüder und Schwestern, dass wir nicht Kinder der Sklavin sind, sondern Kinder der Freien.